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0: Oh, das scheint mir doch hier stark auf die 6 Uhr zuzugehen. Ja, es ist 6 Uhr genau jetzt.
1: Jan-Henrik Raffler dürfte irgendwo stehen. Da ist er.
2: Moin.
1: Mit den Infos. Schönen guten Morgen.
3: Morgen.
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5: In Frankreich soll es heute einen weiteren Aktionstag bei den Schülerprotesten geben. Schülervertreter haben wieder Demos im ganzen Land angekündigt. Unterstützung bekommen sie von Bildungsgewerkschaften, die zu Streiks aufgerufen haben. Beobachter glauben, dass die Proteste dadurch noch größer werden könnten. Allein im Großraum Paris bleiben heute 200 Gymnasien vorsorglich zu. Die Schülerproteste laufen in Frankreich seit einer Woche. Es geht um bessere Ausstattung der Schulen und bessere Lernbedingungen. Die Demos laufen immer wieder aus dem Ruder. Es gab schon schwere Gewalt. Lehrer wurden angegriffen, Polizisten verletzt oder Barrikaden und Autos wurden in Brand gesetzt. Gleichzeitig gibt es auch den Vorwurf von überzogener Polizeigewalt. Seit Beginn der Demos wurden mehr als 5000 Menschen festgenommen. Auch in Teilen von Belgien gibt es seit Tagen ähnliche Schülerproteste gegen Sparmaßnahmen der Regierung. In Saudi-Arabien spitzt sich der Konflikt mit den Houthi-Rebellen im Jemen weiter zu. In der Hauptstadt Riad gab es mehrere Explosionen. Die Houthis sagen, sie hätten unter anderem den internationalen Flughafen und eine Raffinerie des staatlichen Ölkonzerns angegriffen. Gleichzeitig hat Saudi-Arabien seine Angriffe auf Houthi-Stellungen im Jemen ausgeweitet. Jetzt wollen die Türkei und Pakistan Truppen nach Saudi-Arabien schicken. Das haben die drei Länder nach einem Treffen in Riad beschlossen. Wie viele Soldaten kommen sollen und was sie dort machen sollen, ist noch offen. Saudi-Arabien, Pakistan und die Türkei hatten erst vor ein paar Wochen einen Verteidigungspakt geschlossen. Bedeutet, wenn eines der drei Länder angegriffen wird, wollen die anderen beiden helfen. In Deutschland stellen in diesem Jahr deutlich mehr Menschen einen Antrag auf Kriegsdienstverweigerung. Bis Ende August waren es rund 12.000 Anträge, also mehr als dreimal so viele wie im gesamten letzten Jahr. Ein Grund dafür ist das neue Wehrdienstgesetz. Seit Januar werden junge Menschen ab 18 Jahren erfasst. Männer müssen einen Fragebogen ausfüllen und angeben, ob sie für den Dienst an der Waffe in Frage kommen. Eine allgemeine Wehrpflicht gibt es aber aktuell nicht. Das Recht, den Dienst an der Waffe aus Gewissensgründen zu verweigern, bleibt. Plastikverpackungen sollen offenbar teurer und damit unattraktiver werden. Hierfür planen die Koalitionsfraktionen von CDU, CSU und SPD laut Medienberichten eine neue Steuer. Fällig werden soll sie für Unternehmen, und zwar in Höhe von 550 Euro pro Tonne Kunststoff. Betroffen sind den Plänen zufolge Verpackungen und Verbundmaterial, wenn der Plastikanteil über 5% beträgt. Dabei geht es auch um Folien, Verschlüsse, Deckel und Kunststoffkapseln. Die Koalition rechnet den Berichten zufolge mit Einnahmen von jährlich knapp 1,5 Milliarden Euro aus der Verpackungssteuer. Sie geht auch davon aus, dass die Kosten wohl an die Verbraucherinnen und Verbraucher weitergegeben werden. Die Steuer soll aber ein Anreiz sein, den Anteil an Plastik in Verpackungen zu reduzieren. Und das waren die News.
4: Das Wetter.
1: Wenn wir da auf die Mitte und den Süden schauen, da könnte es doch durchaus heiter und trocken bleiben im Laufe des Tages. Im Norden und im Südosten könnt ihr mit etwas Regen rechnen. Temperaturmäßig spielt sich das Ganze heute zwischen 17 und 24 Grad ab.
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1: Tino Jahn.
0: Oh, wow. Stark. Also wirklich toll, dass wir jetzt auch noch zur Station Voice werden heute Morgen.
1: Heute muss man alles selber machen. Hier muss man alles selber machen, Freunde.
0: Ich wollte gerade fragen, ist es häuslich okay für dich? Weil wir sind ja nicht so oft zusammen in der Frühsendung. Also jetzt nicht mehr. Aber
1: nee, das stimmt.
0: Temperatur okay?
1: Ja, also schon. Also ich finde es ein bisschen frisch, ehrlich gesagt. Aber vielleicht können wir da noch ein bisschen dran arbeiten. Das wird mit der Zeit noch. Licht finde ich noch so ein bisschen...
0: Gutes Konzept. Also, ne? Oder nicht zu hell machen, bitte. Also ich mag es morgens eigentlich so ganz langsam wach werdend. Also rein dimmend.
1: Ich kann mich da auch auf dich einstellen. Das ist völlig okay.
0: Sehr gut. Also wir lösen das heute Morgen. Schön, dass ihr mit dabei seid.
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0: Ray ist auf der Suche, Where is my Husband, habt ihr gehört. Hier in Deutschlandfunk Nova habe ich ein TH bei Husband gemacht. Husband, sehr interessant. 6:12 Uhr Deutschlandfunk Nova hier.
1: Guten Morgen. Bisschen was neu heute Morgen bei uns, auch sprachlich. Es gibt nicht nur TH's, sondern...
2: Välkomna till Kungliga Vetenskapsakademin och den här presskonferensen, då vi ska presentera årets Nobelpris.
1: Leute, diese Woche wird Schwedisch mit uns gesprochen. Und im besten Fall versteht man dann auch, was los ist. Es ist Nobelpreiswoche. Dann ging es los mit Medizin.
3: The 2026 Nobel Prize in Physiology or Medicine, Karl Deisseroth, Peter Hegemann und Georg Nagel.
0: Und das habe ich verstanden, ja. Also zwei deutsche Wissenschaftler wurden da ausgezeichnet. Die beiden Deutschen, Peter Hegemann und Georg Nagel. Und die durften sich über eine Auszeichnung freuen für ihre Forschung im Bereich Optogenetik.
1: Ja, da habe ich ja schon gleich drei Fragezeichen. Irgendwie Optogenetik, also es muss ja irgendwas mit Sehen zu tun haben.
0: Oh, der Lateiner, ja.
1: Aber als ich es dann versucht habe zu verstehen, bin ich nur so weit gekommen, dass irgendwelche Zellen mit Licht an- und ausgeschaltet werden.
0: Das haben sie wohl tatsächlich herausgefunden. Ne? Also sie können Zellen im Gehirn aktivieren und diese Zellen, die haben was damit zu tun, wie Informationen gespeichert werden, wie Emotionen gespeichert werden. Und das Ganze haben sie herausgefunden, so fing das irgendwann mal an, vor allen Dingen die beiden deutschen Herren mit Algen, die sie mit Licht irgendwo hingelockt haben. Mhm. Und der dritte im Bunde, der US-Amerikaner Deisseroth, der hat dann mit Hilfe von Licht Zellen in Schnurrhaaren von Katzen aktivieren können. Das ist ein bisschen spooky, finde ich, die sich dann in eine Richtung bewegt haben.
1: Ah, wow. Ja. Ihr merkt jetzt schon, wer in der Sendung hier der Wissenschaftler ist unter uns und wer es wirklich kapiert hat, was da ausgezeichnet wurde.
0: Ich kenne die guten Geschichten, aber ja, wie es funktioniert,
1: aber
0: weiß.
1: Es ist ja oft so in dieser Kategorie, dass dann Grundlagenforschung ausgezeichnet wird, wenn ich es richtig verstehe,
0: genau.
1: Die dann auch der Menschheit aufbauend was bringt am Ende.
0: Es geht wohl darum, dass man in Zukunft auch Zellen aktivieren kann, die möglicherweise nicht mehr so richtig funktionieren. Da wird jetzt geforscht im Bereich Gucken, Sehen, Sehkrankheiten. Da könnte irgendwie das helfen dabei, wieder was zu erkennen und auch in Richtung Hören könnte da was gehen. Aber das ist alles noch, wenn ich das richtig verstanden habe, in den Kinderschuhen.
1: Der Herr Hegemann hat was erkannt und zwar in seinem Mailpostfach.
4: Da kam eine Mail heute Morgen, wo jemand sagt, ich soll ihn mal zurückrufen, er hätte was Wichtiges zu sagen. Da dachte ich erst, das ist ein Werbefritze. Und dann ist mir die schwedische Nummer aber aufgefallen und dann habe ich gedacht, soll ich mal zurückrufen?
1: Ja, plus 4,6. Da weiß man, was dann los war. Deswegen hat er erst gedacht, Mensch, wer meldet sich bei mir? Und dann war er aber ganz happy, dass es danach die Schweden waren, die ihm diesen Nobelpreis unter anderem vermachen. Er liebt es zu forschen.
5: Wenn Sie Forschung machen, dürfen Sie nicht an Preise denken. Sie müssen Forschung betreiben, weil es Ihnen Spaß macht. Sonst wird das nichts.
1: Freut er sich jetzt über einen Preis oder nicht? Das scheint mir ein bisschen ungeklärt zu sein.
0: Naja, er freut sich auf jeden Fall, dass er forschen darf. Das können wir, glaube ich, festhalten an der Stelle. Gut. Und darüber, dass es nicht im Spam gelandet ist. Ne?
1: Absolut. Apropos Spam.
0: Ja?
1: Ich habe was Neues.
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0: schönen guten Morgen an diesem Dienstag. Gorillaz. Und da lasst mich nicht so schreien, bitte. Feel Good Inc. 6.20 Uhr. Das wird ein spannender Tag, allein schon, weil wir heute Morgen da sind. Sebastian Sonntag und Thilo Jahn.
1: Und wir haben ein bisschen was an Themen mitgebracht. Unter anderem wird der hier uns beschäftigen. 35 Jahre alt, heißt Tobias Rausch. Und er freut sich darüber,
2: dass ich der erste AfD-Landtagspräsident in ganz Deutschland sein werde. Das ist für uns natürlich historisch.
1: In Sachsen-Anhalt kommt einen Monat nach den Landtagswahlen und dem deutlichen Sieg der AfD da der Landtag eben zu seiner ersten Sitzung zusammen. Dabei wird auch der Landtagspräsident gewählt. Und dass die Wahl auf Tobias Rausch fällt, das gilt als so gut wie sicher. Damit ist er dann nicht nur der jüngste Landtagspräsident der Geschichte, sondern er wäre auch der erste AfD-Parlamentspräsident überhaupt. Was das jetzt genau bedeutet für Sachsen-Anhalt und wie viel Entscheidungsgewalt die AfD damit bekommt, das klären wir heute Morgen hier in dieser Sendung.
0: So, wir gehen auch essen. Kurz vor 6:30 schon mal an Fastfood denken. Warum?
1: Wow.
0: Warum denn eigentlich nicht? Ja, hier schön was Frittiertes. Leute, Trendfood ist sowas von trendy und zwar in Köln, habt ihr vielleicht auch gemerkt, gleich zweimal binnen weniger Tage Menschen Schlange gestanden vor Trendfood-Läden, wenn man so will.
3: Also erstmal Hype und auch irgendwie, ich bin neugierig, wie das auch so schmeckt.
4: Natürlich wartet man dann bei einer Eröffnung ein bisschen länger, das nehmen wir gerne in Kauf.
0: Ja, wie es schmeckt, weiß man ja eigentlich fast schon. Ich glaube, man will dann auch so dabei sein bei dem Trend. Also man möchte quasi vielleicht auch ein bisschen angeben. Trendfood bei TikTok, es wird hart beworben. Ist das Next Level Marketing oder was steckt hinter diesem Hype? Wir werden es verköstigen und zwar kurz nach 6:30.

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1: Jetzt aber auch mal gut. There's only one, Jakob Vogel. Haha,
2: die Infos.
1: 6:30 ist.
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4: In Sachsen-Anhalt kommt der neu gewählte Landtag heute zu seiner ersten Sitzung zusammen, etwa einen Monat nach der Landtagswahl. Dabei wird auch der Landtagspräsident gewählt. Die AfD hat Tobias Rausch für das Amt nominiert. Sie hatte die Wahl knapp mit 44% gewonnen. Das BSW hat angekündigt, Rausch zu unterstützen. Damit könnte er die nötige Mehrheit bekommen. Rausch wäre der erste AfD-Politiker an der Spitze eines Landtags in Deutschland. In Sachsen-Anhalt stuft der Verfassungsschutz die AfD als gesichert rechtsextrem ein. CDU, SPD, Grüne und Linke haben eine Zusammenarbeit mit der AfD ausgeschlossen. Die BSW-Gründerin Sarah Wagenknecht verteidigt die Unterstützung. Sie sagt, die stärkste Fraktion sollte auch den Landtagspräsidenten stellen. In Frankreich soll es heute einen weiteren Aktionstag bei den Schülerprotesten geben. Schülervertreter haben wieder Demos im ganzen Land angekündigt. Unterstützung bekommen sie von Bildungsgewerkschaften, die zu Streiks aufgerufen haben. Beobachter glauben, dass die Proteste dadurch noch größer werden könnten. Allein im Großraum Paris bleiben heute 200 Gymnasien vorsorglich zu. Die Schülerproteste laufen in Frankreich seit einer Woche. Es geht um bessere Lernbedingungen. Die Demos laufen immer wieder aus dem Ruder. Es gab schon schwere Gewalt. Lehrer wurden angegriffen, Polizisten verletzt oder Barrikaden und Autos wurden in Brand gesetzt. Gleichzeitig gibt es auch den Vorwurf von überzogener Polizeigewalt. Seit Beginn der Demos wurden mehr als 5000 Menschen festgenommen. Der Deutsche Buchpreis geht dieses Jahr an die Autorin Shaida Bassia für ihren Roman Die Lücken. Die Jury nennt ihn einen Roman gegen Gleichgültigkeit, in dem fast 100 Jahre ambivalentes deutsches Leben reflektiert werde. Der Preis vom Börsenverein des deutschen Buchhandels gilt als eine der wichtigsten Auszeichnungen der Branche und wird traditionell vor Eröffnung der Frankfurter Buchmesse vergeben, die diese Woche loslegt. Letztes Jahr hatte Dorothee Elmiger mit ihrem Roman Die Holländerinnen den Deutschen Buchpreis bekommen.
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4: In Japan hat es in den letzten Wochen so oft geregnet wie nie, seit Daten dazu gesammelt werden. Laut Wetterbehörde hat das Land 37 Tage hintereinander mit Regen gehabt. Die Fachleute sprechen von der längsten Serie an Regentagen seit Beginn der Aufzeichnungen vor 140 Jahren. In Japans Hauptstadt Tokio sind im September fast 700 Liter pro Quadratmeter runtergekommen, dreimal mehr als im Durchschnitt. Tokio hat diesen Sommer teils heftige Schauer erlebt und es gab Überschwemmungen. Für Fachleute zeigt das nochmal, dass der Klimawandel zu heftigerem Extremwetter führt. Dieses Jahr kommt noch das natürliche Wetterphänomen El Niño obendrauf. Das waren die News.
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5: hat heute Special Effects für euch im Angebot. Es ist Nebel am Start, da wird der Actionfilm reingeblasen. Viel Action gibt es eigentlich sonst nur im Norden und Südosten. Da kann es etwas regnen. Ansonsten, wenn der Nebel weggeblasen ist, Mitte und Süden heiter, trocken. Es wird nochmal warm, 17 bis 24 Grad.
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1: Wir müssen ja hier. Thilo, ja, meine sehr verehrten Damen und Herren.
5: Ja, Sebastian Sonntag auch am Start. Leute, wir heute Morgen ja mal wieder neu zusammengewürfelt. Ja. Ich hätte große Sympathie, falls jemand eine gute Stimme hat und die Namen Sebastian Sonntag und Thilo Jahn gut aussprechen kann. 030 8503 8503, sprecht sie einfach mal ein und wir bauen uns einen neuen Sendungsöffner mit eurer Stimme dazu. Wäre das eine Idee?
1: Das ist eine super Idee, ja. Schickt uns eine Sprachnachricht drüber und also nochmal, Thilo Jahn.
5: Sebastian Sonntag.
1: Das wären die passenden Namen. Gerne in der Reihenfolge, wie ihr mögt. Ja.
5: 030 8503 8503, her damit.
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0: nicht gemacht, den Tanz, den Taylor Swift-Tanz, der Sebastian.
1: Ja, kurz davor.
0: Das war doch eigentlich Bedingung für die Sendung.
1: 6:37 ist irgendwie nicht ganz meine Tanzuhrzeit, oder?
0: Nee, okay.
1: Noch nicht, aber...
0: Na. Was passiert denn hier in den Städten?
1: In Großstädten, ne? Also ich weiß nicht, ob es euch aufgefallen ist, uns hier in Köln ist es in letzter Zeit tatsächlich immer mal wieder aufgefallen, jetzt gerade ganz extrem, lange Menschenschlangen, die einen dann schon mal wundern lassen, wenn man nicht die ganze Zeit auf TikTok abhängt. Es geht um Essen, ja? Also es geht darum, Essen zu kaufen mit stundenlangen Wartezeiten, egal was es ist. In dem Fall ging es jetzt um Grillhähnchen, aber das Ganze geht auch mit Matcha, mit Cookies, mit irgendwelchen Bowls, Tacos. Es ist fast egal, was da angeboten wird, so kann man das Gefühl bekommen. Mhm. Hauptsache, die TikTok-Marketing-Maschine, die läuft und dann klingt das möglicherweise so.
2: Taco Bell jetzt auch in Deutschland und ich nehme euch mit. Let's go.
3: Also ich war unnormal glücklich darüber und habe mich einmal quer durch die Speisekarte getestet. Übrigens kann man im Store auch eigenen Taco Bell-Merch kaufen.
0: Wow. Also diese Eröffnung von dieser US-amerikanischen Fastfood-Kette Taco Bell, die haben wir jetzt ja schon genannt in Köln, das ist wirklich das jüngste Beispiel für so einen unfassbaren gehypten Hype. Neueröffnung. Und mit dabei auch Deutschlandfunk Nova-Reporterin Anne-Kathrin Eutin. Hast du was gegessen da?
4: Nee, dafür hätte ich ja zum einen echt lange warten müssen. Das war, also selbst an so einem Montagmittag waren da so schätzungsweise 50 Leute in der Schlange. Und ich kenne den Laden auch schon aus den USA, ehrlicherweise, und kann deshalb sagen, also wegen der kulinarischen Offenbarung macht man das nicht. Aber die Leute, die sich angestellt haben, die waren auch aus einem anderen Grund da.
5: Also erstmal Hype und auch irgendwie, ich bin neugierig, wie das auch so schmeckt.
6: Natürlich wartet man dann bei einer Eröffnung ein bisschen länger, das nehmen wir gerne in Kauf, ja.
7: Ich glaube, man möchte einfach mal Teil davon sein.
8: Klar, so wenn man was im Internet sieht, man probiert das mal aus, man wird neugierig.
9: Ein YouTuber, den ich mag, der mag es auch hier.
10: Woher kommt ihr?
11: Hannover.
6: Wir kommen aus Hamm.
12: Aus Frankfurt.
4: Ja, also wow. Selbst an einem Wochentag echt viele Leute von weit her angereist, Hannover, Hamm, Frankfurt, um den Hype selbst und ganz persönlich zu erleben.
1: Okay, wenn das Essen eher durchschnittlich ist, so nach deinem Urteil, war die Stimmung wenigstens gut? Also wurde da brav gewartet? Gab es Drängeleien?
4: Nö, ich habe es tatsächlich sehr entspannt erlebt. Also es gab auch ausreichend Security und Absperrgitter, um das Ganze so ein bisschen zu lenken. Ich habe danach auch noch mit einem Security-Mann gequatscht und der hat mir bestätigt, dass alles echt ruhig ist. Im Gegensatz zum Beispiel zu einem anderen Halbladen mit Grillhähnchen gleich um die Ecke, wo bei der Eröffnung auch die Polizei einschreiten musste. Bei Taco Bell jetzt, da habe der Security-Mann nur einen YouTuber davon abhalten müssen, Leute mit 500 Euro zu bestechen, damit sie ihm ihren Platz in der Warteschlange geben.
0: Um alles in der Welt. Aber ist es nicht so bei den Influencern, dass die vorher eingeladen werden? Also wenn man irgendwie erfolgreich ein Restaurant öffnen will, dann bucht man doch die Leute, die einen irgendwie Reichweite bringen, vorher, oder nicht?
4: Ja, voll. Aber ich weiß nicht, vielleicht hatte der entsprechende Kollege irgendwie nicht ausreichend Follower. Man weiß es nicht. Und ich will jetzt auch nicht behaupten, dass man nicht auch noch mit gutem Essen oder brandneuen Konzepten überzeugen kann. Aber was die Food-Hypes der letzten Jahre betrifft, da ist ein gutes Influencer-Marketing auf jeden Fall ein durchgängiger Faktor. Taco Bell zum Beispiel hat vor der Eröffnung tatsächlich auch erstmal einen separaten PR-Termin mit einer ganzen Reihe an Content-CreatorInnen gemacht. Und nicht nur die Schlange vor dem Laden, sondern auch die Aufrufzahlen von diesen Videos, die zeigen, dass sich das anscheinend ausgezahlt hat.
1: Aber das heißt, die Leute, die sich da anstellen, die kommen erstens nicht wegen des Essens. Also du solltest, glaube ich, gegessen haben, bevor du dich in die Schlange anstellst, wenn das so lange dauert. Die kommen auch nicht unbedingt, weil sie irgendwelche YouTube-Stars sehen wollen, sondern ja, die wollen irgendwie Teil sein. Ja, die wollen Teil von einem Hype sein.
4: Ja, genau. Also wie mir auch einige in der Umfrage gesagt haben, es geht eher um so ein Zugehörigkeitsgefühl bei einem Trend. Das hat viel mit dem Begriff Aspirational Eating zu tun. Also wenn man sein Essverhalten an einen bestimmten Lifestyle oder an eine bestimmte Peer Group koppelt, Essen als Statussymbol quasi. Darüber habe ich auch schon mal mit der Sozialpsychologin Janina Steinmetz gesprochen.
13: Aspirational Eating Produkte sind ja an sich nicht durch ihren Preis unbedingt gekennzeichnet, sondern ich muss eben wissen, was es ist. Ich muss wissen, was der Trend ist. Ich muss Bescheid wissen. Und dieses soziale Kapital, dieses Wissen, was in ist, ist eigentlich wertvoller in Social-Media-Zeiten als einfach nur Geld ausgeben für was Teures.
4: Ja, und so eine ultralange Warteschlange, die ist sowieso dann auch sowas wie der soziale Beweis, dass sich das Warten lohnt. Mhm. Und das dient dann auch als Content selbst. Also ich habe gesehen, dass viele auch schon gefilmt haben, während sie da anstanden.
0: Warum,
4: ne? Also,
0: ja, warum Leute. Ist das denn so, bitteschön? Also warum hypt sich das dann so? Und dann geht es gar nicht mehr darum, wie gut der Kaiserschmarrn ist.
4: Ja, also zum einen kann man sagen, dass, also zumindest Janina Steinmetz hat das so erklärt, dass dieses Aspirational Eating Phänomen Statussymbole quasi demokratisieren.

0: Danke.
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0: Anderson .Paak, neu bei Deutschlandfunk Nova, A Good Day, was für ein Motto.
1: Annike Schäfer jetzt mit Meldungen aus der Wissenschaft.
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3: Manche KI-Agenten haben einen Namen oder eine Stimme. Ob sie eher männlich oder weiblich wirken, könnte beeinflussen, wie wir mit ihnen umgehen. Darauf deutet eine Studie der Uni Zürich mit knapp 190 Berufstätigen hin. Sie alle arbeiteten in einer virtuellen Büroumgebung mit verschiedenen KI-Assistenten zusammen, die alle technisch identisch waren, aber anders dargestellt wurden. Eine Version hieß etwa Johann, die andere Johanna. Anschließend sollten die Teilnehmenden einen Geldbetrag zwischen sich und ihrem KI-Assistenten aufteilen. Ergebnis: Johanna bekam rund 10% weniger Geld als der männlich dargestellte KI-Assistent. Außerdem wurde dieser als menschenähnlicher eingeschätzt. Die Forschenden sehen darin Hinweise darauf, dass bekannte Geschlechterstereotype aus der Arbeitswelt auch auf künstliche Intelligenz übertragen werden können. Dabei hatten viele Teilnehmende zuvor angegeben, das Geschlecht einer KI sei ihnen egal. Ihr Verhalten sprach allerdings dagegen. Stark verarbeitete Lebensmittel haben in der Ernährungswissenschaft einen schlechten Ruf. Forschende der Virginia Tech in den USA legen da noch was drauf. Ein Essen aus verarbeiteten Lebensmitteln wirkt offenbar auch anders auf unseren Körper als eine ähnliche Mahlzeit mit unverarbeiteten Lebensmitteln. Die Forschenden haben knapp 60 Testpersonen mit einigen Tagen Abstand die verschiedenen Gerichte essen lassen und haben sie dann in einer Kammer beobachtet, die ihren Stoffwechsel analysiert. Zu essen gab es zum einen Erdnussbutter-Sandwich, Gemüsechips und Kekse, zum anderen Banane, Preiselbeeren, Käse und Ei. Obwohl beide Mahlzeiten vergleichbare Nährwerte und Anteile an Proteinen und Kohlenhydraten haben sollten, wirkten sie unterschiedlich. Die stark verarbeiteten Lebensmittel erhöhten den Blutzuckerspiegel deutlicher. Die Forschenden vermuten, dass sie dem Hirn andere Signale senden und der Körper deshalb anders reagiert.
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0: Spiller zusammen mit Sophie Alice Baxter, Groove Jet. Habt ihr gehört hier in Deutschlandfunk Nova? Nach diesem Trommelsolo ist dann auch vorbei. 6.51 Uhr.
1: So, der Deutsche Buchpreis.
0: Oh.
1: Ja, der geht dieses Jahr an Shader Bazia für den Roman Die Lücken. Gestern ausgezeichnet worden. Im Buch geht es um NS-Geschichte in ihrem Heimatdorf. Und zwar im Hunsrück in Rheinland-Pfalz. Kleine Gemeinde, großes Familienporträt. Dieses Buch geht um Verdrängung und Solidarität in dieser Gemeinde über Jahre hinweg, vor, während und nach der Nazi-Zeit bis heute. Der Buchpreis, der ist ja immer sozusagen der Start der Frankfurter Buchmesse. Gestern gab es ihn und heute geht die Buchmesse los.
0: Gibt eine neue Steuer, also nicht Zuckersteuer, da wird noch ein bisschen diskutiert, aber die Bundesregierung plant jetzt erstmal eine Plastiksteuer. Das könnte Verpackungen teurer machen. Ab Juli des nächsten Jahres wäre diese Abgabe dann fällig. Für jede Tonne Kunststoff in Verpackungen würden dann 550 Euro auf der Rechnung stehen. Bei großen Mengen an solchen Verpackungen könnte das den Staat rund 1,5 Milliarden Euro Mehreinnahmen bringen. Ziel ist laut Gesetzesentwurf wenig überraschend, den Verbrauch von Kunststoffverpackungen zu verringern.
1: So, das könnte heute ein emotionaler Tag werden für alle, die es mit Lionel Messi, dem Weltfußballer, halten. In seiner Heimat in Argentinien ist er ja quasi schon Heiliger und heute gibt es das letzte Spiel von ihm in der Nationalmannschaft. Es geht in Buenos Aires gegen Benin. Das Blöde ist, ihr müsst relativ lange wach bleiben, ein und nachts unserer Zeit dann. Oder ihr hört einfach zu, vielleicht sagen wir euch morgen, wie es dann gewesen ist.
0: Wir schauen heute nach Sachsen-Anhalt. Es geht um ihn, er ist 35 Jahre alt, heißt Tobias Rausch und er freut sich darüber,
2: dass ich der erste AfD-Landtagspräsident in ganz Deutschland sein werde. Das ist für uns natürlich historisch.
0: In Sachsen-Anhalt kommt nämlich einen Monat nach den Landtagswahlen und dem deutlichen Sieg der AfD da der Landtag zu seiner ersten Sitzung zusammen. Dabei wird dann eben auch der Landtagspräsident gewählt und dass die Wahl eben auf den gerade gehörten Tobias Rausch fällt, das gilt als ziemlich sicher. Damit wird er dann nicht nur der jüngste Landtagspräsident der Geschichte werden, sondern eben auch der erste AfD-Parlamentspräsident überhaupt. Was das genau bedeutet für Sachsen-Anhalt, für Deutschland, wie viel Entscheidungsgewalt die AfD damit bekommt, das klären wir heute im Laufe der Sendung.
1: Das ist ein kleiner Nachrichtenüberblick für euch. 7 bis 7. Hier ist Deutschlandfunk Nova mit Somber, My Body Isn't Ready. Schönen Dienstagmorgen zusammen.

0: da wird noch ein bisschen Sound gefrickelt bei SG Lewis und Claro.
1: Vielleicht ein bisschen spät jetzt, ne?
0: Jetzt ist der Song halt auch vorbei. Ja. Muss halt am Anfang mal.
1: Aber stimmt schon jetzt der Sound, finde ich.
0: Voll.
1: Ja?
0: So, jetzt machen wir mal ein bisschen anderen Sound hier.
2: Jetzt frickel ich.
0: Oh, da kommt der Tenor.
1: Jan-Henrik Raffler, die News. 7 Uhr, moin.
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4: In Frankreich soll es heute einen weiteren Aktionstag bei den Schülerprotesten geben. Schülervertreter haben wieder Demos im ganzen Land angekündigt. Unterstützung bekommen sie von Bildungsgewerkschaften, die zu Streiks aufgerufen haben. Beobachter glauben, dass die Proteste dadurch noch größer werden könnten. Allein im Großraum Paris bleiben heute 200 Gymnasien vorsorglich zu. Die Schülerproteste laufen in Frankreich seit einer Woche. Es geht um bessere Lärmbedingungen. Die Demos laufen immer wieder aus dem Ruder. Es gab schon schwere Gewalt. Lehrer wurden angegriffen, Polizisten verletzt oder Barrikaden und Autos wurden in Brand gesetzt. Gleichzeitig gibt es auch den Vorwurf von überzogener Polizeigewalt. Seit Beginn der Demos wurden mehr als 5000 Menschen festgenommen. In Saudi-Arabien spitzt sich der Konflikt mit den Houthi-Rebellen im Jemen weiter zu. In der Hauptstadt Riad gab es mehrere Explosionen. Die Houthis sagen, sie hätten unter anderem den internationalen Flughafen und eine Raffinerie des staatlichen Ölkonzerns angegriffen. Gleichzeitig hat Saudi-Arabien seine Angriffe auf Houthi-Stellungen im Jemen ausgeweitet. Jetzt wollen die Türkei und Pakistan Truppen nach Saudi-Arabien schicken. Das haben die drei Länder nach einem Treffen in Riad beschlossen. Wie viele Soldaten kommen sollen und was sie dort machen sollen, ist noch offen. Saudi-Arabien, Pakistan und die Türkei hatten vor ein paar Wochen erst einen Verteidigungspakt geschlossen. Bedeutet, wenn eines der drei Länder angegriffen wird, wollen die anderen beiden helfen. In Sachsen-Anhalt kommt der neu gewählte Landtag heute zu seiner ersten Sitzung zusammen, etwa einen Monat nach der Landtagswahl. Dabei wird auch der Landtagspräsident gewählt. Die AfD hat Tobias Rausch für das Amt nominiert. Sie hatte die Wahl mit knapp 44% gewonnen. Das BSW hat angekündigt, Rausch zu unterstützen. Damit könnte er die nötige Mehrheit bekommen. Rausch wäre der erste AfD-Politiker an der Spitze eines Landtags in Deutschland. In Sachsen-Anhalt stuft der Verfassungsschutz die AfD als gesichert rechts extrem ein. CDU, SPD, Grüne und Linke haben eine Zusammenarbeit mit der AfD ausgeschlossen. Die BSW-Gründerin Sarah Wagenknecht verteidigt die Unterstützung. Sie sagt, die stärkste Fraktion sollte auch den Landtagspräsidenten stellen. Das Bundesverkehrsministerium stellt heute einen neuen Plan für das deutsche Schienennetz vor. Der Plan zeigt, was in den nächsten 5 Jahren bei der Bahn passieren soll. Strecken werden saniert, neue Gleise gebaut und weitere Strecken elektrifiziert. Auch Bahnhöfe werden umgebaut. Zum Beispiel geht es darum, wichtige Bahnstrecken Schritt für Schritt wieder zuverlässiger zu machen. Dafür gibt es konkrete Ziele bis 2030. Und das Ministerium will jetzt prüfen, ob die Bahn diese Ziele erreicht. Noch ist aber nicht klar, wie das alles bezahlt werden soll. Geplant ist ein eigener Fonds für Schieneninfrastruktur. Daraus könnte die Bahn auch in den nächsten Jahren Geld für ihre Baustellen bekommen. Bisher muss der Bund jedes Jahr neu entscheiden, wie viel Geld er für solche Projekte bereitstellt. Und das waren die News.
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1: Das bringt in der Mitte und im Süden erst ein bisschen Nebel mit. Danach wird es heiter und trocken im Norden und im Südosten. Dann etwas Regen. Das Ganze bei frühlingshaften Temperaturen im Herbst. 17 bis 24 Grad.
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1: Wow. Hör mal.
0: Deutschlandfunk Nova-Hörer Alexander.
1: Ja?
0: Aus Bretten hat es hier aber krachen lassen. Das ja. ist ja mal ein Announcement. Ich bin fast gewillt. Danke, Alexander, schon mal an dieser Stelle, dich zum nächsten Boxkampf vorzuschlagen. Das war ja echt so ein Buffo-Intro. Ladies and Gentlemen.
1: Aber wir müssen jetzt hier nicht gegeneinander antreten oder sowas. Ne?
0: Also,
1: ich bleibe auf meiner Seite.
0: Also, Alexander, das ist ja wirklich schon mal, nehmen wir in die engere Auswahl mit rein.
1: Ja, ja? Ich möchte mal sagen, auf euch ist Verlass.
0: Ja, 030 8503 8503. Wenn ihr unsere Namen gerne schön aussprecht, dann bauen wir dazu was Musikalisches.
1: Ja, weil die Profis hier haben es halt nicht hinbekommen.
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0: Nina Schuber und ein Streicherquartett. Farbenblind. Heißt der Song, der jetzt hier zu Ende geht. Deutschlandfunk Nova hier in wenigen Augenblicken ist 10 nach 7.
1: Oh, moin. Ja, und das heißt, es ist eure Zeit. Ihr setzt Nova auf die 1 und bekommt dann 10 Minuten on air. Und das macht heute Morgen Paula aus Leipzig. Guten Morgen.
0: Hi Paula.
2: Hallo.
1: Wie willst du es machen? Willst du komplett übernehmen oder sollen wir zusammen?
2: Wir machen zusammen, würde ich sagen.
1: Gut.
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1: Schön, dass du bei uns bist. Du hast ein Thema mitgebracht, nämlich was?
2: Und zwar widme ich meine 10 Minuten heute meinen beiden Geschwistern. Ich habe eine große Schwester und einen kleinen Bruder.
0: Du bist das mittlere Kind.
2: Ich bin das Sandwich-Kind, genau.
0: Das Sandwich-Kind, ja. Warum möchtest du über Geschwister sprechen? Also du widmest, das klingt erstmal relativ positiv oder wird es ein Problemgespräch?
2: Nein, auf gar keinen Fall. Also es gibt zwei Gründe. Also zum einen empfinde ich die Beziehung zu meinen beiden Geschwistern als ganz besonders. Man kennt das ja so, man lebt zusammen, man ist super eng mit den Geschwistern. Und bei uns war es ein bisschen andersrum. Wir sind erst so super, super eng geworden, als wir dann alle ausgezogen sind und erwachsen geworden sind. Mhm. Und man hört es ja auch leider auch immer öfter, dass sich Geschwister dann doch zerstreiten wegen Erbstreit oder was weiß ich. Mhm. Und ich kann auf jeden Fall sagen, bei uns ist es so, dass wir schon einige familiäre Krisen gemeistert haben. Und gerade ich als bipolare Patientin bin super, super dankbar für den etlichen Support, den meine Schwester und mein Bruder mir stets gezeigt haben, wenn ich halt einen persönlichen Krisen gesteckt habe, genau.
1: Warum kam deshalb, das erst später, Paula? Warum kam das, Entschuldigung, muss ich mal investigativ einschreiten? Ja, das, weil du sagtest, erst als ihr erwachsen wart. Also warum hat das vorher nicht geklappt?
2: Na, ich würde nicht sagen, dass es nicht geklappt hat, aber es war einfach nicht so eng, wie es jetzt ist. Ich glaube, es hat auch viel damit zu tun, dass wir halt, wenn man erwachsen wird, dann auch so über diese tieferen Themen spricht. Ne? Und das ist gerade auch für mich, und ich denke, ich spreche da auch für die beiden, das sind halt nochmal so Dinge, die uns da besonders zusammenschweißen. Und auch, wie gesagt, diese Krisen, die sind, was ich angesprochen habe mit meiner bipolaren Störung, die sind halt in meinen 20ern aufgetreten. Mhm. Und deswegen hat uns das nochmal anders zusammengeschweißt.
0: Wie weit seid ihr auseinander?
2: Meine große Schwester ist 7 Jahre älter und mein jüngerer Bruder ist 5 Jahre jünger. Das heißt, zwischen größten und kleinsten stecken halt wirklich 12 Jahre.
0: Dann ist das natürlich auch so ein bisschen schwieriger, so in der Kindheit, in den Teenie-Jahren, da ist man dann schon weit auseinander, auch ideologisch. Also, ne, da sind ja 7 Jahre, sind da Welten. Ne?
2: Ja. Ja, total. Mhm. Total. Also es war auch wirklich so, wir hatten dann schon ein bisschen, ich weiß, meine Schwester schämt sich manchmal dafür, wenn sie sich so Videos anguckt aus der Kindheit, aber als meine Schwester 7 war, war ich 5. Mhm. Als meine Schwester 12 war, war ich 5.
0: Ja.
2: Und mein Bruder ist gerade geboren. Das heißt, meine Schwester kam in die Pubertät, mein Bruder war super süß für sie und ich war dann eher so die kleine nervige Schwester. Das hat sich natürlich alles gegeben und ist auch nichts, worüber ich sauer bin. Ich meine, das ist der Lauf der Dinge manchmal mit Pubertät. Ne?
0: Absolut, ja, voll. Ja.
1: So, wie macht ihr es dann mit Kontakt halten? Das klären wir gleich. Und wie sieht euer Austausch jetzt aus? Jetzt tauschen wir uns erstmal musikalisch aus. Du hast was mitgebracht. Wir hören Meantime von den Beatsteaks. Das sind hier die 10 Minuten von Paula aus Leipzig.
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0: Die Beatsteaks und Meantime. Ein Musikwunsch von
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0: Paula aus Leipzig tritt heute mit einem ganz großen Liebesgesang für ihre Geschwister hier bei uns an, ihre 10 Minuten. Sag mal, Musikgeschmack, ist das jetzt halt eher so ein Lied gewesen, Beatsteaks, auf das ihr euch alle irgendwie einigen könnt, deine Geschwister und du?
2: Ja, ich habe das natürlich thematisch aufgebaut. Ein Song für die Schwester, das waren die Beatsteaks. Ein Song für den Bruder, der kommt als nächstes. Und ein Song für die beiden.
3: Schön. Auch kein Song für dich.
2: Sagen, die Schwester ist ein riesengroßer Beatsteaks-Fan, seit Stunde 1.
0: Ach so, okay, guck mal, ganz uneigennütz. Wie viel Austausch habt ihr denn? Also wie sieht jetzt euer Erwachsenenalltag denn so aus? Telefoniert ihr viel, schreibt ihr SMS, habt ihr eine WhatsApp-Gruppe?
2: Wir haben alles davon, auf jeden Fall. Wir haben schon regelmäßigen Kontakt, ne? Also es ist natürlich auch immer von Phasen abhängig. Wir sind in unterschiedlichen Lebensphasen, wenn ich mal so. Meine Schwester, die hat ihre eigene Familie mit 2 Kindern, ist verheiratet. Mhm. Mein Bruder hat gerade seinen ersten Job angefangen, ist da viel unterwegs. Und dann ich eher auf der alleinstehenden Seite oder so. Aber wir haben halt regen Kontakt. Wir telefonieren wöchentlich. Das variiert. Und ich muss sagen, da bin ich auch sehr hinterher. Mein Bruder hat mal einmal gesagt, auch wenn ich nicht ans Telefon gehe, ruf immer wieder an. Ich höre gern deine Stimme, auch wenn ich nur so halb anwesend bin. Also ich glaube, das passt ganz gut zusammen.
3: Das heißt aber, ihr seid nicht in der gleichen Stadt oder wohnt jetzt nicht unbedingt in der Nähe und seht euch andauernd auf ein Käffchen, sondern das ist schon so ein bisschen, Arbeit klingt so blöd, aber ihr investiert da schon was.
2: Ja, das ist richtig. Also meine Schwester wohnt tatsächlich noch in der Stadt, wo meine Eltern auch wohnen. Mhm. Und mein Bruder und ich, wir wohnen zusammen in Leipzig. Also nicht zusammen in ein Haus, aber beide
3: einfach
2: wohnen in der Stadt.
3: Ja.
2: Und genau, aber wir schaffen halt auch immer wieder, Gera, Leipzig ist Gott sei Dank nicht so weit weg. Das hat auch einen Grund, dass wir einfach nah an die Familie gebunden sein wollen. Mhm. Und das geht halt mal schnell. In einer Stunde ist man da und da schafft man dann halt auch aktiv immer Momente, wo man zusammen Zeit miteinander verbringt.
3: Das heißt, das ist auch schon ein bisschen eine bewusste Entscheidung, höre ich daraus, für die Familie. Also ist das was so entstanden ist mit euch als Geschwister, dass ihr da so ein bisschen enger zusammengewachsen seid? Oder war das auch was, wo ihr gesagt habt, hey, wir wollen das. Wir wollen bewusst mal ein bisschen aufeinander zugehen und gucken, wer da eigentlich so ist?
2: Ja, ich glaube, es ist auch viel, dass meine beiden Eltern, die auch gerade zuhören aus Porto, uns auch sehr viele gute Werte,
0: Grüße
2: gehen raus, sehr viele gute Werte mit an die Hand gegeben haben, wirklich, muss man einfach so sagen. Und ja, das hat uns halt einfach, wie gesagt, auch durch diese Krisen, die wir miteinander erlebt haben, hat uns das sehr bewusst aneinander geschweißt.
0: So, für die ganze Familie Paula und vor allem jetzt für den kleinen Bruder, wenn ich das richtig so rausgehört habe, Fred again mit Adore You.

0: Genau, so heißt der Song von Fred Again, den wir auf besonderen Wunsch von Paula spielen. Und die wiederum hat den sich gewünscht für ihren kleinen Bruder.
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2: Wir sind mittendrin in den 10 Minuten von Paula. Der kleine Bruder ist 26 Jahre alt und die große Schwester 38. Paula selbst 31. Und Paula, es ist doch so bei den Geschwistern, die wissen doch genau, wie man einen so richtig auf die Palme bringen kann. Oder wie löst ihr das? Also die kennen doch die Triggerpunkte und dann rasten sie aus, oder nicht?
0: Und dann ist man wieder 5 und 12 plötzlich, ja.
3: Ja, gibt es bestimmt, es gibt, also man will ja nicht toxisch positiv sein, es gibt auch definitiv Momente, wo man sich so denkt, oh.
2: Gab es bei euch nicht den Fall? Ich habe meinem größeren Bruder zum Beispiel mit Wachsmalkreide die Ehrenurkunden damals angemalt. Sebastian hat auf die Platten seines großen Bruders gesabbert. Also da gibt es doch Potenziale, die zum Ausrasten dienen. Bei euch nicht, oder was?
3: Naja, also ist schwierig zu sagen. Also es gibt auf jeden Fall Momente, wo ich manchmal so denke, warum reagiert Schwester oder Bruder jetzt so zu mir als zu anderen Freundinnen oder so. Man nimmt ja irgendwo bei bestimmten Menschen immer so eine Rolle ein irgendwie. Mhm. Und aber klar kränkt einen das im ersten Moment, aber andererseits denke ich auch so, ja, aber andersrum kann ich bei denen auch genauso sein, wie ich bin und denen auch mal sagen, ey, du gehst mir gerade richtig auf die Nerven. Schön. Nicht, weil es damit zu tun hat, dass ich mit, ja, keine Ahnung, dass ich mit denen nicht klarkomme oder dass ich gerade extrem sauer bin, sondern halt einfach, ja, man kann schneller seine eigenen Grenzen erreichen bei Familie, mit der man so eng aufgewachsen ist, die quasi meine große Schwester von Tag 1 da war. Ne?
0: Das ist dann halt so ein bisschen was Positives und Negatives zugleich. Ja? Also du kannst irgendwie relativ schnell irgendwie die Grenze erreichen, wo du dich verletzen kannst, aber du kannst auch einfach drüber reden und sagen, ey, Alter, das passt nicht oder so. Formulier es anders, weil man so nah aneinander ist. Mhm. Möchtest du deinen Geschwistern jetzt, wenn ich auf die Uhr gucke und deine 10 Minuten so langsam sich dem Ende neigen, möchtest du denen noch was mitgeben zum Schluss?
3: Ja, ich möchte euch nur sagen, der letzte Song ist auf jeden Fall, der drückt sehr aus, was ich für euch beide empfinde, auch wenn es ein Liebessong zwischen Mann und Frau ist. Aber ich bin einfach unglaublich dankbar für euch und ich habe euch richtig lieb. To the moon and back.

0: Edward Sharp and the Magnetic Zeros, habt ihr gehört. Home auf speziellen Wunsch von Paula aus Leipzig. Und damit enden ihre 10 Minuten hier in Deutschland von Nova.
1: Und ihr könnt das auch bekommen, eure 10 Minuten hier im Radio drin. Ihr könnt über alles sprechen, was ihr wollt, welches Anliegen ihr auch habt. Wir haben auf jeden Fall ein Ohr. Und es ist auch immer eine Bereicherung für alle. Alles, was ihr machen müsst dafür, ist Nova auf die 1 setzen. Bild davon, wie ihr uns auf die 1 klickt und dann das Bild herschicken. Das könnt ihr bei deutschlandfunknova.de oder 030 8503 8503, und dann landet ihr vielleicht schon morgen hier bei uns. Klingt wie ein bisschen wie eine Drohung eigentlich.
0: Ja, wir holen euch ab. Ja. Nein, das wird schön.
1: Auf jeden Fall.
0: Keine 10 Minuten, aber 3 bekommt jetzt Jakob Vogel von uns. Der hat alles, was wichtig ist. Heute ist nämlich 37. Moin.
2: Schönen guten Morgen.
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4: In Sachsen-Anhalt kommt der neu gewählte Landtag heute zu seiner ersten Sitzung zusammen, etwa einen Monat nach der Landtagswahl. Dabei wird auch der Landtagspräsident gewählt. Die AfD hat Tobias Rausch für das Amt nominiert. Sie hatte die Wahl mit knapp 44% gewonnen. Das BSW hat angekündigt, Rausch zu unterstützen. Damit könnte er die nötige Mehrheit bekommen. Rausch wäre der erste AfD-Politiker an der Spitze eines Landtags in Deutschland. In Sachsen-Anhalt stuft der Verfassungsschutz die AfD als gesichert rechtsextrem ein. CDU, SPD, Grüne und Linke haben eine Zusammenarbeit mit der AfD ausgeschlossen. Die BSW-Gründerin Sarah Wagenknecht verteidigt die Unterstützung. Sie sagt, die stärkste Fraktion sollte auch den Landtagspräsidenten stellen. In Saudi-Arabien spitzt sich der Konflikt mit den Houthi-Rebellen im Jemen weiter zu. In der Hauptstadt Riad gab es mehrere Explosionen. Die Houthis sagen, sie hätten unter anderem den internationalen Flughafen und eine Raffinerie des staatlichen Ölkonzerns angegriffen. Gleichzeitig hat Saudi-Arabien seine Angriffe auf Houthi-Stellungen im Jemen ausgeweitet. Jetzt wollen die Türkei und Pakistan Truppen nach Saudi-Arabien schicken. Das haben die drei Länder nach einem Treffen in Riad beschlossen. Wie viele Soldaten kommen und was sie dort machen sollen, ist noch offen. Saudi-Arabien, Pakistan und die Türkei hatten vor ein paar Wochen erst einen Verteidigungspakt geschlossen. Bedeutet, wenn eins der drei Länder angegriffen wird, wollen die anderen beiden helfen. In Deutschland stellen in diesem Jahr deutlich mehr Menschen einen Antrag auf Kriegsdienstverweigerung. Bis Ende August waren es rund 12.000 Anträge, also mehr als dreimal so viele wie im ganzen letzten Jahr. Ein Grund dafür ist das neue Wehrdienstgesetz. Seit Januar werden junge Menschen ab 18 Jahren erfasst. Männer müssen einen Fragebogen ausfüllen und angeben, ob sie für den Dienst an der Waffe in Frage kommen. Eine allgemeine Wehrpflicht gibt es aber aktuell nicht. Das Recht, den Dienst an der Waffe aus Gewissensgründen zu verweigern, bleibt.
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4: Aufwendig verzierte Fenster und Wände, dazu einige Figuren. So sieht's häufig in einer Kapelle aus. In der Stadt Litomyšl in Tschechien steht jetzt ein Mini-Gotteshaus in einem eher ungewöhnlichen und vergleichsweise tristen Look. Die Kapelle kommt aus dem 3D-Drucker. Sie besteht aus aufeinandergesetzten dicken Betonteilen und ist 9 Meter hoch. Das Gebäude soll an die Arbeit eines katholischen Priesterordens erinnern, der sich vor allem der christlichen Erziehung von Kindern und Jugendlichen widmet. Statt bunter oder verschnörkelter Fenster hat die Kapelle in Tschechien mehrere große Löcher. Laut dem Architekten sind die so platziert, dass sie je nach Tageszeit für besonderes Licht in der Kapelle sorgen. Die Stadt Litomyšl hat laut Medienberichten umgerechnet 40.000 Euro zum Bau dazugegeben. Sie hofft wohl auch darauf, dass viele Touris kommen, um sich die ungewöhnliche Kapelle anzugucken. Das waren die News.
3: Das Wetter.
1: Thüringen, Hessen, Niedersachsen, ihr habt es heute genauso wie Bayern und Baden-Württemberg heiter und trocken, wenn der Nebel weg ist. Der Norden ganz oben und der Südosten, also ganz rechts, da gibt es etwas Regen, 17 bis 24 Grad.
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1: Alexander, hat so Spaß gemacht heute.
0: Grüße an Alex nochmal. Das ist wirklich sehr, sehr hübsch. Ja. Also, wir haben keinen, also wir sind ja heute ein bisschen zusammengewürfelt worden, der Thilo und ich. So, und wir haben keinen Opener, wie wir das in der Radiofachsprache hier sagen. Ja. Und ihr habt uns hier was gebastelt. Und wenn ihr jetzt sagt, hey, das, was der Alex da kann, das ist schon ziemlich gut, ja, aber ich kann's noch besser. Ja.
1: Oder auf einer anderen Sprache.
0: Ja. Oh ja, warum
1: also
0: nicht?
1: Also
0: ja?
1: Dein Name Französisch vielleicht? Irgendwie
0: Sebastian Dimanche.
1: Und das wäre ja was. Oh, schön. Ja. Also lasst mal hören. Ja, also wir sind empfänglich für alles. Wir bauen hier alles mit ein, wenn ihr es uns schickt. 030 8503 8503.
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0: schreitet hier mit großen Beatschritten in den Tag rein. Weiter, weiter, Tommy Richman. Changes. 7.37 Uhr. Schönen guten Morgen. 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
1: Und wir schauen nach Frankreich. Da geht es heute wieder ums Thema Bildung. Seit mehr als einer Woche laufender Proteste geht um marode Schulgebäude, es geht um mehr Lehrpersonal. Und für heute haben Gewerkschaften nochmal zu einer landesweiten Protestaktion aufgerufen.
0: Und erwartet wird der bisher größte Protest wieder mit möglicherweise gewaltsamen Ausschreitungen. Katrin Sielke aus unserer Nachrichtenredaktion hat die Einzelheiten für uns. Was macht die Schülerinnen und Schüler denn so wütend?
2: Viele Jugendliche und junge Erwachsene in Frankreich empören sich gerade über ihre Lernbedingungen. Ihr habt die maroden Gebäude schon erwähnt und auch das Lehrkräftefehlen. Eine 15-jährige Schülerin aus Paris hat der Nachrichtenagentur AFP dazu gesagt, wir wollen bessere Bedingungen. Es fallen ständig Lehrerinnen und Lehrer aus und werden nicht ersetzt. Und ihr Mitschüler berichtet, dass er deswegen zum Beispiel ein Jahr lang keinen Biounterricht hatte. Außerdem sind für viele die Schultage zu lang. Der 15-jährige Gymnasiast zum Beispiel sagt, er muss jeden Tag von 8 bis 18 Uhr in die Schule und danach noch Hausaufgaben erledigen. Allerdings, es geht längst nicht mehr nur um die Bedingungen an Schulen. Bei den Protesten sind inzwischen auch Studierende dabei. Und der französische Justizminister vermutet, dass auch viele Nichtschülerinnen und Schüler mit dabei sind, die die Gewalt auch anheizen.
0: Okay, dass es so eine Art Movement gibt. Lass uns bei der Gewalt bleiben. Was ist da schon passiert? Wie sieht die Lage aus?
2: Ja, seit Beginn der Proteste steigert die sich offenbar noch, angefangen mit Brandstiftungen und Angriffen auf Lehrkräfte. Inzwischen gibt es auch viel Gewalt zwischen Polizeikräften und Schülerinnen und Schülern, auch auf der Straße. Erst gestern ist eine schwere Eskalation in Lens in Nordfrankreich bekannt geworden. Da ist einem 15-Jährigen die Hand abgerissen worden durch eine Polizeigranate, wahrscheinlich eine Blendgranate.
0: Warum setzt die Polizei Granaten ein?
2: Wie genau es zu dem Vorfall gekommen ist, das wird jetzt noch offiziell untersucht. Grundsätzlich ist der Einsatz von Blendgranaten bei Demos ja umstritten, weil, wie hier geschehen, Menschen schwer verletzt werden können. Die Polizei selbst rechtfertigt insgesamt ihr Vorgehen damit, dass sie dort in Lens aus einer Gruppe von 200 bis 250 Schülerinnen und Schülern heraus angegriffen worden sei mit Steinen und Feuerwerkskörpern. Sie hat dann auch Tränengas gegen sie eingesetzt und die Schülerinnen und Schüler hatten nach eigenen Angaben den Eingang da einer Schule blockiert. Und vor diesem Fall hatte Amnesty International schon bei anderen Einsätzen von einem unverhältnismäßigen Vorgehen der Polizei gegenüber SchülerInnen gesprochen. Die seien ja Kinder, sagt Amnesty, und deshalb dürfe die Polizei sie nicht angreifen, sondern müsse deeskalieren.
0: Wie sieht es mit dem aus, was kaputt gegangen ist? Muss ja ein riesiger Sachschaden jetzt schon sein?
2: Genau, der Justizminister spricht inzwischen von mehreren Millionen Euro Sachschaden. Ende letzter Woche hatte er sich schon an die Eltern gewandt und gesagt, die müssten für die Schäden aufkommen, wenn ihre Kinder sie verursachen. Es sind auch schon fast 2000 Ermittlungsverfahren gegen Betroffene eingeleitet worden. Insgesamt hat die Polizei landesweit innerhalb von gut einer Woche mehr als 5000 Menschen im Zusammenhang mit den Protesten festgenommen. In fast allen Fällen waren es Minderjährige, die da in Gewahrsam genommen worden sind.
0: Und die Zahl könnte sich sicherlich noch mal steigern. Jetzt lass auf heute gucken. Wie sieht der Protesttag aus?
2: In vielen Großstädten sind Kundgebungen geplant, zum Beispiel in Paris um 14 Uhr auf dem Place de la République. Allein im Großraum Paris bleiben ungefähr 200 Gymnasien vorsorglich auch geschlossen, damit da möglichst keine Gewalt eskaliert. Unterstützt werden die Schülerinnen und Schüler, wie gesagt, von Studierenden und von Bildungsgewerkschaften, außerdem noch von linken Parteien. Bald ist ja auch Wahl in Frankreich in 7 Monaten. Der französische Premierminister Sébastien Lecornu hatte seine Ministerien Sonntag angewiesen, sofort die Situation in Bildungseinrichtungen zu verbessern. Aber verschiedene Medien erwarten für heute trotzdem noch mal sehr viel größere Proteste als bisher.
1: In Frankreich protestieren Schülerinnen und Schüler seit Tagen für bessere Lernbedingungen, teilweise eben auch gewaltsam. Für heute sind landesweite Proteste geplant. Katrin Sicker aus dem Deutschlandfunk Nova Nachrichten hat die Hintergründe erklärt. Danke. Und das ist Meek.

0: Infektionen helfen keine Antibiotika. Diesen Satz haben viele schon mal gehört. Trotzdem bekommen zum Beispiel Säuglinge mit Fieber oft vorsorglich Antibiotika, weil bakterielle Infektionen in den ersten 3 Lebensmonaten schnell gefährlich werden können und weil man nicht immer sicher sagen kann, welche Art von Infektion die Babys haben. Ein Forschungsteam um einen italienischen Kinderarzt hat jetzt auf dem Europäischen Kongress für Notfallmedizin einen Bluttest vorgestellt, der bakterielle von viralen Infektionen unterscheiden soll. Dazu werden 2 Marker des Immunsystems analysiert. In einer ersten Studie mit 60 Säuglingen erkannte der Test nach Angaben der Forschenden alle bakteriellen Infektionen und lieferte nur wenige falsch positive Ergebnisse. Noch ist dafür ein spezialisiertes Labor nötig. Als nächstes soll eine größere Studie folgen. Langfristig hoffen die Forschenden auf einen Schnelltest für die Notaufnahme. Denn werden Antibiotika gegeben, ohne dass es notwendig ist, erhöht das die Gefahr, dass Keime resistent werden. Das ist jetzt schon ein großes Problem. Vielleicht gab es Tiere auf der Erde deutlich früher als bisher angenommen. Darauf deutet eine Studie im Fachmagazin Science Advances hin. Die Forschenden stellen eine wichtige Annahme zur Datierung der frühen Tierentwicklung in Frage. Denn viel basiert auf der Analyse einer 590 Millionen Jahre alter Fossillagerstätte in China. Dort sind mikroskopisch kleine Organismen außergewöhnlich gut erhalten. Tierfossilien wurden dort aber nicht entdeckt. Das galt als Hinweis, dass Tiere damals noch nicht existierten. Das Team argumentiert jetzt, dass es an anderen Fundstätten ähnlich gut erhaltene Fossilien gibt, aus einer Zeit, in der schon nachweislich Tiere lebten. Trotzdem fehlen auch dort eindeutige Tierfossilien. Laut den Forschenden sind die ersten Tiere mit ihren kleinen und weichen Körpern nur selten als Fossilien erhalten geblieben. Mithilfe genetischer Vergleiche kommen die Forschenden deshalb zu dem Schluss, dass Tiere möglicherweise schon vor 800 bis 700 Millionen Jahren entstanden sind, bis zu 200 Millionen Jahre früher als bislang angenommen.
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0: gekriegt haben für Oasis? Weiß gar nicht. Müsste man mal nachfragen. Kraftklub.
1: Also die müssen welche kaufen?
0: Für Liam. Ach, meinst du, die sind so sneaky und dürfen so hin zu
1: ich
0: den beiden?
1: Ich weiß nicht. Das sind ja Stars. Ja. Stars und Stars.
0: Ach, wären wir doch auch mal Stars. Das wäre so schön.
1: Für euch jetzt der News-Überblick. Alles, was wichtig ist heute. Der Streit um zu hohe Mieten in Spanien sorgt jetzt für Neuwahlen. Das hat Spaniens linker Ministerpräsident Sanchez gestern angekündigt, nachdem es immer wieder große Demonstrationen gegeben hat, vor allem in der Hauptstadt Madrid. Es geht eben vor allem um zu hohe Mieten, aber auch um fehlende Wohnungen und auch um besseren Schutz vor Zwangsräumungen. Um dagegen zu steuern, wollte die Minderheitsregierung von Ministerpräsident Sanchez Gesetze verabschieden, die aber keine Mehrheit bekommen haben. Noch vor den Neuwahlen, die wohl im November stattfinden, soll es jetzt einen Generalstreik in Spanien geben. Das haben zwei der größten Gewerkschaften angekündigt.
0: Begann 2019 als vermeintliche Win-Win-Situation. Das Land suchte händeringend Menschen, die Praxen auf dem Land betreiben. Landärzte und Ärztinnen sollen her. Wer sich dazu verpflichtet hat oder wollte, bekam einen Studienplatz. Völlig wurscht, was beim MC eigentlich so los war. Knapp 1200 junge Menschen haben sich seitdem verpflichtet, nach ihrem Studium für mindestens 10 Jahre eine Praxis auf dem Land zu betreiben. Und damit sie daran ja auch nach der Ausbildung dranbleiben, gab es verbindliche Strafen, wenn man es nicht durchzieht. Die 10 Jahre von 250.000 Euro. So, jetzt gibt es 4 Fälle, die heute ab 10 Uhr erstmal verhandelt werden, nämlich vor dem Verwaltungsgericht Gelsenkirchen und 17 Klagen. Mal gucken, ob die sich dran gehalten haben oder nicht.
1: Die Zahl der Anträge auf Kriegsdienstverweigerung ist in diesem Jahr stark gestiegen. Nach Medienberichten gingen beim Bundesamt für Familie und zivilgesellschaftliche Aufgaben bis Ende August über 12.000 Anträge rein. Das waren 3-mal so viele wie im gesamten vergangenen Jahr. Dürfte am neuen Wehrdienst-Modernisierungsgesetz liegen, wie das so hübsch offiziell heißt. Das ist im Januar in Kraft getreten und verpflichtet alle Männer, ab dem Jahrgang 2008 einen Fragebogen auszufüllen, wo es dann um ihre Eignung für den Dienst einer Waffe geht. Eine Wehrpflicht, die ist seit 15 Jahren ausgesetzt.
0: So, einmal Buchdeckel aufklappen. Deutscher Buchpreis wurde gestern Abend verliehen und er geht dieses Jahr an Sheida Basia für den Roman Die Lücken. Das ist ein spannendes Buch. Es geht um NS-Geschichte und zwar in einem kleinen Ort im Hunsrück in Rheinland-Pfalz. Da geht es viele Jahrzehnte vor und zurück. Familien, Saga, Nazi-Zeit und währenddessen und bis heute. Und wie jüdische Familien in diesem Ort damit leben, mit umgehen, mit Ermordung, mit Vertreibung. Es ist auch schwerer Content. Und gestern bei der Preisverleihung sagt sie, naja, so richtig freuen kann ich mich jetzt auch irgendwie nicht.
2: Es fällt mir nicht so richtig leicht, so richtig Freude zu empfinden, muss ich sagen, weil das schon ein sehr merkwürdiges Gefühl ist, wenn man einen Roman schreibt über Menschen, die verfolgt wurden und terrorisiert wurden und ermordet wurden und sich dann einfach richtig zu freuen. Das kommt mir nicht ganz richtig vor.
0: Es geht eben um Verdrängung, es geht um Lügen, es geht um Feindbilder, es geht im Buch aber auch um Solidarität und Freundschaft. Also es ist auf jeden Fall ein Buch, das aufwühlt. Sie selbst 25.000 Euro bekommen und diese Auszeichnung. Das heißt, es werden jetzt auch viele Leute lesen. Das Buch Die Lücken von Sheida Basia erhält den Deutschen Buchpreis.
1: The Big Moon. Jetzt hier Band aus London mit Three Things. Deutschlandfunk Nova hier in 8 Minuten ist aller Voraussicht nach 8. Schönen guten Morgen euch.
0: Morgen.

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0: fühlt sich wie eine Diva und deswegen heißt der Song auch so.
1: Kommen wir mal zu unserer Radio...
0: Was?
1: An Henrik Raffler.
2: Hallo?
0: Was? Hallo?
1: Nachrichtendiva hier um 8. Hallo? Oh.
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4: Die Ukraine hat die russische Hauptstadt Moskau mit hunderten Drohnen angegriffen. Nach Angaben der russischen Regionalregierung wurde ein Mensch getötet und 6 verletzt. Insgesamt sollen rund 650 Drohnen Moskau und die umliegende Region angegriffen haben. Die meisten davon seien von der russischen Flugabwehr abgeschossen worden. Aus der Ukraine wurde ein weiterer Angriff auf eine Brücke gemeldet, diesmal in der Region Saporischschja im Südosten des Landes. Zuletzt hatte die russische Armee mehrere Brücken in der ukrainischen Hauptstadt Kiew attackiert. Die Ukraine wehrt sich seit 4,5 Jahren gegen den russischen Angriffskrieg. Weniger als einen Monat vor den Kongresszwischenwahlen steht US-Präsident Donald Trump wegen der hohen Spritpreise unter Druck. Trump hat deshalb jetzt eine neue Regel erlassen. Ab sofort können alle Autofahrer roten Diesel tanken. Bisher war dieser vergünstigte Kraftstoff weitgehend für landwirtschaftliche Maschinen und Heizungsanlagen gedacht. Trump sagt, für Lkw-Fahrer bedeutet das jetzt zum Beispiel eine Ersparnis von rund $100 pro Tankfüllung. Auch die Preise für Waren wie Lebensmittel könnten dadurch sinken. Die Regel gilt erstmal bis Ende des Jahres. Bis dahin wird geprüft, ob die Steuer ganz wegfällt. In Frankreich soll es heute einen weiteren Aktionstag bei den Schülerprotesten geben. Schülervertreter haben wieder Demos im ganzen Land angekündigt. Unterstützung bekommen sie von Bildungsgewerkschaften, die zu Streiks aufgerufen haben. Die Schülerproteste laufen in Frankreich seit einer Woche. Es geht um bessere Lernbedingungen. Die Demos laufen immer wieder aus dem Ruder. Es gab schon schwere Gewalt. Lehrer wurden angegriffen, Polizisten verletzt oder Barrikaden und Autos wurden in Brand gesetzt. Gleichzeitig gibt es auch den Vorwurf von überzogener Polizeigewalt. Seit Beginn der Demos wurden mehr als 5000 Menschen festgenommen. Auch in Teilen von Belgien gibt es seit Tagen ähnliche Schülerproteste gegen Sparmaßnahmen der Regierung. In Sachsen-Anhalt kommt der neue gewählte Landtag heute zu seiner ersten Sitzung zusammen, etwa einen Monat nach der Landtagswahl. Dabei wird auch der Landtagspräsident gewählt. Die AfD hat Tobias Rausch für das Amt nominiert. Sie hatte die Wahl mit knapp 44% gewonnen. Das BSW hat angekündigt, Rausch zu unterstützen. Damit könnte er die nötige Mehrheit bekommen. Und Rausch wäre dann der erste AfD-Politiker an der Spitze eines Landtags in Deutschland. In Sachsen-Anhalt stuft der Verfassungsschutz die AfD als gesichert rechtsextrem ein. CDU, SPD, Grüne und Linke haben eine Zusammenarbeit mit der AfD ausgeschlossen. Die BSW-Gründerin Sarah Wagenknecht verteidigt die Unterstützung. Sie sagt, die stärkste Fraktion sollte auch den Landtagspräsidenten stellen. Und das waren die News.
3: Das Wetter.
0: Der Nebel dürfte mittlerweile weg sein, hat aber sowieso nur die Mitte von Deutschland und den Süden betroffen. Da wird es heute heiter und trocken. Im Norden und so in Richtung Südosten könnt ihr mit ein bisschen Regen rechnen. Das Ganze bei eher wärmeren Temperaturen, 17 bis 24 Grad heute.
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0: Oh, da war ein Echo hinten drin.
1: Das war fast so geisterbahnmäßig.
0: Wow.
1: Ne? Sonntag. Das war toll gemacht. Also wir sind ja auf Stimmenfang heute Morgen.
0: Ja.
1: Wenn ihr unsere Namen fehlerfrei aussprecht, dann bauen wir dazu was Schönes im Radio. Und das hier kam von Angelika. Und es war irgendwie spannend, dieses Mysteriöse, als
0: ja,
1: ob wir so ein
0: bisschen
1: Crime-Ding jetzt hier lostreten.
0: Ihr interpretiert das sowieso, ne? Ja. Also wir haben ja eigentlich euch nur aufgefordert, ne, sagt mal irgendwie die Namen fehlerfrei. Jetzt haben wir hier schon so ein Potpourri an verschiedenen Stimmungen, die ihr auch gleich hier mit übermittelt. Finde ich sehr schön, ja.
1: Ja, weiter. 0308-503-8503.
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0: Beyoncé zusammen mit Jay-Z. Crazy in Love, habt ihr gehört, hier in Deutschland von Nova. Es ist 8 Uhr und 12 Minuten.
1: Da werden viele Menschen aus den Medien da sein. Über 150 Stück haben sich angekündigt, wollen dabei sein, wenn zum ersten Mal seit dem deutlichen Wahlsieg der AfD in Sachsen-Anhalt der Landtag zusammenkommt. Es wird heute sein. Eine Sache, die heute ansteht, ist die Wahl des Landtagspräsidenten. Und da ist dieser Mann hier sehr optimistisch.
2: Dass ich der erste AfD-Landtagspräsident in ganz Deutschland sein werde, das ist für uns natürlich historisch.
0: Tobias Rausch ist das und der kann optimistisch sein, weil es gilt so gut wie sicher, dass der 35-Jährige dann auch wirklich gewählt wird. Wieso, weshalb, warum und was da heute sonst noch so passiert im Landtag in Magdeburg, das klären wir jetzt mit Nora Wilker, die für uns in Sachsen-Anhalt mit dabei ist. Nora, warum ist das so sicher, dass Rausch gewählt wird? Was passiert da heute konkret?
3: Naja, der neu gewählte Landtag kommt eben zum ersten Mal zusammen. Die AfD sitzt in diesem halbrunden Plenarsaal ab heute dann wirklich so als breiter Block in der Mitte, ne, stellt ja fast die Hälfte der Abgeordneten im Landtag. Und dann wird als erstes, wie du gesagt hast, neuer Landtagspräsident gewählt, voraussichtlich eben Tobias Rausch von der AfD, weil das BSW gesagt hat, sie wollen ihn neben der AfD selbst natürlich für ihn stimmen. Und so kriegt er eben aller Voraussicht nach ja schon eine Mehrheit. Danach werden dann die Vizepräsidenten gewählt und die Geschäftsordnung wird festgelegt. Das ist auch spannend, weil die AfD da eine Änderung durchkriegen will. Künftig soll die größte Fraktion, also sie selbst, auch einen Vizepräsidenten stellen können. Ihr Kandidat dafür ist Hans-Thomas Tillschneider. Der wird als besonders radikal eingestuft. Also ne, organisatorische Entscheidungen sind das, die diesen neuen Landtag eben arbeitsfähig machen sollen, aber mit politischer Tragweite. Ne?
0: Schauen wir mal auf den Tobias Rausch, der dann heute vermutlich gewählt werden wird als Landtagspräsident. Was ist das für ein Typ? Wie würdest du den beschreiben?
3: Naja, er ist aktuell parlamentarischer Geschäftsführer der AfD-Landtagsfraktion, organisiert also einen großen Teil der parlamentarischen Arbeit und selbst beschreibt er sich so.
4: Ich bin kein Hardliner, ich bin pragmatisch, ich kann unterschiedliche Interessen daran zusammenführen und ich habe in der Vergangenheit auch schon bewiesen auf kommunaler Ebene, dass ich parteiübergreifend für gewisse Ämter gewählt worden bin.
3: Rausch ist umstritten, unter anderem, weil er eine zentrale Figur in der AfD-Vetternwirtschaftsaffäre war. Also drei seiner Geschwister waren zum Beispiel in einer AfD-Bundestagsabgeordneten beschäftigt, also für die beschäftigt. Mhm. Rausch stellt sich immer eher so als Organisator, Strippenzieher da, wird aber mit völkischen und eben rechtsextremen Ideologien in Verbindung gebracht.
0: Das hast du gerade schon gesagt, dass heute auch bei der Sitzung schon möglicherweise Dinge beschlossen werden können, geändert werden können, umgeräumt werden kann, wenn Tobias Rausch dann gewählt werden wird. Welche Rolle hat er dann als Landtagspräsident und wie viel Macht kommt er auch mit?
3: Naja, er würde dann die Sitzungen leiten, ne? Also darauf achten, dass alle zum Beispiel die Geschäftsordnung einhalten. Und da hätte er schon sozusagen Hebel, auch politische. Also er könnte zum Beispiel entscheiden, welche Abgeordneten Ermahnungen bekommen, wer eine Sitzung im Ernstfall verlassen muss. Und das kann auch mit Blick so auf die AfD hier schon Spielraum eröffnen, sage ich mal. In den vergangenen Legislaturperiode gab es 37 Ordnungsrufe zum Beispiel und 32 davon gingen gegen AfD-Abgeordnete. Der Landtagspräsident soll sein Amt aber überparteilich führen natürlich.
0: Lass uns noch mal eben kurz in die Zukunft schauen, auf das Thema Regierungsbildung. Ulrich Siegmund, AfD-Spitzenkandidat, der hat vor einem Monat gesagt, er möchte nur zum Ministerpräsident gewählt werden, wenn er die absolute Mehrheit bekommt. Hat nicht geklappt. Zur Wahl aufstellen will er sich jetzt aber trotzdem. Warum hat er seine Taktik angepasst?
3: Naja, er könnte jetzt eben darauf spekulieren, dass er noch eine Mehrheit für eine AfD-geführte Minderheitenregierung eben zusammenkriegt. Bei der geheimen Ministerpräsidentenwahl braucht er ja drei Stimmen nur von anderen Parteien und sagt, er spricht mit unterschiedlichen Fraktionen. Mit der Wahl im Dezember räumt er sich da eben noch Zeit ein. Na, sonst könnte er sich ja theoretisch auch heute schon zur Wahl stellen, wenn er jetzt schon die Mehrheit zusammen hätte.
1: Also wir halten fest, heute konstituiert sich der neue Landtag in Sachsen-Anhalt. Man kommt zum ersten Mal nach der Wahl zusammen und das gilt als wahrscheinlich, dass Tobias Rausch von der AfD der neue Landtagspräsident wird, gewählt wird. Ist heute übrigens auch eine Demo vor dem Gebäude in Magdeburg angekündigt mit 2000 Leuten. Einzelheiten dazu waren das von Nora Wilker.
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0: Hot Chips sind down. Und wir mit euch auch um 8.23 Uhr. Ist das hier heute in den Schlagzeilen.
1: Die Bundesregierung plant eine Plastiksteuer, könnte Verpackungen teurer machen. Ab Juli des nächsten Jahres wäre diese Abgabe dann fällig, wenn sie denn umgesetzt würde. Heißt dann konkret, für jede Tonne Kunststoff in Verpackungen würden dann 550 Euro auf der Rechnung stehen. Bei großen Mengen an solchen Verpackungen könnte das dem Staat rund 1,5 Milliarden Euro zusätzlich bringen. Ziel ist laut Gesetzentwurf, den Verbrauch von Kunststoffverpackungen zu verringern.
0: Gestern Medizin, heute Physik. Wir haben Nobelpreiswoche, es wird ausgezeichnet. Gestern wurde die Forschung in der Optogenetik unter anderem auch an zwei deutsche Wissenschaftler prämiert mit dem Nobelpreis in Medizin. Und heute um 12 Uhr erfahren wir, wer den Nobelpreis in der Physik bekommt.
1: Die Zahl der Anträge auf Kriegsdienstverweigerung ist in diesem Jahr stark gestiegen. Nach Medienberichten gingen beim Bundesamt für Familie und zivilgesellschaftliche Aufgaben, wie es so hübsch heißt, bis Ende August über 12.000 Anträge ein. Und das waren mehr als dreimal so viele wie im gesamten letzten Jahr. Dürfte an dem neuen Wehrdienstgesetz liegen. Das ist im Januar in Kraft getreten und verpflichtet alle Männer ab Jahrgang 2008, so einen Fragebogen auszufüllen, wo es um ihre Eignung für den Dienst an der Waffe geht. Eine Wehrpflicht, die gibt es seit 15 Jahren nicht mehr, ist ausgesetzt.
0: So, einmal Blick nach Frankreich. Ihr habt das mitbekommen, da gehen seit Tagen Schülerinnen und Schüler auf die Straße, um für bessere Lernbedingungen zu demonstrieren.
2: Wir blockieren die Schule nicht aus Spaß. Wir wollen lernen, unser Abi machen, wir wollen an die Uni. Aber unter diesen Bedingungen ist das nicht möglich. Wir sind mehr als 35 Schüler pro Klasse. Das Schulgebäude ist nicht gut isoliert. Während der Hitze im Sommer ging es uns schlecht. Es war gefühlt über 40 Grad in den Klassenräumen.
0: Das kann natürlich nicht sein. Und ihr habt es auch schon gehört, es gab teilweise Ausschreitungen, Schäden in Schulgebäuden im öffentlichen Raum, die vom Justizministerium auf mehrere Millionen geschätzt werden. Innerhalb von einer Woche hat es mehr als 5.000 Festnahmen gegeben. Heute, da könnten diese Proteste einen neuen Höhepunkt erreichen. Es ist nämlich landesweiter Aktionstag, der geplant ist. Allein im Großraum Paris sollen 200 Gymnasien vorsorglich da mal geschlossen sein, damit es da nicht kracht.
1: Boy Loco jetzt mit Closer. Deutschlandfunk Nova hier. In 5 Minuten ist 8:30 Uhr.

0: Orla Gartlands mit dem kleinen Chaos Little Chaos.
1: Ordnung bringt da jetzt Jakob Vogel rein, der hat den Newsüberblick für euch für diesen Montag, Dienstagmorgen, 8:30 Uhr.
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4: Die Ukraine hat die russische Hauptstadt Moskau mit hunderten Drohnen angegriffen. Nach Angaben der russischen Regionalregierung wurde ein Mensch getötet, 6 weitere wurden verletzt. Insgesamt sollen rund 650 Drohnen Moskau und die umliegende Region angegriffen haben. Die meisten davon seien von der russischen Flugabwehr abgeschossen worden. Aus der Ukraine wurde ein weiterer Angriff auf eine Brücke gemeldet, diesmal in der Region Saporischschja im Südosten des Landes. Zuletzt hatte die russische Armee mehrere Brücken in der ukrainischen Hauptstadt Kiew attackiert. Die Ukraine wehrt sich seit 4,5 Jahren gegen den russischen Angriffskrieg. In Saudi-Arabien spitzt sich der Konflikt mit den Houthi-Rebellen im Jemen weiter zu. In der Hauptstadt Riad gab es mehrere Explosionen. Die Houthis sagen, sie hätten unter anderem den internationalen Flughafen und eine Raffinerie des staatlichen Ölkonzerns angegriffen. Gleichzeitig hat Saudi-Arabien seine Angriffe auf Houthi-Stellungen im Jemen ausgeweitet. Jetzt wollen die Türkei und Pakistan Truppen nach Saudi-Arabien schicken. Das haben die drei Länder nach einem Treffen in Riad beschlossen. Wie viele Soldaten kommen und was sie dort machen sollen, ist noch offen. Saudi-Arabien, Pakistan und die Türkei hatten vor ein paar Wochen erst einen Verteidigungspakt geschlossen. Bedeutet, wenn eines der drei Länder angegriffen wird, wollen die anderen beiden helfen. In Deutschland stellen in diesem Jahr deutlich mehr Menschen einen Antrag auf Kriegsdienstverweigerung. Bis Ende August waren es rund 12.000 Anträge, also mehr als dreimal so viele wie im ganzen letzten Jahr. Ein Grund dafür ist das neue Wehrdienstgesetz. Seit Januar werden junge Menschen ab 18 Jahren erfasst. Männer müssen einen Fragebogen ausfüllen und angeben, ob sie für den Dienst an der Waffe in Frage kommen. Eine allgemeine Wehrpflicht gibt es aber aktuell nicht. Das Recht, den Dienst an der Waffe aus Gewissensgründen zu verweigern, bleibt auch.
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4: Katzen oder Hunde auf dem Teller. In Vietnam gilt das teilweise als Delikatesse. Verkauf und Handel von Katzen- und Hundefleisch sind in dem südostasiatischen Land legal. Zum Beispiel Restaurants müssen aber nachweisen, woher die Tiere kommen. Der illegale Handel ist in Vietnam weiter ein riesiges Geschäft. Die Polizei hat jetzt 12 Männer festgenommen, weil sie fast 2700 Katzen gestohlen und getötet haben sollen. Die Beamten haben unter anderem Tierfallen und Wagen sichergestellt und Maschinen, mit denen man das Fell der Katzen entfernen kann. Vietnamesische Medien berichten, dass die Männer nachts durch die Wohngebiete gezogen sind und Streuner und Hauskatzen eingesammelt haben. Solche Fälle haben offenbar zugenommen. Das könnte daran liegen, dass vor allem in Städten immer mehr Menschen Katzen und Hunde als Haustiere halten. Und damit wird es für illegale Händler leichter, an die Tiere zu kommen. Das waren die News.
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5: macht heute Special Effects. Das ist Nebel. Und wenn ihr da durchfahrt, dann seid ihr nass. Aber auch nur ein bisschen, weil es so feiner Nebel. In der Mitte und im Süden, wenn der da sich vernebelt, heute wird es heiter und trocken. Im Norden und Südosten kann dann etwas Regen dazukommen. 17 bis 24 Grad.
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1: Hallo?
5: Leute,
1: hallo.
5: Also ihr müsst schon auch,
1: hallo.
5: Ihr müsst schon auch mitmachen. Alexander.
6: Ladies and gentlemen. We proudly present Thilo Jan and Sebastian Sonntag.
5: So, also geht's doch. Ja, also das ist ja für alle hier die erste Stunde heute Morgen.
1: Ja, geht doch. Aber ja. Gut. Gut, dass wir das noch hinbekommen haben. wenn ihr euch hier noch beteiligen möchtet, wir suchen ja gerade irgendwie die perfekte Stimme. Naja, oder möglichst viele.
5: Nenn es The Voice.
1: Ja, The Voice für Dienstag, 6.10.2026. dann meldet euch gerne. 0308-5538-53. Schickt eine kleine Sprachnachricht rüber, wenn ihr fehlerfrei unsere beiden Namen aussprechen könnt oder überhaupt wisst, wer hier ist.
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0: Metronomy und Porridge mit Petit Boy. 8.37 Uhr. Es ist Dienstagmorgen und ihr hört Deutschlandfunk Nova.
1: In Saudi-Arabien hat es mehrere Explosionen gegeben. Vermutlich oder wohl möglich ist die Houthi-Miliz aus dem Nachbarland dafür verantwortlich. Als Folge hat Saudi-Arabien jetzt die Türkei und Pakistan um militärische Hilfe gebeten.
0: Schauen wir uns sonst genauer an mit Katrin Silke aus unserer Nachrichtenredaktion. Katrin, was für ein Konflikt spitzt sich denn da gerade zu in Saudi-Arabien?
2: Es ist ein Konflikt, der sich auf die Spritpreise weltweit auswirken kann. Saudi-Arabien ist der Ölproduzent und auf das Verschiffen von Öl angewiesen. Das Land kämpft immer wieder gegen die Houthi-Rebellen im Nachbarland Jemen. Und die Rebellen hatten sich in den letzten Wochen schon große Teile der Küste an der Meerenge Bab al-Mandab erkämpft, wo solche Öltanker durchfahren müssen. Und das hatte die Treibstoffpreise auch in Deutschland weiter in die Höhe getrieben.
0: Wenn man das jetzt nicht mehr ganz auf der Pfanne hat, wer sind die Houthis und was ist das für ein Konflikt?
2: Die Houthis sind pro-iranische Milizen, die vom Iran auch mit Waffen und Geld ausgestattet werden. Der Iran führt ja gerade einen Krieg gegen die USA, angefangen mit US-israelischen Angriffen Anfang des Jahres. Und seit mehreren Jahren schon kämpft Saudi-Arabien gegen die Houthi-Milizen, die Teile des Jemen unter Kontrolle haben. Saudi-Arabien fliegt zum Beispiel mit Unterstützung der jemenitischen Regierung immer wieder Luftangriffe auf mutmaßliche Houthi-Stellungen oder schickt Bodentruppen. Aber jetzt melden die Houthis, dass sie Stellungen in Saudi-Arabien angegriffen haben, wie den internationalen Flughafen in Riad oder auch Ölraffinerien. Und diese Zuspitzung kann man sehen als Ausweitung des Iran-Kriegs, was wie gesagt für die Energiepreise weltweit Folgen haben kann.
0: Wie reagiert Saudi-Arabien jetzt auf die Angriffe der Houthis?
2: Es gibt für die Angriffe von der saudischen Regierung noch keine offizielle Bestätigung, aber verschiedene Medien berichten aus der Hauptstadt Riad von einer Serie an Explosionen. Und das passt auch zu dem Houthi-Verhalten der letzten Wochen. Da haben sie schon mehrfach Riad angegriffen, öfter auch Tanker und Ölanlagen im Land.
0: Jetzt kann es noch ein bisschen komplizierter werden, denn es kommt die Türkei und Pakistan noch dazu zur Hilfe. Was haben die beiden Länder damit zu tun?
2: Beide Länder haben mit der saudischen Regierung erst im August ein Verteidigungsabkommen geschlossen, ähnlich wie die Beistandsklausel im westlichen Militärbündnis NATO. Und darin steht, dass der Angriff auf eines der Länder wie der Angriff aufs eigene Land behandelt wird. Also so, dass Militär einschreitet. Und jetzt ist offenbar dieser Bündnisfall von Saudi-Arabien ausgerufen worden. Dazu gab es gestern eine Dringlichkeitssitzung in Riad mit dem Ergebnis, dass die Türkei und das Pakistan Militär Hilfe nach Saudi-Arabien schicken.
0: Aha. Und das sieht dann konkret wie aus?
2: Das haben die Länder vage gehalten. In einer gemeinsamen Erklärung steht, dass die Türkei und Pakistan die vereinbarten Militärhilfen vor allem erstmal schnell schicken und dass sie die im Königreich Saudi-Arabien stationieren. Wie groß jeweilige Truppen sein werden oder welche Waffen auch dazu gehören, das bleibt unklar. Der pakistanische Verteidigungsminister hat dem Sender GeoNews noch gesagt, dass beide Staaten im Einsatzgebiet präsent seien, aber nur saudische Truppen an Kampfhandlungen beteiligt seien. Bisher hätten die Länder eine unterstützende Rolle, Pakistan zum Beispiel bei militärischer Aufklärung. Ob beide Länder in Zukunft eine aktivere Rolle einnehmen, bleibt auch unklar.
1: In Saudi-Arabien hat es mehrere Explosionen gegeben, wahrscheinlich durch die Houthi-Rebellen aus dem Nachbarland. Daraufhin hat Saudi-Arabien militärische Hilfe von der Türkei und von Pakistan angefordert. Und was das jetzt konkret bedeutet, hat Katrin Silke aus den Nova Nachrichten erklärt. Danke.
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0: Worten nach ist es sinnlos, bestimmte Werke von Goethe oder Annette von Droste-Hülshoff in Seminaren zu besprechen. Denn Studentinnen und Studenten der Germanistik könnten diese Texte nicht mehr verstehen. Und das als zukünftige Deutschlehrer und Lehrerinnen. Dawidowski meint, dass viele an der Schule kein Deep Reading mehr lernen, also vertiefendes Lesen. Stattdessen werden vor allem über digitale Medien informatives Lesen eingeübt, also einen Text überfliegen, um das Wichtigste rauszuholen. Der Forscher der Uni Osnabrück beobachtet auch einen weiteren Trend, das performative Lesen. Dabei haben Menschen ein Buch quasi als Accessoire dabei, um sich ein intellektuelles Image zu geben. Laut Dawidowski ist das auch in Modewerbung zu sehen. Venedig ist für seine Kanäle bekannt und dafür, dass es mitten ins Wasser gebaut ist. Offenbar gibt's dort aber noch mehr davon, als auf den ersten Blick zu sehen ist. Forschende haben in der Küstenregion ein großes unterirdisches Süßwasservorkommen entdeckt. Erste Schätzungen gehen davon aus, dass es in etwa so groß ist wie der Gardasee. Das Wasser liegt in tiefen geologischen Schichten und wird durch Lehm- und Tonschichten von salzhaltigem Wasser abgeschirmt. Das ist besonders interessant, weil das Grundwasser nahe der Oberfläche in der Region zunehmend versalzt. Ein Grund dafür ist, dass Meerwasser weiter flussaufwärts vordringt, vor allem aufgrund von Trockenheit und sinkender Flusspegel. Beides Dinge, die durch den Klimawandel begünstigt werden. Die Entdeckung stammt aus dem EU-Forschungsprojekt SwamRisk. Noch ist aber unklar, wie viel Wasser tatsächlich rund um Venedig unterirdisch gespeichert ist und ob sich das Vorkommen nutzen lässt, ohne das ökologische Gleichgewicht der Region zu gefährden.
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0: Hat er gehört hier in Deutschlandfunk Nova, in 10 Minuten ist 9. Schönen guten Morgen.
1: So, waren ja gerade schon literarisch unterwegs. Lass mal das droppen hier. Deutscher Buchpreis geht dieses Jahr an Sheida Basia für den Roman Die Lücken. Das Buch ist eins über NS-Geschichte in einem kleinen Ort im Hunsrück in Rheinland-Pfalz. Großes Familienporträt. Es geht um Verdrängung, um Solidarität in einer kleinen Gemeinde. Den Buchpreis gab es gestern Abend. Heute startet die Buchmesse in Frankfurt.
0: Der Streit um zu hohe Mieten in Spanien sorgt jetzt für Neuwahlen. Das hat Spaniens linker Ministerpräsident Sanchez gestern angekündigt, nachdem es immer wieder große Demonstrationen gegeben hat, vor allem auch in der Hauptstadt Madrid. Es geht eben vor allem um zu hohe Mieten, aber auch um fehlende Wohnungen und um besseren Schutz vor Zwangsräumungen. Um dagegen zu steuern, wollte die Minderheitsregierung von Ministerpräsident Sanchez Gesetze verabschieden, die aber keine Mehrheit bekommen haben. Jetzt soll es eben Neuwahlen geben und noch vor den Neuwahlen, die im November stattfinden könnten, soll jetzt ein Generalstreik in Spanien noch mal für ein bisschen Druck sorgen. Das haben zwei der größten Gewerkschaften angekündigt.
1: So, und einmal ab nach Buenos Aires noch. Er ist der beste Fußballer aller Zeiten für viele und in seiner Heimat ja ein Heiliger sozusagen, der Argentinier Lionel Messi. Heute Abend das letzte Spiel für die Nationalmannschaft. Es geht gegen Benin in Buenos Aires. Das Spiel zur Nachtzeit, 1 Uhr. Wenn da irgendwas Spannendes passieren sollte, dann hört ihr es morgen bei uns.
0: Und es gibt noch einen Podcast-Tipp von uns und in dem geht es um Ellie. Für die ist Feiern bis zum Morgengrauen optimal. Es gibt nichts Besseres. Problem ist nur, Ellies Freundinnen, die nehmen dabei Drogen und ihr ist der Konsum zu viel. Wie sie das mit ihren Freundinnen und Freunden anspricht und warum sie auch schon Kontakte ganz abgebrochen hat, das haben wir sie in unserem Podcast Facts and Feelings gefragt und außerdem haben wir Tipps reingeholt für den Fall, dass es euch ähnlich gehen sollte, wie man da kommunikativ was erreichen kann oder wie man sich da auch irgendwie wieder wohlfühlen kann. Aber vielleicht erstmal zurück zu Ellie, die dann eben mit ansieht, wie einige ihrer Freundinnen und Freunde nicht mehr eben nur beim Feiern konsumieren, sondern dass immer mehr wird und wie das dann auch für sie ihr Verhältnis zueinander verändert.
2: Es tut mir selber weh zu sehen, wie meine Freunde oder meine ehemaligen Freunde sich so verloren haben da drin. Wenn die Charakterzüge, die man so sehr an Freunden schätzt, wenn die verloren gehen, weil es nur noch um Konsum geht. Und es tut mir halt selber weh zu sehen, wie die sich verlieren.
0: Ja, und mit Freundinnen und Freunden dann über den Drogenkonsum zu reden, das ist nicht immer so richtig einfach, hat dann auch Ellie festgestellt, als sie das probiert hat. Markus Mitterarmskogler ist Psychotherapeut und leitet die Drogenberatungsstelle in Wien. Er empfiehlt, es trotzdem zu versuchen, weil jedes Gespräch, das kann was verändern.
3: Es geht nicht darum, die Personen zu überzeugen. Ein Gespräch wirkt ja auch weiter, auch wenn die unmittelbare Reaktion eine ablehnende ist. Aber dieser Gedanke, der wächst in den Menschen drinnen. Typischerweise haben Menschen so eine Ambivalenz in sich drinnen. Die haben sich das auch meistens selbst schon gedacht.
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1: Das ist die Hörempfehlung an dieser Stelle. Jetzt empfehle ich euch Be A Better Be mit Memories. Hier ist Deutschlandfunk Nova.

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0: Luna Morgenstern.
1: Luna ist das, richtig, ja.
0: SOS Stranded?
2: Also am Strand will ich jetzt auch irgendwie liegen.
0: Aber ohne SOS.
2: Ohne
0: bitte.
2: Hilfe.
0: Ohne SOS, ja.
1: Wobei, wir kriegen Hilfe, was die News angeht. Um 9 Uhr, Jan-Henrik Raffler.
3: Hallo. Moin.
4: Moin.
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6: Die Ukraine hat die russische Hauptstadt Moskau mit hunderten Drohnen angegriffen. Nach Angaben der russischen Regionalregierung wurde ein Mensch getötet, 6 weitere wurden verletzt. Insgesamt sollen rund 650 Drohnen Moskau und die umliegende Region angegriffen haben. Die meisten davon seien von der russischen Flugabwehr abgeschossen worden. Aus der Ukraine wurde ein weiterer Angriff auf eine Brücke gemeldet, diesmal in der Region Saporischschja im Südosten des Landes. Zuletzt hatte die russische Armee mehrere Brücken in der ukrainischen Hauptstadt Kiew attackiert. Die Ukraine wehrt sich seit 4,5 Jahren gegen den russischen Angriffskrieg. In Stockholm wird heute bekannt gegeben, wer in diesem Jahr den Nobelpreis für Physik bekommt. Die Königlich Schwedische Akademie der Wissenschaften will den Gewinner oder die Gewinnerin gegen 11.45 Uhr vorstellen. Der Preis ist mit umgerechnet rund 1 Million Euro dotiert. Verliehen wird er am 10. Dezember, am Todestag des Preisstifters Alfred Nobel. Gestern ging der Nobelpreis für Medizin an die beiden Deutschen, Peter Hegemann und Georg Nagel, sowie einen US-Amerikaner. Sie wurden für ihre Arbeiten zur Optogenetik ausgezeichnet. Dabei geht es um Nervenzellen und wie sie im Gehirn an- und ausgeschaltet werden können. Das Bundesverkehrsministerium stellt heute einen neuen Plan für das deutsche Schienennetz vor. Der Plan zeigt, was in den nächsten 5 Jahren bei der Bahn passieren soll. Strecken werden saniert, neue Gleise gebaut und weitere Strecken elektrifiziert. Auch Bahnhöfe werden umgebaut. Zum Beispiel geht es darum, wichtige Bahnstrecken Schritt für Schritt wieder zuverlässiger zu machen. Dafür gibt es konkrete Ziele bis 2030. Das Ministerium will prüfen, ob die Bahn diese Ziele erreicht. Noch ist aber nicht klar, wie das alles bezahlt werden soll. Geplant ist ein eigener Fonds für Schieneninfrastruktur. Daraus könnte die Bahn auch in den nächsten Jahren Geld für ihre Baustellen bekommen. Bisher muss der Bund jedes Jahr neu entscheiden, wie viel Geld er für solche Projekte bereitstellt. Wenn ein Energieanbieter eine Preisgarantie in seinen Strom- und Gasverträgen abgibt, dann muss er sich auch daran halten. Preiserhöhungen sind dann nicht okay, auch nicht in Energiekrisen wie im Herbst 2022. Das hat das Oberlandesgericht Hamm entschieden. Nach einer Sammelklage vom Verbraucherzentralen Bundesverband gegen den Energiediscounter Extra Energie. Dessen Preiserhöhungen Ende 2022 waren laut Urteil unwirksam. Für die betroffenen Kundinnen und Kunden gilt der ursprünglich vereinbarte Preis. Nach Angaben der Verbraucherschützer hatte Extra Energie die Preise trotz vertraglicher Garantien um mehr als 200% erhöht. Das Unternehmen hatte das mit Russlands Krieg gegen die Ukraine begründet und sich auf eine Störung der Geschäftsgrundlage berufen. Die Richter haben dem widersprochen und klargestellt, dass der Anbieter mit der Preisgarantie ein unternehmerisches Risiko eingegangen ist. Und das waren die News.
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0: So, jetzt habe ich eben behauptet, dass in der Mitte und Süden der Nebel sich langsam auflöst. Heike hat uns geschrieben und hat ein Foto geschickt. Da ist sehr eindeutig Nebel zu erkennen. Es gibt also noch Nebel. Wenn der Nebel sich aber aufgelöst haben sollte, wenn er denn noch da ist, dann wird es gerade in der Mitte von Deutschland und auch im Süden heiter und trocken. Im Norden und im Südosten könnt ihr mit ein bisschen Regen rechnen. Das Ganze bei frühlingshaften Temperaturen im Herbst 17 bis 24 Grad.
1: Bisschen mehr.
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1: Kann man ein bisschen überraschen.
0: Oh,
1: der Micha aus der Oberlausitz, aber das hat er gut gemacht.
0: Hat er gut gemacht.
1: Ne? Ja. Ist ja auch so, einen Satz finden ist ja auch was Schwieriges. Ne? Jetzt soll ich was reden.
0: Ja, genau. Und wie betone ich es jetzt am besten auch noch? Ja. Aber ich bin durchaus begeistert. Ja?
1: Ich glaube, also, dein Name hinten macht mehr Sinn, oder? Weil meiner ist ja so kurz. Mit Thilo, Jan und Sebastian Sonntag.
0: Weißt du,
1: du hast ja bei deinem Nachnamen, willst ja flexen mit noch mehr Buchstaben.
0: Ich überlege, ja, genau, also wobei der mein Vorname ja noch mehr Buchstaben hat als mein Nachname. Aber insgesamt ist das schon recht buchstabenlastig, da hast du völlig recht. Aber ich überlege gerade auch mehr Silben, das ist dann so, ne, ja, aus dem Deutschunterricht. Das ist ja besser, wenn es hinten steht und so.
1: Sebastian.
0: Das sind 4. Sonntag sind 3.
1: Ah, okay, gut.
0: Hast du auch 2.
1: Sonntag. Warte mal.
0: Wow. Wir müssen alle nochmal in die Grundschule und ich bin mir nicht sicher, ob das generell man das so macht, weil auch bei Till stehe ich ja hinten, ne?
1: Ja. Ja, aber nur im übertragenen Sinne.
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0: Pfeifen kann er. Vielleicht auch nicht.
1: Entschuldigung, mir war gerade danach Naked in Portugal the Man, Some Kind of High haben da für euch perfekt gepfiffen. Es ist 9:10 und wir gehen essen.
0: Wir gehen essen, beziehungsweise, also wenn du essen gehen willst und Hunger hast, ne, ja, und dann gehst du in einen Laden, wo du denkst, ja, da könnte es irgendwie was Leckeres geben, und dann schaust du vor den Laden und dann siehst du eine Schlange und dann guckst du ans Ende der Schlange und du siehst kein Ende und dann guckst du um die Ecke und du siehst immer noch kein Ende.
1: Wo ist mein Essen hier?
0: So, dann hat das nicht mehr so viel mit Essen zu tun, und das gibt es tatsächlich immer wieder, gerade in großen Städten, dass es unendlich lange Menschenschlangen gibt vor irgendwelchen Läden, die tatsächlich irgendwie irgendwas zu essen verkaufen oder irgendein Matcha-Zeug oder coole Cookies oder Bowls oder Tacos, ja. Ja. Und es scheint fast egal, was da am Ende angeboten wird. Ja, Hauptsache irgendwie Marketing läuft. Und das Ganze hat vor allen Dingen mit Social Media, mit TikTok zu tun. Und da klingt das dann zum Beispiel so.
2: Taco Bell jetzt auch in Deutschland und ich nehme euch mit. Let's go. Also ich war unnormal glücklich darüber und habe mich einmal quer durch die Speisekarte getestet. Übrigens kann man im Store auch eigenen Taco Bell Merch kaufen.
1: So, und das jüngste Beispiel kommt aus Köln. Unfassbar gehypte Neueröffnung von Taco Bell, Fast Food Kette dort. Deutschlandfunk Nova Reporterin Anne-Kathrin Eutin hat mal ein bisschen hinter diesen Hype geschaut, womit es zu tun hat. Wir wollten aber erstmal wissen, was es essen dort?
3: Nee, dafür hätte ich ja zum einen echt lange warten müssen. Das war, also selbst an so einem Montagmittag waren da so schätzungsweise 50 Leute in der Schlange. Mhm. Und ich kenne den Laden auch schon aus den USA, ehrlicherweise, und kann deshalb sagen, also wegen der kulinarischen Offenbarung macht man das nicht. Aber die Leute, die sich angestellt haben, die waren auch aus einem anderen Grund da.
4: Also erstmal Hype und auch irgendwie, ich bin neugierig, wie das auch so schmeckt.
5: Natürlich wartet man dann bei einer Eröffnung ein bisschen länger, das nehmen wir gerne in Kauf, ja.
6: Ich glaube, man möchte einfach mal Teil davon sein.
7: Klar, so wenn man was im Internet sieht, man probiert das mal aus, man wird neugierig.
4: Ein YouTuber, den ich mag, der mag es auch hier.
8: Woher kommt ihr?
9: Hannover.
5: Wir kommen aus Hamm.
6: Aus Frankfurt.
3: Ja, also wow. Selbst an einem Wochentag echt viele Leute von weit her angereist. Hannover, Hamm, Frankfurt, um den Hype selbst und ganz persönlich zu erleben.
0: Okay, wenn das Essen eher durchschnittlich ist, so nach deinem Urteil, war die Stimmung wenigstens gut? Also wurde da brav gewartet? Gab es Drängeleien?
3: Nö, ich habe es tatsächlich sehr entspannt erlebt. Also es gab auch ausreichend Security und Absperrgitter, um das Ganze so ein bisschen zu lenken. Ich habe danach auch noch mit einem Security-Mann gequatscht und der hat mir bestätigt, dass alles echt ruhig ist. Im Gegensatz zum Beispiel zu einem anderen Halbladen mit Grillhähnchen gleich um die Ecke, wo bei der Eröffnung auch die Polizei einschreiten musste. Bei Taco Bell jetzt, da habe der Security-Mann nur einen YouTuber davon abhalten müssen, Leute mit 500 Euro zu bestechen, damit sie ihm ihren Platz in der Warteschlange geben.
1: Alles in der Welt. Aber ist es nicht so bei den Influencern, dass die vorher eingeladen werden? Also wenn man irgendwie erfolgreich ein Restaurant eröffnen will, dann bucht man doch die Leute, die einen irgendwie Reichweite bringen, vorher, oder nicht?
3: Ja, voll. Aber ich weiß nicht, vielleicht hatte der entsprechende Kollege irgendwie nicht ausreichend Follower. Man weiß es nicht. Und ich will jetzt auch nicht behaupten, dass man nicht auch noch mit gutem Essen oder brandneuen Konzepten überzeugen kann. Aber was die Food-Hypes der letzten Jahre betrifft, da ist ein gutes Influencer-Marketing auf jeden Fall ein durchgängiger Faktor. Taco Bell zum Beispiel hat vor der Eröffnung tatsächlich auch erstmal einen separaten PR-Termin mit einer ganzen Reihe an Content-Creatorinnen gemacht. Und nicht nur die Schlange vor dem Laden, sondern auch die Aufrufzahlen von diesen Videos, die zeigen, dass sich das anscheinend ausgezahlt hat.
0: Aber das heißt, die Leute, die sich da anstellen, die kommen erstens nicht wegen des Essens. Also du solltest, glaube ich, gegessen haben, bevor du dich in die Schlange anstellst, wenn das so lange dauert. Die kommen auch nicht unbedingt, weil sie irgendwelche YouTube-Stars sehen wollen, sondern ja, die wollen irgendwie Teil sein. Ja, die wollen Teil von einem Hype sein.
3: Ja, genau. Also wie mir auch einige in der Umfrage gesagt haben, es geht eher um so ein Zugehörigkeitsgefühl bei einem Trend. Das hat viel mit dem Begriff Aspirational Eating zu tun. Also wenn man sein Essverhalten an einen bestimmten Lifestyle oder an eine bestimmte Peer Group koppelt, Essen als Statussymbol quasi. Darüber habe ich auch schon mal mit der Sozialpsychologin Janina Steinmetz gesprochen.
10: Aspirational Eating Produkte sind ja an sich nicht durch ihren Preis unbedingt gekennzeichnet, sondern ich muss eben wissen, was es ist. Ich muss wissen, was der Trend ist. Ich muss Bescheid wissen. Und dieses soziale Kapital, dieses Wissen, was in ist, ist eigentlich wertvoller in Social-Media-Zeiten als einfach nur Geld ausgeben für was Teures.
3: Ja, und so eine ultralange Warteschlange, die ist sowieso dann auch sowas wie der soziale Beweis, dass sich das Warten lohnt. Mhm. Und das dient dann auch als Content selbst. Also ich habe gesehen, dass viele auch schon gefilmt haben, während sie da anstanden.
1: Warum,
3: ne? Also,
1: ja, warum Leute. Ist das denn so, bitteschön? Also warum hypt sich das dann so? Und dann geht es gar nicht mehr darum, wie gut der Kaiserschmarrn ist.
3: Ja, also zum einen kann man sagen, dass, also zumindest Janina Steinmetz hat das so erklärt, dass dieses Aspirational Eating Phänomen Statussymbole quasi demokratisiert, also zugänglicher für alle macht. Und ich habe auch super viele junge Leute primär da gesehen, weil auch Teenager mit Taschengeld können sich erstmal ja Fastfood-Tacos leisten.
10: Das kommt sicher auch dadurch, weil eben die soziale Ungleichheit ja doch noch mehr wächst und gerade jüngere Menschen im Moment das Gefühl haben, dass traditionelle Statusmarker wie jetzt Haus, Auto eigentlich fast unerreichbar sind. Also viele Jüngere können sich kaum die Mieten leisten in Städten, die wohnen.
3: Ja, und deshalb müssen wir auch erstmal nicht annehmen, dass diese Food-Hype sobald abebben, solange das angebotene Essen zumindest erschwinglich ist, wie es jetzt für die einzelnen Läden nach Abflauen des ersten Hypes nach ein paar Wochen aussieht, das ist dann natürlich aber nochmal eine andere Frage.
0: Na gut, ich glaube, die haben erstmal genug gemacht, dann, ne? Vielleicht können die auch dann wieder dicht machen, ne? Aber wir können festhalten, es geht jetzt nicht unbedingt ums Hähnchen, sondern es geht um den Hype.
1: Oder um den Kaiserschmarrn.
0: Ah ja, da müssen wir noch dran arbeiten.
1: 9:16 Uhr.
0: Anne-Kathrin Ortin.

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2: gar nicht fertig.
1: Ah, stimmt, du, da legst du Wert drauf.
2: Ja, ne? Ein bisschen
1: das
2: unhöflich.
1: Ja, das stimmt. Ja.
2: Also ich finde, Charlie XCX muss man aussingen lassen. Mhm. Ja?
1: Vor allem, weil sie ja gar nicht reagieren kann. Wenn ich reinrede, kann sie ja nicht länger reden.
2: Und was ist, wenn sie mal reagiert?
1: Mhm. Aus dem Lied rauskommt, meinst du? Ja. Leute, stellt euch mal vor, aus eurem Radio kommt plötzlich Charlie XCX raus und dann steht die vor euch.
2: Wäre schon noch schön.
1: Wäre total schön. 9:22, das ist in den News gerade.
2: Die Zahl der Anträge auf Kriegsdienstverweigerung ist in diesem Jahr stark gestiegen. Medienberichte gehen davon aus, dass beim Bundesamt für Familie und zivilgesellschaftliche Aufgaben bis Ende August über 12.000 Anträge eingegangen sind. Und das waren dann damit dreimal so viel wie im gesamten vergangenen Jahr. Dürfte am neuen Wehrdienstmodernisierungsgesetz liegen. Das gibt es seit Januar und verpflichtet alle Männer ab dem Jahrgang 2008 einen Fragebogen auszufüllen, wo es um ihre Eignung für den Dienst an der Waffe geht. Gibt allerdings nach wie vor keine Wehrpflicht. Die ist seit 15 Jahren ausgesetzt.
1: Heute startet die erste Testphase einer Dating-App von Singapurs staatlicher Digitalagentur GovTech. Das ist sehr spannend. Bei diesem kontrollierten Versuch dürfen ausschließlich staatlich Angestellte teilnehmen. Ihnen wird ein mögliches Match präsentiert. Ausgewählt mit einem Algorithmus-Hintergrund. Singapur hat eine der niedrigsten Geburtenraten der Welt.
2: Gestern haben wir gelernt, was Optogenetik ist. Geht darum, wie das Gehirn Informationen verarbeitet und was das wiederum mit Lichtreflexen zu tun hat. Und das war jetzt sehr runtergebrochen. Für Grundlagenforschung in dem Bereich haben zwei Deutsche und ein US-Forscher den Nobelpreis für Medizin bekommen. Für heute könnt ihr eure Physik-Leistungskursmappe nochmal rausholen. Nobelpreis für Physik steht auf dem Plan.
1: Impulserhaltungssatz.
2: Wow.
1: Ja, guck mal. Weil du schon Preise angesprochen hast, der Deutsche Buchpreis wurde ja gestern auch vergeben.
2: Wow.
1: Und zwar an Shada Basia für ihren Roman Die Lücken. Das ist ein Buch, das im Hunsrück spielt. Großes Familienporträt. Es geht um Veränderungen vor der NS, während der NS und nach der NS-Zeit. Es geht um Verdrängung und um Solidarität auch in diesem Buch. Und Shada Basia hat bei der Entgegennahme des Preises gesagt, naja, so richtig freuen ist nicht.
3: Es fällt mir nicht so richtig leicht, so richtig Freude zu empfinden, muss ich sagen, weil das schon ein sehr merkwürdiges Gefühl ist, wenn man einen Roman schreibt über Menschen, die verfolgt wurden und terrorisiert wurden und ermordet wurden und sich dann einfach richtig zu freuen. Das kommt mir nicht ganz richtig vor.
1: Es geht nämlich um jüdische Familien in diesem Dorf, die eben ermordet werden oder vertrieben wurden in dieser Zeit. Es geht um Feindbilder, aber es geht auch um Solidarität und Freundschaft. Es ist auf jeden Fall ein Buch, das aufwühlt. Young Franco mit Kabu und Noe, Sun Moon. 9:24 hier ist Deutschlandfunk Nova. Habt einen schönen Dienstag.

0: Genau, so heißt der Track, den ihr gerade gehört habt, vom Juna hier in Deutschlandfunk Nova.
1: 9 und gleich 31 ist es Zeit für Jakob Vogel und die News. Schön, dass du da bist.
2: Guten Tag.
0: Schönen guten Morgen.
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2: Die Ukraine hat die russische Hauptstadt Moskau mit hunderten Drohnen angegriffen. Nach Angaben der russischen Regionalregierung wurde ein Mensch getötet, 6 weitere wurden verletzt. Insgesamt sollen rund 650 Drohnen Moskau und die umliegende Region angegriffen haben. Die meisten davon seien von der russischen Flugabwehr abgeschossen worden. Aus der Ukraine wurde ein weiterer Angriff auf eine Brücke gemeldet, diesmal in der Region Saporischschja im Südosten des Landes. Zuletzt hatte die russische Armee mehrere Brücken in der ukrainischen Hauptstadt Kiew attackiert. Die Ukraine wehrt sich seit 4,5 Jahren gegen den russischen Angriffskrieg. Südkorea hat im Sommer große Mengen Treibstoff nach Russland geliefert. Das zeigt eine Recherche des britischen Guardian. Demnach wurden mehr als 175.000 Tonnen Treibstoff, vor allem Diesel, auf 7 Tanker geladen. Die Schiffe haben dann mehrere Fahrten nach Russland gemacht. Einige der Tanker stehen nach Angaben des Guardian unter Sanktionen der EU oder Großbritanniens. Bei einem weiteren Transport wurde der Treibstoff vor der südkoreanischen Küste von einem Schiff auf ein anderes umgeladen. So lässt sich die Herkunft einer Ladung schwerer nachvollziehen. Der Guardian weist darauf hin, die Lieferungen verstoßen nicht gegen südkoreanisches Recht. Allerdings ist die Sache politisch brisant, da Südkorea sich offiziell als Unterstützer der Ukraine gibt. In Frankreich soll es heute einen weiteren Aktionstag bei den Schülerprotesten geben. Schülervertreter haben wieder Demos im ganzen Land angekündigt. Unterstützung bekommen sie von Bildungsgewerkschaften, die zu Streiks aufgerufen haben. Die Schülerproteste laufen in Frankreich seit einer Woche. Es geht um bessere Lernbedingungen. Die Demos laufen immer wieder aus dem Ruder. Es gab schon schwere Gewalt. Lehrer wurden angegriffen, Polizisten verletzt oder Barrikaden und Autos in Brand gesetzt. Gleichzeitig gibt es auch den Vorwurf von überzogener Polizeigewalt. Seit Beginn der Demos wurden mehr als 5000 Menschen festgenommen. Auch in Teilen von Belgien gibt es seit Tagen ähnliche Schülerproteste gegen Sparmaßnahmen der Regierung.
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2: Ob aus religiösen Motiven oder einfach mal um eine Auszeit vom stressigen Alltag zu nehmen oder mit Menschen aus aller Welt in Kontakt zu kommen, es gibt viele Gründe, den traditionellen Jakobsweg zu gehen. In diesem Jahr machen das wohl so viele Menschen wie noch nie. Das Pilgerbüro in Santiago de Compostela sagt, dass es jetzt schon 500.000 Pilgerurkunden ausgestellt hat. Bis zum Jahresende dürften es etwa 570.000 werden. Das wäre ein Rekord. Schon letztes Jahr hat es einen neuen Höchststand gegeben. Der Jakobsweg ist ein Netz aus verschiedenen Routen. Der Hauptweg startet ganz im Süden von Frankreich und führt dann bis zur Stadt Santiago de Compostela in Spanien. Das sind knapp 800 Kilometer. Wer eine Pilgerurkunde haben möchte, muss mit Stempeln nachweisen, dass er mindestens die letzten 100 Kilometer zu Fuß gegangen ist. Das waren die News.
3: Das Wetter.
4: Da sind Wolken auf dem Boden, das nennt sich Nebel. Und wenn der Nebel sich verzogen hat, dann wird es heiter und wolkig in der Mitte und im Süden, Nordwesten, Norden und Südosten. Etwas Regen, 17 bis 24 Grad.
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4: Mit Sebastian Sonntag und Thilo Jatsch. Guten Morgen zusammen.
0: Ach so, ja, das sind ja wir Menschen.
4: Ja. Keiner sagt's, wa? Ja,
0: keiner sagt's, ja. Ja, also das, obwohl wir jetzt offiziell quasi gerade dran sind, weil es gibt ja Momente in dieser Sendung, in der wir die Verantwortung so ein Stück weit zumindest abgeben können. Und das machen wir ganz bewusst. Wir geben euch 10 Minuten eurer Sendezeit. Ihr müsst euch quasi nur bei uns bewerben und beweisen, dass ihr bei euch Deutschlandfunk Nova auf die 1 gepackt habt.
4: Heute Morgen hat Paula das gemacht mit einer Ode an ihre Geschwister, an ihre ältere Schwester und ihren jüngeren Bruder. Und da schreibt Deutschlandfunk Nova-Hörer René, guten Morgen ins Studio, Grüße aus Zwickau, gehen raus an die in Gera. Paula hat ein starkes Statement gesetzt für sie selbst und für ihre Familie. Toll, was eure Eltern aus euch gemacht haben.
0: Schreibt er da, ja. Grüße zurück an René und nochmal Grüße an Paula, die das heute Morgen wirklich sehr schön erzählt hat, was für sie Familie und vor allen Dingen eben ihre Geschwister bedeutet. Und wenn ihr das auch machen wollt, also ihr müsst jetzt nicht über eure Geschwister reden, ihr könnt mitbringen, was ihr wollt, Musik spielen, die ihr wollt, und das Thema ist euch auch völlig frei überlassen. Ihr könnt auch schweigen, ist im Radio immer ein bisschen schwierig, aber wir lassen uns auf vieles ein. 0308 503 8503 oder geht auf deutschlandfunknova.de, dann könnt ihr euch bewerben.
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0: Könntest du noch mal versuchen jetzt mit Flöten, ja? Naja.
1: Ach, das war aber echt auch eine C-Dur.
0: Ja. Die Giant Rooks machen das schon einen Hauch besser, würde ich sagen, ohne dir jetzt so nahe zu treten. Slow Dance, aber nur für eine Minute, 4 Minutes, habt ihr gehört hier in Deutschlandfunk Nova.
2: So, da sind aber ziemlich viele Menschen aus den Medien heute da, 150 Stück, haben sich angekündigt, wollen dabei sein, wenn zum ersten Mal seit dem deutlichen Wahlsieg der AfD in Sachsen-Anhalt der Landtag zusammenkommt. Eine Sache, die heute ansteht, ist die Wahl des Landtagspräsidenten und da ist dieser Mann hier schon ziemlich optimistisch.
3: Dass ich der erste AfD-Landtagspräsident in ganz Deutschland sein werde, das für uns natürlich historisch.
0: Tobias Rausch ist das und der kann durchaus optimistisch sein, weil es gilt als so gut wie sicher, dass der 35-Jährige dann auch wirklich gewählt wird. Wieso, weshalb, warum, das haben wir heute Morgen geklärt. Was da auch so sonst noch so im Landtag in Magdeburg passiert mit Nora Wilker, die ist für uns in Sachsen-Anhalt mit dabei. Und wir haben sie erstmal gefragt, warum das erstens so sicher ist, dass Rausch da gewählt wird und was da zweitens sonst noch so konkret passiert heute.
4: Naja, der neu gewählte Landtag kommt eben zum ersten Mal zusammen. Die AfD sitzt in diesem halbrunden Plenarsaal ab heute dann wirklich so als breiter Block in der Mitte. Ne, stellt ja fast die Hälfte der Abgeordneten im Landtag. Und dann wird als erstes, wie du gesagt hast, ein neuer Landtagspräsident gewählt. War voraussichtlich eben Tobias Rausch von der AfD, weil das BSW gesagt hat, sie wollen ihn neben der AfD selbst natürlich für ihn stimmen. Und so kriegt er eben aller Voraussicht nach ja schon eine Mehrheit. Danach werden dann die Vizepräsidenten gewählt und die Geschäftsordnung wird festgelegt. Das ist auch spannend, weil die AfD da eine Änderung durchkriegen will. Künftig soll die größte Fraktion, also sie selbst, auch einen Vizepräsidenten stellen können. Ihr Kandidat dafür ist Hans-Thomas Tillschneider. Der wird als besonders radikal eingestuft. Also ne, organisatorische Entscheidungen sind das, die diesen neuen Landtag eben arbeitsfähig machen sollen, aber mit politischer Tragweite. Ne?
0: Schauen wir mal auf den Tobias Rausch, der dann heute vermutlich gewählt werden wird als Landtagspräsident. Was ist das für ein Typ? Wie würdest du den beschreiben?
4: Naja, er ist aktuell parlamentarischer Geschäftsführer der AfD-Landtagsfraktion, organisiert also einen großen Teil der parlamentarischen Arbeit und selbst beschreibt er sich so.
5: Ich bin kein Hardliner, ich bin pragmatisch, ich kann unterschiedliche Interessen daran zusammenführen und ich habe in der Vergangenheit auch schon bewiesen auf kommunaler Ebene, dass ich parteiübergreifend für gewisse Ämter gewählt worden bin.
4: Rausch ist umstritten, unter anderem, weil er eine zentrale Figur in der AfD-Vetternwirtschaftsaffäre war. Also drei seiner Geschwister waren zum Beispiel in einer AfD-Bundestagsabgeordneten beschäftigt, also für die beschäftigt. Mhm. Rausch stellt sich immer eher so als Organisator, Strippenzieher da, wird aber mit völkischen und eben rechtsextremen Ideologien in Verbindung gebracht.
0: Das hast du gerade schon gesagt, dass heute auch bei der Sitzung schon möglicherweise Dinge beschlossen werden können, geändert werden können, umgeräumt werden kann, wenn Tobias Rausch dann gewählt werden wird. Welche Rolle hat er dann als Landtagspräsident und wie viel Macht kommt er auch mit?
4: Naja, er würde dann die Sitzungen leiten, ne? Also darauf achten, dass alle zum Beispiel die Geschäftsordnung einhalten. Und da hätte er schon sozusagen Hebel, auch politische. Also er könnte zum Beispiel entscheiden, welche Abgeordneten Ermahnungen bekommen, wer eine Sitzung im Ernstfall verlassen muss. Und das kann auch mit Blick so auf die AfD hier schon Spielraum eröffnen, sage ich mal. In den vergangenen Legislaturperiode gab es 37 Ordnungsrufe zum Beispiel und 32 davon gingen gegen AfD-Abgeordnete. Der Landtagspräsident soll sein Amt aber überparteilich führen natürlich.
0: Lass uns noch mal eben kurz in die Zukunft schauen auf das Thema Regierungsbildung. Ulrich Siegmund, AfD-Spitzenkandidat, der hat vor einem Monat gesagt, er möchte nur zum Ministerpräsident gewählt werden, wenn er die absolute Mehrheit bekommt. Hat nicht geklappt. Mhm. Zur Wahl aufstellen will er sich jetzt aber trotzdem. Warum hat er seine Taktik angepasst?
4: Naja, er könnte jetzt eben darauf spekulieren, dass er noch eine Mehrheit für eine AfD-geführte Minderheitenregierung eben zusammenkriegt. Bei der geheimen Ministerpräsidentenwahl braucht er ja drei Stimmen nur von anderen Parteien und sagt, er spricht mit unterschiedlichen Fraktionen. Mit der Wahl im Dezember räumt er sich da eben noch Zeit ein. Na, sonst könnte er sich ja theoretisch auch heute schon zur Wahl stellen, wenn er jetzt schon die Mehrheit zusammen hätte.
2: Absolut. Also heute konstituiert sich der neue Landtag in Sachsen-Anhalt. Ein Monat ist die Landtagswahl dort her. Die AfD hat klar gewonnen und es wird erstmal ein Landtagspräsident gewählt. Es gilt als ziemlich sicher, dass es Herr Rausch von der AfD wird. Und auch vor dem Gebäude angekündigt und schon ein paar Menschen da, 2000 Leute demonstrieren gegen das, was da drin passiert.
0: Jetzt Christine and the Queens. Sie singen nicht über the Queens, sondern über Christine. So heißt der Song, den ihr jetzt hört in Deutschlandfunk Nova. 9:43 ist. Kommt gut rein in diesen Dienstagmorgen.

0: mich gar nicht gedehnt heute. Vielleicht ist es euch auch aufgefallen.
1: Mir schon.
0: Dir schon, ja, genau. Ich habe mich gar nicht bewegt. Oft so, um morgens reinzukommen, so eine Routine, ne? Dann geht so der ein oder andere Schmerz weg. Mache ich das manchmal.
1: Machst du wirklich?
0: Mache ich manchmal, dann dehne ich mir so ein bisschen auf, dann tut das irgendwie gut. Hey, das machen hier in unserem Team, würde ich schon auch sagen, viele. Wiebke hinter der Scheibe jubelt, also guck mal.
1: Okay, ich nehme das mit. Und Anneke Schäfer geht jetzt mit euch in den Schmerz, wenn ihr wollt.
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3: Wenn wir älter werden, dann nehmen die Zimperlein zu, so heißt es oft. Aber für Schmerzen lässt sich das nicht so einfach sagen. Eine Studie im Fachmagazin Nature Medicine beschäftigt sich mit der Frage, ob Schmerzen im Alter zunehmen. Forschende unter anderem aus Kanada haben hunderte Datenquellen aus den letzten 35 Jahren ausgewertet. Mehr als 6 Millionen Menschen weltweit haben über ihre Schmerzen berichtet, von Kindern bis hin zu 100-Jährigen. Die wichtigste Erkenntnis: Schmerzen nehmen nicht linear mit dem Alter zu. Den stärksten Anstieg gibt es schon vor dem 55. Lebensjahr und er hängt von anderen Faktoren ab, wie Rauchen, Übergewicht, Einkommen und auch vom Herkunftsland. Je nach betroffenem Körperteil verlaufen die Schmerzmuster unterschiedlich. Kopf- und Bauchschmerzen waren in etwas jüngeren Jahren häufiger, Rücken-, Hüft- und Knieschmerzen im höheren Alter. Die Erkenntnisse könnten helfen, die Schmerzprävention zu verbessern. Erneuerbare Energien finden insgesamt eine breite Zustimmung. Aber wenn es dann konkret darum geht, Windräder zu bauen, stößt das vor Ort oft auf Widerstand. Eine Studie im Fachmagazin Energy Policy kommt zu dem Schluss, dass die Haltung zur Windenergie vor allem von der politischen Orientierung abhängt. Befragt wurden dafür mehr als 6.000 Menschen in Nordrhein-Westfalen. Besonders groß waren die Unterschiede zwischen Menschen, die sagen, dass sie die AfD wählen würden, und anderen. Der häufig diskutierte Gegensatz zwischen Stadt und Land spielte dagegen nur eine geringe Rolle. Ein weiteres Ergebnis: auch Vertrauen in Wissenschaft und Behörden und das Gefühl, dass Entscheidungen fair und nachvollziehbar getroffen werden, sind wichtig. Viele Befragte wollten vor dem Bau von Windrädern vor allem Informationen zu Lärmbelastung, genauen Standorten sowie möglichen Folgen für Natur und Umwelt. Der Studienautor empfiehlt, solche Informationen frühzeitig und transparent bereitzustellen, um Konflikte vor Ort zu vermeiden.
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0: Oh, da hast du gerade doch so eine Art sportliche Bewegung gemacht, oder? Habe ich das falsch gesehen?
1: Big Pick machen das mit mir.
0: Okay, du brauchst Musik, um sportlich zu werden. So ja, ist
1: du
0: das.
1: Du nicht, oder was?
0: Doch.
1: Also Sport ohne Musik finde ich ein bisschen lame.
0: Geht irgendwie auch nicht, ne?
1: Nee. Ja.
0: Na gut. Also, ob wir jetzt Sport machen oder Musik hören, das gucken wir nochmal. Es geht auf jeden Fall hier weiter mit Nick Potthoff nach 10.
1: So viel steht fest. Und wir sind raus.
0: Sebastian Sonntag und Thilo Jahn morgen früh wieder. Bis dann.
1: Tschö.

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0: Das ist Noga RS, Vandalist bei Deutschlandfunk Nova. Wir haben 10 Uhr und das heißt, Jan-Henrik Raffler ist am Start.
1: So ist es.
0: Guten Tag. Der hat die aktuelle Nachrichtenlage jetzt für euch.
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3: Rheinmetall baut jetzt auch Satelliten für militärische Zwecke. Der Rüstungskonzern hat in Neuss die Serienproduktion gestartet. Pro Jahr sollen rund 50 Satelliten gebaut werden. Sie können mit Radar auch bei Nacht und schlechtem Wetter Aufnahmen von Truppen und Militärstellungen machen. Der erste Satellit aus Neuss soll Anfang 2027 mit einer Rakete von SpaceX ins All gebracht werden. Die Aufnahmen will Rheinmetall an die Bundeswehr und andere Armeen verkaufen. Mit der Bundeswehr gibt es dafür schon einen Vertrag über 1,7 Milliarden Euro. Die Satelliten sollen vor allem dabei helfen, die Lage an der NATO-Ostflanke zu beobachten. Die Bundeswehr hat sich außerdem exklusiven Zugriff auf einige Satelliten gesichert, damit sie möglichst schnell an die Aufnahmen kommt. Weniger als einen Monat vor den Kongress-Zwischenwahlen steht US-Präsident Donald Trump wegen der hohen Spritpreise unter Druck. Trump hat deshalb eine neue Regel erlassen. Ab sofort können alle Autofahrer roten Diesel tanken. Bisher war dieser vergünstigte Kraftstoff weitgehend für landwirtschaftliche Maschinen und Heizungsanlagen gedacht. Trump sagt, für Lkw-Fahrer beispielsweise bedeutet das eine Ersparnis von rund $100 pro Tankfüllung. Auch die Preise für Waren wie Lebensmittel könnten dadurch sinken. Die Regel gilt erst einmal bis Ende des Jahres. Bis dahin wird geprüft, ob die Steuer ganz wegfällt. In Stockholm wird heute bekannt gegeben, wer in diesem Jahr den Nobelpreis für Physik bekommt. Die Königlich-Schwedische Akademie der Wissenschaften will den Gewinner oder die Gewinnerin gleich gegen 11.45 Uhr vorstellen. Der Preis ist mit umgerechnet rund 1 Million Euro dotiert. Verliehen wird er dann am 10. Dezember, dem Todestag des Preisstifters Alfred Nobel. Gestern ging der Nobelpreis für Medizin an die beiden Deutschen, Peter Hegemann und Georg Nagel, sowie einen US-Amerikaner. Sie wurden für ihre Arbeiten zur Optogenetik ausgezeichnet. Dabei geht es um Nervenzellen und wie sie im Gehirn an- und ausgeschaltet werden können. In den 40 größten Städten in Deutschland fahren noch sehr viele Busse mit Diesel. Das geht aus einer Studie der Deutschen Umwelthilfe hervor. Demnach sind fast 80% der Busse in diesen Städten dieselbetrieben. Insgesamt sind das fast 10.000 Fahrzeuge. Fast die Hälfte der Städte plant außerdem, bis 2030 noch neue Busse mit Verbrennungsmotor anzuschaffen. Die Umwelthilfe kritisiert das. Sie fordert, dass die Verkehrsbetriebe ihre Flotten bis 2030 vollständig auf Elektroantrieb umstellen. Dabei gibt es große Unterschiede zwischen den Städten. In Augsburg, Essen, Wuppertal, Krefeld und Magdeburg fuhr Ende 2025 laut Untersuchung noch kein einziger Elektrobus. In Mannheim, Freiburg und Karlsruhe war dagegen schon mehr als die Hälfte der Busse elektrisch. Und das waren die News.
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0: Vielleicht seid ihr auch im Nebel heute zur Arbeit gefahren. Es ist ein bisschen neblig, so, also in der Mitte, im Süden auf jeden Fall. Die gute Nachricht ist, es lockert sich ein bisschen auf. Wir haben eigentlich immer noch einen schönen Oktobertag, auch heute wieder, wie gestern. So meist ist die Sonne am Start oder ist so locker bewölkt. Kann auch mal hier und da ein bisschen regnen, vor allem wenn ihr an der Küste unterwegs seid. Und mein Lieblingswort, was ich heute im Wetterdienstbericht gelesen habe, ist Quellbewölkung. Gibt es in Alpennähe, falls ihr wisst, was das ist. Seid ihr kluge Menschen? Ansonsten 17 bis 25 Grad.
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0: Tag zusammen, schönen Dienstag euch. Ich gebe es zu, ich bin so ein Opfer von der einige Fragen einfach an die KI schnell ballert. Und da ist mir auch schon aufgefallen, die weiß viel über mich. Also die merkt sich da was. Ich hatte mal versucht, einen Essensplan für meine Woche aufzustellen und was ich dafür einkaufen muss. Und dann meinte die KI an einem Tag, mach da Lachs. Hinweis in Klammern, besonders passend für dich, Zwinker-Smiley. Da war ich auch so, habe ich nachgefragt, warum denn besonders passend für mich? Ja, du hast mir vor ein paar Monaten mal gesagt, dass du eiweißhaltige Rezepte haben wolltest, wo Lachs drin vorkommt. Aha, da habe ich auch gemerkt, vielleicht weiß sie langsam zu viel. Das ist ja noch ein harmloser Fall, ne? Aber ChatGPT und Co. lernen uns sehr gut kennen, vielleicht zu gut, was die KIs alles über uns wissen, wollen wir uns gleich mal genauer ansehen, vielleicht. Vielleicht teile ich danach weniger Rezepte mit denen.
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0: Deutschlandfunk Nova ist hier. Wie erkläre ich meinem Chef, dass ich wegen Kinderbetreuung dienstags früher raus muss? Sowas fragt ihr vielleicht die KI und die merkt sich dann auch was. Also viele, auch in meinem Umfeld, die nutzen ChatGPT und Co. wie eigentlich Google früher. Ne? Frage rein, Antwort raus. Aber wir geben ja Sachen von uns preis, wenn es persönlich wird. Und über viele solcher Gespräche kann so ein Chatbot irgendwann ein ziemlich umfassendes Bild über uns bekommen. Und wir fragen uns, was weiß ChatGPT eigentlich über uns? Darüber rede ich mit Tech-Autorin Carina Schröder. Carina, ja, was merkt sich ChatGPT denn alles über mich?
1: Na, im Prinzip können das alle möglichen Sachen sein. Zum Beispiel, dass ich vegetarisch esse, kurze Antworten bevorzuge oder gerade an langfristigen Projekten arbeite. Ich meine, der Vorteil ist offensichtlich, ich muss solche Informationen dann nicht bei jedem neuen Gespräch wieder neu erklären, wenn ich zum Beispiel ein Restaurant suche. Andererseits ist es irgendwie auch ein bisschen erschreckend, weil ChatGPT sich eben im Prinzip alles merkt. Auch Details, die man selber vergessen hat oder wo man gar nicht wusste, dass man sie preisgegeben hat.
0: Ist mir tatsächlich auch schon passiert, dass ich mich gewundert habe, ah stimmt, das habe ich schon mal gefragt in die Richtung. Deswegen, dass ChatGPT sich Sachen merkt, ist an sich jetzt nicht neu, oder?
1: Stimmt, also die erste Memory-Funktion, die kam schon 2024. Damals ging es aber wirklich darum, so einzelne gespeicherte Informationen irgendwie zu haben. Inzwischen versucht ChatGPT Infos aus Gesprächen und Kontexten, also so hochgeladene Dateien oder eben auch verbundene Apps, automatisch zusammenzuführen, also so eine Art Gesamtbild zu schaffen. OpenAI nennt das Dreaming, das gibt es seit diesem Jahr. Und das System soll eben nicht nur Dinge behalten, sondern auch erkennen, wenn irgendwas nicht mehr aktuell ist oder vielleicht widersprüchlich oder irgendwie nicht ins Bild passt.
0: Klappt das auch?
1: ChatGPT kann eben auch aus richtigen Informationen falsche Schlüsse ziehen. Also ich stelle jetzt eine Woche lang ständig Fragen zu Renovierungsarbeiten und werde anschließend dauerhaft als begeisterte Handwerkerin behandelt. Oder ich sage sowas wie Servus und dann bin ich auf einmal Bayerin. Ja. Solche falschen Annahmen, die können natürlich dann in späteren Antworten auch benutzt werden und das vielleicht auch beeinflussen.
0: Kann ich denn irgendwie rausfinden, was ChatGPT alles über mich weiß?
1: Also es klingt super banal, aber man kann auch einfach fragen, ey, was weißt du denn über mich? So. Außerdem gibt es in dem Profil in der App eine Erinnerungsübersicht und da musst du einfach unter Einstellungen, Personalisierung und dann Erinnerung geben. Da kann man sehen, welche Informationen ChatGPT über mich zusammengetragen hat, aber das ist ganz wichtig, das ist keine vollständige Akte über mich. Also es kann auch sein, dass da Sachen nicht angezeigt werden. Aber was ganz spannend ist, ich kann da falsche Annahmen auch korrigieren oder löschen. Wenn man wirklich aber ein vollumfängliches Bild haben will, dann kann man ChatGPT bzw. kann man die Firma dahinter, OpenAI, auch fragen und dann kriegt man einen gesammelten Datensatz. Den zu lesen, der ist aber nicht ganz einfach.
0: Das glaube ich. Ich meine, aber was, wenn ich vielleicht einfach gar nicht will, dass sich der Chatbot irgendwas über mich merkt?
1: Ja, dann kann ich die Erinnerungsfunktion unter Einstellungen, Personalisierung und Erinnerungen ausschalten. Wichtig ist aber, ausschalten und löschen ist eben nicht dasselbe. Also wenn da eben schon Chats vorhanden sind, dann bleiben da Erinnerungen auch bestehen. Die werden getrennt sozusagen voneinander gespeichert. Also wenn ich will, dass eine Information wirklich weg ist, dann muss ich unter Umständen eben die Erinnerung löschen, aber auch den ursprünglichen Chat löschen. Mhm. Und wenn man ganz, ganz sicher gehen will, kann man auch noch unter Datenkontrolle gehen. Da gibt es so ein Balkenmodell für alle verbessern. Und das sorgt dafür, wenn man das abschaltet, dass meine Chats und Informationen dann nicht benutzt werden, um zum Beispiel das Modell zu trainieren.
0: Okay. Wie man rausfindet, was ChatGPT über einen weiß, Fehler korrigiert oder das Gedächtnis und die Modellverbesserung ausschaltet, das habe ich mit Tech-Autorin Carina Schröder besprochen, hier bei Deutschlandfunk Nova. Und ich merke mir auch, ich frage vielleicht nicht alles jetzt direkt, aber vielleicht frage ich mal die Frage, was weißt du alles über mich? Und dann gucke ich mir diesen Absatz an und lösche die Erinnerungen und starte nochmal ganz neu meine Beziehung zum Chatbot. Das ist doch vielleicht auch eine

0: Jeder hat das schon mal auf einer Klotür gesehen, sage ich. So einen gekritzelten Penis. Naja, sagen wir, auf Männertoiletten wahrscheinlich. Haben wir alle auch schon gesehen, können wir im Schlaf zeichnen. Die meisten von uns. Aber das weibliche Sexual- und Orgasmusorgan, die Klitoris, da gibt's oft deutlich mehr Wissenslücken. Mandy Mangler, die ist Chefärztin für Gynäkologie und Geburtsmedizin in Berlin und die war bei uns im Hörsaal und hat extra einen Vortrag gehalten über die Klitoris, weil sie sagt, uns fehlen da Kompetenzen. Dass die Klitoris lange ein Tabuthema war, das hat sie auch an ihren eigenen Lehrbüchern von früher gemerkt, weil ja, da stand kaum was zu dem Thema drin.
1: Ich hatte ein Lieblingsanatomiebuch und in diesem Lieblingsanatomiebuch stand eben ein kleiner Absatz zur Klitoris. Dieser Absatz bestand aus 3 Sätzen, aber in dem gleichen Buch gab es eben 12 lange Seiten über den Penis.
0: Ja, klar, ne? Die braucht ja auch die 12 Seiten. Dabei war die Klitoris im 19. Jahrhundert schon mal besser verbreitet in den Lehrbüchern, war ein fester Bestandteil. Aber weil man damals nicht so richtig erklären konnte, was die eigentlich evolutionär macht, also was der Nutzen davon, ist sie wieder verschwunden. Und das hat Folgen bis heute, sagt Mandy Mangler, auch was den weiblichen Orgasmus angeht. Und sie sagt deswegen:
1: Übung macht die Meisterin, nicht aufgeben und vielleicht auch nicht zu verbissen sehen und sich vielleicht eine geduldige Paarperson suchen, mit der man dieses Thema in sehr freudvollen Begegnungen dann einmal, ja, angeht.
0: Ein etwas anderer Hörsaal diesmal. In Mandy Manglers Vortrag geht es aber auch zum Beispiel darum, wie Sigmund Freud den wohl größten Orgasmusmythos der letzten 100 Jahre in die Welt gesetzt hat. Also, und wenn ihr euch jetzt fragt, was das für einer ist, müsst ihr es wohl hören. Den Hörsaal findet ihr überall, wo es Podcasts gibt und vor allem bei uns in der Deutschlandfunk-App. Jetzt läuft hier die Zeit ab. 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
0: Acht richtige. Mein Gott.
1: Nein. 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
0: 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Aber wirklich ja, alle.
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0: Das sind Cassia, Another One Down. 10.30 Uhr haben wir es gleich. Jakob Vogel ist am Start für uns. Hallo Jakob.
1: Hallo, schönen guten Tag.
0: Ja, die Nachrichtenlage aus der Welt für euch kurz und kompakt.
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3: Wir starten mit drei Meldungen in kurz. Der ehemalige Chef des Bundesnachrichtendienstes, August Hanning, ist am Morgen festgenommen worden. Es geht um den Verdacht der Spionage. Die Bundesanwaltschaft will im Laufe des Tages mehr dazu sagen. In Sachsen-Anhalt wird heute der Landtagspräsident gewählt. Das BSW hat angekündigt, den AfD-Kandidaten zu unterstützen. Damit könnte erstmals ein AfD-Politiker an die Spitze eines Landtags kommen. Und der Rüstungskonzern Rheinmetall baut jetzt auch Satelliten für militärische Zwecke. Pro Jahr sollen rund 50 Satelliten gebaut werden. Die Aufnahmen will Rheinmetall an die Bundeswehr und andere Armeen verkaufen.
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3: In Frankreich gibt es seit einer Woche große Schülerproteste. Dort gehen Kinder und Jugendliche auf die Straße für bessere Lernbedingungen. Seit wenigen Tagen demonstrieren auch in Belgien Schülerinnen und Schüler, vor allem im französischsprachigen Teil des Landes. In Lüttich gab es gestern Ausschreitungen bei einer Demo mit etwa 1000 Jugendlichen. Die Polizei sagt, dass Pflastersteine geflogen sind, dass Barrikaden brannten und dass randaliert wurde. Belgische Medien berichten von 30 Festnahmen. Die Schülerproteste in Belgien richten sich gegen Sparmaßnahmen im Bildungsbereich, aber auch gegen stark gestiegene Preise bei den Nahverkehrstickets für Schüler und Studierende. Katzen oder Hunde auf dem Teller. In Vietnam gilt das teilweise als Delikatesse. Verkauf und Handel von Katzen- und Hundefleisch sind in dem südostasiatischen Land legal. Zum Beispiel Restaurants müssen aber nachweisen, woher die Tiere kommen. Der illegale Handel ist in Vietnam weiter ein riesiges Geschäft. Die Polizei hat jetzt 12 Männer festgenommen, weil sie fast 2700 Katzen gestohlen und getötet haben sollen. Die Beamten haben unter anderem Tierfallen und Wagen sichergestellt und Maschinen, mit denen man das Fell der Katzen entfernen kann. Vietnamesische Medien berichten, dass die Männer nachts durch Wohngebiete gezogen sind und Streuner und Hauskatzen eingesammelt haben. Solche Fälle haben offenbar zugenommen. Das könnte daran liegen, dass vor allem in Städten immer mehr Menschen Katzen und Hunde als Haustiere halten. Und damit wird es für illegale Händler leichter, an die Tiere zu kommen. Aufwendig verzierte Fenster und Wände, dazu einige Figuren. So sieht es häufig in der Kapelle aus, in der Stadt Litomyšl in Tschechien steht jetzt ein Mini-Gotteshaus in einem eher ungewöhnlichen und vergleichsweise tristen Look. Die Kapelle kommt aus dem 3D-Drucker. Sie besteht aus aufeinandergesetzten dicken Betonteilen und ist 9 Meter hoch. Das Gebäude soll an die Arbeit eines katholischen Priesterordens erinnern, der sich vor allem der christlichen Erziehung von Kindern und Jugendlichen widmet. Statt bunter oder verschnörkelter Fenster hat die Kapelle in Tschechien mehrere große Löcher. Laut dem Architekten sind die so platziert, dass die je nach Tageszeit für besonderes Licht in der Kapelle sorgen. Die Stadt Litomyšl hat laut Medienberichten umgerechnet 40.000 Euro zum Bau dazugegeben. Sie hofft wohl auch darauf, dass viele Touristen kommen, um sich die ungewöhnliche Kapelle anzugucken. Das waren die News.
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0: Heute ist ein immer noch schöner Oktobertag. Wir haben so 17 bis 25 Grad, je nachdem, wo ihr wohnt. 25 ist eher so südwestlich, sagen wir mal so. Und es ist eher sonnig, locker bewölkt, trocken. Also das ist der goldene Herbst, von dem man spricht. Und ich habe es eben auch schon gesagt, mein Lieblingswort des Tages ist die Quellbewölkung. Inzwischen weiß ich, was es ist. Eine Ansammlung von Haufen Wolken mit starker vertikaler Erstreckung, die durch das Aufsteigen warmer, feuchter Luft entstehen. Ihr habt neue Fragen.
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0: Aber nicht, wie sie entstehen, weil ich meine, es ist ja auch deutlich warm. Jetzt gibt's hier Nothing But Thieves für euch, A Different Kind of Happiness. Und danach Jolle mit Grundrauschen.

0: Ich habe das früher immer super gern gemacht. So am Strand, wenn man mal an der Nordsee war oder so, Muscheln sammeln. Super viele sind dabei rumgekommen. Aber ich glaube, wenn ich die von der Größe, um die es gleich geht, gesammelt hätte, also dann, da hätte ich jetzt auch nicht so viele tragen können.
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2: Eine riesige alte Muschel aus dem Great Barrier Reef lässt sich lesen wie ein Klimabericht. Die Muschel lebte vor rund 225 Jahren. Sie ist über einen halben Meter groß und ihre Schale liefert Klimadaten Monat für Monat. Forschende aus Melbourne können daraus ablesen, dass es früher an dem Riff vor allem im Sommer rund 1 Grad kühler war als zuletzt. Und die Muschel bietet auch Hinweise auf Niederschlagsmuster und andere Wetterschwankungen. Riesenmuscheln bauen täglich feine Wachstumslinien auf und darin speichern sich die Umweltbedingungen auf chemische Art. Für die Klimarekonstruktion entnahmen die Forscher hunderte winzige Pulverproben aus verschiedenen Lagen und kombinierten die Auswertung mit anderen Messungen. Der russische Angriffskrieg hat bei vielen Menschen in der Ukraine deutliche psychische Spuren hinterlassen. Für eine Studie im European Journal of Psychotraumatology wurden mehr als 2500 Erwachsene in der Ukraine befragt. Fast jeder dritte von ihnen erfüllt demnach die Kriterien für eine posttraumatische Belastungsstörung. Die meisten Menschen gaben an, dass sie mehrfach traumatische Erfahrungen gemacht haben, etwa durch Beschuss, Vertreibung oder den Verlust von Angehörigen. Frauen und ältere Menschen hatten ein größeres Risiko für eine solche Belastungsstörung, genauso wie Personen im Militärdienst und Menschen, die wegen des Kriegs ihr Zuhause verlassen mussten. Die Forschenden betonen, dass die Ergebnisse nur eine Momentaufnahme während des andauernden Kriegs sind. Sie sehen aber einen großen Bedarf an langfristiger psychologischer Unterstützung für die Bevölkerung. Vielleicht gab es Tiere auf der Erde deutlich früher als bisher angenommen. Darauf deutet eine Studie im Fachmagazin Science Advances hin. Die Forschenden stellen eine wichtige Annahme zur Datierung der frühen Tierentwicklung in Frage. Denn viel basiert auf der Analyse einer 590 Millionen Jahre alten Fossilienlagerstätte in China. Dort sind mikroskopisch kleine Organismen außergewöhnlich gut erhalten. Tierfossilien wurden dort aber nicht entdeckt. Das galt als Hinweis, dass Tiere damals noch nicht existierten. Das Team argumentiert jetzt, dass es an anderen Fundstätten ähnlich gut erhaltene Fossilien gibt, aus einer Zeit, in der schon nachweislich Tiere lebten. Trotzdem fehlen auch dort eindeutige Tierfossilien. Laut den Forschenden sind die ersten Tiere mit ihren kleinen und weichen Körpern nur selten als Fossilien erhalten geblieben. Mithilfe genetischer Vergleiche kommen die Forschenden deshalb zu dem Schluss, dass Tiere möglicherweise schon vor 800 bis 700 Millionen Jahren entstanden sind, bis zu 200 Millionen Jahre früher als bislang angenommen.
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0: Familie kann man sich ja nicht aussuchen. Ne? Da werden einige von euch tief durchatmen. Das macht es für manche nämlich schwierig zu Hause. Für andere ist es aber das Beste, was passieren konnte. Die sind sehr happy mit ihrer Familie. Wie Paula aus Leipzig. Die hat bei unserer Aktion mitgemacht. Nova auf die 1. Da verschenken wir 10 Minuten on air bei uns. Sie ist das mittlere von 3 Kindern und hat heute als Thema Geschwisterliebe dabei gehabt. Man muss aber sagen, die gab es bei ihr, also erst später.
2: Man kennt das ja so, man lebt zusammen, man ist super eng mit den Geschwistern. Und bei uns war es ein bisschen andersrum. Wir sind erst so super, super eng geworden, als wir dann alle ausgezogen sind.
0: Ist ja manchmal so, oder? Man braucht so ein bisschen Abstand, damit es wieder enger wird. Manchmal. Und Paula und ihre Geschwister, die haben sich dann durch einige Krisen begleitet und die können einfach immer aufeinander zählen und teilen auch vieles miteinander.
2: Also ich glaube, es hat auch viel damit zu tun, dass wir halt, wenn man erwachsen wird, auch so über diese tieferen Themen spricht. Ne? Und das ist gerade auch für mich und ich denke, ich spreche auch für die beiden, das sind halt nochmal so Dinge, die uns da besonders zusammenschweißen.
0: Und früher hätte man viel Zeit dazu gehabt, weil man in einem Haus wohnt. Plötzlich wohnt man woanders, dann kann man das nicht mal immer persönlich machen.
2: Wir sind in unterschiedlichen

0: unterschiedlichen Lebensphasen, wenn ich mal so, meine Schwester, die hat ihre eigene Familie mit zwei Kindern, ist verheiratet. Mein Bruder hat gerade seinen ersten Job angefangen, ist da viel unterwegs. Aber wir haben halt regen Kontakt, wir telefonieren wöchentlich. Und ich muss sagen, da bin ich auch sehr hinterher. Mein Bruder hat mal einmal gesagt, auch wenn ich nicht ans Telefon gehe, ruf immer wieder an. Ich höre gern deine Stimme, auch wenn ich nur so halb anwesend bin. Also ich glaube, das passt ganz gut zusammen.
1: Boah, das ist wirklich ganz süß. Irgendwie, oder? Das klingt eigentlich schon zu harmonisch. Also, wenn ihr Geschwister habt, ihr wisst ja ganz genau, wie ihr eure Schwester, euren Bruder innerhalb von Sekunden auf 180 bringt, oder? Und keine Sorge, das ist bei Paula und ihren Geschwistern dann doch auch so.
0: Klar kränkt einen das im ersten Moment, aber andersrum kann ich bei denen auch genauso sein, wie ich bin und denen auch mal sagen, ey, du gehst mir gerade richtig auf die Nerven.
1: Ja, man hört da auf jeden Fall raus, dass die einfach ein sehr gutes Verhältnis zueinander haben. Da bin ich ein bisschen neidisch drauf. Paula aus Leipzig hat heute Morgen hier bei Nova auf die 1 über das Thema Geschwisterliebe gesprochen. Wenn ihr auch 10 Minuten für ein Thema haben wollt, dann macht mit. 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

0: The Temper Trap sind das, Giving Up Air. Deutschlandfunk Nova ist hier, 11 Uhr haben wir es, Britta Wagner ist da, also alles super. Hi Britta.
1: Hallo.
0: Das ist die aktuelle Nachrichtenlage jetzt für euch zum Dienstagvormittag.
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3: Ex-Bundesnachrichtendienstchef August Hanning ist festgenommen worden wegen Spionageverdachts. Wie die Bundesanwaltschaft bestätigt, wurde auch ein enger Mitarbeiter von ihm festgenommen wegen des Vorwurfs der Beihilfe zu unter anderem landesverräterischer Ausspähung und dem Auskundschaften von Staatsgeheimnissen. Mehr offizielle Infos soll es später geben. Hanning war von 1998 bis 2005 Präsident des Bundesnachrichtendienstes. Medienberichten zufolge soll er von dem engen Mitarbeiter bis mindestens 2022 gegen Geld mit streng geheimen Informationen versorgt worden sein. Der Verdacht ist, dass der Ex-BND-Chef daraus in mindestens einem Fall eine Sicherheitsanalyse für den Nachrichtendienst eines anderen Landes erstellt hat. Welches genau, ist unklar, es soll aber nicht Russland sein. In Sachsen-Anhalt kommt jetzt der neu gewählte Landtag zu seiner ersten Sitzung zusammen, etwa einen Monat nach der Landtagswahl. Dabei wird auch der Parlamentspräsident gewählt. Die AfD hat Tobias Rausch für das Amt nominiert. Sie hatte die Wahl mit knapp 44% gewonnen. Das BSW hat angekündigt, Rausch zu unterstützen. Damit könnte er die nötige Mehrheit bekommen. Rausch wäre der erste AfD-Politiker an der Spitze eines Landtags in Deutschland. In Sachsen-Anhalt stuft der Verfassungsschutz die AfD als gesichert rechtsextrem ein. CDU, SPD, Grüne und Linke haben eine Zusammenarbeit ausgeschlossen. BSW-Gründerin Sarah Wagenknecht verteidigt die Unterstützung für die AfD. Sie sagt, die stärkste Fraktion sollte auch den Landtagspräsidenten stellen. Rausch gilt als einer der engsten Vertrauten von Wahlsieger Ulrich Siegmund. Er ist Chefverhandler bei den Sondierungsgesprächen für eine mögliche AfD-Landesregierung. Rheinmetall baut jetzt auch Satelliten für militärische Zwecke. Der Rüstungskonzern hat in Neuss die Serienproduktion gestartet. Pro Jahr sollen rund 50 Satelliten gebaut werden. Sie können mit Radar auch bei Nacht und schlechtem Wetter Aufnahmen von Truppen und Militärstellungen machen. Der erste Satellit aus Neuss soll Anfang 2027 mit einer Rakete von SpaceX ins All gebracht werden. Die Aufnahmen will Rheinmetall an die Bundeswehr und andere Armeen verkaufen. Mit der Bundeswehr gibt es dafür schon einen Vertrag über 1,7 Milliarden Euro. In den 40 größten Städten in Deutschland fahren noch sehr viele Busse mit Diesel. Das geht aus einer Studie der Deutschen Umwelthilfe hervor. Demnach sind fast 80% der Busse in diesen Städten mit Diesel betrieben. Insgesamt sind das fast 10.000 Fahrzeuge. Fast die Hälfte der Städte plant außerdem, bis 2030 noch neue Busse mit Verbrennungsmotor anzuschaffen. Die Umwelthilfe kritisiert das. Sie fordert, dass die Verkehrsbetriebe ihre Flotten bis 2030 vollständig auf Elektroantrieb umstellen. Das waren die News.
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0: Und das ist ganz nice, kann man sagen, für so ein Oktoberwetter. Wir sind so bei 17 bis 25 Grad. So gerade, wenn ihr südwestlich wohnt, habt ihr einen richtig, richtig schönen Sommertag eigentlich noch. Wird deswegen auch viel sonnig, bisschen bewölkt, größtenteils trocken. Wenn ihr in Küstenregionen lebt, werde ich dafür jetzt nicht die Hand ins Feuer legen. Kommt zur Not der Regen und löscht es aber auch wieder, ne?
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0: Ja, ist schon wieder ein paar Monate her. Der Fall Colleen Fernandes, der mal wieder gezeigt hat, was für ein großes Thema das leider immer noch ist. Digitale Gewalt im Netz, betroffen eben meistens Frauen, wenn es um Deepfakes geht, aber eben auch um Sachen wie Revenge Porn, Cyberstalking. Und das hat Konsequenzen. Immer mehr Frauen ziehen sich immer mehr zurück aus dem Internet. Und man versteht es. Man weiß warum, denn wenn sowas einem droht, will man da nicht Teil von sein. Was das aber mit uns dann als Gesellschaft macht, wenn das passiert und wie gerade die Zahlen eigentlich sind, das besprechen wir gleich.
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0: Anaïs ist das, auf Englisch diesmal, You Got Style bei Deutschlandfunk Nova. Es gibt immer wieder berühmte Fälle, wie dieses Jahr bei Colin Fernandes, aber Themen wie Deepfakes, auch Cyberstalking oder Revenge-Porn sind Themen, die viele Frauen betreffen, die auch nicht im Rampenlicht stehen, und alles sind Beispiele für digitale Gewalt. Eine neue Befragung im Auftrag des Deutschen Frauenrats zeigt, nicht nur erleben viele Frauen das traurigerweise, sie ziehen sich als Konsequenz immer mehr zurück. Aus den sozialen Medien, aus dem Internet. Und darüber rede ich mit Nivedita Prashad. Sie ist Professorin und hat das erste deutschsprachige Buch über digitale Gewalt gegen Frauen mit herausgegeben. Frau Prashad, wie verändert denn das Internet, KI, soziale Medien dieses große Thema Gewalt gegen Frauen?
1: Ja, man muss dazu sagen, das sind alles alte Themen. Also Eifersucht, Kontrolle und Macht. Aber das Internet ermöglicht deutlich mehr. Das heißt, man muss sagen, dass die Wirkmächtigkeit stärker ist. Nehmen wir das Beispiel von Fotos, die ohne mein Wissen und ohne mein Wollen verbreitet werden. Früher musste ich erstmal analog Fotos ausdrucken, postalisch versenden, war also mit Zeit und Geld verbunden. Heute kann ich total kostenlos von überall her diese Bilder verbreiten und an sehr viel mehr Personen verbreiten. Das heißt, wir wissen nicht, wer hat die Bilder gesehen, wer hat die noch. Ja, wer hat die konsumiert? Und das ist für die Betroffenen sehr anders als bei analoger Gewalt.
0: Und diese Angst vor dem Kontrollverlust, die man ja wirklich verstehen kann, die zeigt sich ja auch eben in dieser Befragung der rund 1400 Frauen. Zwei Drittel schränken inzwischen ihre Aktivitäten im Netz ein, teilen weniger Fotos, weniger Infos. Bei den jungen Frauen, 18 bis 39, sind es noch mehr, das sind es drei Viertel. Was bedeutet das eigentlich für uns alle, dieser Trend, also dass die Frauen sich wirklich aus dem Internet zurückziehen?
1: Das ist sehr gefährlich für uns alle. Das ist der sogenannte Silencing-Effekt. Und wir wissen aber, dass alle öffentlichen Räume für alle sicherer sind, wenn Menschen alle Geschlechter unterwegs sind, aller Herkünfte und so weiter. Das gilt auch für digitale Räume. Das heißt, wenn sich Frauen, aber auch andere marginalisierte Gruppen zurückziehen, haben wir erstmal ein Problem mit dem Teilhabe am soziokulturellen Leben, was ja ein sehr wichtiges Menschenrecht ist. Diese Perspektiven verschwinden dann aus dem digitalen Bereich. Und wir wissen, dass ohne diverse Stimmen, zum Beispiel Online-Räume, immer polarisierter werden, immer einseitiger werden. Und man muss eigentlich davon ausgehen, dass sie dann zu sogenannten männerdominierten Echoräumen werden. Das heißt, es ist natürlich für die Frauen erstmal viel bedeutender, aber auch für Männer wird es gefährlicher, wenn sich Frauen immer mehr aus irgendeinem Raum zurückziehen und in diesem Fall aus dem digitalen Raum.
0: Und jetzt versuchen Regierungen schon lange irgendwie dem Herr zu werden oder zumindest schon länger da Regelungen zu finden, weil die auch merken, es ist ziemlich kompliziert. Und die EU verbietet ja im Dezember KI-Anwendungen zur missbräuchlichen Erstellung sexualisierter Deepfakes. Das ist zumindest mal ein Schritt. Aber was braucht es denn für Regelungen, damit das Internet am Ende zumindest ein halbwegs sicherer Raum für Frauen und Mädchen sein kann?
1: Also die EU-Regelung, aber auch die Bundesregierung hat jetzt gerade einen Referentenentwurf. Das sind sehr, sehr wichtige, sehr überfällige Schritte, allerdings mit Lücken. Das heißt, erstmal müssen wir gucken, was wird umgesetzt, wie wird es umgesetzt. Aber um es wirklich sicher zu handhaben, muss es Regelungen geben, also dass es eben nicht mehr risikolos ist für die Täter. Derzeit muss man sagen, ist das alles relativ risikolos. Es sind risikolose Verbrechen, die nicht geahndet werden. Und wir brauchen eben Regelungen, die deutlich machen, dass es nicht möglich ist, mit der Scham von Frauen Macht zu erzeugen. Und das ist das, was wir gerade haben. Deswegen, wir sind in einer sehr spannenden Zeit, weil sehr viele neue gesetzliche Regelungen gerade in Kraft treten. Und man wird sehen, ob sie ausreichen oder nicht. HateAid zum Beispiel hat jetzt schon darauf hingewiesen, dass der Referentenentwurf erstmal ganz gut ist, aber dass es deutliche Lücken gibt. Zum Beispiel sollen dort eben Nacktfotos geahndet werden, nicht jedoch Fotos in Unterwäsche und Bikinis.
0: Wenn mir jetzt als Privatperson, sage ich mal, also angebliche Nacktbilder zugespielt werden von Frauen, vielleicht sogar aus meinem Bekanntenkreis, was mache ich dann am besten?
1: Das ist ein sehr, sehr wichtiger Punkt. Denn anders als bei analoger Gewalt erzeugt digitale Gewalt sehr häufig Zeuginnen. Das heißt, wir können Zeuginnen oder Zeugen digitaler Gewalt werden. Und da gilt es eben, solidarische Zeugen zu sein. Das heißt, in jedem Fall geht es darum, die Frau zu informieren. Ja? Dass die Frau überhaupt weiß, dass es dieses Material von ihr geht. Wenn ich weiß, wer das erzeugt hat, also wenn mir jemand diese Fotos schickt, den Täter zu konfrontieren und Grenzen zu setzen. Und das wäre der erste Schritt. Aber eben auch die Beweise sichern, weil wir wissen, dass die Täter sehr schnell Beweise vernichten, wenn die Frau strafrechtlich dagegen vorgeht. Und da sind die Zeugen und die Zeuginnen sehr wichtig, die sagen können, XYZ hat mir ein Video geschickt. Ich habe das Video gesichert. Das ist auf dem Video zu sehen.
0: Das sagt Nivedita Prashad. Sie ist Professorin und hat kennt sich aus beim Thema digitale Gewalt gegen Frauen und hat mit uns hier bei Deutschlandfunk Nova darüber gesprochen, was da eigentlich der aktuelle Stand ist, warum sich immer mehr Frauen aus dem Internet zurückziehen und was das für Konsequenzen hat und wo man vielleicht auch ansetzen könnte, um das besser zu verhindern.

0: Gotje, Kimbra, Somebody That I Used to Know bei Deutschlandfunk Nova. In den letzten Jahren kamen so krasse weibliche Artists in Deutschland an den Start. Die gab es ja schon immer, aber die brechen ja immer mehr durch. Paula Hartmann, Nina Chuba, Sahide. Man kann die Liste ewig fortführen. Vielleicht steht bald auch sie hier drauf. Bella Reid.
1: Ich

Die kommt aus Hamburg und sie ist ordentlich selbstbewusst. As she should be, sage ich mal. Also mehr selbstbewusste Frauen in der Musik braucht's. Und das hört man auf Blitzlicht, wo sie aber auch erklärt, war nicht immer so. Aber sie will sich nicht mehr dauernd entschuldigen. Sie will auch nicht im Club angebaggert werden. Sie tanzt einfach zu Musik und meint selbst, sie fühlt sich wie neu geboren. Sie hat auch selbst mal zu dem Song erzählt, es geht darum zu checken, ey, am Ende braucht man nur sich selbst und eine gute Beziehung zu sich selbst. Freunde und Family, die sind ihr auch super wichtig, aber man muss sich selbst priorisieren, um happy zu sein. Diese Woche kommt ihre EP raus, am Freitag. Majestätisch heißt die. Bella Reid, neu am Start, und ihr könnt davon jetzt schon mal Blitzlicht hören, bevor die EP rauskommt.

0: Bella Reid, Blitzlicht, 11.30 Uhr haben wir es. Das heißt, es lohnt sich mal einen Blick auf die aktuelle Nachrichtenlage. Und das übernimmt für uns dankbarerweise Jakob Vogel. Hi Jakob.
1: Hallo, schönen guten Tag.
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3: Wir starten mit drei Themen in kurz. Der ehemalige Chef des Bundesnachrichtendienstes Hanning ist festgenommen worden. Es geht um den Verdacht der Spionage. Die Bundesanwaltschaft will später mehr dazu sagen. In Sachsen-Anhalt läuft die erste Landtagssitzung nach der Wahl. Dabei wird der Parlamentspräsident gewählt. Wahrscheinlich wird die AfD den Posten gewinnen. Sie kann mit Stimmen vom BSW rechnen. Und ein Gericht hat weiteres Schmerzensgeld für Angehörige der Opfer nach dem Germanwings-Absturz von 2015 abgelehnt. Damals hatte der Co-Pilot die Maschine absichtlich gegen einen Berg gesteuert.
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3: In Israel steht gerade ein Uni-Dozent vor Gericht, weil er einen großen Terrorangriff mit hunderten Toten geplant haben soll. Es geht um eine ganze Serie von Anschlägen auf Palästinenser in arabischen Gemeinden und Städten mit gemischter Bevölkerung. Konkret soll der Mann versucht haben, ehemalige Soldaten, Journalisten und Uni-Leute für seinen Plan zu gewinnen. Der sah vor, dass Dutzende Terroristen an mehreren Orten gleichzeitig angreifen, mit Schusswaffen, Äxten und Hämmern. Die Anklage sagt, dass der Mathematikdozent so eine Massenflucht von Palästinensern auslösen wollte. Der Beschuldigte ist etwa 60 Jahre alt und war Dozent an der Bar-Ilan-Universität in Tel Aviv. Die Uni hat ihn mit sofortiger Wirkung suspendiert. Tunesien in Nordafrika hat in den letzten Monaten den heißesten Sommer aller Zeiten erlebt, mit großer Wasserknappheit und auch vielen Stromausfällen. Jetzt wirft die Menschenrechtsorganisation Human Rights Watch dem Staat Versagen im Hitzesommer vor. Die Behörden hätten versäumt, genug für eine sichere Strom- und Wasserversorgung zu tun. Dadurch sei das Recht auf Gesundheit untergraben und auch Menschenleben gefährdet worden. Tunesiens Präsident verweist bei den Engpässen auf Sabotage. Die Menschenrechtsorganisation kritisiert, dass die Regierung dazu aber nur intransparente Infos rausgegeben habe und gleichzeitig hart gegen Proteste vorgegangen sei. Human Rights Watch berichtet, dass tunesische Haushalte und Krankenhäuser im Sommer immer wieder keinen Strom oder fließend Wasser hatten. Wichtige Behandlungen mussten deshalb unterbrochen werden. Auch dadurch soll es Todesfälle gegeben haben. In Rumänien leben geschätzt mittlerweile fast 13.000 Bären. Laut dem Umweltministerium sind das viel zu viele. Er sagt, dass ein Maximum von etwa 5.000 Tieren noch okay für das natürliche Gleichgewicht ist. Außerdem hat es in letzter Zeit mehrere Angriffe durch Bären gegeben. Rumäniens Präsident hat jetzt doch ein Gesetz unterschrieben, wonach in diesem Jahr fast 1.000 Bären vorsichtshalber abgeschossen werden dürfen und damit deutlich mehr als sonst. Eigentlich war der Präsident gegen die höhere Abschussquote. Er befürchtet, dass Rumänien damit gegen EU-Regeln verstößt. Das Verfassungsgericht des Landes hat seine Bedenken aber zurückgewiesen. Tierschützer wollen trotzdem versuchen, das Gesetz zu kippen. Unter anderem haben sie eine Petition gestartet, in der wird die EU-Kommission aufgefordert, sich genauer mit den geplanten Bärenabschüssen zu befassen. Das waren die News.
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0: Das sieht ganz gut aus. Wir sind so bei 17 bis 25 Grad. Es ist also ein schöner Oktobertag. Wenn ihr im Südwesten seid, wahrscheinlich noch ein bisschen wärmer als anderswo im Land. Und es sollte trocken bleiben. Aber trotzdem, wenn ihr abends rausgeht, vergesst nicht, es wird dann doch auch inzwischen schnell wieder kalt. Das heißt, so eine Jacke extra, die kann sich schon lohnen.
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0: Und wir liefern natürlich den warmen Soundtrack der Jacke dazu für euch. Hi, how are you?

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0: Wenn ihr Fans von Jurassic Park seid und ein bisschen Kleingeld gespart habt, dann ist das vielleicht eine Chance für euch. Also vielleicht seid ihr bei der letzten Auktion leer ausgegangen, die gab es erst vor ein paar Wochen. Ihr habt jetzt wieder die Chance. Ist dann auch ein super Gesprächsopener auf Partys. Aber ich muss ehrlich sein, es wird wahrscheinlich schon ein bisschen mehr von eurem Kleingeld erfordern, das zu kriegen.
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2: Ja, erst im Juli hat das Skelett eines T-Rex bei einer Versteigerung in New York einen Rekordpreis gebracht. Rund 50 Millionen Dollar. Jetzt steht ein weiterer Dinosaurier auf dem Auktionsprogramm. Der knapp 2 Meter große Nano-Tyrannus Yodi. Er soll Ende des Monats bei Sotheby's versteigert werden. Der Preis wird auf 6 bis 9 Millionen US-Dollar geschätzt. Das Auktionshaus schreibt, dass das Skelett außergewöhnlich selten ist. Es soll nur 3 bekannte solcher Skelette geben. Der Nanotyrannus ist auch besonders, weil die Wissenschaft lange dachte, dass er einfach ein jugendlicher T-Rex sei. An solchen Auktionen gibt es auch Kritik, weil Fossilien so in Privatbesitz wechseln. Die hohen Preise bei einer Versteigerung können dann nur noch Superreiche zahlen, öffentliche Museen oder Universitäten aber nicht. Die Skelette werden dadurch der Forschung entzogen. Zum Teil geben die Käufer sie aber auch als Leihgabe weiter, sodass noch daran geforscht werden kann oder die Öffentlichkeit sie sieht. Bei einer Virusinfektion helfen keine Antibiotika. Diesen Satz haben viele von euch schon mal gehört. Trotzdem bekommen zum Beispiel Säuglinge mit Fieber oft vorsorglich Antibiotika, weil bakterielle Infektionen in den ersten 3 Lebensmonaten schnell gefährlich werden können und weil man nicht immer sicher sagen kann, welche Art von Infektion die Babys haben. Ein Forschungsteam um einen italienischen Kinderarzt hat jetzt auf dem Europäischen Kongress für Notfallmedizin einen Bluttest vorgestellt, der bakterielle von viralen Infektionen unterscheiden soll. Dazu werden 2 Marker des Immunsystems analysiert. In einer ersten Studie mit 60 Säuglingen erkannte der Test nach Angaben der Forschenden alle bakteriellen Infektionen und lieferte nur wenige falsch positive Ergebnisse. Noch ist dafür ein spezialisiertes Labor nötig. Als nächstes soll eine größere Studie folgen. Langfristig hoffen die Forschenden auf einen Schnelltest für die Notaufnahme. Manche KI-Agenten haben einen Namen oder eine Stimme. Ob sie eher männlich oder weiblich wirken, das könnte beeinflussen, wie wir mit ihnen umgehen. Darauf deutet eine Studie der Uni Zürich mit knapp 190 Berufstätigen hin. Sie alle arbeiteten in einer virtuellen Büroumgebung mit verschiedenen KI-Assistenten zusammen, die alle technisch identisch waren, aber anders dargestellt wurden. Eine Version hieß etwa Johann, die andere Johanna. Anschließend sollten die Teilnehmenden einen Geldbetrag zwischen sich und ihrem KI-Assistenten aufteilen. Ergebnis: Johanna bekam rund 10% weniger Geld als der männlich dargestellte KI-Assistent. Die Forschenden sehen darin Hinweise darauf, dass bekannte Geschlechterstereotype aus der Arbeitswelt auch auf künstliche Intelligenz übertragen werden können. Dabei hatten viele Teilnehmende zuvor angegeben, das Geschlecht einer KI sei ihnen egal. Ihr Verhalten sprach allerdings dann dagegen.
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1: Wenn ihr gerade nicht am Auto seid, guckt mal kurz auf die Zahl auf eurem Smartphone, bei eurem Messenger, diese rote da. Der Pile of Shame. Wie viele ungelesene Nachrichten habt ihr? Bei Tim Bensko damals ging es vor allem noch um Mails.

0: Ja, 148 waren es, ne?
1: Muss nur noch kurz die Welt retten und gleich danach bin ich wieder bei dir.
0: Nur noch kurz die Welt retten, Tim Bensko. Fun Fact über den Song, war ein Riesenhit, 47 Wochen in den deutschen Charts, aber nie auf Platz 1. 15 Jahre ist die Nummer inzwischen alt, gerettet ist die Welt immer noch nicht so richtig, kann man sagen. Aber darum geht's in dem Song ja eigentlich auch nicht. Sondern darum, wie busy man ist, dass man immer so viel zu tun hat. Von Welt retten bis hin zu Mails checken. Euer Reminder, vielleicht mal die roten Nachrichten vom Messenger abzuarbeiten. Aber eben auch nicht zu viele, sonst seid ihr ja wieder zu busy. Aber vielleicht ist ja auch eine nette dabei, wie, hey, lass uns doch heute Abend mal was unternehmen. Weit weg von Arbeit. Also beantwortet vielleicht mal so drei Nachrichten in den nächsten 3 Minuten und 10 Sekunden. So lang geht nämlich der Song. Oder meldet euch mal rein und schreibt, wie sieht es aus bei euch Messenger-mäßig? Wie viele ungelesene Nachrichten habt ihr da? Wer hat die meisten? Per WhatsApp an die 030 8503 8503. Alternativ könnt ihr auch sagen, wie viele Mails da sind. Da kann ich ja sagen, ich aktualisiere die am Handy immer nicht, dass ich die gelesen habe. Bei mir steht da 749. Das stimmt aber alles gar nicht. Ich weise das

von mir. Ihr hört jetzt Tim Bensko, nur noch kurz die Welt retten. Und schreibt vielleicht währenddessen, wie viele ungelesene Nachrichten ihr eigentlich so habt. Würde mich interessieren. Sind es mehr als 10? Mehr als 20? Hat jemand dreistellig? Tim Bensko hat das vor 15 Jahren auch schon gehabt, das Problem. Nur eben ein bisschen anders.

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0: Ach, immer diese krassen Aber-Vibes, die Dagny mir gibt. C'est la vie. 12 Uhr haben wir es. Britta Wagner wartet schon. Wir haben schon fast 12 Uhr 1. Hi.
1: Ja, hallo.
0: Puh, jetzt habe ich es gerade noch geschafft. Britta die Wagner. Nachrichten. So.
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1: Der Physik-Nobelpreis geht dieses Jahr an einen Neutrino-Forscher, an den Belgier Francis Hulson, der in den USA Professor für Teilchenphysik ist. Hulson ist der Hauptforscher am IceCube-Neutrino-Observatorium am Südpol, das die unsichtbaren Geisterteilchen aus dem All im Eis nachweisen kann. Der Nobelpreis ist mit umgerechnet rund 1 Million Euro dotiert. Verliehen wird er am 10. Dezember, dem Todestag des Preisstifters Alfred Nobel. In Sachsen-Anhalt ist der neu gewählte Landtag zu seiner ersten Sitzung zusammengekommen, etwa einen Monat nach der Landtagswahl, die die AfD gewonnen hatte. Dabei wird auch der Parlamentspräsident gewählt. Die AfD hat Tobias Rausch für das Amt nominiert. Das BSW hat angekündigt, ihn zu unterstützen. Damit könnte Rausch die nötige Mehrheit bekommen. Er wäre dann der erste AfD-Politiker an der Spitze eines deutschen Landtags. In Sachsen-Anhalt stuft der Verfassungsschutz die AfD als gesichert rechtsextrem ein. CDU, SPD, Grüne und Linke haben eine Zusammenarbeit ausgeschlossen. BSW-Gründerin Sarah Wagenknecht verteidigt die Unterstützung für die AfD. Sie sagt, die stärkste Fraktion sollte auch den Landtagspräsidenten stellen. Rausch gilt als einer der engsten Vertrauten von Wahlsieger Ulrich Siegmund. Er ist auch Chefverhandler bei den Sondierungsgesprächen für eine mögliche AfD-Landesregierung. Ex-Bundesnachrichtendienstchef August Hanning ist festgenommen worden wegen Spionageverdachts. Wie die Bundesanwaltschaft bestätigt, wurde auch ein enger Mitarbeiter von ihm festgenommen, wegen des Vorwurfs der Beihilfe zu unter anderem landesverräterischer Ausspähung und dem Auskundschaften von Staatsgeheimnissen. Mehr offizielle Infos soll es später geben. Hanning war von 1998 bis 2005 Präsident des Bundesnachrichtendienstes. Medienberichten zufolge soll er von dem engen Mitarbeiter bis mindestens 2022 gegen Geld mit streng geheimen Informationen versorgt worden sein. Der Verdacht ist, dass der Ex-BND-Chef daraus in mindestens einem Fall eine Sicherheitsanalyse für den Nachrichtendienst eines anderen Landes erstellt hat. Welches genau ist unklar, es soll aber nicht Russland sein. 30 Hinterbliebene der Opfer des Germanwings-Absturzes von 2015 sind mit einer Schmerzensgeldklage gescheitert. Sie warfen dem Luftfahrtbundesamt Fehler bei der psychischen Überprüfung des Co-Piloten vor, der das Flugzeug damals absichtlich gegen einen Berg steuerte. 144 Passagiere und 6 Besatzungsmitglieder starben. Das zuständige Landgericht hat die Klage jetzt zurückgewiesen. Die Richterin hatte schon zum Prozessauftakt gesagt, dass die Kläger eher von der Fluggesellschaft Schmerzensgeld einfordern könnten. Mehrere solcher Klagen waren auch nicht erfolgreich. Die Germanwings-Mutter Lufthansa hat allerdings individuelle Entschädigungen gezahlt. Das waren die News.
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0: Und wenn ihr rausgeguckt habt, werdet ihr gemerkt haben, ist ein schöner Oktobertag, wie gestern auch schon. Wenn wir uns weiter die Woche fortbewegen, werdet ihr merken, es wird sich so ein bisschen ändern, vor allem an den Temperaturen. Aber da schauen wir dann drauf, wenn das unser Problem ist. Wir haben so 17 Grad an der See bis 25 Grad im Südwesten. Genießt es. Es sei denn, ihr seid keine Fans von Sonne. Dann hasst es!
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0: Ah, gleich ganz unangenehm das Thema. An manchen Tagen sind die Hälfte meiner Mails nämlich genau das. Passworterinnerungen bzw. Passwortrücksetzungsanträge, weil ich doch dann sehr schnell bin mit dem Finger, dann zu entscheiden. Ja, habe ich vergessen. Ich brauche Neues. Und wenn ihr sagt, speichert ihr doch einfach. Ja, aber dann bin ich am anderen Gerät und dann weiß ich es wieder nicht. Und dann muss ich es ja ändern. Und ich will ja nicht überall das gleiche Passwort haben. Ich habe bis heute keine gute Lösung für mich gefunden. Passkeys könnten da helfen. Das sagt ein Kollege hier. Ob mir das wirklich hilft? Wir schauen da kritisch drauf. Und gleich schaue ich auch nochmal auf eure kritischen Nachrichten zu den Messengern. Habe ich nicht vergessen.
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0: Und jetzt gibt's zu, Leute. Ihr habt doch auch überall das gleiche Passwort, nur andere Zahlenkombinationen hinten dran, oder? Vielleicht seid ihr auch Streber. Ihr habt so 30, 50 unterschiedliche Passwörter, dann herzlichen Glückwunsch. Wir wissen eigentlich alle, wir sollten immer ein starkes Passwort verwenden, wie es auch uns zum Beispiel ein Passwortmanager erzeugt. Aber wie sollen wir uns das merken, wenn wir an einem anderen Gerät sitzen, als wo wir es halt gespeichert haben? Vielleicht dann doch der altmodische Zettel, den man sich ins Portemonnaie klemmt oder so eine Liste zu Hause. Es gibt eine Alternative zu Passwörtern. Die nennt sich Passkeys. Wir wollen mal checken, ob das vielleicht die Lösung für uns ist mit Tech-Autor Michael Gessert. Also Michael, was sagst du? Sind Passkeys die Lösung?
1: Naja, die lösen manche Probleme. Die sind vom Konzept her zumindest sicherer als Passwörter. Und Grundvoraussetzung für diese Passkeys ist aber, dass der jeweilige Webdienst oder die Plattform, die wir da nutzen wollen, dieses Verfahren überhaupt anbietet. Und das sind bislang eben vor allem die Big Player, die waren da Vorreiter, also wie Microsoft, Google, Apple, Meta mit den Plattformen eben WhatsApp, Insta und Facebook, TikTok natürlich auch, Amazon, PayPal, eBay. So, jetzt so mittlere Anbieter, wie zum Beispiel jetzt so deutsche Web-E-Mail-Dienste oder die Bahn oder mittlerweile sogar die Arbeitsagentur, die sind inzwischen dazugekommen, da kommen auch laufend neue dazu, aber bei der Masse der kleineren Plattformen oder Webseiten, da gibt es diese Passkey-Option erstmal gar nicht.
0: Okay, aber wenn es sie gibt, wie richte ich die ein?
1: Ja, das ist eigentlich super easy überall. Also manche Dienste bieten die Passkey-Einrichtung beim Account-Anlegen schon proaktiv an. Dann geht irgendwie so ein Pop-up hoch oder so. Aber ansonsten ist die Option regelmäßig in den Einstellungen unter Zugang oder Konto oder so oder neue Methode zum Anmelden zu finden. Und wenn man da also dann Passkey erstellen anklickt, dann wird auf dem Gerät, das man gerade verwendet, eben Smartphone, Tablet oder PC, da wird dann ein digitaler Schlüssel für diesen Account erstellt. Und dieser Schlüssel, der ist unverwechselbar, weil der an die Hardware genau dieses Gerätes gekoppelt ist. Der also ist auch von vornherein extrem sicher und ich bekomme diesen Schlüssel auch als Anwender überhaupt nicht zu Gesicht. Ich brauche mir also auch nichts zu merken, ich brauche später nichts einzugeben. Also auf dem Gerät werde ich normalerweise ab da dann automatisch eingeloggt.
0: Das klingt zumindest komfortabel, aber du sagst es ja, auf dem Gerät. Das heißt, ist dieser Passkey-Schlüssel dann auch an das jeweilige Gerät gebunden?
1: Der ist vom ursprünglichen Grundkonzept her, ja, ist er an dieses Gerät gebunden und das hat natürlich ganz offensichtlich einen gewaltigen Haken. Wenn ich dieses Gerät dann verliere oder wenn es kaputt geht oder wenn es geklaut wird oder ich ein neues kaufe oder so, ja, dann sind meine Accountzugänge erstmal futsch und deswegen müsste man eigentlich zwingend mindestens einen zweiten Passkey-Zugang zu dem gleichen Account auf einem zweiten Gerät anlegen. Aber für dieses Problem, da wurde eigentlich sehr schnell eine Lösung eingeführt, die auch jetzt schon der absolute Standard ist, die bei der Passkey-Erstellung auch standardmäßig angeboten wird, dass nämlich eine Kopie dieses Schlüssels in die Cloud wandert, also in eine der Clouds etwa von Apple, von Google, von Microsoft und in die dort integrierten Passwortmanager auch reinkommt eben. Und damit wäre auch das eben anfangs angesprochene Problem gelöst, wenn ich mich also irgendwo dann mal auf einem anderen Endgerät in irgendeinen Account einloggen will.
0: Okay, aber Michael, das klingt ja eigentlich so, als gäbe es bei den Passkeys gar keinen großen Unterschied zu dem, was man bisher mit Passwortmanagern oder mit Schlüsselbund machen kann, also dass man sich ja automatisch starke Passwörter erzeugen lässt, in der Cloud speichert und automatisch eintragen lassen kann.
1: Ja, das stimmt eigentlich auch. Also ein riesiger Unterschied ist es nicht. Der eigentliche Witz bei Passkeys ist, dass dieser private Schlüssel eigentlich nie das Usergerät verlässt. Der geht also im Gegensatz zum Passwort nicht über die Leitung sozusagen. Und auch beim Anbieter ist dieser Schlüssel überhaupt nicht bekannt und gespeichert. Und deswegen kann der auch nicht dort beim Anbieter gehackt werden, was ja momentan laufend passiert. Also Stichwort hier KI-Agenten, Hacking-Angriffe. Jetzt kommt aber der Haken. Momentan ist es bei praktisch allen Anbietern so, dass man erst normal einen Account mit Passwort einrichtet und dann Passkeys danach eine Zusatzoption sind und jetzt ulkigerweise oder idiotischerweise der Passwortzugang inklusive Rücksetzoption, also bei diesem Motto Passwort vergessen, der bleibt eigentlich überall parallel bestehen und damit bleiben dann aber auch die bisherigen Hacker-Einfallstore völlig unverändert.
0: Das heißt, Passkeys bringen gar nichts.
1: Doch, die schützen eben auch noch vor Phishing. Das ist vielleicht das Feature jetzt. Wenn ich irgendwann mal auf eine Fake-Mail reinfalle, eben einen vermeintlichen Link zu meiner Bank anklicke und dann auf so einer nachgebauten Banking-Webseite der Hacker lande, das machen die ja, wo die dann eben mein Passwort oder vielleicht die PIN oder vielleicht sogar TANZ oder so abgreifen wollen, dann poppt jetzt bei Passkeys beim Einlog-Versuch nur eine Fehlermeldung auf, weil die Passkey-Schlüssel, die funktionieren nur mit der Originalseite. Also das ist gut, okay. Aber okay, die Hacker könnten ja natürlich trotzdem eine Mail schicken. So, lieber Kunde, das Passkey-Verfahren ist gerade gestört. Bitte locken Sie sich doch mal ausnahmsweise mit Ihrem Passwort ein.
0: Es gibt immer neue Mittel und Wege.
1: Herzlichen Glückwunsch.
0: Ja. Passkeys statt Passwörter. Das ist in der Theorie sicherer und besser. In der Praxis ist es aber bei weitem keine perfekte Lösung. Die Infos hatte Tech-Autor Michael Gessert für uns.

Und zwar heute für Erfurt. Da spielen Il Civetto, die Band aus Berlin, nächste Woche am Freitag, den 16. 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Und das hat den gewohnten Sound, zu dem man gut abgehen kann, sich noch ein bisschen zurückerinnern kann, vielleicht Träume vom Strandurlaub. Und da nochmal so in den Sommer hineindiven kann. 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Schreibt gern, warum ihr nach Erfurt müsst zu Il Civetto und vielleicht seid ihr dann nächste Woche da. Macht das am besten jetzt, das Schreiben, während Il Civetto hier laufen mit Magst du.

Il Civetto mit Max, du. Und nächsten Freitag, wenn ihr mögt, könnt ihr sie sehen live in Erfurt. Da spielen sie im Stadtgarten. Und ich habe hier zwei Tickets dafür. Meldet euch per WhatsApp 030 8503 8503. Und Ende der Stunde sage ich dann, wer die Tickets kriegt.

0: 12.31 Uhr mittlerweile haben wir. Susanne de los Santos wartet aber geduldig. Danke dafür.
1: Hallöchen.
0: Gute Nachricht.
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1: Erstmal drei Themen in kurz. Der Physik-Nobelpreis geht dieses Jahr an den belgisch-amerikanischen Teilchenforscher Francis Hausen. Der 82-Jährige hat das Ice Cube Neutrino Observatorium am Südpol entwickelt. In Sachsen-Anhalt läuft die Wahl zum Parlamentspräsidenten. Der AfD-Kandidat Rausch hat gute Chancen. Er kann mit Stimmen vom BSW rechnen. Und München bekommt als deutsche Olympiabewerberstadt für die Sommerspiele 2036 6 Konkurrenten. Laut dem IOC sind es Katar, Indien, Südkorea, Ungarn, die Türkei und Südafrika.
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1: In den USA gibt es in diesem Jahr so viele Fälle von Masern wie seit Jahrzehnten nicht mehr. Der Bundesstaat New York hat deshalb jetzt den Notstand ausgerufen. Das gab die Gouverneurin dort bekannt. So können die Behörden schneller auf den Ausbruch reagieren und zum Beispiel mehr Menschen impfen und testen lassen. In den USA hatte die Zahl der Maserninfektionen schon bis Juli einen Rekordstand erreicht. Es wurden mehr als 2300 Fälle in 45 Bundesstaaten registriert und damit mehr als im gesamten letzten Jahr. Allein im Bundesstaat Pennsylvania sind inzwischen mehr als 1000 Menschen an Masern erkrankt. Grund für den Ausbruch der Krankheit ist vor allem, dass sich immer weniger US-Amerikaner impfen lassen. Die Trump-Regierung gilt als impfskeptisch und will unter anderem Schutzimpfungen für Kinder einschränken. In Kanada gibt es einige Regionen, in denen es immer mal wieder Unabhängigkeitsbestrebungen gibt, auch in der Provinz Quebec. Gerade ist das wieder aktueller, denn bei der Provinzwahl hat jetzt die separatistische Parti Québécois gewonnen. Die Partei hat die meisten Sitze im Parlament geholt. Offen ist noch, ob sie auch die absolute Mehrheit hat. Der Parteichef selbst hat schon ein neues Unabhängigkeitsreferendum für die Provinz angekündigt. Allerdings erst, wenn Donald Trump nicht mehr US-Präsident ist. Fachleute sagen allerdings, dass gerade nur wenige Leute die Idee in Quebec unterstützen. Den Wahlgewinn der Partei führen sie eher auf das stark zersplitterte Parteiensystem dort zurück. Italiens Regierungschefin Giorgia Meloni versucht schon länger gegen KI-Fakes vorzugehen. Jetzt hat die Politikerin einen weiteren Schritt gemacht. Italienische Medien berichten, dass Meloni einen Mini-Tonschnipsel von sich hat registrieren lassen beim EU-Amt für geistiges Eigentum. Damit soll es leichter werden, per Gericht gegen gefälschte Zitate vorzugehen. Meloni war im Frühjahr Opfer von KI-generierten Fotos geworden, die im Netz die Runde machten. Damals hatte sie das Thema auch offen angesprochen und dazu aufgerufen, es mehr im Blick zu haben. Deepfakes seien ein gefährliches Instrument und könnten jeden treffen, sagte Meloni. Und das waren die News.
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0: Und da haben wir heute einen schönen Oktobertag. 17 bis 25 Grad. 17 ist so an der See. 25 dann vor allem im Südwesten. Es wird sonnig, ein paar Wolken. Es kann auch sein, dass mal ein Tropfen runterkommt, aber das ist dann wahrscheinlich vor allem auch wieder in Küstennähe im Norden, wo das der Fall sein wird. Der Rest genießt diesen Tag.
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0: Und vielleicht weigert der Rest sich dabei auch seine Mails zu lesen. Ich habe noch gefragt, weil wir hier Tim Benzko gespielt haben. Hier, ne? Nur noch kurz die Welt retten, 100.000 Mails checken. Wie viele ungelesene Messenger-Nachrichten und Mails ihr habt. Und Heike hat geschrieben, sie hat 800 ungelesene Mails. Da war schon viel. Aber Martin, was ist denn bei dir los? 64.045 ungelesene Mails. Er sagt zu seiner Verteidigung, er hat das Postfach auch schon 20 Jahre. Ja, aber 20 Jahre anscheinend noch nie benutzt. Wie sieht's bei euch aus? Könnt ihr das toppen? Oder wie ist bei WhatsApp und so bei euch? Das würde mich auch interessieren.

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0: Philipp Poisel mit Ruin bei Deutschlandfunk Nova.
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2: Der Physiknobelpreis geht dieses Jahr an einen Neutrino-Forscher, an den gebürtigen Belgier Francis Holsen. Der ist in den USA Professor für Teilchenphysik. Holsen ist der Hauptforscher am IceCube-Neutrino-Observatorium am Südpol. Das ist ein riesiges Forschungsprojekt, mit dem das Universum besser verstanden werden soll. Holsen hatte die Idee, dass Eis am Südpol das Licht von Neutrinos aus dem fernen Universum einfangen kann. Neutrinos sind Elementarteilchen, die in Galaxien entstehen, aber schwer nachzuweisen sind. Am Südpol wurde dann ein riesiger Eiswürfel aufgebaut, mit einer Kantenlänge von 1 Kilometer. Die Teilchen rasen fast mit Lichtgeschwindigkeit durch dieses Eis durch und die Forschenden können dann bestimmen, wo sie herkommen. Gestern hatten schon 2 deutsche Forscher zusammen mit einem US-Kollegen den Medizin-Nobelpreis zuerkannt bekommen. Wenn wir älter werden, dann nehmen die Zipperlein zu, so heißt es oft. Aber für Schmerzen lässt sich das nicht so einfach sagen. Eine Studie im Fachmagazin Nature Medicine beschäftigt sich mit der Frage, ob Schmerzen im Alter zunehmen. Forschende unter anderem aus Kanada haben hunderte Datenquellen ausgewertet von mehr als 6 Millionen Menschen jeden Alters. Wichtigste Erkenntnis: Schmerzen nehmen nicht linear mit dem Alter zu, sondern den stärksten Anstieg gibt es schon vor dem 55. Lebensjahr. Und er hängt von anderen Faktoren ab wie Rauchen, Übergewicht, Einkommen und auch vom Herkunftsland. Je nach betroffenem Körperteil verlaufen die Schmerzmuster auch unterschiedlich. Kopf- und Bauchschmerzen waren in etwas jüngeren Jahren häufiger, Rücken-, Hüft- und Knieschmerzen eher im höheren Alter. Die Erkenntnisse könnten dabei helfen, die Schmerzprävention zu verbessern. Zu Hause raus und weit weg zum Studieren. Das ist aber nicht das, was die meisten Studienanfänger sich so vorstellen. Mehr als 2/3 in Deutschland beginnen ihr Studium im eigenen Bundesland, also nicht weit weg von zu Hause. Das gilt vor allem für Nordrhein-Westfalen, wo es auch besonders viele Hochschulstandorte gibt. Besonders viele verlassen dagegen Brandenburg, denn von dort aus wollen viele in Berlin studieren. Laut dem Statistikamt bleiben junge Menschen eher im Bundesland, wenn das Studienangebot breit und vielfältig ist. Aber auch die Lebensumstände müssen attraktiv sein. Und wenn Menschen in ein anderes Bundesland wechseln, dann meist in eins, das nicht so weit weg ist von der Heimat.
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0: Wenn ihr eine lange, lange Schlange seht in einer Großstadt, dann wisst ihr, wahrscheinlich ein neuer Foodstore, der aufgemacht hat, oder? Churros, Matcha oder jetzt neu Tacos. Die Eröffnung von Taco Bell in Köln ist eine riesige US-amerikanische Fastfood-Kette. Die ist jetzt das jüngste Beispiel, ne? Das ist eine neue Eröffnung und die sind super gehypt. Da kommen die Leute von überall her, von Hamm, Hannover, Frankfurt nach Köln, um eben dabei zu sein.
1: Also erstmal Hype und auch irgendwie, ich bin neugierig, wie das auch so schmeckt.
2: Natürlich wartet man dann bei einer Eröffnung ein bisschen länger und das nehmen wir gerne in Kauf, ja.
3: Ich glaube, man möchte einfach mal Teil davon sein.
4: Klar, so wenn man was im Internet sieht, man probiert das mal aus, man wird neugierig.
1: Ein YouTuber, den ich mag, der mag es auch hier.
0: Ja, vielen geht es irgendwie dazu, auch dazu zu gehören, bei so einem Trend, vielleicht auch das zu machen, was der Lieblings-Content-Creator, die Lieblings-Influencerin gezeigt hat. Die Sozialpsychologin Janina Steinmetz, die nennt das Aspirational Eating, also sie sagt, man nennt das Aspirational Eating, also das Essverhalten wird an einen Lifestyle gekoppelt.
5: Aspirational Eating Produkte sind ja an sich nicht durch ihren Preis unbedingt gekennzeichnet, sondern ich muss eben wissen, was es ist, ich muss wissen, was der Trend ist, ich muss Bescheid wissen. Und dieses soziale Kapital, dieses Wissen, was in ist, ist eigentlich wertvoller in Social-Media-Zeiten als einfach nur Geld ausgeben für was Teures.
0: Das ist quasi Essen als Statussymbol. Und das Schöne, wenn man so will, ist, das ist eins, was sich auch alle eigentlich leisten können. Also zum Beispiel auch Teenies mit ihrem Taschengeld.
5: Das kommt sicher auch dadurch, weil eben die soziale Ungleichheit ja doch noch mehr wächst und gerade jüngere Menschen im Moment das Gefühl haben, dass traditionelle Statusmarker wie jetzt Haus, Auto eigentlich fast unerreichbar sind. Also viele Jüngere können sich kaum die Mieten leisten in Städten, die wohnen.
0: Ja, das ist dann eher das Traurige. Also Geld für die Miete reicht halt kaum. Aber für einmal Hühnchen geht's noch. Einmal Taco Bell in Köln. Warum viele Leute mehrere Stunden Wartezeit bei so Läden in Kauf nehmen, Janina Steinmetz hat es versucht, ein bisschen zu erklären.

0: Ich bin euch noch was schuldig. Ich habe ja 2 Tickets für Erfurt für Il Civetto.
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0: Für Lazy Tage und viele Singles mehr, die ihr dann da hören könnt. Nächsten Freitag, 16. Oktober. Und die Tickets, die gehen jetzt quasi in zweiter Linie weiter, denn die Tickets bekommt Lisa. Aber sie will die gar nicht selbst benutzen. Die ist ganz lieb und hat eine Freundin, Fabi, die wohnt nämlich in Erfurt und die hat heute Verteidigung ihrer Promotion. Und Lisa will, dass Fabi zur Feier mit ihrem Freund da hingehen kann. Weil Lisa war schon bei Il Civetto und meint, das ist so geil, das sollen auch andere erleben. Und zwar all ihre Freunde im besten Fall. Dann kann man mit Fabi auf jeden Fall anfangen. Lisa, herzlichen Glückwunsch. Du kriegst die Tickets. Was du damit machst, das kannst du natürlich entscheiden. Die Infos kriegst du noch von uns.

0: 13 Uhr haben wir's. Britta Wagner ist am Start für uns. Guten Tag, Britta.
1: Hallo.
0: Und hat alles Aktuelle, was ihr wissen müsst, jetzt für euch.
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1: In Sachsen-Anhalt ist Tobias Rausch von der AfD zum Parlamentspräsidenten gewählt worden. Er ist der erste AfD-Politiker an der Spitze eines deutschen Landtags. Die AfD hatte die Landtagswahl vor rund einem Monat gewonnen, aber die absolute Mehrheit verpasst. So war sie für die Wahl des Parlamentspräsidenten auf Stimmen von anderen Parteien angewiesen. Das BSW hatte ihr diese Unterstützung zugesagt mit dem Argument, die stärkste Fraktion sollte auch den Landtagspräsidenten stellen. Die anderen Parteien im Magdeburger Landtag, CDU, SPD, Grüne und Linkspartei, haben eine Zusammenarbeit ausgeschlossen. Die Stimmzahl bei der Parlamentspräsidentenwahl deutet aber darauf hin, dass Rausch auch von Teilen dieser Parteien Unterstützung bekommen hat. Er gilt als enger Vertrauter von AfD-Spitzenkandidat Ulrich Siegmund. Für Kritik sorgt, dass er als neuer Landtagspräsident gleichzeitig für seine Partei Landesgeneralsekretär bleiben will. Ex-Bundesnachrichtendienstchef August Hanning ist festgenommen worden wegen Spionageverdachts. Wie die Bundesanwaltschaft bestätigt, wurde auch ein enger Mitarbeiter von ihm festgenommen, wegen des Vorwurfs der Beihilfe zu unter anderem landesverräterischer Ausspähung und dem Auskundschaften von Staatsgeheimnissen. Mehr offizielle Infos soll es später geben. Hanning war von 1998 bis 2005 Präsident des Bundesnachrichtendienstes. Medienberichten zufolge soll er von dem engen Mitarbeiter bis mindestens 2022 gegen Geld mit streng geheimen Informationen versorgt worden sein. Der Verdacht ist, dass der Ex-BND-Chef daraus in mindestens einem Fall eine Analyse für den Nachrichtendienst eines anderen Landes erstellt hat. Welches genau ist unklar, es soll aber nicht Russland sein. Im Schwarzen Meer vor Bulgarien sind zwei Handelsschiffe von Drohnen getroffen worden. Nach Angaben vom bulgarischen Regierungschef ist ein Schiff gesunken, die Besatzung wird vermisst. Auf dem zweiten Schiff brach Feuer aus, die Crew konnte gerettet werden. Die Behörden wollen jetzt auch genau beobachten, ob es vielleicht zu einer Ölverschmutzung im Wasser kommt. Es ist noch unklar, wer die Drohnen losgeschickt hat. Der bulgarische Regierungschef hat den Angriff auf Handelsschiffe als Verstoß gegen das internationale Seerecht verurteilt. Ähnlich hat sich auch EU-Kommissionspräsidentin Ursula von der Leyen geäußert. Sie sagt, die Situation im Schwarzen Meer werde immer besorgniserregender. In Deutschland stellen in diesem Jahr deutlich mehr Menschen einen Antrag auf Kriegsdienstverweigerung. Bis Ende August waren es rund 12.000 Anträge. Das sind mehr als dreimal so viele wie im ganzen letzten Jahr. Ein Grund dafür ist das neue Wehrdienstgesetz. Seit Januar werden junge Menschen ab 18 Jahren erfasst. Männer müssen einen Fragebogen ausfüllen und angeben, ob sie für den Dienst an der Waffe in Frage kommen. Eine allgemeine Wehrpflicht gibt es aber aktuell nicht. Das Recht, den Dienst an der Waffe aus Gewissensgründen zu verweigern, bleibt. Das waren die News.
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0: Und das ist eigentlich gar nicht so schlecht heute. Es ist meistens sonnig, es ist meistens ein bisschen bewölkt und es ist ein schöner Oktobertag, den man vielleicht nochmal nutzen kann. Wir haben 17 Grad an der See, bis zu 25 Grad im Südwesten. Also genießt es, solange das Licht noch da ist.
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0: Und das war die Schlagzeile heute. Und das klingt schon krass. Ex-BND-Chef verhaftet wegen Verdacht auf Spionage. Es geht um August Hanning, also der ehemalige Chef vom Bundesnachrichtendienst. Was da genau jetzt los ist, das lassen wir uns gleich mal erklären.
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0: Deutschlandfunk Nova ist hier und es ist die, ja, eine der krassesten Nachrichten des Tages bisher. Es gibt die Eilmeldung seit heute Vormittag. Ex-BND-Chef verhaftet wegen Verdacht auf Spionage. Es geht um August Hanning. Das ist der ehemalige Chef vom Bundesnachrichtendienst, dem deutschen Auslandsnachrichtendienst. Von 1998 bis 2005 war Hanning Präsident und jetzt ist er wegen Spionageverdachts festgenommen worden. Mehr zu dem Fall weiß Jörg Diehl, Leiter der Recherchekooperation von NDR, WDR und Süddeutscher Zeitung. Jörg, was wird August Hanning genau vorgeworfen?
1: Naja, du hast es ja gerade schon gesagt, man kann es zusammenfassen unter dem Begriff Spionage. Wenn man es etwas juristischer mag, dann heißen die Paragraphen im Strafgesetzbuch geheimdienstliche Agententätigkeit, versuchter Landesverrat, Auskundschaften von Staatsgeheimnissen und mutmaßliche landesverräterische Ausspähung. Das klingt also alles ziemlich dramatisch und das ist es auch. Es ist ein wirklich kriminalhistorischer Fall, den es in dieser Dimension in Deutschland noch nicht gegeben hat.
0: Und wenn wir dann darüber reden, dass also Landesverrat und Infos, die weitergegeben worden sind, also an wen sollen denn geheime Infos gegangen sein, dass man da jetzt von Landesverrat und Spionage spricht?
1: Die gute Nachricht unter diesen schlechten Nachrichten ist vielleicht, dass es offensichtlich nicht Russland ist, an das hier Informationen geflossen sein soll. Es ist nicht ganz klar, an welches Land womöglich Informationen weitergegeben worden sind. Die Bundesanwaltschaft geht davon aus, dass mit diesen Geheimdokumenten, die August Hanning also zugeschanzt wurden, aus dem Dienst heraus von einem langjährigen Vertrauten, dass damit nachrichtendienstliche Analysen erstellt wurden von Hanning offenbar, die dann auch an ausländische Dienste weiter transportiert wurden. Wie gesagt, nicht an den russischen offensichtlich. Um welches Land es sich konkret handelt, dazu haben die Ermittler sich bislang nicht verhalten.
0: Aber wie ist das Ganze überhaupt jetzt rausgekommen?
1: Naja, es ist eigentlich der Zufall im Spiel gewesen. Man muss nach Hamburg schauen auf den Sorgerechtsstreit, Kindesentführungsfall rund um Christina Block, diese sehr, sehr reiche Steakhouse-Erbin, die sich da derzeit vor Gericht verantworten muss, weil sie eben ihre Kinder aus der Obhut ihres Mannes gewaltsam hat befreien lassen, so die Vorwürfe der Staatsanwaltschaft. In diesem Verfahren spielte auch August Hanning mit seiner Sicherheitsfirma oder mit einer Sicherheitsfirma, die ihm zugerechnet wird, eine Rolle. Deswegen ermittelte die Staatsanwaltschaft Hamburg gegen ihn und bei einer Durchsuchung bei ihm zu Hause und in seinen Büros fand man also diese ungefähr 2000 Geheimdokumente aus dem BND, die er eben nicht mehr hätte haben dürfen, weil er schon längst im Ruhestand war.
0: Was kannst du sagen? Du hast schon am Anfang gesagt, was das für ein Brett ist, aber welche Bedeutung hat dieser Fall, diese Festnahme jetzt?
1: Naja, es ist der größte Geheimdienstskandal seit Jahrzehnten in Deutschland. Es ist etwas, was so noch nie da gewesen ist, dass ein BND-Chef wegen Spionage in Untersuchungshaft muss. Das hat es noch nicht gegeben in Deutschland und ist, glaube ich, für die Bundesrepublik, aber insbesondere für den BND der größtmögliche Unfall, den man sich hätte vorstellen können. Und es trifft eben den Dienst in einem Moment, wo er sich eben nicht nur der hybriden Angriffe aus Russland erwehren muss, sondern wo er auch um eine Reform ringt und eigentlich politisches Vertrauen braucht, politisches Kapital, Vertrauen der Bürgerinnen und Bürger. Und ich glaube, insgesamt ist die Katastrophe für den BND an diesem Tag wirklich komplett.
0: Das sagt Jörg Diehl, Leiter der Recherchekooperation von NDR, WDR und Süddeutscher Zeitung. Es geht um August Hanning, der ehemalige Chef vom Bundesnachrichtendienst. Der ist festgenommen worden wegen Verdacht auf Spionage. Jörg hat uns die ersten Hintergründe dazu hier erörtert bei Deutschlandfunk Nova.
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0: Deutschlandfunk Nova ist hier. Über 400 Schulen sind in Frankreich gerade geschlossen. Aus Angst vor Ausschreitungen. Denn vielleicht habt ihr es mitbekommen, letzte Woche gab es die in verschiedenen Städten in Frankreich. Und zwar waren die ziemlich heftig, zum Teil auch gewalttätig. Es gab über 5000 Festnahmen. Unser Korrespondent in Frankreich, Stefan Detjen, der beobachtet das für uns.
1: Wo dann Schülerinnen und Schüler, teilweise auch schwarz vermummt, mit Steinen und Gegenständen auf die Polizei werfen, Straßenbarrikaden errichten, Mülltonnen anzünden, also Feuer, schwarze Rauchschwaden und dann diese schwer vermummten, behelmten Polizisten mit Schlagstöcken, Schildern und Gewehren, aus denen sie Tränengas verschießen. Also das sind schon wirklich sehr gewalttätige Bilder.
0: Also die Schülerproteste in Frankreich haben krasses Ausmaß erreicht und auch für morgen sind wieder große Demos geplant. Grund für die Proteste sind die schlimmen Zustände, die viele in ihren Schulen anprangern. Zum Beispiel Anna, 17 Jahre alt, aus Lille.
2: Es gibt Decken, die so aussehen, als könnten sie jeden Moment auf uns einstürzen. Letztes Jahr sind uns Fensterscheiben auf den Kopf gefallen. Es gibt Ratten und Mäuse. In einigen Schulen in Saint-Denis sind die Flure buchstäblich überflutet. Wasser kommt aus den Wänden. Das ist einfach nicht normal. Und niemand kümmert sich um uns.
0: Andere sagen, es gibt zu wenig Lehrerinnen und Lehrer. Ständig fällt der Unterricht aus. Und sie sagen auch, die Regierung gibt viel zu wenig Geld aus fürs Bildungssystem. Das sehen übrigens auch etliche Lehrer so. Zum Beispiel Julia, die ist Lehrerin und Gewerkschaftsvertreterin aus dem Pariser Vorort Saint-Denis.
3: Wir erwarten mehr Geld, um bessere Schule machen zu können. Die Regierung finanziert militaristische Gedenkfeiern zum 11. November, Verteidigungsklassen in den Schulen. Wenn es Geld für Verteidigung gibt, dann muss es auch Geld für Saint-Denis, für das arme 93. Departement geben, so wie es unsere Schüler verdienen.
0: Warum die Proteste in Frankreich aber gerade so heftig sind und welche Rolle auch der französische Präsidentschaftswahlkampf dabei spielt, das und mehr hört ihr in unserer aktuellen Folge unseres Podcasts Unboxing News. Die haben sich mal ganz ausführlich mit der Situation in Frankreich beschäftigt. Deutschlandfunk Nova ist hier. Gleich 2:30.

0: Fliss Shortman Syndrome. 13.30 Uhr haben wir es und wir blicken jetzt in die Nachrichten, auf die Nachrichtenlage in der Welt. Machen wir mit Susanne de los Santos. Hallo Susanne.
1: Hallo.
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3: Erstmal drei Themen in kurz. Mit Sachsen-Anhalt gibt es jetzt zum ersten Mal einen AfD-Politiker an der Spitze eines deutschen Landtags. Dort ist Tobias Rausch zum Landtagspräsidenten gewählt worden, offenbar mit Hilfe von mindestens zwei anderen Parteien. Ex-BND-Chef August Hanning ist festgenommen worden wegen Spionageverdachts. Laut Medienberichten soll er nach Ende seiner Amtszeit von einem BND-Mitarbeiter weiter geheime Infos bekommen haben und die in mindestens einem Fall für einen ausländischen Geheimdienst genutzt haben. Und Hinterbliebene der Opfer des Germanwings-Absturzes von 2015 sind vor Gericht mit einer Schmerzensgeldklage gegen das Luftfahrtbundesamt gescheitert. Sie warfen dem Amt Fehler bei der psychischen Überprüfung des verantwortlichen Co-Piloten vor.
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3: Seit fast 9 Jahren lebt der katalanische Separatistenführer Carles Puigdemont in Belgien im Exil. Doch jetzt könnte er offenbar zurückkommen, ohne damit rechnen zu müssen, dass er festgenommen wird. Laut einem Urteil des spanischen Verfassungsgerichts muss nämlich der Haftbefehl gegen Puigdemont aufgehoben werden. Der 63-Jährige war vor 9 Jahren verantwortlich für ein Referendum, mit dem sich Katalonien von Spanien abspalten wollte. Ihm wurde unter anderem Veruntreuung öffentlicher Gelder vorgeworfen. Und diesen Vorwurf hält das Gericht aber inzwischen für hinfällig. Auch andere Vorwürfe gegen Puigdemont waren vorher schon fallen gelassen worden. In den kommenden Wochen soll entschieden werden, ob der Haftbefehl gegen Puigdemont tatsächlich aufgehoben wird. In der Demokratischen Republik Kongo gibt es seit Monaten eine Ebola-Epidemie. Im Sommer gab es auch mehrere Fälle im Nachbarland Uganda. Jetzt ist das erste Mal in Ugandas Nachbarland Kenia ein Ebola-Fall bestätigt worden. Der Gesundheitsminister des Landes sagt, dass der Patient Kenianer ist. Er soll aus dem Kongo gekommen sein und war am Samstag über Uganda nach Kenia eingereist. Der Mann hatte Ebola-Symptome und war deshalb direkt in einem Krankenhaus in Kenias Hauptstadt Nairobi in Quarantäne gekommen. Dort ist er gestern gestorben. Für die Hauptstadtregion gilt jetzt ein Gesundheitsalarm, denn noch ist nicht sicher, ob es in Kenia noch weitere Ebola-Fälle gibt. Im Kongo sind seit Ausbruch der Epidemie schon mehr als 4000 Menschen an Ebola gestorben. Gegen die Virusvariante dort gibt es bis jetzt weder eine Impfung noch Medikamente. Nächsten Monat steht für Papst Leo XIV. Eine Reise nach Südamerika an. Unter anderem besucht er Peru, wo man sich besonders auf seinen Besuch freut. Vor seiner Zeit als Papst hat er insgesamt mehr als 20 Jahre dort verbracht. Der US-Amerikaner hat auch die peruanische Staatsbürgerschaft. Im Land laufen die Vorbereitungen. Dabei will auch ein Frauengefängnis in der Hauptstadt Lima helfen. Rund 80 Insassinnen nähen unter anderem Stoffpuppen, die Papst Leo ähnlich sehen. Die sollen dann verkauft werden, zum Beispiel an Touristinnen und Touristen. Die Nachrichtenagentur Reuters hat mit mehreren Insassinnen gesprochen. Sie sagen, dass die Idee der Papstpuppen von ihnen kam. Laut der Gefängnisdirektorin hoffen die Frauen aber auch, dass Papst Leo auf ihre Aktion aufmerksam wird und auf seiner Reise vielleicht beim Gefängnis vorbeischaut. Und das waren die News.
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0: Und es ist viel Sonne draußen, es ist wenig Regen, es sind sogar wenig Wolken. Es ist locker bewölkt auf jeden Fall in vielen Regionen. Wir haben 17 Grad, da seid ihr eher in der Seeregion unterwegs. Bis zu 25 Grad wird es dann, wenn ihr im Südwesten seid. Also genießt es. Es wird in der Woche danach nämlich ein bisschen kühler, was die nächsten Tage angeht.
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0: Das ist richtig. Schönen Dienstag euch.

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2: Der Physiknobelpreis geht dieses Jahr an einen Neutrino-Forscher, und zwar an den gebürtigen Belgier Francis Holsen. Der ist in den USA Professor für Teilchenphysik. Holsen ist der Hauptforscher am IceCube-Neutrino-Observatorium am Südpol. Das ist ein riesiges Forschungsprojekt, mit dem das Universum besser verstanden werden soll. Holsen hatte die Idee, dass Eis am Südpol das Licht von Neutrinos aus fernem Universum einfangen kann. Neutrinos sind Elementarteilchen, die in Galaxien entstehen, aber sehr schwer nachzuweisen sind. Am Südpol wurde dann ein riesiger Eiswürfel aufgebaut mit einer Kantenlänge von 1 Kilometer. Die Teilchen rasen mit fast Lichtgeschwindigkeit durch dieses Eis durch und die Forschenden können dort bestimmen, wo sie herkommen. Erneuerbare Energien finden viele Leute gut, aber wenn es dann konkret darum geht, Windräder zu bauen, stößt das vor Ort oft auf Widerstand. Eine Studie im Fachmagazin Energy Policy kommt zu dem Schluss, dass die Haltung zur Windenergie vor allem mit der politischen Orientierung zusammenhängt. Befragt wurden dafür mehr als 6.000 Leute in Nordrhein-Westfalen. Besonders groß waren die Unterschiede zwischen Menschen, die sagen, dass sie die AfD wählen, und anderen Menschen. Der häufig diskutierte Gegensatz zwischen Stadt und Land spielte nur eine kleinere Rolle. Ein weiteres Ergebnis: auch Vertrauen in Wissenschaft und Behörden und das Gefühl, die Entscheidungen fair und nachvollziehbar getroffen werden, sind wichtig. Viele Befragte wollen vor Ort, vor dem Bau der Windräder, vor allem Informationen zu Lärm, zum genauen Standort und zu möglichen Folgen für Natur und Umwelt. Der Studienautor empfiehlt, solche Infos früh und transparent bereitzustellen, um Konflikte vor Ort zu vermeiden. Ende des Monats ist es wieder soweit, dann werden die Uhren umgestellt, von der Sommerzeit zur Winterzeit. Immer wieder wird diskutiert, das abzuschaffen, und damit tut sich die Frage auf, welche Zeit man dann nehmen würde. Für immer Sommerzeit oder für immer Winterzeit? Dazu gibt es jetzt eine neue Studie. Forschende schreiben im Canadian Medical Association Journal, dass eine permanente Winterzeit wohl gesünder wäre. Sie sagen, dass vor allem das Licht morgens wichtig ist. Für unsere innere Uhr, den Schlaf und um die Stimmung zu stabilisieren. In Umfragen wollen viele Menschen lieber dauerhaft Sommerzeit, weil sie die langen Sommerabende mögen. Laut einem der Studienmacher bedeutet das aber auch weniger Schlaf, geringere Produktivität und schlechtere schulische Leistungen.
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3: Stopp, ich hab es jetzt gecheckt.

0: Was weiß die KI über euch? Gebt ihr da mal Preis, wenn es euch nicht so gut geht? Fragt nach Rat oder gebt Infos von euch raus, was ihr verdient, wo ihr wohnt, wann ihr mal die Arbeit geschwänzt habt und wie ihr das vielleicht am besten vertuscht? Ja, über so Gespräche kann so ein Chatbot ein ziemlich umfassendes Bild über uns bekommen. Und wir fragen uns, was weiß zum Beispiel ChatGPT ganz konkret eigentlich über uns? Habe ich drüber gesprochen mit Tech-Autorin Carina Schröder. Carina, ja, was merkt sich ChatGPT denn alles?
1: Na, im Prinzip können das alle möglichen Sachen sein. Zum Beispiel, dass ich vegetarisch esse, kurze Antworten bevorzuge oder gerade an langfristigen Projekten arbeite. Ich meine, der Vorteil ist offensichtlich, ich muss solche Informationen dann nicht bei jedem neuen Gespräch wieder neu erklären. Wenn ich zum Beispiel ein Restaurant suche. Andererseits ist es irgendwie auch ein bisschen erschreckend, weil ChatGPT sich eben im Prinzip alles merkt. Auch Details, die man selber vergessen hat oder wo man gar nicht wusste, dass man sie preisgegeben hat.
0: Ist mir tatsächlich auch schon passiert, dass ich mich gewundert habe, ach stimmt, das habe ich schon mal gefragt in die Richtung. Deswegen, dass ChatGPT sich Sachen merkt, ist an sich jetzt nicht neu, oder?
1: Stimmt, also die erste Memory-Funktion, die kam schon 2024. Damals ging es aber wirklich darum, so einzelne gespeicherte Informationen irgendwie zu haben. Inzwischen versucht ChatGPT Infos aus Gesprächen und Kontexten, also so hochgeladene Dateien oder eben auch verbundene Apps, automatisch zusammenzuführen, also so eine Art Gesamtbild zu schaffen. OpenAI nennt das Dreaming, das gibt es seit diesem Jahr. Und das System soll eben nicht nur Dinge behalten, sondern auch erkennen, wenn irgendwas nicht mehr aktuell ist oder vielleicht widersprüchlich oder irgendwie nicht ins Bild passt.
0: Klappt das auch?
1: ChatGPT kann eben auch aus richtigen Informationen falsche Schlüsse ziehen. Also ich stelle jetzt eine Woche lang ständig Fragen zu Renovierungsarbeiten und werde anschließend dauerhaft als begeisterte Handwerkerin behandelt. Oder ich sage sowas wie Servus und dann bin ich auf einmal Bayerin. Na, solche falschen Annahmen, die können natürlich dann in späteren Antworten auch benutzt werden und das vielleicht auch beeinflussen.
0: Kann ich denn irgendwie rausfinden, was ChatGPT alles über mich weiß?
1: Also es klingt super banal, aber man kann auch einfach fragen, ey, was weißt du denn über mich? So. Außerdem gibt es in dem Profil in der App eine Erinnerungsübersicht und da musst du einfach unter Einstellungen, Personalisierung und dann Erinnerung geben. Da kann man sehen, welche Informationen ChatGPT über mich zusammengetragen hat, aber das ist ganz wichtig, das ist keine vollständige Akte über mich. Also es kann auch sein, dass da Sachen nicht angezeigt werden, aber was ganz spannend ist, ich kann da falsche Annahmen auch korrigieren oder löschen. Wenn man wirklich aber ein vollumfängliches Bild haben will, dann kann man ChatGPT bzw. kann man die Firma dahinter OpenAI auch fragen und dann kriegt man einen gesammelten Datensatz. Den zu lesen, der ist aber nicht ganz einfach.
0: Das glaube ich. Ich meine, aber was, wenn ich vielleicht einfach gar nicht will, dass sich der Chatbot irgendwas über mich merkt?
1: Ja, dann kann ich die Erinnerungsfunktion unter Einstellungen, Personalisierung und Erinnerungen ausschalten. Wichtig ist aber, ausschalten und löschen ist eben nicht dasselbe. Also wenn da eben schon Chats vorhanden sind, dann bleiben da Erinnerungen auch bestehen. Die werden getrennt sozusagen voneinander gespeichert. Also wenn ich will, dass eine Information wirklich weg ist, dann muss ich unter Umständen eben die Erinnerung löschen, aber auch den ursprünglichen Chat löschen. Und wenn man ganz, ganz sicher gehen will, kann man auch noch unter Datenkontrolle gehen. Da gibt es so ein Balkenmodell für alle verbessern. Und das sorgt dafür, wenn man das abschaltet, dass meine Chats und Informationen dann nicht benutzt werden, um zum Beispiel das Modell zu trainieren.
0: Das sagt Carina Schröder darüber, was ChatGPT zum Beispiel über uns eigentlich alles weiß durch unsere Anfragen. Ihr habt einen Mitschnitt gehört, wir haben heute Vormittag früher miteinander darüber gesprochen. Ab 14 Uhr hört ihr live und direkt Gero Simone. Der übernimmt nämlich hier, bringt euch durch den Nachmittag. Vorher noch die Leoniden und dann Lord.

0: Schönen guten Tag alle zusammen. Gero hier ist hier am Start. 14 Uhr haben wir es und Britta Wagner hat sich auch schon eingerichtet. Tag Britta.
1: Hallo.
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3: In Sachsen-Anhalt ist Tobias Rausch von der AfD zum Parlamentspräsidenten gewählt worden. Er ist der erste AfD-Politiker an der Spitze eines deutschen Landtags. Die AfD hatte die Landtagswahl vor rund einem Monat gewonnen, aber die absolute Mehrheit verpasst. So war sie für die Wahl des Parlamentspräsidenten auf Stimmen von anderen Parteien angewiesen. Das BSW hatte ihr diese Unterstützung zugesagt, mit dem Argument, die stärkste Fraktion solle auch den Landtagspräsidenten stellen. Die anderen Parteien im Magdeburger Landtag, CDU, SPD, Grüne und Linkspartei, haben eine Zusammenarbeit mit der AfD ausgeschlossen. Die Stimmenzahl bei der Parlamentspräsidentenwahl deutet aber darauf hin, dass Rausch auch von Teilen dieser Parteien Unterstützung bekommen hat. Zum Auftakt der Landtagssitzung hatte die Alterspräsidentin an die Verantwortung der Abgeordneten für Demokratie und Minderheitenschutz erinnert. Vor dem Landtag in Magdeburg demonstrierten hunderte Menschen gegen die AfD. Ex-Bundesnachrichtendienstchef August Hanning ist festgenommen worden wegen Spionageverdachts. Wie die Bundesanwaltschaft bestätigt, wurde auch sein früherer Büroleiter festgenommen wegen des Vorwurfs der Beihilfe zu unter anderem landesverräterischer Ausspähung und dem Auskundschaften von Staatsgeheimnissen. Mehr offizielle Infos soll es später geben. Hanning war von 1998 bis 2005 Präsident vom Bundesnachrichtendienst. Medienberichten zufolge soll er von seinem Ex-Büroleiter bis mindestens 2022 mit streng geheimen Informationen versorgt worden sein. Gegen Geld. Der Verdacht ist, dass der Ex-BND-Chef daraus in mindestens einem Fall eine Sicherheitsanalyse für den Nachrichtendienst eines anderen Landes erstellt hat. Welches genau ist unklar, es soll aber nicht Russland sein. Das deutsche Schienennetz ist teils marode, merkt man an vielen Verspätungen bei Zügen. Das muss besser werden, fordert das Bundesverkehrsministerium schon länger und hat jetzt einen Infraplan für Bahnbauvorhaben vorgelegt, der jährlich weiterentwickelt werden soll. Darin stehen Kennzahlen zum Beispiel für neue gebaute Gleiskilometer oder die Streckenelektrifizierung und Zielwerte zum Beispiel für Verspätungen. Damit will der Bund besser überprüfen, wie die Deutsche Bahn mit den Arbeiten vorankommt und mehr Verbindlichkeit erreichen. Der Infraplan soll auch die Investitionspläne der Regierung mit den Planungen bei der Bahn verzahnen. Der zuständige Staatssekretär sagt, dass die Probleme im Bahnnetz über viele Jahre entstanden sind und deswegen auch die Lösungen eine Zeit brauchen. Rheinmetall baut jetzt auch Satelliten für militärische Zwecke. Der Rüstungskonzern hat in Neuss die Serienproduktion gestartet. Pro Jahr sollen rund 50 Satelliten gebaut werden. Sie können mit Radar auch bei Nacht und schlechtem Wetter Aufnahmen von Truppen und Militärstellungen machen. Der erste Satellit aus Neuss soll Anfang 2027 mit einer Rakete von SpaceX ins All gebracht werden. Die Aufnahmen will Rheinmetall an die Bundeswehr und andere Armeen verkaufen. Mit der Bundeswehr gibt es dafür schon einen Vertrag über 1,7 Milliarden Euro. Die Satelliten sollen vor allem dabei helfen, die Lage an der NATO-Ostgrenze zu beobachten.
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0: Ich würde ja eigentlich ganz gerne am Meer wohnen, ne? Aber heute irgendwie nicht, weil an den Küsten kann es heute regnen. Im Rest von Deutschland dagegen trocken mit leichten Wolken, 17 bis 25 Grad. Und ganz im Westen will ich irgendwie auch nicht wohnen, weil da kann es heute Abend noch gewittern. Ansonsten werden die Wolken dichter, 17 bis 26 Grad dann morgen.
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0: Tag Leute. Viel los heute, viel für euch auf dem Zettel um 18 Uhr bis 18 Uhr. Ich freue mich, wenn ihr am Start seid. Ich habe heute Tickets für euch, für Fryer Ridings. Dann werden wir auch über einen der größten Kinoflops sprechen und deswegen das Flopcorn-Quiz spielen. Und in 7 Minuten gucken wir uns nochmal an, was Friedrich Merz da eigentlich gestern an seiner alten Schule für eine Crazy Message verbreitet hat. Und das Ganze natürlich immer garniert mit feinster Musik.
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0: Schönen guten Tag, Deutschlandfunk Nova hier. Sag mal, wusstet ihr, dass Friedrich Merz richtig mies war in der Schule? Beziehungsweise, wie er sagt...
1: Also ich hatte keine Schwierigkeiten mit der Schule. Die Schule hatte Schwierigkeiten mit mir.
0: Friedrich Merz hat gestern sein altes Gymnasium im Sauerland besucht. Und das Schulorchester hat für ihn sogar extra The Greatest Showman gespielt. Versteckte Ironie vom Schulorchester? Man weiß es nicht. Klar ist nur, seit gestern fragen sich auch alle mal wieder, was hat denn jetzt eigentlich Friedrich Merz für eine Abi-Note gehabt? Da macht er ja immer so ein Riesengeheimnis drum, wollte auch gestern nichts zu sagen. Letztes Jahr hat er aber mal in einem Podcast von der Zeit angedeutet, dass seine Abi-Note so in etwa eine 3,8 war. Also er hat den Schülerinnen und Schülern da gestern im Sauerland auch nur gesagt, lernt ordentlich und macht ein besseres Abi als ich. Sein Biograf Volker Resing, der schreibt auch über Friedrich Merz, dass er als Störer bekannt war, dass er auch sitzen geblieben ist und dass er lieber Spaß und Partys wollte und dass er in der letzten Reihe im Klassenzimmer gesessen haben soll und Karten gespielt hat.
2: Und ich muss sagen, in einer ausgesprochen guten kollegialen Stimmung.
0: Und das finde ich schon auf eine Art crazy, ne? Also jetzt nicht, dass er eine schlechte Abi-Note hatte, sondern dass Merz offensichtlich nicht wirklich so einen Leistungswillen hatte, aber jetzt als Kanzler ja immer so den Eindruck erweckt, dass wir alle wieder mehr leisten müssen.
3: Mit Work-Life-Balance und 4-Tage-Woche lässt sich der Wohlstand unseres Landes, den wir heute haben, in Zukunft nicht erhalten. Und deswegen müssen wir mehr arbeiten.
0: Wir erinnern uns, Friedrich Merz hat auch eingeführt, dass wir uns ab dem ersten Krankheitstag jetzt krankschreiben müssen.
4: Wir können uns diesen Wettbewerbsnachteil durch lange Abwesenheiten in den Unternehmen nicht länger leisten.
0: Dabei weiß Friedrich Merz ja eigentlich durch seine Schulzeit, wie es Menschen geht, die mit dem System nicht klarkommen. Und jetzt habe ich den Eindruck, tut er hier und da das Gegenteil. Es wirkt so, als versucht er, alle ins System reinzupressen.
3: Nichts tun ist keine Option.
0: Und Merz redet mit seinem Team teilweise so wie seine Lehrer früher wahrscheinlich mit ihm.
3: Und es sind immer noch Schreibfehler drin im letzten Satz. Sie können sich sichern sein.
5: Oh.
3: Ja, immer wieder, Leute.
0: Hm? Sein Biograf schreibt sogar auch, dass Merz eigentlich eine Lehre als Maurer machen wollte. Hätte er immerhin jetzt Ahnung von stabilen Brandmauern? Also ich fand das nochmal spannend, muss ich sagen, was da jetzt nochmal alles zusammengerührt worden ist, nachdem Merz da gestern seine alte Schule besucht hat. Als Kanzler absoluter Leistungsmensch, der in der Schule aber anscheinend am allermeisten Bock auf die Sommerferien hatte.
2: Okay, so, vielen Dank, schöne Ferien, dir auch.
6: Ja, tschüss.
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0: Schönen guten Tag, hier ist Deutschlandfunk Nova. Und ich habe erst gedacht, das wäre irgendwie so ein Gag, weil bald Halloween ist. Aber den Physik-Nobelpreis bekommt jemand, der sich mit Geisterteilchen beschäftigt. Francis Holsen heißt er, der ist Physiker, ursprünglich Belgier, der Goat quasi auf Geisterteilchen. Und diese Geisterteilchen, das sind Neutrinos, da wissen wir so gut wie nichts drüber, absolut mysteriös. Die huschen so durch oder auf die Erde so, das ist wirklich komplett abgefahren. Die sind irgendwie nicht zu packen, die huschen sogar durch uns durch, während wir hier gerade alle sind. Und Holsen hat eine Methode aber entwickelt, diese Geisterteilchen besser zu verstehen. Und dabei spielen auch Eiswürfel eine wichtige Rolle. Anne Tepper aus dem Deutschlandfunk Nova Wissensnachrichten, das muss uns heute mal genauer erklären.
1: Ja, okay. Also ich glaube, wir starten mal damit. Was sind eigentlich diese Geisterteilchen? Neutrinos heißen die auch. Ehrlich gesagt, da wissen auch die Fachleute noch gar nicht so viel. Eigentlich komisch, denn du hast ja gerade gesagt, diese winzigen Teilchen, die rasen überall herum mit unglaublicher Geschwindigkeit durchs All und auch jede Sekunde strömen geschätzt 65 Milliarden Neutrinos allein durch unseren kleinen Fingernagel.
0: What?
1: Also nur eben davon merken wir nichts und nicht nur wir normalen Menschen, sondern auch Forschende mit ihren Messinstrumenten haben große Schwierigkeiten, Neutrinos nachzuweisen und darum werden sie eben auch Geisterteilchen genannt.
0: Und warum ist jetzt wichtig, diese Neutrinos aka Geisterteilchen besser zu verstehen?
1: Ja, also wie ein echter Geist machen die sich einfach durch nichts bemerkbar. Sie besitzen keine elektrische Ladung, fast keine Masse. Sie ändern auch nicht mal kurz die Richtung, wenn sich ihnen was in den Weg stellt oder verlieren Energie. Also sie hinterlassen quasi keine Spur oder fast keine, nur wenn sie mal auf einen Atomkern treffen. Und das ist sehr selten. Und das ist eben alles sowas von rätselhaft. Und das ist natürlich umso spannender, das zu erforschen. Zum Beispiel, wo genau im Universum eigentlich diese Geisterteilchen entstehen.
0: So, aber wir wissen alle, Ghostbusters sind eine Erfindung. Wie fängt man diese Geisterteilchen denn sonst ein, so im echten Leben?
1: Da kommt eben Francis Holsen ins Spiel, also ein Belgier, der in den USA geforscht hat. Und schon Anfang der 60er, da gab es Experimente und Überlegungen in der Teilchenphysik, wie man Neutrinos nachweisen kann. Und Holsen hat erkannt, dass das besonders gut geht im Eis. Und zwar, wenn ein Neutrino im Eis mit einem Atomkern kollidiert, dann gibt es so eine Art Lichtblitz und den kann man mit Sensoren nachweisen. Tja, und wo geht das am besten? Klar, wo viel Eis ist, wo es dauerhaft kalt ist und andererseits aber es wenig Störquellen gibt wie Menschen, Tiere oder Erdbeben. Und zwar am Südpol. Und 1988 hat Holsen dann seinen Plan vorgestellt, genau dort ein Eisobservatorium zu bauen.
0: 1988, also so lange ist er da schon dran.
1: Genau, also es hat ein bisschen gedauert, bis das Observatorium dann wirklich gebaut wurde. Die erste Anlage war auch noch zu klein, um wirklich Neutrinos einzufangen. 2011 wurde dann unter Holsens Leitung ein riesiger Eiskubus gebaut. Ein Kubikkilometer groß, also wirklich ein riesiges Ding. Und dann hat es tatsächlich auch geklappt. Also zwei Jahre später gab es dann eine erste Erfolgsmeldung und seitdem auch noch viele weitere Nachweise von Neutrinos.
0: Was für Nachweise so?
1: Also genau, man konnte die nachweisen, dass es sie tatsächlich gibt. Das war schon mal eine große Leistung. Mhm. Und dann hat man eben auch Hinweise gefunden auf einen möglichen Ursprung. Zum Beispiel am Rande unseres Sonnensystems könnte ein Ursprung sein. Vielleicht kommen auch andere Neutrinos noch aus anderen Teilen unserer Galaxie, also unserer Milchstraße. Bis das richtig sicher ist, müssen noch mehr Neutrinos eingefangen werden. Aber dazu gibt es eben jetzt mit Holsens Ice Cube Observatory die besten Voraussetzungen. Und weil das so ein Meilenstein in der Teilchenforschung ist, da gibt es dann eben deswegen dieses Jahr auch den Nobelpreis dafür.
0: Der ist heute Morgen an Francis Holsen gegangen. Der ist angerufen worden, der forscht zu Geisterteilchen, hat das Nobelpreiskomitee aber offensichtlich nicht geghostet, sondern ist auch wirklich ans Telefon, ist sehr happy, hat er gesagt. Aber irgendwie fühlt es sich wohl auch seltsam an, den Nobelpreis zu gewinnen, meint er.

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1: Das war Alice Merton. Sehr schöner, entspannter Song. Das ist Colors gewesen. Für euch hier um kurz vor 3:30. Und wir machen jetzt weiter mit dem Überblick über alles Wichtige mit Susanne de los Santos. Hallo.
2: Hallo.
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2: Erstmal 3 Themen in kurz. Mit der Wahl von Tobias Rausch gibt es jetzt den ersten AfD-Politiker an der Spitze eines deutschen Landtags. Er hat versprochen, sein Amt überparteilich auszuüben. Die Bundesanwaltschaft hat den früheren Bundesnachrichtendienstchef August Hanning festnehmen lassen und seinen früheren Büroleiter. Von dem soll der Ex-BND-Chef gegen Geld weiter mit geheimen Infos versorgt worden sein, die er dann für eine Beratertätigkeit genutzt haben soll. Und München als deutsche Olympia-Bewerberstadt bekommt Konkurrenz von mindestens 6 Rivalen. Laut IOC bewerben sich auch Ungarn, die Türkei, Indien, Katar, Südkorea und Südafrika für die Sommerspiele 2036.
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2: Zum ersten Mal seit 65 Jahren könnte es in den USA eine Militärhinrichtung geben. US-Präsident Donald Trump hat laut dem Pentagon genehmigt, einen früheren Psychiater der Armee hinrichten zu lassen. Nidal Hassan hatte 2009 einen Amoklauf auf dem US-Militärstützpunkt Fort Hood verübt. Er tötete 13 Menschen und verletzte 30 weitere. Das Gericht sah es damals als erwiesen an, dass die Tat von der Ideologie des Terrornetzwerks Al-Qaida inspiriert war. Hassan wurde zum Tode verurteilt. Laut einem Pentagon-Sprecher soll der heute 56-Jährige durch ein Erschießungskommando der US-Armee hingerichtet werden. Wann und wo ist noch nicht klar. Trump genehmigte diese Hinrichtung wenige Tage, nachdem im US-Bundesstaat Tennessee ein Hinrichtungsversuch gescheitert war. Die wegen Mordes verurteilte Christa Pike überlebte 2 Giftspritzen und befindet sich seitdem in einem kritischen Zustand. Der Fall hat die Debatte um die Todesstrafe in den USA neu entfacht. Tunesien in Nordafrika hat in den letzten Monaten den heißesten Sommer aller Zeiten erlebt, mit großer Wasserknappheit und auch vielen Stromausfällen. Jetzt wirft die Menschenrechtsorganisation Human Rights Watch dem Staat Versagen im Hitzesommer vor. Die Behörden hätten versäumt, genug für eine sichere Strom- und Wasserversorgung zu tun. Dadurch sei das Recht auf Gesundheit untergraben und auch Menschenleben gefährdet worden. Tunesiens Präsident verweist bei den Engpässen auf Sabotage. Die Menschenrechtsorganisation kritisiert, dass die Regierung dazu aber nur intransparente Infos rausgegeben habe und gleichzeitig hart gegen Proteste vorgegangen sei. Human Rights Watch berichtet, dass tunesische Haushalte und Krankenhäuser im Sommer immer wieder keinen Strom oder fließend Wasser hatten. Wichtige Behandlungen mussten deshalb unterbrochen werden. Auch dadurch soll es Todesfälle gegeben haben. In Frankreich gibt es seit einer Woche große Schülerproteste. Dort gehen Kinder und Jugendliche auf die Straße für bessere Lernbedingungen. Seit wenigen Tagen demonstrieren auch in Belgien Schülerinnen und Schüler, vor allem im französischsprachigen Teil des Landes. In Lüttich gab es gestern Ausschreitungen bei einer Demo mit etwa 1000 Jugendlichen. Die Polizei sagt, dass Pflastersteine geflogen sind, dass Barrikaden brannten und dass randaliert wurde. Belgische Medien berichten von 30 Festnahmen. Die Schülerproteste in Belgien richten sich gegen Sparmaßnahmen im Bildungs Bereich, aber auch gegen stark gestiegene Preise bei den Nahverkehrstickets für Schüler und Studierende. Das waren die News.
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1: 17 bis 25 Grad haben wir es heute noch. Überall sonnig und trocken. Überall, ne, außer wenn ihr am Meer wohnt. Da kann es was regnen. Morgen dann sogar bis 26 Grad drin. Außer mal wieder ja, im Norden, ne? Wie immer. Schön im Norden so dümm. Da eher dicke Wolken und ein bisschen Regen unterwegs. Ganz im Westen kann es teilweise auch Gewitter geben morgen Abend.
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1: Schönen guten Tag euch. Die Frau hat recht, Gero Simone hier.
4: Simone, grüß dich. Na?

0: Ich muss bei diesem Song irgendwie immer an dieses This is fine Meme denken. Oder? Also KI bedroht die Menschheit, Kriege gehen immer weiter, Klimakrise gibt's auch noch. Aber hey, this is fine, singt Olivia Rodrigo da im Song Serena Boy. So, und ich hoffe jetzt, Ann-Kathrin Horn, du kannst uns da irgendwie aus diesem Meme so ein bisschen rausholen mit ein paar Good News aus der Welt der Wissenschaft.
1: Ich suche mal was.
0: Okay, wir suchen mit.
1: Naja, ob sie so gut sind, aber wir versuchen's.
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1: Wichtig ist zum Beispiel, Insekten zu schützen, denn Insekten sind wichtig, damit wir genug zu essen haben. Damit Landwirte was ernten können, müssen viele Pflanzen auf den Feldern erst von Bienen, Hummeln und Schmetterlingen bestäubt werden. Ein Team der Uni Hohenheim in Stuttgart schreibt, dass es weltweit immer weniger Insekten gibt, hat Folgen für die Ernte, und zwar langfristig. Die Bestäuber sorgen nämlich nicht nur dafür, dass jedes Jahr Getreide, Gemüse oder Obst geerntet werden kann, sondern sie sind auch wichtig, damit die Pflanzen Saatgut für die nächste Ernte produzieren können. Weniger Insekten führen dazu, dass es weniger oder schlechteres Saatgut gibt. Und das hat dann Auswirkungen auf die Ernten der Zukunft. Laut den Forschenden sind viele Pflanzen auf Insekten angewiesen. Weniger Ernte und weniger Pflanzensamen bedeutet einen hohen wirtschaftlichen Schaden. Der russische Angriffskrieg hat bei vielen Menschen in der Ukraine deutliche psychische Spuren hinterlassen. Für eine Studie wurden mehr als 2500 Erwachsene in der Ukraine befragt. Fast jeder Dritte von ihnen erfüllt demnach die Kriterien für eine posttraumatische Belastungsstörung. Die meisten Menschen geben an, dass sie mehrfach traumatische Erfahrungen gemacht haben, etwa durch Beschuss, Vertreibung oder den Verlust von Angehörigen. Frauen und ältere Menschen hatten ein größeres Risiko für eine solche Belastungsstörung. Genau wie Menschen im Militärdienst und Menschen, die wegen des Kriegs ihr Zuhause verlassen mussten. Die Forschenden betonen, das ist alles erstmal eine Momentaufnahme. Sie sehen aber einen großen Bedarf an langfristiger psychologischer Unterstützung für die Bevölkerung. Eine riesige alte Muschel aus dem Great Barrier Reef lässt sich lesen wie ein Klimabericht. Die Muschel, um die es geht, lebte vor rund 225 Jahren. Sie ist über einen halben Meter groß und ihre Schale liefert Klimadaten, Monat für Monat. Forschende aus Melbourne können daraus ablesen, dass es früher an dem Riff zum Beispiel im Sommer rund 1 Grad kühler war als zuletzt. Und die Muschel bietet auch Hinweise auf Niederschlagsmuster und andere Wetterschwankungen. Riesenmuscheln bauen täglich feine Wachstumslinien auf und darin speichern sie dann immer aktuell die Umweltbedingungen auf chemische Art. Für die Klimarekonstruktion entnahmen die Forscher hunderte winzige Pulverproben aus verschiedenen Lagen der Schale und kombinierten das dann mit anderen Messungen.
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0: Das ist Materia. Kids in Deutschland von Nova. Dieser Song passt sehr gut. Weil ich mach jetzt auch mal Peng.
1: Asafa Paul ist der Schnellste aus den Blöcken.

0: mehr Anerkennung bekommen und München neue Maßstäbe in Sachen Gleichberechtigung setzt.
1: Und in München hat man von vornherein über die Spiele geredet und da gehörten auch immer die Paralympics dazu. Und dass ihr trotzdem die Verbände von auch dem Paralympics bzw. von dem Behindertensportverband hinzuzieht, ehrt euch und zeigt auch, dass ihr das wirklich ernst meint. Und ich glaube, wenn die Paralympics ihre eigene Geschichte erzählen können, dann hat das Strahlkraft von ungeahnter Möglichkeit.
0: Also, Josua freut sich auf die Paralympics, wenn sie dann kommen in München. Auf die nächsten Paralympics, die jetzt kommen, 2028 in Los Angeles, da freut er sich überhaupt gar nicht drauf, weil in L.A. fühlt er sich ausgeschlossen und weggeschoben.
1: Es ist das erste Mal seit über 40 Jahren, dass die olympischen und die paralympischen Sportler, was das Schwimmen angeht, nicht im selben Stadion performen werden. Dann ist unsere Halle auch noch ein Freibad. Das ist für die Blinden und Sehbehinderten, was die Sonneneinstrahlung angeht, einfach mega beschissen. Und die ganzen Leute, die Spastiken haben, wird es auch schwierig.
0: Deutliche Worte hier von Josua Topf. Mit ihm haben wir noch weiter gesprochen über die Paralympics und die Olympischen Spiele, die eventuell da auf München zukommen. 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

0: Defibrillator ist das hier für euch von The Snuts. Ich habe mich ja gefragt, was heißt denn überhaupt Snut oder Snuts? Dann habe ich nachgeschaut. Die Snuts sind ja aus Schottland und die haben im Interview gesagt, andere Leute haben die gesehen, als sie noch eine Schulband waren und haben die so hart gestruggelt, im Takt zu bleiben und dann haben sie andere Leute halt einfach The Snuts genannt. Schottischer Slang, wenn du jemanden beleidigen willst. Ohne irgendwas Besonderes zu meinen. Ja, und dann haben sie gesagt, komm, dann nennen wir uns einfach The Snuts. Und ich muss sagen, ich liebe alles daran. 15 Uhr haben wir es. Britta Wagner ist jetzt für euch am Start. Hallo Britta.
1: Hallo.
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1: Die Bundesanwaltschaft hat Ex-BND-Chef August Hanning festnehmen lassen wegen Spionageverdachts. Neben dem Ex-Bundesnachrichtendienstchef wurde auch sein früherer Büroleiter festgenommen. Die Bundesanwaltschaft wirft Hanning vor, dass er sich nach seiner Zeit beim BND vom früheren Büroleiter weiter geheime Informationen besorgen ließ gegen Geld. Diese Infos soll er dann gewinnbringend für eine eigene Beratertätigkeit genutzt haben. Die Bundesanwaltschaft sieht in dem Ganzen einen Verdacht unter anderem auf landesverräterische Ausspähung und geheimdienstliche Agententätigkeit. Hanning soll aus Informationen in mindestens einem Fall eine Analyse für einen ausländischen Nachrichtendienst erstellt haben. Ob die dort genutzt wurde, ist unklar und auch nicht, welches Land es war. Laut Sicherheitskreisen soll es aber nicht Russland gewesen sein. Bundestagsabgeordnete fordern parteiübergreifend eine lückenlose Aufklärung. Hanning war von 1998 bis 2005 BND-Chef. In Sachsen-Anhalt ist Tobias Rausch von der AfD zum Parlamentspräsidenten gewählt worden. Er ist der erste AfD-Politiker an der Spitze eines deutschen Landtags. Bei seiner geheimen Wahl bekam er mehr Stimmen, als seine Partei und das BSW zusammen haben. Das BSW hatte vorher angekündigt, für ihn zu stimmen. Zu Beginn der Landtagssitzung kritisierte Alterspräsidentin Eva von Angern von der Linkspartei die AfD für ein, Zitat, machttrunkenes Verhalten nach ihrem Wahlsieg. Sie rief die Partei zu verantwortungsvoller Politik auf. Vor dem Landtag in Magdeburg gab es Proteste gegen die AfD. Rausch hat versprochen, sein Amt als Landtagspräsident überparteilich auszuüben. Im Schwarzen Meer vor Bulgarien sind zwei Handelsschiffe von Drohnen getroffen worden. Nach Angaben vom bulgarischen Regierungschef ist ein Schiff gesunken, die Besatzung wird vermisst. Auf dem zweiten Schiff brach ein Feuer aus, die Crew konnte gerettet werden. Die Behörden wollen jetzt auch genau beobachten, ob es vielleicht zu einer Ölverschmutzung im Wasser kommt. Es ist noch unklar, wer die Drohnen losgeschickt hat. Der bulgarische Regierungschef hat den Angriff auf Handelsschiffe als Verstoß gegen das internationale Seerecht verurteilt. 30 Hinterbliebene der Opfer des Germanwings-Absturzes von 2015 sind mit einer Schmerzensgeldklage gescheitert. Sie warfen dem Luftfahrtbundesamt Fehler bei der psychischen Überprüfung des Co-Piloten vor, der das Flugzeug damals absichtlich gegen einen Berg steuerte. 150 Menschen starben. Das zuständige Landgericht hat die Klage jetzt zurückgewiesen. Die Richterin hatte schon zum Prozessauftakt gesagt, dass die Kläger eher von der Fluggesellschaft Schmerzensgeld einfordern könnten. Mehrere solcher Klagen waren auch nicht erfolgreich. Die Germanwings-Mutter Lufthansa hat allerdings individuelle Entschädigungen gezahlt. Das waren die News.
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0: So, jetzt habe ich auch mich kurz aus meinem kleinen Schläfchen hier wach. Jetzt kann ich euch das Wetter präsentieren. So, also an Nord- und Ostsee kann es heute noch plästern. Sonst überall Sonne und entspannte Wölkchen sehe ich hier. 17 bis 25 Grad. Morgen das Ganze noch ein Ticken wärmer. 17 bis 26 Grad. Anfang Oktober, ey krass. Im Westen und Nordwesten kann es regnen abends. Dann auch noch gewittern sogar morgen. So.
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0: Tag Leute. Gleich geht's um Flops und Fails. Stefan, warum haben sie da jetzt ausgerechnet dich ausgesucht, um darüber was zu erzählen?
3: Naja, ich sag mal so, mein Mikro ist wenigstens rechtzeitig an. Der erste Flop dieser halben Stunde, der geht schon mal bei dir los.
0: Ja, stimmt, ist direkt losgefloppt. Ja, aber ja. Ey, wir reden einfach über den neuen Film von Tom Cruise. Der ist so schlecht. Das ist eine richtige Mission Impossible, da eigentlich noch schlechter zu sein.
3: So, und weißt du, warum ich qualifiziert bin, darüber zu sprechen?
0: Nee.
3: Ich habe ihn nicht gesehen. Ah. Und das haben ziemlich viele Leute nicht gemacht.
0: Ja, das kann passieren. Quatschen wir gleich drüber. Und wir spielen dann auch noch ein tolles Quiz über Filmflops. Sag schon mal den Namen von dem Quiz. Hast du dir ausgesagt? Lieb ich sehr.
3: Absolut. Wir spielen gleich eine Tüte Flopcorn. Ah.
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0: Fake it until I make it, singt hier Blush Always. Das hat sich wahrscheinlich auch Tom Cruise gedacht, nur leider nicht geschafft. Tag Leute, hier ist Deutschlandfunk Nova, weil Tom Cruise hat jetzt wirklich einen Film gedreht. Der läuft seit letzter Woche im Kino und wie es aussieht, schmiert der so richtig ab. Also der wird gerade schon als der größte Kinoflop des Jahres gehandelt. Der Film heißt Digger. Stefan Krombach aus dem Deutschlandfunk Nova Team ist hier. Stefan, sag mal, wie schlecht läuft ein Digger?
1: Ja, also wir fangen mal mit den harten Fakten an. Am Startwochenende hat der Film weltweit geschätzt rund so 20 Millionen Dollar eingespielt. Das ist wirklich sehr, sehr wenig für so einen Film, denn gekostet haben soll der um die 150 Millionen Dollar.
0: Wow.
1: Und dazu kam dann wohl nochmal 100 Millionen Dollar fürs Marketing.
0: Hey, warte, das sind einfach 230 Millionen Verlust.
1: Genau, genau. Und damit cool. War das in den USA der schwächste Kinostart für einen Tom Cruise-Film seit 19 Jahren.
0: Krass.
1: So, und zum Vergleich noch zwei schöne Zahlen aus Deutschland. Hier haben den Film bis zum Anfang der Woche laut Filmstarts.de gerade mal rund 45.000 Menschen geguckt. Und zum Vergleich, ebenfalls letzte Woche gestartet, ist der Kinderfilm Shaun das Schaf, Spuk im Kürbisfeld. Und den haben am ersten Wochenende rund 110.000 Menschen gesehen.
0: Ja, als doppelt so viele. Na toll. Das ist ziemlich eindeutig. Ich dachte ja wirklich, Tom Cruise wäre einer, der noch die Leute zieht. Was ist los? Warum gucken das so wenig?
1: Ich würde an dieser Stelle mich zurückziehen und das den YouTube-Filmkritiker Wolfgang M. Schmidt zusammenfassen lassen.
2: Heute mit Digger von Alejandro González Iñárritu. Wie schlimm ist dieser Film? Nun, er ist sehr schlimm.
1: Und mit dieser Meinung, da steht er absolut nicht alleine da. Rotten Tomatoes, das ist diese Website, die Meinungen zu Filmen zusammenfasst. Da bekommt der Film bei den Kritiker-Reviews gerade mal eine Wertung von 51% und beim Publikum sind es immerhin noch 71. Mhm. Zu plump, zu selbstverliebt finden den Film
0: von 100,
1: einige.
0: Ne?
1: Von 100,
0: ja.
1: genau. Mhm. Man hätte tatsächlich mehr erwarten können bei der Crew, die da mitgewirkt hat. Tom Cruise ist dabei, Sandra Hüller spielt ebenfalls
0: Krass.
1: Mit. Und der Regisseur, der hat mehrere Oscars bekommen, unter anderem für die beste Regie bei The Revenant.
0: Das ist sehr dramatisch. Will man da überhaupt noch wissen, worum es geht in Digger?
1: Ich würde es ganz kurz einmal zusammenfassen.
0: Ja,
1: Digger ist eine schwarze Komödie. Es geht um den Erdölunternehmer Digger Rockwell, gespielt eben von Tom Cruise. Übrigens mit Falten und Doppelkinn. Man erkennt ihn null. Und dieser Typ, der ist skrupellos, schert sich relativ wenig auch um die Umwelt.
3: Mr. Rockwell, mein Name ist Sandy Clarkson.
4: Ja, Sandy, alles klar. Der Mann mit der 1,5-Meter-Spalte. Der Gletscher da in Grönland verschiebt sich 1,5 Meter. Also der Tisch hier vor mir ist breiter als 1,5 Meter.
3: Mr. Rockwell.
4: Mein Schwanz hat ein Zehntel von der Größe. Soll ich eine milliardenteure Plattform dich
0: darf
4: machen?
0: Darf ich das ausmachen?
1: ist jetzt dann auch vorbei.
0: Gott, ist das schrecklich.
1: Und durch diese Ölbohrungen, um die es da geht, da bricht dann im Film ein Eisberg ab. Darauf folgen Überschwemmungen und eine Kettenreaktion von Umweltkatastrophen. Und die ganze Menschheit ist bedroht. Der US-Präsident, der verlangt dann jetzt von Digger, dass er die Erde rettet.
0: Ja, drunter machen wir es auch nicht.
1: Verstehe schon. Ja. Und dann, ohne viel zu spoilern, gibt es nach so einer halben Stunde noch einen krassen Plot-Twist, der das ganze Grundsetting des Films auch nochmal komplett verändert.
0: Ich komme allein darauf nicht klar, dass der Film Digger heißt, wo jemand drin vorkommt, der Digger heißt und der Ölbohrungen macht und Digger ja übersetzt einfach nur Butler heißt. Oder, ach Gott. Leute, also ihr habt gehört, Tom Cruise, neuer Film, der ist ein ziemlicher Kinoflop. Die Infos dazu hatte Deutschlandfunk Nova-Reporter Stefan Krombach, der aber sagt, wir sind jetzt noch nicht durch hier mit den Filmflops.
1: Absolut nicht, denn Tom Cruise ist ja nicht der einzige Filmschaffende, der mal mit einem heftigen Flop umgehen musste. Mhm. Ich habe mich heute ein bisschen in die Kinogeschichte eingegraben mit meiner Digger-Schaufel und würde gleich ein kleines Quiz mit dir starten.
0: Ja.
1: Ich habe eine Tüte Flopcorn für dich.
0: Ist
1: und dann
0: richtig?
1: Reden wir gleich unter anderem über den verlustreichsten Film aller Zeiten.
0: Oh ja, das machen wir. Und Leute, es riecht hier wirklich schon nach Flopcorn.
1: Ich probiere schon mal. Okay.
0: Studio hier von Deutschlandfunk Nova. Macht euch bereit, ihr könnt sehr, sehr gerne auch mitraten. Zwei Songs spiele ich euch noch. Dann geht's los. Ich frage mich nur, Stefan, bei einem Quiz über Flops, ist es da nicht ein Win, wenn man da auch floppt dann gleich?
1: Ja, naja, das kannst du dir dann danach so zurechtbiegen, wie es dir passt, ne?
0: Okay, ja. Wir gucken mal. Bis dahin essen wir ein bisschen Flopcorn.

0: Deutschlandfunk Nova ist hier. Wir haben gerade eben schon drüber gesprochen, über den neuen Film von Tom Cruise. Da schreibt die Filmkritikerin vom Spiegel drüber, die schrecklichsten 128 Minuten, die ich 2026 bislang im Kino verbracht habe. Finde ich sehr gut. Muss wohl ein richtiger Flop gewesen sein an den Kinokassen. 20 Millionen Dollar weltweit nur eingespielt. Vielfaches davon gekostet. Also mehr als 200 Millionen Verlust anscheinend. Das hat uns Deutschlandfunk Nova-Reporter Stefan Krombach eben schon erzählt. Du bist immer noch hier bei mir im Studio. Und ich sage ehrlicherweise, ich weiß von nichts. Ich weiß nur, dass wir jetzt um Flopcorn spielen.
1: Das ist richtig.
0: Und ein kleines Quiz veranstalten.
1: Das ist richtig. Es gibt nämlich noch wahnsinnig viele schöne Geschichten aus der Historie des Kinos, aus der Flop-Historie. Mhm. Die sind teilweise so absurd, dass ich glaube, dass du nicht darauf kommen wirst, wenn ich dir jetzt gleich drei Fragen stelle bei unserem kleinen Film-Flop-Quiz. Ich habe es liebevoll eine Tüte Flopcorn getauft.
0: Das mag
1: Und
0: ich.
1: Wenn du mindestens zwei von diesen drei Fragen richtig beantwortest, dann kriegst du diese Tüte Flopcorn frisch gemacht in der Deutschlandfunk Nova Mikro.
0: Ich weiß ehrlich gesagt nicht, ob ich es wirklich haben will, weil es ist tatsächlich Flopcorn. Ihr könnt es nicht sehen, es gibt keine Webcam hier im Nova Studio, aber das Flopcorn ist angebrannt.
1: Ja, naja, so gehört sich das. So gehört sich das.
0: Ja, ihr dürft natürlich auch fleißig mitraten da draußen. So. Ich habe keine Ahnung von nix, aber gut.
1: Bist du bereit?
0: Du übernimmst. Ja, ich bin bereit.
1: Fahr mal ab.
0: Ja. Oh. Das fängt ja schon mal gut an.
1: Wir brauchen ja auch so ein bisschen Atmosphäre hier.
0: Ja.
1: Frage 1. 2019 war die Musical-Verfilmung Cats einer der größten Flops.
0: Oh, Cats.
1: Kennt man den Song?
0: Ja.
1: Dieser Film
0: ja.
1: hat 20 Millionen Dollar Verlust gemacht und schon vor dem Start wurde der Film verrissen. Deshalb hat das Filmstudio Universal damals reagiert und zwar noch am Starttag. Was hat das Studio an die Kinos geschickt? War's A, ein neues Ende für den Film? B, eine Version mit verbesserten Special Effects? Oder C,
0: Sie haben einen Film mit Hunden gemacht.
1: Zusatzsong von Taylor Swift?
0: Ich würde sagen, ein Zusatzsong mit Taylor Swift. Das klingt immer so, wir sind verzweifelt, zack, wir rufen direkt ganz oben an.
1: War gar nicht dumm, deine Antwort, weil Taylor Swift war tatsächlich dabei im Film. Aber es wurden vor allem die animierten Katzen im Film kritisiert. Und deshalb hat Universal noch am Starttag den Kinos eine neue Fassung mit verbesserten Effekten angekündigt.
0: Oh,
1: leider falsch.
2: You are such a loser.
0: Ja, danke.
1: Tja, naja, schauen wir mal, ob es bei Frage 2 besser läuft.
0: Cool.
1: Es geht um Francis Ford Coppola. Das ist der Regisseur von Der Pate. Der hat 2024 den Film Megalopolis gemacht.
3: Ladies and Gentlemen und Kinder jeden Alters, seid willkommen.
1: Und für diesen Film hat er rund 120 Millionen Dollar aus eigener Tasche bezahlt. Der Film ist gefloppt, hat gerade mal gut 12 Millionen Dollar eingespielt. Die Frage, woher hatte Coppola das Geld? A, er hat seine Oscars verkauft. B, er hat online ein Crowdfunding gemacht. Oder C, er hat einen Teil seines Weingeschäfts verkauft.
0: Also, dass du Oscars irgendwie bei eBay Kleinanzeigen vertickst, das kann ich mir vorstellen. Aber das ist dann meistens Charity. Also ich weiß nicht, ob er das Geld dann behalten durfte.
1: Ist das eine Antwort oder überlegst du noch ein bisschen?
0: Nein, das schließe ich aus. Deine Frage war ja 8 Minuten, also kann ich auch 10 Minuten überlegen. Oh, ich würde sagen, was war das letzte nochmal?
1: Er hat einen Teil seines Weingeschäfts
0: verkauft. Günther Jauch-mäßig, zack, ich habe ein Weingut, komm, ist egal, ich gehe voll aufs Business. Das sage ich, C.
1: Das ist richtig.
0: Ja!
4: The best of the best of the best, Sir.
1: Und er hat tatsächlich in Interviews auch gesagt, dass es ihm das total wert war, weil Megalopolis ein Leidenschaftsprojekt für ihn war, das er unbedingt umsetzen wollte. Also scheiß drauf, dass der Film gefloppt ist.
0: Geil. Jetzt haben wir noch eine Frage. Ich frage mich nur, wann kriege ich denn das Popcorn? Einer falschen Antwort?
1: Du musst zwei richtig
0: muss
1: beantworten.
0: Ach so, genau, ja, dann geht's ja jetzt um alles.
1: Also jetzt geht's um alles. Frage 3. Wir kommen jetzt zu dem Film, der offiziell im Guinness-Buch steht, als Film mit dem größten Verlust aller Zeiten. Ah. Und das ist Disneys Science-Fiction-Film John Carter von 2012.
5: Ihr seid John Carter vom Planeten Erde?
6: Ja, Mann.
1: Und dieser Film, der sollte eigentlich John Carter of Mars heißen. Disney hat vor dem Release dann das Of Mars gestrichen.
0: Oh, das ist schade für Elon
1: Musk.
0: Warum? Wegen Elon Musk.
1: Nee, der war da, glaube ich, noch nicht so das große Thema.
0: Okay.
1: Pass auf, war es A, weil der Titel zu lang war fürs Kinoplakat? War es B, weil kurz vorher ein anderer Film mit dem Wort Mars im Titel gefloppt ist? Oder war es C, weil die NASA Einspruch gegen den Filmtitel eingelegt hat?
0: Nee, der NASA ist das egal. Filme mit Mars gibt's bestimmt schon. Ich sag, es war zu langer Titel.
1: Nee, das ist leider falsch.
0: Oh Mann.
1: Ja, tatsächlich ist...
7: Der Film
1: Tatsächlich ist im März 2011 der Film Mars Needs Moms rausgekommen. Animationsfilm auch von Disney. Der ist gefloppt und dann zwei Monate später hat Disney bekannt gegeben, dass das Off Mars bei John Carter gestrichen wird. Rumor has it, eben wegen dieses ersten Mars-Flops. Geholfen hat es dem Film am Ende ja auch nichts.
0: Ja, mir auch nicht. Ich habe das Flopcorn leider nicht gewonnen. Ja. Ist mir egal. Hey, hör mal, ein Win für dich, Stefan.
1: Du kannst die ganze Tüte jetzt alleine
0: essen. Du kannst es essen. Hau rein.
7: Naja, okay.
0: So lange, bis du Vater Morgana siehst.
7: Lecker.

0: Nina Chuba im Deutschlandfunk Nova. Kurz vor 4:30 haben wir es. Susanne de los Santos ist am Start und gibt euch das Wichtigste mit. Hi Susanne.
1: Hallöchen.
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1: Erstmal drei Themen in kurz. Mit Sachsen-Anhalt gibt es jetzt zum ersten Mal einen AfD-Politiker an der Spitze eines deutschen Landtags. Dort ist Tobias Rausch zum Parlamentspräsidenten gewählt worden, offenbar mit Hilfe von mindestens zwei anderen Parteien. Nach der Spionage-Verdacht-Festnahme von Ex-BND-Chef Hanning gibt es parteiübergreifend Forderungen nach Aufklärung. Er soll von seinem früheren Büroleiter weiter mit geheimen Infos versorgt worden sein, um sie für eine eigene Beratertätigkeit zu nutzen. Und das Verkehrsministerium hat einen Infraplan für die Sanierung des Schienennetzes vorgelegt. Damit soll die Deutsche Bahn zu mehr Verbindlichkeit bei Verbesserungen verpflichtet werden.
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1: In gut zwei Wochen wählt Serbien eine neue Regierung. Jetzt hat eine Entscheidung der Wahlkommission Proteste der Opposition ausgelöst. Es geht um die Öffnungszeiten internationaler Wahllokale. Die wurden nämlich angepasst, sodass beispielsweise Serbinnen und Serben, die in Teilen der USA leben, ihre Stimme ab 1 Uhr nachts abgeben sollen. Oppositionelle Studentengruppen finden, dass damit das Wählen im Ausland unnötig schwer wird. Sie kündigten rechtliche Schritte gegen die Entscheidung an. Die Regierungsgegner kritisieren auch, dass vielen Serben im Ausland gar kein Wahllokal zur Verfügung gestellt werde. Bei der vorgezogenen Parlamentswahl Ende des Monats geht der zurückgetretene Präsident Aleksandar Vučić als Ministerpräsidentenkandidat ins Rennen. Herausgefordert wird er von dem Wahlbündnis Die Studenten gewinnen, das gegen Korruption und andere Missstände in Serbien demonstriert. Seit fast 9 Jahren lebt der katalanische Separatistenführer Carles Puigdemont in Belgien im Exil. Doch jetzt kann er zurückkommen, ohne damit rechnen zu müssen, dass er festgenommen wird. Der oberste Gerichtshof in Spanien hat nämlich den Haftbefehl gegen Puigdemont aufgehoben. Vorher hatte das spanische Verfassungsgericht entschieden, dass ein Amnestiegesetz auch für Beschuldigte gilt, denen wie Puigdemont Veruntreuung vorgeworfen wird. Der 63-Jährige war vor 9 Jahren verantwortlich für ein Referendum, mit dem sich Katalonien von Spanien abspalten wollte. Ihm wurde unter anderem Veruntreuung öffentlicher Gelder vorgeworfen. Dieser Vorwurf ist nun hinfällig. Auch andere Vorwürfe gegen Puigdemont waren vorher schon fallen gelassen worden. In Israel steht gerade ein Uni-Dozent vor Gericht, weil er einen großen Terrorangriff mit hunderten Toten geplant haben soll. Es geht um eine ganze Serie von Anschlägen auf Palästinenser in arabischen Gemeinden und Städten mit gemischter Bevölkerung. Konkret soll der Mann versucht haben, ehemalige Soldaten, Journalisten und Uni-Leute für seinen Plan zu gewinnen. Der sah vor, dass Dutzende Terroristen an mehreren Orten gleichzeitig angreifen, mit Schusswaffen, Äxten und Hämmern. Die Anklage sagt, dass der Mathematikdozent so eine Massenflucht von Palästinensern auslösen wollte. Der Beschuldigte ist etwa 60 Jahre alt und war Dozent an der Bar-Ilan-Uni in Tel Aviv. Die hat ihn mit sofortiger Wirkung suspendiert. Und das waren die News.
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0: Heute zum Feierabend noch richtig schön sonnig mit wenig Wolken, 17 bis 25 Grad. Im Norden braucht er aber eine Plästerplane, da kann es aus den dicken Wolken noch was Regen rauskommen. Morgen dann nochmal morgens so Nebel wie heute auch. Habt ihr das gesehen? Das sah richtig cool aus, oder? Also bei mir war so Nebel über der Wiese im Park, das goldene Sonnenlicht ist da so durchgeballert, als wäre da, keine Ahnung, so ein Filmset aufgebaut. Egal, bevor ich abdrifte, nach dem Nebel trocken, 17 bis 26 Grad. Abends kann es dann ganz im Westen auch noch gewittern.
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0: Schönen guten Tag, Leute.
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0: Yes, da mache ich mir hier schon mal so ein kleines, so ein Häkchen. Zack, auf meine Anwesenheitsliste. Da dürft ihr auch noch drauf. Schreibt mir gerne, wenn ihr zuhört, wo ihr herkommt, wer ihr seid. 030 8503 8503 und dann hacke ich euch ab.

0: Das sind Provinz. So, und ich sehe hier gerade, da will jemand abgehakt werden. Ich habe nämlich gerade gesagt, Leute, schreibt euch hier rein auf unsere Anwesenheitsliste. Und hier kommt was rein von Björn aus UK, schreibt er, gerade in Großbritannien unterwegs. Er ist anwesend. Sehr gut. So, und soweit ich das mitbekommen habe, Ann-Kathrin Horn, du bist auch anwesend?
1: Auch anwesend.
0: Sehr gut, kriegst du hier ein Häkchen.
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1: Im Moment leben in Deutschland rund 83,3 Millionen Menschen. Aber langfristig werden es wohl weniger. Das sagt das Berlin-Institut für Bevölkerung und Entwicklung. Das vermisst regelmäßig Kreise und kreisfreie Städte in Deutschland und macht auch Vorhersagen, wie es in Zukunft aussieht. Die Prognose ist, dass 2045, also in 19 Jahren, nur noch 81,8 Millionen Menschen in Deutschland leben werden. Das wären 1,5 Millionen Menschen weniger als jetzt. Regional gibt es aber große Unterschiede. Manche Regionen werden stark schrumpfen, vor allem generell ländliche Regionen und Städte und Kreise in Ostdeutschland. Andere werden weiter wachsen, und zwar vor allem Großstädte. Bei einer Virusinfektion helfen keine Antibiotika. Diesen Satz hört man immer wieder. Trotzdem bekommen zum Beispiel Säuglinge mit Fieber vorsorglich oft Antibiotika, weil bakterielle Infektionen in den ersten Lebensmonaten gefährlich werden können und man nicht immer sagen kann, welche Art von Infektion die Babys haben. Ein Forschungsteam um einen italienischen Kinderarzt hat jetzt auf dem Europäischen Kongress für Notfallmedizin einen Bluttest vorgestellt, der bakterielle von viralen Infektionen unterscheiden soll. In einer ersten Studie mit 60 Säuglingen erkannte der Test nach Angaben der Forschenden alle bakteriellen Infektionen und lieferte nur wenige falsch positive Ergebnisse. Langfristig hoffen die Forschenden auf einen Schnelltest für die Notaufnahme. Denn werden Antibiotika gegeben, ohne dass es notwendig ist, dann erhöht das die Gefahr, dass Keime resistent werden. Das ist schon jetzt ein großes Problem. In Deutschland wird oft nur unter Zwang zur Lektüre gegriffen. Das beklagt ein Professor für Literaturdidaktik zum Beginn der Frankfurter Buchmesse. Christian Dawidowski sagte der katholischen Nachrichtenagentur, dass es heute auch unter Germanistikstudenten keine Schande mehr sei, praktisch nichts gelesen zu haben. Seinen Worten nach ist es sinnlos, bestimmte Werke von Goethe oder Annette von Droste-Hülshoff in Seminaren zu besprechen. Denn Studentinnen und Studenten der Germanistik könnten diese Texte nicht mehr verstehen. Und das als zukünftige Deutschlehrer und Lehrerinnen. Dawidowski meint, dass viele an der Schule kein Deep Reading mehr lernen, also vertiefendes Lesen. Stattdessen werde vor allem in digitalen Medien informatives Lesen geübt, also einen Text überfliegen, um das Wichtigste rauszuholen. Der Forscher der Uni Osnabrück beobachtet auch einen weiteren Trend, und zwar das performative Lesen. Dabei haben die Menschen ein Buch quasi als Accessoire mit dabei, um sich ein intellektuelles Image zu geben.
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0: Schönen guten Tag, Leute. Hier ist Deutschlandfunk Nova. Und ich würde euch ganz gerne nächsten Montag hier hinschicken. Das ist die wahnsinnig talentierte Friar Ridings aus London. Die spielt nächsten Montag am 12.10. für euch in Berlin. Und ich habe hier Tickets rumliegen, weil das Ganze wird präsentiert von Deutschlandfunk Nova. Sie ist auf Tour gerade, unter anderem in Frankfurt, in Köln, in Hamburg und Montag dann eben in Berlin. Und da könnt ihr gerne hin und es lohnt sich wirklich sehr. Sie war auf der Brit School in London. Also, ne, das, falls ihr euch das nicht sagt, das ist diese Schule, wo du zum Beispiel verschiedene Künste lernst, Schauspielerei, Tom Holland war auch da, aber eben auch Songwriting und wie du Musik schreibst und machst. Da waren zum Beispiel auch schon an dieser Brit School Adele, Kate Nash, Jessie J und Amy Winehouse und eben Friar Ridings auch. Die weiß wirklich, was sie da macht. Die hat absolute Ahnung. Außerdem sind Friar ihre Fans super wichtig. Sie hat nämlich zum Beispiel erste Versionen von ein paar Songs schon mal so released. Fans haben sich das angehört. Friar wollte aber eigentlich da nochmal was dran pimpen, nochmal ein bisschen mehr produzieren und ausbessern und so. Aber ihre Fans, die haben gesagt, nö, das lässt immer so.
1: I feel like when I was putting out snippets of these songs online, especially songs like Dancing in the Kitchen and Wild Horse actually, they were the songs that the fans were like, we love this, please just release it as it is.
0: Ja, und das hat sie dann auch so gemacht. Die hat dann die Songs einfach so gelassen, wie sie waren, weil die Fans gesagt haben, das ist super so. Und daran merkt ihr schon, Fans sind ihr extrem wichtig. Natürlich, welchem Künstler nicht? Ich liebe euch! Das sagen sie dann immer, aber es ist bei ihr halt wirklich so. Das merkst du auch bei den Live-Shows. Die hat da richtig Bock, alles zu geben, was so in ihr steckt, was sie machen kann. Deswegen hin da, Leute. 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Wenn ihr langsames Horse habt, dann einfach mail@deutschlandfunknova.de. Ich würde sagen, wir hören uns das Ding jetzt mal an hier, was von den Fans so viel gut befunden wurde und auch dementsprechend sie so gelassen hat. Das hier ist Friar, right?

Das ist Fire Ridings. Mit Wild Horse, gerade hier gehört, in Deutschlandfunk Nova. Und wir schicken sie auf Tour. Sie ist nächsten Montag am 12.10. für euch in Berlin. Und ihr könnt da sehr, sehr gerne hingehen zu Fryer Ridings. 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Wow.

0: Britta, bei dir auch alles okay?
1: Bei mir auch alles okay, ja.
0: Sehr gut, dann geht's dir so wie Nora Maso und Pippa. Jetzt aber du, Britta Wagner.
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1: In Sachsen-Anhalt ist Tobias Rausch von der AfD zum Parlamentspräsidenten gewählt worden. Er ist damit der erste AfD-Politiker an der Spitze eines deutschen Landtags. Bei seiner geheimen Wahl bekam er mehr Stimmen, als seine Partei und das BSW zusammen haben. Das BSW hatte vorher angekündigt, für ihn zu stimmen. Rausch hat also auch Stimmen von mindestens einer weiteren Partei im Magdeburger Landtag bekommen. Vertreten sind noch CDU, SPD, Grüne und Linkspartei. Bundesspitzenpolitikerinnen von Grünen und Linkspartei haben die Wahl des AfD-Politikers kritisiert. Sie machen der CDU Vorwürfe. Rausch hat in seiner ersten Rede als Landtagspräsident gefordert, die Zeiten von politischen Brandmauern sollten der Vergangenheit angehören. Er versprach, das Amt überparteilich auszuüben. Der Landesverfassungsschutz stuft die AfD in Sachsen-Anhalt als gesichert rechtsextrem ein. Die Bundesanwaltschaft hat Ex-BND-Chef August Hanning festnehmen lassen wegen Spionageverdachts. Neben dem Ex-Bundesnachrichtendienstchef wurde auch sein früherer Büroleiter festgenommen. Die Bundesanwaltschaft wirft Hanning vor, dass er sich nach seiner Zeit beim BND vom früheren Büroleiter weiter geheime Informationen besorgen ließ gegen Geld. Diese Infos soll er dann gewinnbringend für eine eigene Beratertätigkeit genutzt haben. Die Bundesanwaltschaft sieht in dem Verganzen einen Verdacht unter anderem auf landesverräterische Ausspähung und geheimdienstliche Agententätigkeit. Der Haftrichter hat die Untersuchungshaft für den Büroleiter inzwischen bestätigt. 30 Hinterbliebene der Opfer des Germanwings-Absturzes von 2015 sind mit einer Klage auf Schmerzensgeld gescheitert. Sie warfen dem Luftfahrtbundesamt Fehler bei der psychischen Überprüfung des Co-Piloten vor, der das Flugzeug damals absichtlich gegen einen Berg steuerte. 144 Passagiere und 6 Besatzungsmitglieder starben. Das zuständige Landgericht hat die Klage jetzt zurückgewiesen. Die Richterin hatte schon zum Prozessauftakt gesagt, dass die Kläger eher von der Fluggesellschaft Schmerzensgeld einfordern könnten. Mehrere solcher Klagen waren nicht erfolgreich. Die Germanwings-Mutter Lufthansa hat allerdings individuelle Entschädigungen gezahlt. FIFA-Chef Gianni Infantino ist bei vielen Fußball-Landesverbänden schon länger angezählt. Jetzt hat Norwegen offiziell 2 Anträge gegen ihn eingereicht, um die sich die Ethikkommission und das Compliance-Komitee der FIFA kümmern sollen. Es geht einerseits darum, dass Infantino US-Präsident Donald Trump einen Friedenspreis verliehen hat und um die zurückgenommene rote Karte für das US-Team bei der Fußball-WM diesen Sommer. Und andererseits um Infantinos Rolle beim gescheiterten Investorendeal. Der war von vielen als Ausverkauf des Fußballs kritisiert worden. Nächste Woche trifft sich der FIFA Council zu seiner nächsten Sitzung. Die Themen stehen dort auf der Tagesordnung. Das waren die News.
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0: Was soll ich das verbotene Wort sagen? Sonne-Wolken-Mix? Nee, ist zu läppisch, oder? Gut, dann sage ich halt, dass sich Sonne und Wolken heute abwechseln, außer im Norden. Da haben sich die Wolken zu breit gemacht, das Ganze 17 bis 25 Grad. Morgen dann erstmal schöner Nebel am Morgen und dann im Westen und Nordwesten. Da sind die Wolken ein bisschen dichter, kann auch was Regen rauskommen am Abend. Dann gibt es auch hier und da Gewitter, vor allem im Westen, ganz im Westen. 17 bis 26 Grad dann sogar.
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0: Schönen guten Tag, Leute. Hier ist Deutschlandfunk Nova. Und sag mal, Andrea, du bist ja Gartengestalterin an der Ostsee. Was hältst du so von wilden Pferden?
1: Superschön. Superschön.
0: Findest du gut?
1: Gut für die Landschaft. Yes.
0: Ist gut für die Landschaft? Die fliegen die gut um, oder was?
1: Ja, die fressen halt alles ab, was zu groß wird.
0: Ah, ja, das ist ja praktisch.
1: Und halten die Steppe offen.
0: Okay, weil das wäre vielleicht gar nicht so schlecht, wenn du dann nämlich vielleicht zu Freya Ridings gehst, weil die singt ja über Wild Horses.
1: Ja, zum Glück, genau.
0: Freya Ridings spielt nächsten Montag in Berlin, präsentiert von Deutschlandfunk Nova. Andrea würde ganz gerne hingehen, aber ich habe mir gedacht, wir spielen drum. Hast du Bock?
1: Ah. Los.
0: Okay, ich muss dich aber enttäuschen, es geht nicht um Garten, sondern es geht um eine große Liebe von Freya Ridings. Hier, hör mal.
2: Yeah, the Spice Girls were like everything to me. As a young girl, I was like, wow. Like, I was so in awe of them. And I think when it comes to British music, you know, they were just the pinnacle for me. I just love them.
0: Also, Freya Ridings liebt die Spice Girls. Liebst du die auch?
1: So gar nicht. Aber.
0: Na gut.
1: Das war halt total schön in der Zeit, als sie das gemacht haben.
0: Aber pass auf, wir machen es so, ich stelle dir einfach ein paar Fragen und du musst einfach nur gucken, das, was ich da sage, ist stimmt das oder ist das Käse, okay?
1: Okay.
0: Gut, also dann würde ich sagen, mal los hier. Wir starten mit der ersten Frage. Andrea, was sagst du? Als die Band, die Spice Girls, gegründet wurde, hatten sie noch einen anderen Namen. Da hieß die Gruppe Touch. Stimmt das oder ist das Quatsch?
1: Die es wissen, Quatsch.
0: Das ist Quatsch.
1: Ja, aber richtig.
0: Es war richtig, die hießen wirklich Touch. Und ich habe mir überlegt, du musst übrigens 2 Punkte machen von 3.
1: Okay.
0: Weil dann würdest du quasi hier abräumen und zu Freya Ridings gehen. Frage, das heißt, du musst jetzt die nächsten 2 Fragen richtig machen. Okay?
1: Jetzt
0: nochmal alles geben hier. Andrea, bei den Auftritten von den Spice Girls wurde da öfter mal das Mikrofon von Victoria Beckham abgestellt, weil ihre Stimme nicht so gut war. Denk mal drüber nach, wofür die bekannt war, vor allem jetzt auch so im Nachhinein. Würdest du sagen, stimmt oder ist falsch?
1: Stimmt.
0: Du sagst, das stimmt. Jawohl, das ist richtig. Tatsächlich wurde das Mikrofon von Victoria Beckham öfter mal abgedreht. Hat sie gesagt, tatsächlich, weil sie nicht so gut singen konnte, hat sie mal im Interview gesagt, mit dem Independent. Finde ich einen sehr geilen Fact. Gut, letzte entscheidende Frage. Den Punkt musst du machen.
1: Ja.
0: Ich spiele dir jetzt was vor und danach kommt die Frage. Achtung. 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Die große Frage ist, wie geht der Song jetzt weiter? Stimmt es, dass danach kommt Friendship Never Dies? Oder ist das falsch?
1: Das geht so weiter.
0: Oder würdest du sagen, da kommt Friendship Never Ends? Zwinker, Zwonker.
1: Dies.
0: Ja, überleg nochmal. Geh nochmal innerlich in den Garten.
1: Du willst End hören, ne?
0: Friendship never ends,
1: never
0: würdest du sagen.
1: Yes.
0: Aha. Ja, Mensch, da hören wir doch mal rein. So, Achtung. Ja, das ist richtig.
1: Das war aber sehr nett von dir.
0: Da habe ich dich aber mal ordentlich durchgetragen, du, hör mal. Aber das ist okay. Das ist mein Job hier. Ich bin ja quasi auch ein Wild Horse, eingesperrt im Radiostudio ohne Fenster. Ich wünsche dir viel Spaß, Andrea. Du gehst am Montag zu Freya Ridings.
1: Super, ich freue mich total.
0: Sehr gut.
1: Ich freue mich total.
0: Hast du dir verdient. Mach es gut, viel Spaß dabei.
1: Okay, ciao. 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

0: Deutschlandfunk Nova hier. An einem Tag, an dem die AfD heute ordentlich was zu feiern hatte, der neue Landtag in Sachsen-Anhalt ist nämlich heute zum ersten Mal zusammengekommen. Da hat die AfD ja mit großem Abstand die Wahl gewonnen, Anfang September. Und heute wurde Tobias Rausch von der AfD zum Landtagspräsidenten gewählt.
1: Ich danke Ihnen für das Vertrauen, das Sie mir mit der Wahl zum Präsidenten des Landtages von Sachsen-Anhalt entgegengebracht haben. Heute stehe ich mit großer Dankbarkeit, aber vor allem mit großem Respekt vor diesem Amt vor Ihnen.
0: Tobias Rausch ist der neue und deutschlandweit erste Landtagspräsident auch von der AfD. Das heißt, er wird in Zukunft Sitzungen leiten oder, wenn es unruhig wird, im Landtag auch Ordnungsrufe verteilen. Nora Wilker war für uns, für Deutschlandfunk Nova, bei der Sitzung in Magdeburg dabei. Nora, wie ist die Wahl abgelaufen? Tobias Rausch hat ja mehr Stimmen bekommen als erwartet, oder?
2: Ja, und das sorgt ja auch für Gesprächsstoff. Also 48 Stimmen hat Tobias Rausch, der neue Landtagspräsident, heute hier bekommen. AfD und BSW kommen zusammen ja auf 44 Stimmen. Heißt, Rausch muss auch von mindestens einer anderen Partei noch Stimmen bekommen haben. Sven Schulze hat gestern ja noch betont, dass von der CDU keine Stimmen an Rausch gehen. Es kann aber sein, dass das jetzt eben ja doch passiert ist. Die Wahl war ja geheim. Alle Abgeordneten sind hier nach und nach einzeln zur Wahl, ohne nach vorne getreten. Gerade werden jetzt hier noch Vizepräsidenten gewählt. Also wir gucken hier den ganzen Tag so auf den Plenarsaal.
0: Die AfD in Sachsen-Anhalt ist auch als gesichert rechtsextremistisch eingestuft. Was muss man über Tobias Rausch wissen? Wofür steht der in der AfD?
2: Ja, bisher war er parlamentarischer Geschäftsführer der AfD-Landtagsfraktion und beschreibt sich selbst immer so als gemäßigten Strippenzieher. Heute nach seinem Wahlsieg meinte er hier:
1: Hier werden Gesetze beschlossen, hier wird über Milliarden Euro Steuergeld entschieden, hier wird die Regierung gewählt und kontrolliert. Und hier müssen wir auch diejenigen gehört werden, deren Auffassung am Ende bei der Abstimmung keine Mehrheit finden. Deshalb werde ich mich als Präsident selbstbewusst für die Rechte dieses Parlaments einsetzen.
2: Ja, da hat er betont, wie wichtig es ihm sei, eben alle Abgeordneten fair zu behandeln. Er ist unter anderen Fraktionen aber wirklich sehr umstritten, unter anderem wegen seiner Rolle in der AfD-Vetternwirtschaftsaffäre. Und er wird schon auch mit völkischen Ideologien in Verbindung gebracht.
0: Wie haben die anderen Parteien auf die Wahl reagiert?
2: Ja, schon mit Stille, das kann man schon sagen. Also von den AfD-Fraktionskollegen hat Rausch hier Blumensträuße, Glückwünsche, Umarmungen bekommen. Und die anderen Parteien haben ja nicht geklatscht, saßen eher still an ihren Plätzen. Vor dem Gebäude hier waren ja auch mehrere hunderte Demonstrierende, auch explizit wegen Rausch.
0: Okay, und wie geht's jetzt weiter? Also die Wahl zum Ministerpräsidenten Ulrich Siegmund, der will ja erst sich im Dezember aufstellen lassen, ne?
2: Genau, Ulrich Siegmund will sich im Dezember eben zur Wahl aufstellen lassen. Bis dahin ist erstmal noch wichtig, was heute hier noch passiert, ne? Also es kann sein, dass die AfD auch noch Hans-Thomas Tillschneider als Vizepräsidenten heute stellen kann. Der gilt als besonders radikal innerhalb der AfD. Das ist aber noch kompliziert und auch nicht gesichert, ob das heute klappt für die. Ansonsten ist der nächste wichtige Termin hier Mitte November. Da muss der Haushalt diskutiert werden. Also da wird auch noch mal spannend, wie da Mehrheiten zustande kommen.
0: Okay, also ihr habt es gehört, heute war die erste Sitzung des Landtags in Sachsen-Anhalt. Da ist heute zum ersten Mal überhaupt ein Politiker der AfD zum Landtagspräsidenten gewählt worden. Die Infos habt ihr gehört von Nora Wilker, für uns in Magdeburg unterwegs, für Deutschlandfunk Nova.
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0: Schönen guten Tag alle zusammen. Es ist, was haben wir heute? Dienstag, 16:30 haben wir es. Susanne de los Santos ist da. Hallo.
1: Hallo.
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3: Erstmal drei Themen in kurz. Mit der Wahl von Tobias Rausch gibt's jetzt den ersten AfD-Politiker an der Spitze eines deutschen Landtags. Er hat mehr Stimmen bekommen, als AfD und BSW an Abgeordneten haben. SPD, Grüne und Linkspartei fordern von der CDU jetzt Aufklärung. Die Bundesanwaltschaft hat den früheren Bundesnachrichtendienstchef August Hanning festnehmen lassen und auch seinen früheren Büroleiter. Von dem soll der Ex-BND-Chef gegen Geld weiter mit geheimen Infos versorgt worden sein, die er dann für eine Beratertätigkeit genutzt haben soll. Und München als deutsche Olympiabewerberstadt bekommt Konkurrenz von mindestens 6 Rivalen. Laut IOC bewerben sich auch Ungarn, die Türkei, Indien, Katar, Südkorea und Südafrika für die Sommerspiele 2036.
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3: In Frankreich gehen die Schülerproteste weiter. Zehntausende beteiligen sich daran. Laut Gewerkschaftsangaben sind es sogar mehr als 200.000. Bei einigen der Protestaktionen gab es Ausschreitungen. In Straßburg und Lyon kam es zu Zusammenstößen mit der Polizei, bei denen Böller flogen, Barrikaden brannten und Tränengas eingesetzt wurde. An mehreren Orten wurden die Schülerproteste auch von Eltern unterstützt, die Menschenketten bildeten oder sich zwischen den Sicherheitskräften und den Jugendlichen auf den Boden legten. Jetzt am Nachmittag gibt es auch eine große Demo in Paris. 40.000 Teilnehmende werden dort erwartet. Die Proteste richten sich gegen den maroden Zustand vieler Schulen in Frankreich und zu wenig Lehrkräfte. Auch in Belgien demonstrieren seit ein paar Tagen Schülerinnen und Schüler für bessere Lernbedingungen. Das Thema Wohnungsnot beschäftigt viele Menschen in Spanien. Die geschäftsführende Regierung startet jetzt einen neuen Anlauf, um Mieterinnen und Mieter zu helfen. Sie hat dafür zwei abgeänderte Dekrete beschlossen. Geplant sind unter anderem ein Mietpreisdeckel und ein vorübergehendes Zwangsräumungsverbot. Die Dekrete müssen noch vom Parlament bestätigt werden. Weil das reguläre Parlament aufgelöst wurde, wird diese Abstimmung allerdings in einer Art Notparlament stattfinden. Dort hat die Minderheitsregierung von Pedro Sanchez zusammen mit Regional Parteien eine hauchdünne Mehrheit. Eigentlich wollte seine Regierung schon am Freitag mit zwei Dekreten auf die Krise am Wohnungsmarkt reagieren, hat dafür im Parlament aber keine Mehrheit bekommen. Daraufhin rief Sanchez vorgezogene Neuwahlen aus. Mit den abgeänderten Mietdekreten werfen Oppositionelle Sanchez jetzt vor, seine ursprünglichen Pläne nun durch die Hintertür durchbringen zu wollen. In den USA gibt es in diesem Jahr so viele Fälle von Masern wie seit Jahrzehnten nicht mehr. Der Bundesstaat New York hat deshalb jetzt den Notstand ausgerufen, gab die Gouverneurin dort bekannt. So können die Behörden schneller auf den Ausbruch reagieren und zum Beispiel mehr Menschen impfen und testen lassen. In den USA hatte die Zahl der Maserninfektionen schon bis Juli einen Rekordstand erreicht. Es wurden mehr als 2300 Fälle in 45 Bundesstaaten registriert und damit mehr als im gesamten letzten Jahr. Allein im Bundesstaat Pennsylvania sind inzwischen mehr als 1000 Menschen an Masern erkrankt. Grund für den Ausbruch der Krankheit ist vor allem, dass sich immer weniger US-Amerikaner impfen lassen. Die Trump-Regierung gilt als impfskeptisch und will unter anderem Schutzimpfungen für Kinder einschränken. Das waren die News.
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0: Ich würde ja eigentlich ganz gerne am Meer wohnen, ne? Aber heute irgendwie nicht, weil an den Küsten kann es heute noch regnen, auch am Feierabend. Im Rest von Deutschland dagegen trocken, mit leichten Wolken, 17 bis 25 Grad. Ganz im Westen will ich auch nicht wirklich wohnen, vor allem morgen, weil da kann es heute Abend gewittern. Ansonsten werden die Wolken da auch dann dichter, 17 bis 26 Grad dann.
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0: Schönen guten Tag. Und das muss ja hier alles seine Richtigkeit haben, deswegen habe ich hier eine Anwesenheitsliste. Da hat sich jetzt auch Frank gemeldet zum Appell, wie er schreibt.
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0: Das war Quatsch. Ich wollte nur sagen, hier, er ist abgehakt. Er schreibt nämlich Grüße aus Mexiko. Und ansonsten haben wir auch noch hier ein Foto bekommen von Franco. Der läuft gerade eine Runde in Stuttgart. Feinstes Wetter da bei ihm. Und Haken dran. Komm.

0: So, ich habe hier noch jemanden für die Anwesenheitsliste. Flo aus Leipzig schreibt, er ist auch am Start. Er schreibt sogar, ich habe heute frei und gehe gerade durch die Natur, um Schritte zu sammeln, weil seit 5 Jahren sammle ich jeden März und Oktober 1 Million Schritte, also pro Monat 1 Million. Aktueller Stand 214.461. Alter Flo, in 6 Tagen. Pro Tag mehr als 35.000 Schritte habe ich gerechnet. Also wenn es so weitergeht, dann ist er am 29. Oktober schon durch. Crazy, oder? Ich habe mich nur gefragt, warum das Ganze. Ich hab ihm das geschrieben. Mal sehen, vielleicht kriegen wir da noch eine Antwort. Ansonsten jetzt erstmal an Katrin Horn. Hallo.
1: Hallo.
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1: Der Physiknobelpreis geht dieses Jahr an einen Neutrino-Forscher, und zwar an den gebürtigen Belgier Francis Holsen. Der ist in den USA Professor für Teilchenphysik. Holsen ist der Hauptforscher am IceCube-Neutrino-Observatorium am Südpol. Das ist ein riesiges Forschungsprojekt, mit dem das Universum besser verstanden werden soll. Holsen hatte die Idee, dass Eis am Südpol das Licht von Neutrinos einfangen kann. Neutrinos sind Elementarteilchen, die in fernen Galaxien entstehen, aber extrem schwer nachzuweisen sind. Am Südpol wurde dann ein riesiger Eiswürfel aufgebaut, mit einer Kantenlänge von 1 Kilometer. Die Teilchen rasen mit fast Lichtgeschwindigkeit durch dieses Eis durch, und die Forschenden können dann bestimmen, wo diese Neutrinos herkommen. Gestern hatten schon 2 deutsche Forscher zusammen mit einem US-Kollegen den Medizin-Nobelpreis zuerkannt bekommen. Manche KI-Agenten haben einen Namen oder eine Stimme. Ob sie eher männlich oder weiblich wirken, könnte beeinflussen, wie wir mit ihnen umgehen. Darauf deutet eine Studie der Uni Zürich mit knapp 190 Berufstätigen hin. Sie alle arbeiteten in einer virtuellen Büroumgebung mit verschiedenen KI-Assistenten zusammen, die alle technisch identisch waren, aber anders dargestellt wurden. Eine Version hieß Johann, die andere hieß Johanna. Anschließend sollten die Teilnehmenden einen Geldbetrag zwischen sich und ihrem KI-Assistenten aufteilen. Ergebnis: Johanna bekam rund 10% weniger Geld als der männlich dargestellte KI-Assistent. Die Forschenden sehen darin Hinweise darauf, dass bekannte Geschlechterstereotype auch auf künstliche Intelligenz übertragen werden können. Dabei hatten viele Teilnehmende vorher angegeben, das Geschlecht einer KI sei ihnen egal. Ihr Verhalten sprach allerdings dagegen. Ende des Monats ist es wieder soweit, dann werden die Uhren umgestellt. Von der Sommerzeit zur Winterzeit. Immer wieder wird diskutiert, das abzuschaffen. Und damit tut sich die Frage auf, welche Zeit man dann nehmen würde. Für immer Sommerzeit oder für immer Winterzeit? Dazu gibt es jetzt eine neue Studie. Forschende aus Kanada schreiben, dass eine permanente Winterzeit wohl gesünder wäre. Denn sie sagen, dass vor allem das Licht morgens wichtig ist. Für unsere innere Uhr, den Schlaf und um die Stimmung zu stabilisieren. In Umfragen wollen viele Menschen lieber dauerhaft Sommerzeit, weil sie die langen Sommerabende mögen. Laut einem der Studienmacher bedeutet das aber auch weniger Schlaf, geringere Produktivität und schlechtere schulische Leistungen.
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0: Das schreibt ein Forschungsteam im Fachmagazin Nature Medicine. Anne Tepper aus unseren Deutschlandfunk Nova Wissensnachrichten. Das heißt ja, so im Laufe des Lebens entwickeln sich Schmerzen dann anders, als wir bisher so gedacht haben?
1: Ja, ich finde es total spannend. Ich hätte auch gedacht, je älter ich werde, desto schlimmer wird's. Mhm. Aber das Team hat die wohl bisher umfangreichste Analyse zu dem Thema gemacht und Angaben von mehr als 6 Millionen Menschen weltweit ausgewertet, also die in verschiedensten Studien erzählt haben, was ihnen wo und in welchem Alter so wehtut. Und da kam eben ein bisschen anderes Muster raus. Demnach steigt die Wahrscheinlichkeit, dass wir irgendwelche Schmerzen haben, die steigt zwar ab der Pubertät immer weiter an, aber für das meiste ist irgendwann so Mitte 50 der Höhepunkt erreicht.
0: Ah, okay. Was wird dann besser?
1: Also es kommt drauf an, zum Beispiel auf die betroffenen Regionen im Körper. Die Forschenden haben sich 11 Stellen genauer angeschaut. Und nehmen wir mal Kopfschmerzen, die werden statistisch gesehen seltener, sogar schon ab Mitte, Ende 30. Aber dann gibt es auch so Sachen, die werden global gesehen in späteren Jahren tatsächlich häufiger. Also da ist der Höhepunkt mit Mitte 50 noch nicht erreicht. Rückenschmerzen zum Beispiel oder so diese typischen Gelenkgeschichten wie Hüfte oder Knie.
0: Also schlechte Nachrichten für meinen Rücken. Aber gut, da kommt halt dann einfach der körperliche Verschleiß ins Spiel wahrscheinlich, ne?
1: Ja, das kann gut sein. Die Forschenden haben sich da auch nochmal genauer angeschaut, welche Faktoren offenbar Schmerzen begünstigen. Einiges hat sich da bestätigt, dass man schon wusste, generell haben Frauen mehr mit Schmerzen zu tun als Männer. Und auch die Lebensumstände spielen eine Rolle, zum Beispiel Rauchen, Übergewicht oder auch das Einkommen. Das gilt zumindest für die sogenannte westliche Welt. In Afrika, Zentral- oder Südasien, da gehen die Schmerzen der Menschen zwar in vielen Fällen auch, zum Beispiel auf Rauchen und Übergewicht zurück, aber eine ganz große Rolle spielt da eben auch die aufreibende körperliche Arbeit zum Beispiel oder die Tatsache, dass man schlecht an Medikamente kommt.
0: Ah, okay. Kannst du da mal ein Beispiel geben? Also wie das so im weltweiten Vergleich vielleicht aussieht?
1: Ja, bleiben wir mal bei den Rückenschmerzen. Das haben ja wirklich viele, 40% haben das angegeben weltweit. Und die nehmen mit dem Alter zu. Aber in wohlhabenden Ländern, da flacht die Kurve dann auch irgendwann wieder ab. Heißt, es wird nicht schlimmer ab einem bestimmten Alter. Im südlichen Afrika oder in Zentralasien, da steigt die Kurve aber kontinuierlich. Also es wird quasi immer häufiger, dass Leute Rückenschmerzen haben. Kopfschmerzen dagegen haben vor allem jüngere Menschen in wohlhabenderen Ländern. Und in Asien treten die aber kaum auf.
0: Boah, das finde ich echt spannend, dass sie das so global angelegt haben. Richtig gut. Mhm. Aber haben sich die auch angeschaut, die Forschenden, was gegen diese Schmerzen dann gut hilft?
1: Also so ganz konkret nicht. Sie hatten jetzt auch keine Daten dazu, welche Erkrankungen die Leute haben, also was hinter den Schmerzen steckt, sondern alles beruht ja auf der Wahrnehmung der Leute. Also Achtung, da kann es jetzt auch ein bisschen Verzerrung geben, ist ja alles subjektiv. Mhm. Aber man kann trotzdem ein bisschen was ableiten. Bei uns in den wohlhabenderen Ländern ist ja ganz auffällig, Schmerzen häufen sich in jüngeren Jahren. Also das heißt, man muss die Prävention wirklich ernst nehmen und früh anfangen. Vor allem auch, weil das ja die Jahre sind, in denen wir berufstätig sind. Also Prävention ist auch gesellschaftlich und wirtschaftlich wichtig für Arbeitskraft und Produktivität.
0: Alright, Schmerzen, ihr habt es gehört, sind nicht unbedingt eine Sache des Alters. Schreibt jetzt ein Forschungsteam von einer globalen Studie. Je nachdem, welche Schmerzen das sind, werden die sogar ab Mitte 50 etwa weniger.
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0: So, wir haben jetzt hier eine Person, die checkt ganz frisch ein auf unserer Anwesenheitsliste. Alex Wert, schönen guten Tag.
1: Moin.
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3: Der Landtag in Sachsen-Anhalt hat in Zukunft auch einen Vizepräsidenten von der AfD. Hans-Thomas Tillschneider wurde zu einem von drei Stellvertretern des Landtagspräsidenten gewählt. Er wurde von mehr Abgeordneten gewählt, als die AfD Sitze im Parlament hat. Von wem die Stimmen kamen, ist unklar, weil die Wahl geheim war. Noch Ministerpräsident Sven Schulze von der CDU sagt, dass seine Partei den AfD-Kandidaten nicht unterstützt hat. Tillschneider gehört zum äußerst rechten Teil der AfD. Vorher war schon sein Parteikollege Tobias Rausch zum Landtagspräsidenten in Sachsen-Anhalt gewählt worden. Auch er bekam Stimmen nicht nur von seiner AfD und dem BSW, die Unterstützung angekündigt hatten. Vor dem Start der Frankfurter Buchmesse warnt der Literaturbetrieb vor den Folgen von KI. 120 Verlage verlangen in einem Appell vom Börsenverein des deutschen Buchhandels eine Regulierung von künstlicher Intelligenz. Sie fordern, dass Bund und EU Urheberrechtsverletzungen durch KI stoppen. Urheberinnen und Urheber müssten fair bezahlt werden, wenn ihre Werke von KI-Unternehmen genutzt werden. Der Vorsteher vom Börsenverein warnt außerdem davor, dass wir uns von KI nicht das Denken abnehmen lassen sollten. Eine ganze Generation lerne gerade, KI-Antworten als Wahrheiten anzunehmen, anstatt selbst nach Antworten zu suchen. Die Frankfurter Buchmesse wird heute offiziell eröffnet. Ab morgen darf Fachpublikum kommen und ab Freitag alle. Im Schwarzen Meer vor Bulgarien sind zwei Handelsschiffe von Drohnen getroffen worden. Nach Angaben vom bulgarischen Regierungschef ist nach dem nächtlichen Angriff ein Schiff gesunken. Die Besatzung wird vermisst. Auf dem zweiten Schiff brach Feuer aus, die Crew konnte gerettet werden. Es ist noch unklar, wer die Drohnen losgeschickt hat. Der bulgarische Regierungschef hat den Angriff auf Handelsschiffe als Verstoß gegen das internationale Seerecht verurteilt. EU-Kommissionspräsidentin Ursula von der Leyen sagte, die Lage im Schwarzen Meer werde immer besorgniserregender. Erst gestern gab es einen ähnlichen Vorfall vor der rumänischen Küste. Dort brach auf einem Handelsschiff Feuer aus, möglicherweise nach einem Drohnenangriff. Zwei Seeleute starben. In Deutschland stellen in diesem Jahr deutlich mehr Menschen einen Antrag auf Kriegsdienstverweigerung. Bis Ende August waren es rund 12.000 Anträge, also mehr als dreimal so viele wie im ganzen letzten Jahr. Ein Grund dafür ist das neue Wehrdienstgesetz. Seit Januar werden junge Menschen ab 18 Jahren erfasst. Männer müssen einen Fragebogen ausfüllen und angeben, ob sie für den Dienst an der Waffe in Frage kommen. Eine allgemeine Wehrpflicht gibt es aber aktuell nicht. Das Recht, den Dienst an der Waffe aus Gewissensgründen zu verweigern, bleibt. Und das waren die News.
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0: 17 bis 25 Grad haben wir es heute noch. Überall sonnig und trocken, außer wenn er am Meer wohnt. Da kann es was regnen. Morgen dann sogar bis 26 Grad drin. Außer mal wieder im Norden halt. Ne? Wie immer so der Norden so. Dicke Wolken dort und ein bisschen Regen auch. Ganz im Westen teilweise auch Gewitter morgen Abend.
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0: Tag, Leute. Manche behaupten, es wäre der 25. Oktober. Dabei ist der Tag eigentlich heute, am 6. Oktober. Heute ist nämlich International Noodle Day, also Tag der Nudel. Das klingt erstmal euphorisch, aber ich möchte euch darauf hinweisen, dass das eigentlich ein super trauriger Tag ist. Weil die Nudel, die wird oft missbraucht. Ne? Ich würde sogar sagen, durchgenudelt. Kinderseelen werden in ihrem Namen traumatisiert, wenn sie bei Familienfotos gute Miene zum bösen Spiel machen soll. Also Spaghetti! Unschuldige Nudeln werden in Aqua-Aerobic-Kursen von 73-jährigen Jürgens und Reginas als Poolnudeln verunglimpft. Ihre stolze italienische Seele, die der Macaroni, die wird gebrochen, wenn sie nicht als kulinarische Köstlichkeit geehrt, sondern als Strohhalm missbraucht wird. Das Einzige, was unsere geliebten Nudeln an diesem traurigen Tag der Nudeln ein Lächeln ins Gesicht zaubert, das sind Nudelwitze. Wie zum Beispiel, was macht ein Sicherheitsmann in der Nudelfabrik? Der passt da auf.
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0: Das ist Paula Hartmann, zwei Punkte. Hey, und wir springen von Paula zu Paula, weil heute Morgen um 10 nach 7 haben wir uns nicht stinknormal angehört, sondern da klang es so.
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0: Yes, wir haben Paula aus Leipzig den roten Teppich ausgerollt, den roten Radioteppich kann man sagen, weil die hat hier 10 Minuten Zeit bei uns gewonnen, zur Primetime, zur besten Sendezeit, um einfach zu machen, was sie will. Könnt ihr euch auch für bewerben, einfach unter deutschlandfunknova.de mal gucken oder uns eine WhatsApp schreiben, 030 8503 8503. Paula wollte gern drüber sprechen heute Morgen, dass sie es total feiert, wie gut sie sich mit ihren Geschwistern versteht. Paula findet nämlich, das ist so eine richtige Liebe auch irgendwann geworden zu ihrem kleinen Bruder und ihrer großen Schwester. Es kam aber echt relativ spät erst.
2: Man kennt das ja so, man lebt zusammen, man ist super eng mit den Geschwistern. Und bei uns war es ein bisschen andersrum. Wir sind erst so super, super eng geworden, als wir dann alle ausgezogen sind.
0: Der Klassiker. Also es kann ja mal sein, ne, dass man erst so ein bisschen Abstand braucht, damit es dann irgendwann wieder enger wird. Paula und ihre Geschwister, die waren wirklich immer für sich da, haben Krisen überstanden, können immer aufeinander zählen und haben auch wirklich vieles miteinander geteilt und teilen auch vieles, was sie einfach verbindet.
2: So, ich glaube, das hat auch viel damit zu tun, dass wir halt, wenn man erwachsen wird, auch so über diese tieferen Themen spricht. Ne? Und das ist gerade auch für mich, und ich denke, ich spreche da auch für die beiden, das sind halt nochmal so Dinge, die uns da besonders zusammenschweißen.
0: Und so Gespräche, die führen wir natürlich am liebsten persönlich. Es klappt aber nicht immer.
2: Wir sind in unterschiedlichen Lebensphasen, wenn ich mal so. Meine Schwester, die hat ihre eigene Familie mit zwei Kindern, ist verheiratet. Mein Bruder hat gerade seinen ersten Job angefangen, ist da viel unterwegs. Aber wir haben halt regen Kontakt, wir telefonieren wöchentlich. Und ich muss sagen, da bin ich auch sehr hinterher. Mein Bruder hat mal einmal gesagt, auch wenn ich nicht ans Telefon gehe, ruf immer wieder an. Ich höre gern deine Stimme, auch wenn ich nur so halb anwesend bin. Also ich glaube, das passt ganz gut zusammen.
0: Sehr sweet, oder? Und auch echt harmonisch. Aber klar, wenn ihr Geschwister habt, dann wisst ihr das auch. Ne? Ihr könnt euch auch mal ganz schön an denen reiben. Da kann man wirklich innerhalb von ein paar Sekunden direkt auf 180 sein. Und natürlich ist das bei Paula und ihren Geschwistern auch manchmal so.
2: Klar, kränkt einen das im ersten Moment, aber andersrum kann ich bei denen auch genauso sein, wie ich bin und denen auch mal sagen, ey, du gehst mir gerade richtig auf die Nerven.
0: Aber insgesamt echt harmonisch und schönes Vertrauensverhältnis, was sie da haben. Paula aus Leipzig mit ihren Geschwistern. Und ich muss sagen, richtig gutes Thema auch hier gefehlt von der guten Paula. Deswegen wollen wir das gleich nochmal ein bisschen fortführen, nochmal ein bisschen genauer drauf schauen. In 6 Minuten spreche ich mal hier mit einer Familienpsychologin, warum eigentlich unsere Beziehung zu unseren Geschwistern so besonders ist und wie man es auch wieder hinkriegt, wenn man sich bei Konflikten dann doch ein bisschen in die Haare kriegt.
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0: Paula aus Leipzig liebt ihren kleinen Bruder und ihre große Schwester. Und zwar vor allem jetzt, wo alle erwachsen sind.
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0: Paula hat heute solche 10 Minuten bei uns im Radio gewonnen, durfte machen, was sie wollte. Wie ihr das auch mal machen könnt, das könnt ihr nachlesen auf deutschlandfunknova.de. Und Paula hat über Geschwisterliebe gesprochen, hat ein super Verhältnis zu denen, auch wenn die natürlich ab und zu mal nerven. Und ich habe mir gedacht, das war so ein cooles Thema heute Morgen hier, 10 nach 7 im Radio. Viel zu selten besprochen und für euch und viele andere wahrscheinlich auch relevant. Und deswegen habe ich mal mit Familienpsychologin Nina Grimm aus dem Schwarzwald gesprochen und sie gefragt, wie viele von uns eigentlich ein gutes Verhältnis zu unseren Geschwistern haben. Und wie viele aber auch nicht.
2: Oh, da gibt es keine offiziellen Statistiken, aber ich denke, das liegt auch mit daran, dass es natürlich unfassbar schwer zu, also statistisch zu erfassen ist, was bedeutet eine gute Beziehung. Da hat ja jeder irgendwie auch eine andere Interpretation und gute Beziehung kann auch bedeuten, wir lassen uns unterm Jahr in Ruhe und verkloppen uns an Weihnachten nicht unterm Baum.
0: Das stimmt. Aber so aus deiner Erfahrung heraus würdest du sagen, die meisten haben eine gute oder eher eine schlechte Beziehung?
2: Also meine Referenzerfahrung ist, dass es hauptsächlich so ist, dass man gut miteinander klarkommt, aber sich tatsächlich so intensive Beziehungen selten langfristig halten.
0: Ah, okay. Warum ist das so?
2: Ich glaube, das liegt mit daran, dass natürlich eine verbindende Kindheit oder auch eine gute Beziehung in der Kindheit natürlich ein ganz, ganz wichtiges Fundament ist, was man ja auch sonst mit niemand anderem jemals irgendwie wieder teilen kann, was Geschwisterbeziehung ja auch so besonders macht. Aber dass das halt kein zuverlässiger Prädiktor, also keine zulässige Information dafür ist, ob eine Beziehung auch später gut wird, weil wir uns ja weiterentwickeln. Das heißt, wir verändern mitunter Wohnort, wir haben unterschiedliche Lebenskonzepte, sodass es ganz häufig verpasst wird, mitzubekommen, dass der Mensch, den ich von früher kenne, ja heute vielleicht ein anderer ist und wir noch mit so einer alten Brille auf ihn oder sie schauen und das führt ganz häufig zu Problemen in der Beziehung.
0: Was würdest du denn sagen, Nina, was ist denn so das Besondere bei der Beziehung zu meinen Geschwistern? Also es kann ja sehr eng sein, so wie bei Paula aus Leipzig eben oder halt umso krasser knallen so, ne?
2: Ja, ich meine, wir lernen uns einander kennen. Meistens sind das ja wirklich die Beziehungen, die man von Anfang an in seinem Leben hatte. Und damit hat man ja einen sehr, sehr großen Pool an gemeinsamen Erfahrungen. Und tatsächlich sind aber schon auch die Geschwisterbeziehungen die, die unsere Art, wie wir uns später in Beziehung verhalten, also was wir für eine, Achtung Fachbegriff, für eine Psychodynamik entwickeln, die größtenteils sehr unbewusst ist, die färben Geschwister ganz, ganz maßgeblich. Und deswegen ist es auch häufig so schwer, aus Rollenkonstellationen, die man unterhalb von Geschwistern hat, da rauszukommen.
0: Sagen wir mal, ich zoff mich oft mit meinen Geschwistern, hätte aber eigentlich ganz gerne eine gute Beziehung. Bei Geschwistern, wir wissen, das kann jedes Wort auf der Goldwaage landen. Mhm. Wie schaffe ich es denn da gut, jetzt miteinander zu sprechen und klarzukommen?
2: Also es kommt ein bisschen drauf an, wie motiviert auch mein Gegenüber ist, jetzt wirklich auch Beziehungsarbeit zu leisten. Also wenn das ein Gegenüber ist, das sagt so, komm, wir setzen uns gemeinsam hin, wir schauen mal gemeinsam drauf, was sind das für alte Verletzungen, wir hören einander zu, wir sprechen das aus, wir bezeugen das, um es dann aber auch zu besiegeln, dann ist das natürlich, ich sag jetzt mal, die nachhaltigste Strategie. Ich habe das zum Beispiel mit meinem großen Bruder. Ich liebe den wirklich von Herzen und wir verstehen uns richtig gut, aber ich weiß ganz genau, wenn es um Erziehung geht, da sind wir wie Pech und Schwefel, einfach weil wir komplett andere Philosophien haben, wie wir mit unseren Kindern umgehen. Und dann kann es hilfreich sein, einfach zu wissen, okay, Thema Erziehung ist etwas, das klammern wir einfach aus. Also wir definieren sogenannte Red Flags, Themen, wo wir uns einfach das Versprechen gegenseitig geben. Hey, let's agree to disagree.
0: Ah, okay, verstehe ich. Guter Punkt auch, das offen anzusprechen, finde ich. Ja. Besten Dank an Nina Grimm, Familienpsychologin aus dem Schwarzwald. Ich wünsche dir dann und deinem Bruder, dass ihr diese Themen weiterhin erfolgreich ausklammert und davon von daher jetzt schon mal frohe Weihnachten. Konfliktlose Weihnachten.
2: Halleluja und Amen.
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0: Schönen guten Tag, Leute. Ich spiele euch in 10 Minütchen hier einen neuen Song von Anderson Park. Lohnt sich sehr. 17:30 haben wir es. Jetzt aber erstmal Susanne de los Santos. Hello.
1: Hello. 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
2: Erstmal drei Themen in kurz. Der Landtag in Sachsen-Anhalt hat in Zukunft auch einen Vizepräsidenten von der AfD. Einer der drei Posten geht an den Abgeordneten Till Schneider. Vorher wurde schon AfD-Politiker Rausch zum Landtagspräsidenten gewählt. Politiker aus allen Parteien fordern, dass die Vorwürfe rund um den Bundesnachrichtendienst aufgeklärt werden. Der frühere Chef und ein früherer Mitarbeiter des BND wurden heute festgenommen wegen Spionageverdachts. Und Fußballfans können auch in Zukunft die Spiele der Frauennationalmannschaft im Free-TV gucken. ARD und ZDF haben die Rechte gekauft für Spiele bis 2031.
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2: In den USA sind in wenigen Wochen Zwischenwahlen. Und Präsident Donald Trump musste sich zuletzt Kritik anhören wegen Werbespots dafür, bezahlt mit Steuergeld. Jetzt hat Trump angekündigt, dass er die Kosten für kommende, wie er im Netz schreibt, patriotische Anzeigen doch selbst bezahlen will. In mehreren Videos wurden antikommunistische Botschaften inszeniert und Trump selbst als starker Mann im Kampf gegen radikale linke Kräfte. Für Wahlwerbung dürfen in den USA keine Steuergelder verwendet werden. Das Weiße Haus hatte argumentiert, die Videos seien öffentliche Bekanntmachungen. Kritisiert wurden die Anzeigen von Demokraten und auch von Trumps eigener Partei, den Republikanern. Die Kongresszwischenwahlen in den USA, die sogenannten Midterms, sind der wichtigste Stimmungstest in der Mitte von Trumps zweiter Amtszeit. Aktuell befinden sich die Republikaner in einem Umfragetief. In Kanada gibt es einige Regionen, in denen es immer mal wieder Unabhängigkeitsbestrebungen gibt, auch in der Provinz Quebec. Gerade ist das wieder aktueller, denn bei der Provinzwahl hat jetzt die separatistische Parti Québécois gewonnen. Die Partei hat die meisten Sitze im Parlament geholt. Offen ist noch, ob sie auch die absolute Mehrheit hat. Der Parteichef selbst hat schon ein neues Unabhängigkeitsreferendum für die Provinz angekündigt. Allerdings erst, wenn Donald Trump nicht mehr US-Präsident ist. Fachleute sagen allerdings, dass gerade nur wenige Leute die Idee in Quebec unterstützen. Den Wahlgewinn der Partei führen sie eher auf das stark zersplitterte Parteiensystem dort zurück. In der Demokratischen Republik Kongo gibt es seit Monaten eine Ebola-Epidemie. Im Sommer gab es auch mehrere Fälle im Nachbarland Uganda. Jetzt ist das erste Mal in Ugandas Nachbarland Kenia ein Ebola-Fall bestätigt worden. Der Gesundheitsminister des Landes sagt, dass der Patient Kenianer ist. Er soll aus dem Kongo gekommen sein und war am Samstag über Uganda nach Kenia eingereist. Der Mann hatte Ebola-Symptome und war deshalb direkt in einem Krankenhaus in Kenias Hauptstadt Nairobi in Quarantäne gekommen. Dort ist er gestern gestorben. Für die Hauptstadtregion gilt jetzt ein Gesundheitsalarm. Denn noch ist nicht sicher, ob es in Kenia noch weitere Ebola-Fälle gibt. Im Kongo sind seit Ausbruch der Epidemie schon mehr als 4000 Menschen an Ebola gestorben. Gegen die Virusvariante dort gibt es bis jetzt weder eine Impfung noch Medikamente. Das waren die News.
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0: Habe ich euch gestern schon gesagt, dass ihr heute zum Feierabend eventuell nochmal einen Sundowner genießen könnt? Habe ich eventuell gemacht, ja. Könnt ihr aber heute auch wieder machen. Bis 25 Grad nämlich noch drin. Nur im Norden an Ost- und Nordsee kann es was regnen. Morgen auch schön trocken überall. 26 Grad dann sogar drin. Außer im Westen und Nordwesten da hier und da Regen. Plus eventuell gewittert es auch am Abend.
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0: Gleich feiner Track für euch von Jungle, Move Like You Do. Jetzt gibt's aber erstmal Ann-Kathrin Horn. Hello.
1: Hi.
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1: Wenn Menschen und Nutztiere viele Antibiotika bekommen, kann das ein Problem werden, weil die Keime sich anpassen und dann irgendwann kein Medikament mehr dagegen hilft. Jetzt kommen Zahlen vom Bundesamt für Verbraucherschutz. Das sagt, dass bei Tieren letztes Jahr relativ wenig Antibiotika zum Einsatz gekommen sind und dass die Menge schon seit einer Weile viel niedriger ist als noch vor 15 Jahren. Letztes Jahr haben Tiermediziner gut 560 Tonnen Antibiotika ausgegeben. Vor 15 Jahren war es dreimal so viel. Die meisten Antibiotika bekommen Mastschweine, Ferkel und Mastputen. Die Verbraucherschutzbehörde sagt, gut ist vor allem, dass ein besonders kritisches Antibiotikum auf dem niedrigsten Stand seit langem ist. Erst im Juli hat das Skelett eines T-Rex bei einer Versteigerung in New York einen Rekordpreis gebracht, rund 50 Millionen Dollar. Jetzt steht noch ein Dinosaurier auf dem Auktionsprogramm, der knapp 2 Meter große Nanotyrannus Jodi. Er soll Ende des Monats bei Sotheby's versteigert werden. Der Preis wird auf 6 bis 9 Millionen US-Dollar geschätzt. Das Auktionshaus schreibt, dass das Skelett außergewöhnlich selten ist. Es soll nur 3 bekannter solcher Skelette geben. Der Nanotyrannus ist auch besonders, weil die Wissenschaft lange dachte, dass er einfach ein jugendlicher T-Rex ist. An solchen Dino-Versteigerungen gibt es auch Kritik, weil Fossilien so in Privatbesitz wechseln. Die hohen Preise bei einer Versteigerung können dann nur noch Superreiche zahlen, öffentliche Museen oder Unis aber nicht. Die Skelette werden dadurch der Forschung entzogen. Zum Teil geben die Käufer sie auch als Leihgabe weiter, sodass dann doch noch daran geforscht werden kann. In Deutschland wird oft nur unter Zwang zur Lektüre gegriffen. Das beklagt ein Professor für Literaturdidaktik zum Beginn der Frankfurter Buchmesse. Christian Dawidowski sagte der katholischen Nachrichtenagentur, dass es heute auch unter Germanistikstudenten keine Schande mehr sei, praktisch nichts gelesen zu haben. Seinen Worten nach ist es sinnlos, bestimmte Werke von Goethe oder Annette von Droste-Hülshoff in Seminaren zu besprechen. Denn Studentinnen und Studenten der Germanistik könnten diese Texte nicht mehr verstehen. Und das als zukünftige Deutschlehrer und Lehrerinnen. Dawidowski meint, dass viele an der Schule kein Deep Reading mehr lernen, also kein vertiefendes Lesen mehr. Stattdessen werde vor allem in digitalen Medien informatives Lesen eingeübt, also einen Text überfliegen, um das Wichtigste rauszuholen. Der Forscher der Uni Osnabrück beobachtet auch noch einen weiteren Trend, und zwar das performative Lesen. Dabei haben die Menschen ein Buch quasi als Accessoire dabei, um sich ein intellektuelles Image zu geben.
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0: Not all superheroes wear
1: capes.
0: Capes, ne? Ja, nicht alle Superhelden tragen Umhang. So ist das.
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0: Oder hat Tim Bensko einen Umhang getragen? Du warst ja bei dem auf dem Konzert.
1: Ich war mal auf dem Konzert, da hatte er keinen Umhang an. Das ist aber auch schon so lange her, dass ich nicht weiß, was der getragen hat.
0: Ja, aber seitdem will er ja versuchen, die Welt zu retten. Das ist nämlich unser Lieblingssong diese Woche hier. Nur noch kurz die Welt retten, Tim Bensko. Und hast du eigentlich mal gecheckt, worum es wirklich geht? Ich habe das nämlich jetzt erst wirklich verstanden, ja. Ich dachte, der ist wirklich dabei, die Welt zu retten.
1: Nee, leider nicht, weil sonst wäre dran gescheitert. Ja, aber es geht doch einfach darum, dass alle hier immer so busy und viel zu viel arbeiten und denken, es ist super wichtig, hier noch 80 Milliarden Mails zu beantworten, weil... Ne, sie haben keine Zeit, weil sie müssen mit ihrer ganz wichtigen Arbeit noch die Welt retten.
0: Ja, und ich habe das aber auch so verstanden, dass er quasi irgendwie zu spät zum Essen kommt und so. Also auch so ein bisschen quasi an die Partnerin oder Partner zu Hause so, ey, sorry, ich habe gerade wichtigere Dinge zu tun.
1: Wie Mails schreiben.
0: Ja, aber vielleicht hat er auch so gedacht, ja, eigentlich ist das auch irgendwie ein falscher Weg, auf dem ich da gerade bin. Also Welt retten ist quasi nur eine Ausrede für andere wichtige Sachen und dabei hätte er eigentlich mal lieber zu Hause bleiben sollen. Weil, Caro, weißt du was?
1: Was?
0: Seine Ehe ist gescheitert.
1: Ah, siehste?
0: Das hat er letztes Jahr gesagt.
1: Ja, hätte er mal nicht so viele Mails geschrieben, sondern seine Ehe gerettet anstatt die Welt.
0: Ja, also dieser Song ist quasi ein Mahnmal. Tim Bensko, nur noch kurz die Welt retten. Caro Nieder, dann gleich ab 18 Uhr. Ciao.

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0: Hustles waren das und das hier ist Alex Baird. Hi.
1: Moin.
0: Alex hat jetzt um 18 Uhr ein Update aus der Welt für uns.
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3: Die Bundesanwaltschaft hat Ex-BND-Chef August Hanning festnehmen lassen wegen Spionageverdachts. Neben dem Ex-Bundesnachrichtendienstchef wurde auch sein früherer Büroleiter festgenommen. Die Bundesanwaltschaft wirft Hanning vor, dass er sich nach seiner Zeit beim BND vom früheren Büroleiter weiter geheime Informationen besorgen ließ gegen Geld. Diese Infos soll er gewinnbringend für eine eigene Beratertätigkeit genutzt haben. Die Bundesanwaltschaft sieht in dem Ganzen einen Verdacht unter anderem auf landesverräterische Ausspähung. Inzwischen hat der Richter die Untersuchungshaft für den Büroleiter bestätigt. Bundestagsabgeordnete fordern jetzt parteiübergreifend eine lückenlose Aufklärung. Hanning war BND-Chef von 1998 bis 2005. Israels Armee ist in Alarmbereitschaft. Der Grund ist, dass morgen der Jahrestag des Hamas-Angriffes auf Israel ist. Regierungschef Benjamin Netanyahu hat von Geheimdiensthinweisen gesprochen. Danach könnte die Hamas wegen des Jahrestags versuchen anzugreifen. Netanyahu sagt, man sei vorbereitet und werde mit Gewalt reagieren, falls es Angriffe gibt. Am 7. Oktober vor 3 Jahren hatte die Terrorgruppe Hamas etwa 1200 Menschen in Israel getötet und gut 250 als Geiseln in den Gazastreifen verschleppt. Israel reagierte mit einem massiven Militäreinsatz im Gazastreifen. Dabei wurden laut dem Hamas-kontrollierten Gesundheitsministerium dort mehr als 74.000 Menschen getötet. Der Landtag in Sachsen-Anhalt hat in Zukunft auch einen Vizepräsidenten von der AfD. Hans-Thomas Tiltschneider wurde zu einem von 3 Stellvertretern des Landtagspräsidenten gewählt. Er wurde von mehr Abgeordneten gewählt, als die AfD Sitze im Parlament hat. Von wem die zusätzlichen Stimmen kamen, ist unklar, weil die Wahl geheim war. Noch Ministerpräsident Sven Schulze von der CDU sagt, dass seine Partei den AfD-Kandidaten nicht unterstützt hat. Tiltschneider gehört zum äußerst rechten Teil der AfD. Vorher war schon sein Parteikollege Tobias Rausch zum Landtagspräsidenten in Sachsen-Anhalt gewählt worden. Auch er bekam Stimmen nicht nur von seiner AfD und dem BSW, das die Unterstützung angekündigt hatte. Die Vereinten Nationen warnen vor illegalen Medikamenten in Zentralafrika. In einem Bericht steht, dass die Mittel zu Vergiftungen und vermeidbaren Todesfällen führen können. Es geht zum Beispiel um Antibiotika, Malariamittel und Schmerzmittel. Die UNO spricht von einer erheblichen Gefahr für die öffentliche Sicherheit. Geschäfte mit den illegalen Medikamenten würden außerdem die organisierte Kriminalität pushen und gleichzeitig öffentliche Einrichtungen schwächen. Die UNO sagt, dass sie den Handel mit gefälschten, minderwertigen oder nicht zugelassenen Medikamenten untersucht hat. In 6 zentralafrikanischen Ländern, darunter Kamerun, der Tschad und Äquatorialguinea. Und das waren die Nachrichten.
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0: In der Nacht kann es örtlich Schauer und Regen geben, vor allem wird es aber wieder neblig. Es kühlt ab auf 14 bis 5 Grad. Morgen dann, wenn sich der Nebel verzogen hat, erstmal ganz nices Wetter. Nur im Norden und Nordwesten kann es regnen, am Abend im Westen dann aber auch vereinzelt Gewitter. 17 bis 26 Grad sind morgen drin, im Norden etwas kühler, Richtung Süden wärmer.
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0: Hi! Ihr habt es gerade bei Alex in den Nachrichten schon gehört, Sachsen-Anhalt hat einen neuen Landtag. Tobias Rausch, ein AfD-Abgeordneter, ist der neue Landtagspräsident. Wir gucken gleich mal genauer drauf, was das eigentlich genau für Sachsen-Anhalt bedeuten kann, hier in so 7 Minuten.
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0: war das ganz neu hier bei Deutschlandfunk Nova mit World's Greatest. Sachsen-Anhalt hat einen neuen Landtag und zum ersten Mal sitzt ein AfD-Abgeordneter auf dem Stuhl des Landtagspräsidenten.
1: Sehr geehrter Herr Kollege Rausch, Sie sind damit zum Präsident des Landtages von Sachsen-Anhalt der 9. Wahlperiode gewählt worden und ich gratuliere Ihnen hierzu.
0: Tobias Rausch ist 35 Jahre alt, seit 10 Jahren im Landtag und gilt eher als einer, der im Hintergrund arbeitet. Heute ist er trotzdem einer der wichtigsten Männer im Parlament.
2: Heute verändert sich meine Rolle. Deshalb möchte ich gleich zu Beginn etwas deutlich sagen. Ich werde dieses Amt nicht als Präsident einer Fraktion führen, sondern ich werde es als Präsident des gesamten Landtages von Sachsen-Anhalt führen. Und diesen Anspruch möchte ich gerecht werden.
0: Als Landtagspräsident soll Rausch über den Parteien stehen. Er leitet die Sitzungen, kann Ordnungsrufe erteilen und entscheidet mit darüber, wie die Arbeit im Parlament abläuft. Aber gerade die Ordnungsrufe, die gingen in der letzten Legislatur vor allem an eine Partei. 37 gab es insgesamt und 32 davon gingen an AfD-Abgeordnete. Was passiert also, wenn jetzt ausgerechnet ein AfD-Mann das Parlament leitet?
3: Er ist nicht der Lautsprecher. Also er ist nicht derjenige, der die flammenden Reden hält, der ideologische Vordenker, das machen andere. Er ist aber auch keiner, der seine Kollegen zurückhält, wenn im Landtag gebrüllt wird.
0: Das sagt Niklas Ottersbach, unser Korrespondent in Sachsen-Anhalt. Wir haben uns das ganze Thema genauer angeschaut. Welche Macht Tobias Rausch als Landtagspräsident tatsächlich hat, was seine Wahl für die anderen Abgeordneten eigentlich bedeutet und was das auch für einen Einfluss auf die Macht der AfD ganz generell hat. 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

0: Rachel Chinoriri habt ihr gerade hier gehört mit Make Believe bei Deutschlandfunk Nova. Hier in Köln, in der Innenstadt, sehe ich gerade ständig Riesenschlangen von Leuten, die Stunden für Essen von neuen Hype-Läden anstehen. Also in größeren Städten sieht man das ja gerade immer öfter, ne? Für Matcha, für Churros, für Grillhähnchen oder jetzt eben gerade neu für Tacos. Taco Bell, also die Fastfood-Kette aus den USA, hat jetzt ihren ersten Store in Deutschland eröffnet, in Köln. Und selbst am Samstagabend, als ich aus dem Kino kam, nach 10 Uhr, war da noch eine insane lange Schlange. Oft geht sowas auf TikTok viral und viele wollen dann eben mit dabei sein.
1: Also erstmal Hype und auch irgendwie, ich bin neugierig, wie das auch so schmeckt.
2: Natürlich wartet man dann bei einer Eröffnung ein bisschen länger und das nehmen wir gerne in Kauf, ja.
3: Ich glaube, man möchte einfach mal Teil davon sein.
4: Klar, so wenn man was im Internet sieht, man probiert das mal aus, man wird neugierig.
1: Ein YouTuber, den ich mag, der mag es auch hier.
0: Ja, die Leute kommen von überall her, aus Hamm, Hannover, Frankfurt. Alle reisen sie gerade nach Köln, um bei diesem Food-Hype mitmachen zu können. Und man hört raus, vielen geht's ums Dazugehören bei einem Trend, das zu machen, was die Lieblings-Content-Creator machen. Die Sozialpsychologin Janina Steinmetz, die sagt, das nennt man Aspirational Eating. Also das Essverhalten wird eben an einen Lifestyle gekoppelt.
5: Aspirational Eating-Produkte sind ja an sich nicht durch ihren Preis unbedingt gekennzeichnet, sondern ich muss eben wissen, was es ist. Ich muss wissen, was der Trend ist. Ich muss Bescheid wissen. Und dieses soziale Kapital, dieses Wissen, was in ist, ist eigentlich wertvoller in Social-Media-Zeiten als einfach nur Geld ausgeben für was Teures.
0: Also Essen quasi als Statussymbol, aber als ein Statussymbol, was sich alle leisten können. Auch zum Beispiel Teenies mit Taschengeld.
5: Das kommt sicher auch dadurch, weil eben die soziale Ungleichheit ja doch noch mehr wächst und gerade jüngere Menschen im Moment das Gefühl haben, dass traditionelle Statusmarker wie jetzt Haus, Auto eigentlich fast unerreichbar sind. Also viele Jüngere können sich kaum die Mieten leisten in Städten, die wohnen.
0: Also wenn ihr auch mal in der Schlange stehen wollt, um auf Essen zu warten, könnt ihr das gerade machen hier in Köln bei Taco Bell. Daddy

0: mag einfach so diese Herangehensweise, dass man ein Alltagsthema hat und das dann aber noch wissenschaftlich mit erörtert.
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0: Also es sind immer so Momente von, mit dem Gedanken bin ich irgendwie nicht alleine.
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0: Mia habt ihr gerade hier gehört und das hier, das ist Susanne de los Santos. Hi.
1: Hallöchen.
0: Wir haben es 6:30 und Susanne hat die Nachrichten für uns.
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1: Erstmal drei Themen in kurz. Politiker aus allen Parteien fordern, dass die Vorwürfe rund um den Bundesnachrichtendienst aufgeklärt werden. Der frühere Chef und ein früherer Mitarbeiter des BND wurden heute festgenommen wegen Spionageverdachts. Der Landtag in Sachsen-Anhalt hat in Zukunft auch einen Vizepräsidenten von der AfD. Auf einen der drei Posten wurde der Abgeordnete Till Schneider gewählt. Vorher wurde schon AfD-Politiker Rausch zum Landtagspräsidenten gewählt. Und das Medienunternehmen Paramount hat Warner Brothers übernommen. Kritische Stimmen sagen, dass US-Präsident Trump dadurch mehr Einfluss auf den Medienmarkt bekommt.
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1: In Finnland sind Bauarbeiten für zwei Rechenzentren des US-Konzerns Google vorerst gestoppt worden. Und zwar wegen Umweltbedenken. Die zuständige Aufsichtsbehörde erklärte, dass eine Untersuchung eingeleitet wurde. Das Unternehmen, das Google in dem Land vertritt, steht demnach im Verdacht, an den beiden Standorten hunderte Hektar Wald abgeholzt zu haben, ohne die vorgeschriebene Umweltverträglichkeitsprüfung. Ein Unternehmenssprecher sagte, man werde die Untersuchungsergebnisse der Behörde prüfen und ihren Empfehlungen nachkommen. Google hatte im September Investitionen in Höhe von 13 Milliarden Euro an 4 Standorten in Finnland angekündigt, die bislang größte Einzelinvestition für neue Rechenzentren des Konzerns in Europa. Neue Rechenkapazitäten gelten als wichtige Ressource für Cloud- und KI-Anwendungen. Gleichzeitig sorgen der hohe Strom- und Wasserverbrauch der Anlagen immer wieder für Diskussionen über die Umweltauswirkungen. Zum ersten Mal seit 65 Jahren könnte es in den USA eine Militärhinrichtung geben. US-Präsident Donald Trump hat laut dem Pentagon mit genehmigt, einen früheren Psychiater der Armee hinrichten zu lassen. Nidal Hassan hatte 2009 einen Amoklauf auf dem Militärstützpunkt Fort Hood verübt. Er tötete 13 Menschen und verletzte 30 weitere. Das Gericht sah es damals als erwiesen an, dass die Tat von der Ideologie des Terrornetzwerks Al-Qaida inspiriert war. Hassan wurde zum Tode verurteilt. Laut einem Pentagon-Sprecher soll der heute 56-Jährige durch ein Erschießungskommando der US-Armee hingerichtet werden. Wann und wo ist noch nicht klar. Trump genehmigte die Hinrichtung wenige Tage, nachdem im US-Bundesstaat Tennessee ein Hinrichtungsversuch gescheitert war. Die wegen Mordes verurteilte Christa Pike überlebte 2 Giftspritzen und befindet sich seitdem in einem kritischen Zustand. Der Fall hat die Debatte um die Todesstrafe neu entfacht. Der öffentlich-rechtliche Fernsehsender Tschechiens, Česká televize, wird nächstes Jahr nicht beim ESC mitmachen. Das gab der Sender auf X bekannt. Grund ist, dass aktuell nicht klar ist, ob der Sender die ESC-Teilnahme finanzieren könnte. Denn die tschechische Regierung unter dem rechtsgerichteten Ministerpräsidenten Andrej Babis will die Rundfunkgebühren abschaffen. Der Sender soll dann künftig direkt aus der Staatskasse finanziert werden. Česká televize und auch der dazugehörige öffentlich-rechtliche Radiosender würden dadurch weniger Geld bekommen. Kritiker von Babis werfen dem Regierungschef vor, die Unabhängigkeit der öffentlich-rechtlichen Medien einschränken zu wollen. Babis begründet die Pläne mit Einsparungen. Das tschechische Parlament muss noch über die Finanzierungsreform abstimmen. Der Sender hat allerdings schon angekündigt, Personal abzubauen und auch sein Programm zu ändern. Das waren die News.
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0: Auch heute Nacht gibt's wieder Nebel. Örtlich kann auch Schauer und Regen runterkommen. Es kühlt ab auf 14 bis 5 Grad. Morgen dann verzieht sich natürlich hoffentlich der Nebel wieder und dann gibt's erstmal ganz schönes Wetter. Nur im Norden und Nordwesten kann es regnen, am Abend dann aber auch im Westen vereinzelt Gewitter. 17 bis 26 Grad sind dann morgen drin.
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0: Hi. Ich habe jetzt hier Almost Monday für euch und ich frage mich wirklich jedes Mal, warum sich diese Band so genannt hat. Also so, es ist bald Montag. Ich weiß nicht, wollen die uns damit Angst machen, uns drohen oder wollen die damit irgendwie, ja, den Montag ein bisschen erträglicher machen? Ich weiß es nicht, aber auf jeden Fall, heute am Dienstag ist noch weitestens entfernt bis Montag. Almost Monday für euch mit Super Prison.
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0: Deutschlandfunk Nova ist hier. Hi, ich brauche, glaube ich, nur Colleen Fernandes sagen und alle wissen grob, worum es geht. Um das Thema digitale Gewalt. Von Deepfake, Cyberstalking oder Revenge-Porn sind aber auch viele Frauen betroffen, die nicht im Rampenlicht stehen. Und das hat Folgen. Betroffene Frauen ziehen sich als Konsequenz immer mehr aus den sozialen Medien und dem Internet allgemein zurück. Das zeigt eine neue Befragung im Auftrag des Deutschen Frauenrats. Und das verändert nicht nur das Leben der Frauen, sondern auch das des Internets selbst.
1: Wir wissen, dass ohne diverse Stimmen, zum Beispiel Online-Räume, immer polarisierter werden, immer einseitiger werden. Und man muss eigentlich davon ausgehen, dass sie dann zu sogenannten männerdominierten Echoräumen werden. Das heißt, es ist natürlich für die Frauen erstmal viel bedeutender, aber auch für Männer wird es gefährlicher, wenn sich Frauen immer mehr aus irgendeinem Raum zurückziehen und in diesem Fall aus dem digitalen Raum.
0: Das sagt Nivedita Prashad. Sie forscht an der Alice-Salomon-Hochschule in Berlin zu digitaler Gewalt gegen Frauen. Die Angst vor der Gewalt und dem Verlust der Kontrolle über eigene Bilder und auch andere Daten führt eben dazu, dass Frauen ihr Verhalten im Netz verändern. 2/3 schränken inzwischen ihre Aktivitäten ein, teilen weniger Fotos, weniger Infos. Bei den jungen Frauen, 18 bis 39, sind es noch mehr. Da sind es 3/4. Das zeigt diese neue Befragung. Was könnte da aber helfen? Rechtlich Regelungen zum Beispiel. Die EU verbietet ja im Dezember KI-Anwendungen zur missbräuchlichen Erstellung sexualisierter Deepfakes.
1: Das sind sehr, sehr wichtige, sehr überfällige Schritte, allerdings mit Lücken. Das heißt, erstmal müssen wir gucken, was wird umgesetzt, wie wird es umgesetzt. Aber um es wirklich sicher zu handhaben, muss es Regelungen geben, also dass es eben nicht mehr risikolos ist für die Täter. Das sind risikolose Verbrechen, die nicht geahndet werden. Und wir brauchen eben Regelungen, die deutlich machen, dass es nicht möglich ist, mit der Scham von Frauen Macht zu erzeugen.
0: Was ist aber, wenn wir zum Beispiel selber Nacktbilder zugeschickt bekommen? Vielleicht sogar aus dem Bekanntenkreis. Also auf jeden Fall sollten wir die Frau informieren, wenn das möglich ist, damit sie überhaupt weiß, dass es dieses Material gibt, sagt Nivedita Prashad. Und dann gibt es noch mehr zu tun.
1: Wenn ich weiß, wer das erzeugt hat, also wenn mir jemand diese Fotos schickt, den Täter zu konfrontieren und Grenzen zu setzen. Und das wäre der erste Schritt. Aber eben auch die Beweise sichern, weil wir wissen, dass die Täter sehr schnell Beweise vernichten, wenn die Frau strafrechtlich dagegen vorgeht. Und da sind die Zeugen und die Zeuginnen sehr wichtig, die sagen können, XYZ hat mir ein Video geschickt. Ich habe das Video gesichert. Das ist auf dem Video zu sehen.
0: Eine aktuelle Untersuchung, Befragung zeigt, die Gewalt gegen Frauen im Netz führt dazu, dass sich Frauen immer mehr aus dem öffentlichen Raum im Internet zurückziehen. Und das verändert das Internet und erfordert vor allem rechtliche Regelungen. Deutschlandfunk Nova ist hier. Hi.

0: Bella Reid war das mit Blitzlicht. Und jetzt Achtung für alle Gruselfans, es wird ein bisschen spooky. Also es geht quasi um Geister. Heute wurde ja der Physik-Nobelpreis verliehen an Frances Hallsen aus Belgien. Und zwar für Geisterteilchen. Die heißen Neutrinos, da wissen wir absolut nichts drüber. Die huschen durch die Erde, huschen auch durch uns durch. Anne Tepper aus den Deutschlandfunk Nova Wissensnachrichten hat uns erstmal erklärt, was das eigentlich für Teilchen sind.
1: Da wissen auch die Fachleute noch gar nicht so viel. Eigentlich komisch, denn diese winzigen Teilchen, die rasen überall herum mit unglaublicher Geschwindigkeit durchs All und auch jede Sekunde strömen geschätzt 65 Milliarden Neutrinos allein durch unseren kleinen Fingernagel.
2: What?
1: Also nur eben davon merken wir nichts und nicht nur wir normalen Menschen, sondern auch Forschende mit ihren Messinstrumenten haben große Schwierigkeiten, Neutrinos nachzuweisen.
0: Das ist crazy, habe ich noch nie von gehört. Genau deswegen werden sie auch Geisterteilchen genannt, weil sie ebenso schwer aufzuspüren sind.
1: Wie ein echter Geist machen die sich einfach durch nichts bemerkbar. Sie besitzen keine elektrische Ladung, fast keine Masse. Sie ändern auch nicht mal kurz die Richtung, wenn sich ihnen was in den Weg stellt oder verlieren Energie. Also sie hinterlassen quasi keine Spur oder fast keine, nur wenn sie mal auf einen Atomkern treffen.
0: So, und der Belgier Frances Hallsen, der hat jetzt eben eine Methode entwickelt, um diese Teilchen nachzuweisen. Er hat nämlich erkannt, dass es besonders gut im Eis klappt.
1: Wenn ein Neutrino im Eis mit einem Atomkern kollidiert, dann gibt es so eine Art Lichtblitz und den kann man mit Sensoren nachweisen. Und wo geht das am besten? Klar, wo viel Eis ist, wo es dauerhaft kalt ist, und zwar am Südpol.
0: Ja, und dort hat Hallsen daran gearbeitet, ein Observatorium zu erstellen. 2011 wurde das schon gebaut. Das ist 1 Kubikmeter groß und dort konnten unter seiner Leitung dann mehrfach Neutrinos nachgewiesen werden.
1: Das war schon mal eine große Leistung. Und dann hat man eben auch Hinweise gefunden auf einen möglichen Ursprung. Zum Beispiel am Rande unseres Sonnensystems könnte ein Ursprung sein. Vielleicht kommen auch

0: glaube, ich habe noch nie ein Lied von Fred Again gehört, das ich scheiße fand. Fred Again war das mit Bleu, Better With Time. Wir haben es jetzt 19 Uhr und Alex Wert hat ein Update aus der Welt für uns. Hi Alex.
1: Moin.
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3: Der Landtag in Sachsen-Anhalt hat in Zukunft auch einen Vizepräsidenten von der AfD. Hans-Thomas Tillschneider wurde zu einem von drei Stellvertretern des Landtagspräsidenten gewählt. Er wurde von mehr Abgeordneten gewählt, als die AfD Sitze im Parlament hat. Von wem die zusätzlichen Stimmen kamen, ist unklar, weil die Wahl geheim war. Noch Ministerpräsident Sven Schulze von der CDU sagt, dass seine Partei den AfD-Kandidaten nicht unterstützt habe. Schneider gehört zum äußerst rechten Teil der AfD. Vorher war schon sein Parteikollege Tobias Rausch zum Landtagspräsidenten in Sachsen-Anhalt gewählt worden. Auch er bekam Stimmen nicht nur von seiner AfD und dem BSW, das die Unterstützung angekündigt hatte. Die Bundesanwaltschaft hat Ex-BND-Chef August Hanning festnehmen lassen wegen Spionageverdachts. Neben dem Ex-Bundesnachrichtendienstchef wurde auch sein früherer Büroleiter festgenommen. Die Bundesanwaltschaft wirft Hanning vor, dass er sich nach seiner Zeit beim BND vom früheren Büroleiter weiter geheime Informationen besorgen ließ gegen Geld. Diese Infos soll er gewinnbringend für eine eigene Beratertätigkeit genutzt haben. Die Bundesanwaltschaft sieht in dem Ganzen einen Verdacht unter anderem auf landesverräterische Ausspähung. Inzwischen hat der Richter die Untersuchungshaft für den Büroleiter bestätigt. Bundestagsabgeordnete fordern parteiübergreifend eine lückenlose Aufklärung. Hanning war BND-Chef von 1998 bis 2005. Der Hollywood-Konzern Paramount übernimmt seinen Konkurrenten Warner Brothers. Paramount sagt, dass daraus ein neuer Konzern entsteht, Skydance. Es ist eine der größten Übernahmen bisher in Hollywood. Zum selben Konzern gehören jetzt zum Beispiel die Streaming-Dienste HBO Max und Paramount Plus und die Sender CNN und CBS. An dem Deal gibt es viel Kritik. Paramount gehört einem Milliardär, der ein treuer Anhänger von US-Präsident Donald Trump ist. Die Befürchtung ist, dass Trump jetzt mehr Einfluss auf den Medienmarkt bekommt. Tausende Filmschaffende hatten gegen die Übernahme protestiert. Sie fürchten, dass Jobs wegfallen und dass es für das Publikum weniger Content geben wird. FIFA-Chef Gianni Infantino ist bei vielen Fußball-Landesverbänden schon länger angezählt. Jetzt hat Norwegen offiziell zwei Anträge gegen ihn eingereicht, um die sich die Ethikkommission und das Compliance-Komitee der FIFA kümmern sollen. Es geht einerseits darum, dass Infantino US-Präsident Donald Trump einen Friedenspreis verliehen hat und um die zurückgenommene rote Karte für das US-Team bei der Fußball-WM diesen Sommer. Und andererseits geht es um Infantinos Rolle beim gescheiterten Investorendeal. Der war von vielen als Ausverkauf des Fußballs kritisiert worden. Nächste Woche trifft sich der FIFA Council zu seiner nächsten Sitzung. Die Themen stehen dort auf der Tagesordnung. Und das waren die News.
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0: In der Nacht kann es örtlich Schauer und Regen geben. Vor allem wird es aber wieder neblig. Es kühlt ab auf 14 bis 5 Grad. Morgen verzieht sich dann der Nebel im Laufe des Tages und nur im Norden und Nordwesten kann es regnen. Aber auch am Abend im Westen dann vereinzelt Gewitter. 17 bis 26 Grad sind drin.
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0: Hello. Habt ihr schon von Digger gehört? Ich meine jetzt nicht Jugendwort des Jahres, keine Ahnung wann, sondern dem Film mit Tom Cruise. Der ist ja gerade in den Kinos gestartet und wird jetzt schon als der Flop des Jahres gehandelt. Wir gucken gleich mal genauer drauf, wie schlimm es wirklich ist.
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0: Oh, scheiße, Digga. Ja, würde Tom Cruise Deutsch sprechen, dann hätte er wahrscheinlich genau das nach diesem Wochenende gesagt. Digga, so heißt sein neuer Film. Der läuft seit letzter Woche im Kino und der schmiert gerade ziemlich ab. Wird gerade schon als der größte Kinoflop des Jahres gehandelt. Stefan Krombach aus dem Deutschlandfunk Nova-Team hat sich das für uns genauer angeschaut und ich habe mit ihm vor der Sendung darüber gequatscht.
1: Also erstmal die harten Fakten. Am Startwochenende, da hat der Film weltweit geschätzt rund 20 Millionen Dollar eingespielt.
0: Okay.
1: Das ist allerdings wirklich sehr, sehr wenig, denn gekostet haben soll der so um die 150 Millionen Dollar. Und dazu kamen wohl nochmal 100 Millionen Dollar fürs Marketing.
0: Mhm.
1: Und das war in den USA der schwächste Kinostart für einen Tom Cruise-Film seit 19 Jahren.
0: Eieiei.
1: Mhm. So, noch zwei Zahlen aus Deutschland. Hier haben den Film bis zum Anfang der Woche laut Filmstarts.de gerade mal rund 45.000 Menschen geguckt. Zum Vergleich, der Kinderfilm Shaun das Schaf, Spuk im Kürbisfeld, der ist auch letzten Donnerstag gestartet und den haben am ersten Wochenende rund 110.000 Menschen gesehen.
0: Gut, würde ich mir vielleicht auch eher angucken. Ja. Also ist ziemlich eindeutig, aber was ist denn los mit dem Film? Warum gucken den so wenige?
1: Also ich würde an dieser Stelle das den YouTube-Filmkritiker Wolfgang M. Schmidt zusammenfassen lassen.
2: Heute mit Digger von Alejandro González Iñárritu. Wie schlimm ist dieser Film? Nun, er ist sehr schlimm.
1: So, und mit dieser Meinung steht er absolut nicht alleine da. Rotten Tomatoes, das ist diese Website, die Meinungen zu Filmen zusammenfasst.
0: Mhm.
1: Und da bekommt der Film bei den Kritiker-Reviews gerade mal eine Wertung von 51% von möglichen 100. Beim Publikum, da sind es immerhin noch 71. Zu plump, zu selbstverliebt finden den Film da einige. Und man hätte tatsächlich ein bisschen mehr erwarten können bei der Crew. Tom Cruise ist eben dabei, Sandra Hüller spielt auch mit.
0: Mhm.
1: Und der Regisseur, der hat mehrere Oscars schon bekommen, unter anderem für die beste Regie bei The Revenant.
0: Ja, also eigentlich gute Grundvoraussetzungen. Es klingt auch alles sehr dramatisch. Will ich überhaupt noch wissen, worum es darin geht?
1: Ich würde es mal ganz kurz nur erzählen. Also Digger ist eine schwarze Komödie. Es geht um den Erdölunternehmer Digger Rockwell, gespielt eben von Tom Cruise. Übrigens mit Falten und Doppelkinn, man erkennt den Null. Und dieser Typ, der ist total skrupellos, schert sich relativ wenig um die Umwelt.
3: Mr. Rockwell, mein Name ist Sandy Clarkson.
4: Ja, Sandy, alles klar. Der Mann mit der 1,5-Meter-Spalte. Der Gletscher da in Grönland verschiebt sich 1,5 Meter. Also der Tisch hier vor mir ist breiter als 1,5 Meter.
3: Aber, Mr. Rockwell,
4: mein Schwanz hat ein Zehntel von der Größe. Soll ich eine milliardenteure Plattform dicht machen? Wegen was? Das 10-mal größer ist als mein Schwanz?
1: Ja,
0: okay.
1: Hätte er tun sollen in der Handlung, denn durch diese Ölbohrungen bricht dann ein Eisberg ab, darauf folgen Überschwemmungen, eine Kettenreaktion von Umweltkatastrophen und die ganze Menschheit ist bedroht und der US-Präsident verlangt dann von Digger, dass er die Erde rettet.
0: Drunter machen wir es nicht, ja. Ich verstehe.
1: Ja, ja. Und dann, ohne jetzt allzu viel zu spoilern, gibt es nach so einer halben Stunde noch einen krassen Plot-Twist, der das ganze Grundsetting des Films auch noch verändert.
0: Uiuiuiui. Mhm. Wilder Ritt auf jeden Fall. Der neue Tom Cruise-Film Digger scheint sich zu einem ziemlichen Kino-Flop zu entwickeln. Infos dazu hatte Deutschlandfunk Nova-Reporter Stefan Krombach. Und du sagst, wir sind aber noch nicht durch mit den Filmflops?
1: Nee. Tom Cruise ist ja absolut nicht der einzige Filmschaffende, der mal mit einem heftigen Flop umgehen musste. Ich habe mich heute ein bisschen in die Kinogeschichte eingegraben und würde gleich ein kleines Quiz mit dir starten. Ich habe eine Tüte Flopcorn für dich.
0: Oh.
1: Und dann reden wir gleich unter anderem über den verlustreichsten Film aller Zeiten.
0: Okay, da kriege ich dann gleich auch was von.
1: Mm.

0: Good Day war das von Serotones hier bei Deutschlandfunk Nova. Ja, so einen guten Tag hatte Hanna Pilaschik vom Spiegel scheinbar nicht. Die ist nämlich Filmkritikerin und hat da geschrieben, die schrecklichsten 128 Minuten, die ich 2026 bislang im Kino verbracht habe. Ja, das hat sie gesagt zu Digger, dem neuen Film mit Tom Cruise, der sich zu einem richtigen Flop auch an den Kinokassen zu entwickeln scheint. Hat am ersten Wochenende weltweit gerade mal 20 Millionen US-Dollar eingespielt und ein Vielfaches davon gekostet, hat uns Deutschlandfunk Nova-Reporter Stefan Krompach ja eben schon hier erzählt. Und Stefan hatte damit noch nicht genug von Filmflops, deswegen wollte der auch noch mit mir vor der Sendung ein Quiz zocken.
1: Es gibt nämlich wahnsinnig viele schöne Geschichten aus der Historie des Kinos und die sind teilweise so absurd, dass ich glaube, dass du nicht darauf kommen wirst, wenn ich dir jetzt gleich drei Fragen stelle.
0: Glaube ich auch.
1: Mhm. Bei unserem kleinen Filmflop-Quiz, ich habe es liebevoll getauft, eine Tüte Flopcorn. Und wenn du mindestens zwei von drei Fragen richtig beantwortest, dann kriegst du auch hier die Tüte Flopcorn aus der Deutschlandfunk Nova Mikrowelle.
0: Geil.
1: So, bist du bereit?
0: Ja.
1: Dann ab dafür. Frage Nummer 1. 2019, da war die Musical-Verfilmung Cats einer der großen Flops. Hat damals 20 Millionen Dollar Verlust gemacht und schon vor dem Start wurde der Film verrissen. Deshalb hat das Filmstudio Universal reagiert und zwar noch am Starttag. Was hat das Studio an die Kinos geschickt? War das A, ein neues Ende, B, eine Version mit verbesserten Special Effects oder C, einen Zusatzsong von Taylor Swift?
0: Boah, ich kann mich noch erinnern, dass die Figuren alle super creepy aussahen. Deswegen sage ich jetzt, die haben da neue Special Effects reingeballert.
1: Das ist vollkommen richtig.
0: Woo!
2: The best of the best of the best, sir.
1: Und du hast es dir vollkommen richtig gemerkt. Es wurden nämlich vor allem diese animierten Katzen im Film kritisiert und Universal hat da eben nochmal nachgebessert und den Kinos dann eine neue Fassung mit verbesserten Effekten angekündigt. Gab es vorher noch nie bei so einem großen Film.
0: Ja, geil.
1: Film.
0: Bin ich schon mal einen Punkt näher
1: sehr
0: an
1: gut.
0: Der Flopcorn-Tüte.
1: Ein Punkt. Frage Nummer zwei. Francis Ford Coppola, das ist der Regisseur von Der Pate, der hat 2024 den Film Megalopolis gemacht.
3: Ladies and Gentlemen und Kinder jeden Alters, seid willkommen.
1: Und dafür hat er rund 120 Millionen Dollar aus seiner eigenen Tasche bezahlt. Der Film ist dann gefloppt, hat gerade mal gut 12 Millionen Dollar eingespielt. Aber die Frage ist, woher hatte Coppola dieses Geld? Hat er A, seine Oscars verkauft? Hat er B, online ein Crowdfunding gemacht? Oder C, hat er einen Teil seines Weingeschäfts verkauft?
0: Ich glaube, es gab schon mal jemand, der seine Oscars verkauft. Ich weiß jetzt nicht, ob der das war. Ich sag A.
1: Das ist leider falsch.
0: Na toll.
1: Dürfte er auch nicht. Seit 1950 ist es verboten, deinen Oscarpreis zu verkaufen. Nee, er hat tatsächlich einen Teil seines Weingeschäfts verkauft und hat auch später in Interviews gesagt, er ist damit total happy, weil dieser Film eben ein Herzensprojekt für ihn war und er den unbedingt umsetzen wollte.
0: Na gut.
1: Gut, es bleibt bei einem Punkt für dich. Alles entscheidende Frage Nummer 3.
0: Oh oh.
1: Wir kommen jetzt zu dem Film, der offiziell im Guinness-Buch steht, als Film mit dem größten Verlust aller Zeiten. Und das ist Disneys Science-Fiction-Film John Carter von 2012.
4: Ihr seid John Carter vom Planeten Erde?
5: Ja, Ma'am.
1: Und dieser Film, der sollte eigentlich John Carter of Mars heißen. Mhm. Disney hat aber vor dem Release dann das Of Mars gestrichen. Warum? War das A, weil der Titel zu lang war fürs Kinoplakat? B, weil kurz vorher ein anderer Film mit Mars im Titel gefloppt ist? Oder C, weil die NASA gegen den Titel Einspruch eingelegt hat?
0: Kann sowas die NASA?
1: Das ist die große Frage.
0: Ich sag B.
1: Das ist vollkommen richtig.
0: Yay!
1: Zweiter Punkt.
6: I'm a winner. I'm going to win.
0: I'm a winner!
1: So, im März 2011, da kam nämlich Mars Needs Moms raus, ein Animationsfilm ebenfalls von Disney. Der ist total gefloppt und zwei Monate später wurde dann bekannt, dass dieses Off Mars bei John Carter im Titel gestrichen wird. Rumor has it eben wegen dieses ersten Mars-Flops. Gut, geholfen hat es am Ende auch nichts, ne? Aber dir hat's Flop geholfen. Flop. Zwei richtige Antworten.
0: Flopcorn.
1: Herzlichen Glückwunsch. Hier ist deine Tüte.
0: Yay,
1: Flopcorn.
0: Da gönn ich mir doch direkt mal was. Euch auch guten Appetit.

0: 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Muramasa und Slow Tie habt ihr gerade hier gehört mit Deal With It. Wir haben es 7:30, deswegen gibt es jetzt eine neue Folge von unserem Nachrichtenpodcast Unboxing News, heute zu Sachsen-Anhalt.
1: So klingt das, wenn der erste AfD-Landtagspräsident Tobias Rausch seine Antrittsrede hält.
2: Ich möchte dieses Amt deshalb mit Fairness, Ruhe und der nötigen Konsequenz führen. Dabei werde ich sicherlich Entscheidungen treffen, wo nicht jeder einverstanden ist. Das gehört zu diesem Amt dazu.
1: Der neue Landtag in Sachsen-Anhalt ist zum ersten Mal zusammengekommen und hat ihn gewählt. Unser Landeskorrespondent schaut sich seit Jahren an, wie Rausch auftritt.
3: Er ist nicht der Lautsprecher. Also er ist nicht derjenige, der die flammenden Reden hält, der ideologische Vordenker. Das machen andere. Er ist aber auch keiner, der seine Kollegen zurückhält, wenn im Landtag gebrüllt wird.
1: Wer ist Tobias Rausch? Und welche Macht hat er jetzt? Darum geht's bei uns heute.
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1: Hi. Ein Thema mit persönlichen Perspektiven. Das gibt's hier jeden Wochentag bei Unboxing News. Es ist Dienstag, der 6. Oktober 2026 und wir produzieren unsere Folge um 16.30 Uhr. Um 12.39 Uhr ist es soweit. Eva von Angern, die Alterspräsidentin im Landtag Sachsen-Anhalt, verkündet das Wahlergebnis.
5: Für den Wahlvorschlag stimmten 48 Abgeordnete, gegen den Wahlvorschlag 29 und es gab 5 Stimmenthaltungen.
1: Und diese Stimmverteilung, die ist schon die erste Überraschung. Mehr Abgeordnete als AfD und BSW zusammen haben für Tobias Rausch gestimmt.
5: Sehr geehrter Herr Kollege Rausch, Sie sind damit zum Präsident des Landtages von Sachsen-Anhalt der 9. Wahlperiode gewählt worden und ich gratuliere Ihnen hierzu.
1: Vor dem Landtag in Magdeburg am Morgen Protest gegen das, was drinnen passiert. Demonstrierende lesen gemeinsam Artikel des Grundgesetzes vor. Und nach der Wahl meldet sich sofort die Fraktionsvorsitzende der Grünen im Landtag, Susanne Tschibora-Seidlitz, zu Wort.
6: Heute ist das aber mehr als eine normale Parlamentskonstituierung. Heute ist festzustellen, dass mit der Wahl eines Mitglieds einer gesichert rechtsextremen und verfassungsfeindlichen Partei zum Präsidenten dieses Hauses eine Grenze überschritten worden ist.
1: Für uns dabei im Landtag.
3: Mein Name ist Niklas Ottersbach. Ich bin der Korrespondent von Deutschlandfunk Nova in Sachsen-Anhalt. Und ich sitze gerade in einer sehr stickigen Hörfunkkabine im Landtag und verfolge, was an diesem historischen Tag hier passiert.
1: Niklas und ich sprechen kurz nach der Wahl von Tobias Rausch. Niklas, er hat ja mehr Stimmen bekommen, als erwartet wurde. Hat es dich überrascht?
3: Ja, doch ein bisschen überrascht. Nicht komplett überrascht, weil 44 Stimmen wären alleine AfD und BSW, 39 von der AfD und die 5 Abgeordneten des BSW haben schon gesagt, ja, wir wählen diesen AfD-Landtagspräsidenten Tobias Rausch mit. Das wäre die natürliche Mehrheit gewesen. Jetzt waren es 48 Ja-Stimmen. Das heißt, es gab 4 Ja-Stimmen über den Durst. Und da liegt die Vermutung nahe, dass diese 4 Stimmen über den Durst möglicherweise aus der CDU-Fraktion gekommen sind, weil alle anderen haben schon gesagt, Linke, Grüne, SPD, wir werden den AfD-Landtagspräsidenten ablehnen. Und da wird jetzt viel geungt und gemutmaßt und gerätselt. Es ist eine geheime Wahl. Wir werden es nicht genau herausfinden. Aber es ist natürlich ein Fingerzeig.
1: Wie hat denn Tobias Rausch selbst reagiert auf seine Wahl?
3: Ja, sehr erfreut. Er wirkte noch ein bisschen unsicher, als er da auf diesem Platz des Landtagspräsidenten dort sich hingesetzt hat. Alles noch sehr ungewohnt. Davor steht eine Glocke und jetzt ist er da sozusagen nicht nur symbolisch, sondern auch hier im Plenarsaal auf dem höchsten Platz. Und er hat eine 10-minütige Rede gehalten. Wir können einmal reinhören, was er dort gesagt hat.
2: Politische Härte in der Sache und persönlicher Respekt schließen sich nicht aus. Man hat manchmal das Gefühl, dass die Gesellschaft und Teile der Repräsentanten verlernt haben, dass man anderer politischer Meinung sein kann und trotzdem normal und fair miteinander umgehen kann. Ich möchte dieses Amt deshalb mit Fairness, Ruhe und der nötigen Konsequenz führen.
3: Und wie gesagt, ansonsten ausgestreckte Hand. Er wird konsequent sein. Seine Entscheidungen werden nicht allen gefallen. Ich hatte so zwischendurch den Eindruck, dass diese Rede mit KI geschrieben war, weil sie sehr viele Floskeln auch beinhaltet hatte. Wir werden sehen, wie das weitergeht. Also ausgestreckte Hand zu allen. Auf der anderen Seite, ich hatte auch den Eindruck, dass da die üblichen Parlamentarier ein bisschen wie gelähmt wirken. Und die AfD-Fraktion ist aufgesprungen, hat Tobias Rausch applaudiert. Und einer der ersten Gratulanten dann nach der Rede, es gab einen Blumenstrauß für Tobias Rausch, war Sven Schulze, noch Ministerpräsident und Fraktionschef der CDU.
1: Und dieser Mann, der heute gewählt wurde und einen Blumenstrauß bekommen hat, sitzt schon länger im Landtag in Sachsen-Anhalt.
7: Erstes Thema ist, warum ist der öffentlich-rechtliche Rundfunk nicht mehr zeitgemäß? Wir haben durch unsere Sanktionen den Wirtschaftskrieg der Russischen Föderation erklärt. Wenn man Ihnen so zuhört, was Sie so herfantasieren, Sie sind wirklich kriegshungrig und lustig drauf. Dann das nächste, gesichert rechtsextrem. Ja, wer sagt das denn? Das sagt die weisungsgebundene Behörde des Innenministeriums. Bleibt nicht viel zu sagen, außer dass Sie eine ganz traurige kleine Lachnummer sind hier im Parlament und Sie Ihren Stand auch genau deswegen erarbeitet haben.
8: Das ist ein Armutszeugnis. Schämen sollte sich diese Regierung.
1: Niklas, du hast Rauscher die letzten Jahre im Landtag erlebt. Er ist 35 und hat sich schon vor 12 Jahren, also in seinen 20ern, das erste Mal aufstellen lassen von der AfD. Damals war das bei der Europawahl und da hat es nicht geklappt. Aber jetzt eben dieser hohe Posten im Landtag. Wie ist er da hingekommen?
3: Ja, Tobias Rausch ist ein Netzwerker und Strippenzieher in seiner Partei. Also er ist ja parlamentarischer Geschäftsführer. Dieser Job beinhaltet einfach mit anderen Fraktionen sprechen. Also da kann man nicht nur seinen Hardliner-Stiefel und seinen Ideologiestiefel durchziehen, weil du als parlamentarischer Geschäftsführer auch Regeln und Absprachen machen musst mit den anderen Fraktionen. Also das ist das eine. Dann ist er aber auch gleichzeitig Generalsekretär seiner Landespartei. Ein Job, bei dem es um Zuspitzung geht und um Polarisierung. Und das passt natürlich nicht so richtig zur Arbeitsbeschreibung eines Landtagspräsidenten, der ja überparteilich sein soll. Aber das wird er wohl bleiben. Die AfD sieht da keinen Interessenkonflikt. Und Tobias Rausch, das hat er auch in seiner Rede erwähnt, dass er aus der Kommunalpolitik kommt, aus Staßfurt im Salzlandkreis, eine Region zwischen Magdeburg und Halle. Das muss man noch dazu sagen, aktuell die AfD-Hochburg bei dieser Landtagswahl, da gab es mit die höchsten Ergebnisse. Tobias Rausch ist da auch wieder mit Direktmandat gewählt worden. Er ist in seiner Heimatregion Mitglied im Aufsichtsrat der Stadtwerke, der Wohnungsbaugesellschaft, der örtlichen Sparkasse. Er ist Präsident eines Fußballclubs, spielt er auch noch selber, ich glaube in der Abwehr, und hat auch einige seiner Mitspieler in seinem Abgeordnetenbüro beschäftigt. Und seine drei Geschwister waren auch eine Zeit lang bei einer AfD-Bundestagsabgeordneten angestellt. Also diese verwandten Angestelltenverhältnisse, das ist Anfang des Jahres hochgekocht. Und zwar, weil der ehemalige Generalsekretär der Landes-AfD das veröffentlicht hat. Und der ist sowieso in Ungnade gefallen, hat gesagt, Leute, ich habe hier dubiose Machenschaften lange Zeit beobachtet, ich mache das öffentlich. Es wurde öffentlich, es gab einen Aufschrei. Dennoch hat es weder der Partei geschadet, der AfD, noch Tobias Rausch. Und er ist eben ein Vertrauter von Ulrich Siegmund. Und ich glaube, darauf kommt es an bei diesem Posten. Ja. Und darauf kommt es der AfD an.
1: Das, was du gerade erzählt hast, ist ja so unter diesem Stichwort AfD-Vetternwirtschaftsaffäre gelaufen. Ne? Ulrich Siegmund hat dazu heute Morgen im Interview beim Deutschlandfunk gesagt, das sei doch alles kalter Kaffee. Was sagt denn Tobias Rausch selbst dazu?
3: Naja, er sagt, dass seine Geschwister von sich aus diese Arbeitsverhältnisse beendet hätten. Also das ist ja auch ein Zeichen, ne? Dass diese Angestelltenverhältnisse Stück für Stück abgewickelt worden. Man könnte sagen, das ist so ein klammheimliches Eingeständnis, dass man da sich vielleicht doch was genehmigt hat, was eigentlich nicht sein sollte. Jedenfalls wird es, ich würde mal sagen, dethematisiert. Also man geht dann auch zum Gegenangriff über. Und das Pikante jetzt an der neuen Situation, Tobias Rausch ist als Landtagspräsident Herr über 130 Mitarbeiter der Landtagsverwaltung und auch weisungsbefugt dem Landtagsdirektor gegenüber. Also auch da wird man sehen, wie das weitergeht. Er kann Mitarbeiter entlassen, er kann Zuständigkeiten verändern, er kann auch Beamte nicht entlassen, aber versetzen. Und da muss man jetzt sehr genau drauf schauen, was dieser neue Landtagspräsident der AfD nun macht mit seinem Einfluss und seinen Reisetätigkeiten. Also er kann ja auch Außendiplomatie betreiben. All das werden wir sehen.
1: Wo steht denn Tobias Rausch politisch in der AfD? Es wird ja jetzt immer so gesagt, er sei kein Hardliner. Aber die Frage ist, was bedeutet das denn eigentlich in einem AfD-Landesverband in Sachsen-Anhalt, der ja nun mal auch als gesichert rechtsextremistisch eingestuft ist?
3: Also Tobias Rausch ist keiner, der sich von seiner Partei distanziert. Er ist nicht der Lautsprecher. Also er ist nicht derjenige, der die flammenden Reden hält, der ideologische Vordenker. Das machen andere. Er ist aber auch keiner, der seine Kollegen zurückhält, wenn im Landtag gebrüllt wird. Auch er hat schon Ordnungsrufe kassiert. Mehrere in den letzten Jahren. Der Unterschied ist jetzt, in Zukunft kann er sie verteilen. Also das ist schon ein Paradigmenwechsel. Mhm. Ansonsten ist er mir auch in den letzten 5, 6 Jahren, die ich das hier im Landtag beobachte, nicht wirklich als scharfer Redner aufgefallen. Wie gesagt, seine Rolle ist eher so im Hintergrund, das Netzwerken, das Strippenziehen, und dementsprechend ist er nicht der Redner und der auffällige Mann der ersten Reihe, sondern eher einer der zweiten Reihe.
1: Und was dieser Mann der zweiten Reihe in seinem neuen Amt alles verändern könnte. Unsere Reporterin Eileen Mutlu hat für uns einen Deep Dive in die Landesverfassung und Geschäftsordnung des Landtags von Sachsen-Anhalt gemacht. Eileen, was darf der Landtagspräsident?
9: Ja, der Landtagspräsident ist sowas wie der Chef des Parlaments eigentlich. Das heißt, er vertritt das Parlament nach außen, er ist formal der höchste Repräsentant des Bundeslandes und er wird von den Abgeordneten des Landtags gewählt, wie eben heute auch. Und in der Regel reicht dafür eine einfache Mehrheit, die er auch bekommen hat. Und vorgeschlagen wird der Präsident von der Fraktion, die die meisten Sitze hat. Also in dem Fall war das ja auch die AfD.
1: Also er ist der Chef des Parlaments. Welche Aufgaben hat er denn damit konkret?
9: Also nach außen vertritt er das Parlament eben bei offiziellen Terminen, er spricht auch zu Gedenktagen und er behält die Tagesordnung im Blick. Und dann gibt es ja noch das Hausrecht, also er entscheidet, wer ins Gebäude darf und wer im Landtag Hausverbot bekommt. Und er leitet auch die Landtagsverwaltung und da hat er dann 130 Mitarbeiter unter sich und er kann dann eben auch Leute einstellen oder entlassen und Beamte versetzen. Und dann ist er eben auch noch zuständig für die Leitung und Sitzung des Landtags. Das soll gerecht und unparteiisch sein. Er erteilt dann das Wort, führt Abstimmungen durch und achtet darauf, dass sich alle an die Regeln halten. Und das gilt eben für alle. Also auch der Ministerpräsident und die Minister, die müssen sich im Plenum an seine Ordnung halten. Und wer dagegen verstößt, der bekommt eben einen Ordnungsruf oder ihm wird das Wort entzogen. Und im Wiederholungsfall kann der Abgeordnete sogar des Saales verwiesen werden. By the way, in der letzten Legislaturperiode gab es 37 Ordnungsrufe und davon gingen 32 an die AfD.
1: Okay, und er ist ja auch noch Teil des Präsidiums. Was ist das? Wer sitzt da noch?
9: Das Präsidium ist quasi die Spitze des Parlaments. Also neben dem Präsidenten gibt es da noch 3 Vizepräsidenten und der Präsident bestimmt selbst, wer ihn da vertritt. Und gewählt werden eben alle vom Landtag, auch mit der Mehrheit der abgegebenen Stimmen. Und das Präsidium hilft eben dem Landtagspräsidenten bei seiner Arbeit.
1: Und was entscheidet er dann alleine?
9: Wirklich alleine entscheidet er ja nur über die Dinge im Haus, also die Ordnungsrufe, die Hausordnung und so weiter. Die Tagesordnung, die legt dann der Ältestenrat fest. Und der Ältestenrat ist die Planungsrunde des Landtags. Der besteht dann aus Präsident, Vizepräsident und 13 Mitgliedern des Landtags. Und die legen dann zusammen fest, wann der Landtag tagt und worüber gesprochen wird. Wie viele Abgeordnete da sitzen, das wird proportional zum Stimmanteil der Parteien vergeben. Also die AfD hat dann auch wieder die meisten Vertreter. Also, Tobias Rausch, der Landtagspräsident, der hat da schon viel Spielraum. Aber wie ich gerade schon gesagt habe, die wichtigsten Entscheidungen trifft er nicht alleine. Und über die Gesetze wird im Landtag abgestimmt.
1: Und während wir diese Folge produzieren, kommt die Eilmeldung rein. Die AfD hat nicht nur den Posten des Landtagspräsidenten, auch einen Vize kann sie stellen. Hans-Thomas Tillschneider. 2020 wird berichtet, der Verfassungsschutz beobachte ihn. Er ist der, der bisher als Bildungsminister gehandelt wird. Sein Buch Kulturpolitik trägt den Untertitel Wie es ist, Deutsch zu sein. Tillschneider bekommt 44 Stimmen, also so viele wie AfD und BSW zusammen haben. Aber zurück zu Landtagspräsident Rausch und meinem Kollegen Niklas Ottersbach. Niklas, was kann Rausch denn jetzt als Landtagspräsident mit seiner neuen Macht anfangen?
3: Naja, es ist zum einen die Frage, ein AfD-Landtagspräsident ist ja der oberste Repräsentant des Landes, also vertritt Sachsen-Anhalt im In- und Ausland. Er kann durchaus Reisen, diplomatische Reisen unternehmen. Also es ist nicht ausgeschlossen, dass Tobias Rausch als Landtagspräsident die MAGA-Bewegung in den USA besucht oder er reist nach Russland. Die AfD hat solche Fragen gestern nicht direkt beantwortet, aber schon durchblicken lassen, dass es da, Zitat, diplomatische Initiativen geben wird. Also so eine Art Nebenaußenminister aus Magdeburg, das wäre möglich. Und dann das andere sind Gedenkveranstaltungen. Die finden auch hier im Landtag statt. Also parlamentarische Veranstaltungen wie zum Beispiel Holocaust-Gedenktag. Das wird hier im Landtag begangen. Und da ist die Frage, wie wird ein AfD-Landtagspräsident das durchexerzieren? Das sind so spannende Fragen. Und dann darüber hinaus, wie gesagt, er ist ja Chef der Landtagsverwaltung. Wird er neue Leute einstellen? Klammer auf, dafür gibt es eigentlich kein Budget. Wird er Zuständigkeiten neu verändern? Wird er zum Beispiel die Pressearbeit des Landtages komplett über seinen Tisch laufen lassen? Also man hat schon Einfluss als Landtagspräsident. Das ist nicht nur jemand, der die Sitzung leitet, sondern es ist letztendlich Chef einer Verwaltung und so eine Art, wenn man das möchte, Mini-Außenminister. Zumindest im kleinen Rahmen vertritt er Sachsen-Anhalt nach außen hin und ist ein Gesicht von Sachsen-Anhalt.
1: Könnte er sein Amt denn missbrauchen? Also zum Beispiel, um wie in der Vetternwirtschaftsaffäre Menschen aus seinem nächsten Umfeld Jobs zu geben?
3: Bei der Einstellungspraxis zum Beispiel, ja, das kann man jetzt zumindest mal nicht ausschließen. Da wird natürlich sehr genau drauf geguckt werden. Der Landesrechnungshof oder besser gesagt der Bund der Steuerzahler hat zum Beispiel auch diese Abgeordnetenreise der AfD-Landtagsabgeordneten nach Amerika kritisiert. 18.000 Euro hat das knapp gekostet. Also das wird ja alles öffentlich. Die andere Frage ist, ob er andere Veranstaltungen macht hier im Landtag von Sachsen-Anhalt. Ob er zum Beispiel Götz Kubitschek aus Schnellroda, den ideologischen Vordenker der neuen Rechten, zu einer parlamentarischen Veranstaltung hier in Sachsen-Anhalt im Landtag einlädt und dann Diskussionsabend der neuen Rechten macht und dann alle einlädt und dann kommen aber nur die Rechten und sagt, ich habe doch die Hand ausgestreckt. Also das ist alles möglich, aber ich glaube, man muss erstmal noch ein bisschen abwarten. Das ist ja heute die konstituierende Sitzung. Wie er tatsächlich agieren wird, das werden wir in den nächsten Monaten sehen, frühestens Mitte November bei der nächsten Landtagssitzung.
1: Niklas, lass uns vielleicht noch mal ganz kurz klären, weil ich glaube, dass das Leuten einfach nicht so klar ist. Die Rolle des Landtagspräsidenten und wenn die jetzt erstmalig jemand von der AfD hat, was macht das mit diesem Landtag an sich?
3: Naja, der Mann leitet die Sitzung. Der beruft das Plenum ein, der lädt ein. Also er ist sozusagen oberster Moderator des Landtags. Er bestimmt das Diskussionsklima maßgeblich mit. Und wenn wir jetzt sehen, es gibt ja auch eine neue Sitzordnung. Die AfD sitzt in der Mitte des Parlaments, nicht mehr rechts außen, sondern in der Mitte, direkt daneben das BSW, ganz rechts außen jetzt die Grünen. Jeder Redner, der ans Pult geht, hat die AfD-Fraktion vor sich und den AfD-Landtagspräsidenten im Nacken. Also das muss man jetzt einfach mit einberechnen, dass die anderen Politiker, die anderen Parteien, also von Linke bis CDU, jetzt quasi umgeben sind von Politikern der AfD, also sowohl in der Front als auch im Nacken. Und da wird man einfach sehen, wie sich das Diskussionsklima verändert in diesem Landtag.
1: Und kann er dieses Amt denn irgendwie politisch für sich nutzen?
3: Er kann auch, wenn er so moderat die Plenardiskussion leitet, wie er das ankündigt, dann trägt das natürlich zur Normalisierung der AfD bei. Das wäre natürlich auch ein Gewinn. Er kann aber auch punktuelle Grenzverschiebungen vornehmen, die insgesamt das politische Klima in Sachsen-Anhalt verändern. Also das ist schon ein wichtiger Sieg für die AfD auf dem Weg zur Macht. Und im Dezember wird es ja hier eine Landtagssitzung geben, in der sich Ulrich Siegmund zur Wahl stellt. Und es ist natürlich klar, dass man so immer kleinere, graduelle Veränderungen vornimmt. Und der Posten des Landtagspräsidenten ist ein wichtiger auf dem Weg dorthin.
10: 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Ich bin Caro Nieder und das hier sind AB-Syndrom mit Future Bay zusammen. I can make it better heißt der Song. Deutschlandfunk Nova ist hier. Einen schönen Dienstagabend wünsche ich euch.
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0: 20 Uhr haben wir es und Alex Wert erzählt uns, was aktuell so in der Welt los ist. Hi Alex.
1: Moin.
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1: Deutschlands früherer Chefspion ist heute festgenommen worden wegen möglicher Spionage. August Hanning war bis 2005 Chef des Bundesnachrichtendienstes, kurz BND. Die Bundesanwaltschaft sagt, dass er sich nach seiner Amtszeit geheime Infos beschaffen ließ. Die Nachrichtenseite Spiegel meldet, dass die Infos für den Geheimdienst von Aserbaidschan gedacht waren. Neben Hanning wurde sein früherer Büroleiter beim BND festgenommen. Er soll gegen Geld die geheimen Dokumente für Hanning beschafft haben. Der Ex-Mitarbeiter sitzt in Untersuchungshaft. Bei Hanning soll darüber morgen entschieden werden. Der Chef des Bundestagsgremiums, das die Geheimdienste kontrolliert, sagte, dass der Fall einschlägt wie eine Bombe. Wenn die Vorwürfe stimmen, müsse es eine harte Reaktion geben. Zum ersten Mal gibt es in Deutschland einen Landtagspräsidenten von der AfD. In Sachsen-Anhalt wurde Tobias Rausch heute auf den Posten gewählt. Er bekam auch Stimmen aus Parteien, die den AfD-Politiker eigentlich nicht unterstützen wollten. Die Chefin der Linksfraktion nannte Rausch einen, der die Gesellschaft spaltet. Die AfD in Sachsen-Anhalt gilt als gesichert rechtsextrem. Rausch sagt, dass er nicht Präsident seiner Fraktion, sondern des gesamten Landtags sein will. Auch einer seiner Stellvertreter kommt von der AfD, Hans-Thomas Tillschneider. Auch er bekam mehr Stimmen als erwartet. SPD-Bundeschef und Vizekanzler Lars Klingbeil sprach von einem Tabubruch, Rechtsextreme in solche Ämter zu wählen. Israels Armee ist in Alarmbereitschaft. Der Grund ist, dass morgen der Jahrestag des Hamas-Angriffes auf Israel ist. Regierungschef Benjamin Netanyahu hat von Geheimdiensthinweisen gesprochen. Danach könnte die Hamas wegen des Jahrestags versuchen anzugreifen. Netanyahu sagt, man sei vorbereitet und werde mit Gewalt reagieren, falls es Angriffe gibt. Am 7. Oktober vor 3 Jahren hatte die Terrorgruppe Hamas etwa 1200 Menschen in Israel getötet und gut 250 als Geiseln in den Gazastreifen verschleppt. Israel reagierte mit einem massiven Militäreinsatz dort. Dabei wurden laut dem Hamas-kontrollierten Gesundheitsministerium mehr als 74.000 Menschen getötet. Die Vereinten Nationen warnen vor illegalen Medikamenten in Zentralafrika. In einem Bericht steht, dass die Mittel zu Vergiftungen und vermeidbaren Todesfällen führen können. Es geht zum Beispiel um Antibiotika, Malariamittel und Schmerzmittel. Die UNO spricht von einer erheblichen Gefahr für die öffentliche Sicherheit. Geschäfte mit den illegalen Medikamenten würden außerdem die organisierte Kriminalität pushen und gleichzeitig öffentliche Einrichtungen schwächen. Die UNO sagt, dass sie den Handel mit gefälschten, minderwertigen oder nicht zugelassenen Medikamenten untersucht hat. In 6 zentralafrikanischen Ländern, darunter Kamerun, der Tschad und Äquatorialguinea. Und das waren die Nachrichten.
2: Das Wetter.
0: In der Nacht kann es im Süden und Südosten teilweise Schauer geben. Auch im Norden ist es stark bewölkt, hier und da ein bisschen Regen. Überall aber vor allem gebietsweise Nebel unterwegs. 14 bis 5 Grad kann es kalt werden. Morgen dann meistens ganz gutes Wetter. Im Norden, aber auch später im Westen und Nordwesten dichte Wolken und teilweise Regen. Am Abend dann im äußersten Westen vereinzelt Gewitter. Morgen nochmal 17 bis 26 Grad drin. Nacht dann abends Regen, Gewitter und so weiter, kühlt es dann aber ab.
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0: Hallöchen.
2: No.
0: Fontaines DC.
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0: Die bringen Freitag in der Woche ihr neues Album raus. Und eine Sache, die wir darüber schon wissen, ist, dass ein Feature drauf sein wird. Und das ist besonders krass, weil diese Band, die gibt es seit 2014 und die haben noch nie in ihrem Leben ein Feature auf ihrem Album gehabt. Und vor allem ist es spannend, wer dieses Feature ist. Rosalía herself. Ja, bin ich mal sehr gespannt, wie das klingt, wie das zusammenpasst. Klingt ja jetzt erstmal nicht nach Fontaines DC, ne? Wenn ihr da euch auch denkt, ja, aber da kann ich doch jetzt nicht noch über eine Woche drauf warten. Müsst ihr auch gar nicht, weil am Donnerstag gibt es einige Record Stores in Deutschland, die eine Listening Session anbieten, also wo man schon vorab in das neue Album reinhören kann, bevor es überhaupt draußen ist. Ich habe mit Stella drüber gequatscht, die arbeitet nämlich in einem dieser Record Stores und erzählt uns gleich mal, was uns da so erwartet und ob wir da einfach vorbeikommen können, ob wir Tickets brauchen. Kriegt ihr gleich alle hier die Infos in so 7 Minuten.
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0: Das kommt am 16. Oktober raus, also Freitag in der Woche. Dopamine Chamber wird's heißen. Und für alle Ungeduldigen, wir können am Donnerstag schon da reinhören. 25 Record Stores in Deutschland zeigen nämlich vorher schon dieses Album bei einer Pre-Listening-Session. Ein Store, der dabei ist, der heißt 25 Music in Hannover. Und Stella macht da gerade eine Ausbildung als Einzelhandelskauffrau. Deswegen habe ich mit ihr schon mal über diese Pre-Listening-Session gesprochen und sie gefragt, wie das überhaupt funktioniert, wie man sich das vorstellen muss. Sitzen da, keine Ahnung, 10 Leute im Kreis und dann wird das Album von hinten bis vorne abgespielt?
1: Also es kommt immer drauf an, für wen die Listening-Party ist. Wir hatten jetzt zum Beispiel bei 21 Pilots, da war der ganze Laden voll mit Leuten. Und es gibt aber auch kleinere Listening-Partys, wo nicht so viele Leute kommen, wo es dann so 10 Leute sind, die dann noch im Laden sind und trotzdem noch durch die Platten gucken und das dann währenddessen einfach anhören.
0: Und was glaubst du, wie es bei jetzt Fontaine's DC sein wird? Mit wie vielen Leuten rechnet ihr da so?
1: Also ich glaube, es wird schon ein bisschen voller, weil wir haben auch schon ein paar Anfragen dafür bekommen. Und es ist ja auch eine größere Band jetzt inzwischen. Wir haben auch viele Listening-Events für kleinere Bands, aber Fontaine's ist auf jeden Fall schon sehr groß geworden über die Jahre.
0: Ja, auf jeden Fall. Wie ist das denn? Also ne, wenn da jetzt auch mehr Leute kommen, kommt jeder rein? Kann man einfach vorbeikommen? Muss man sich vorher ein Ticket holen?
1: Ja, man kann einfach ohne Ticket reinkommen, ohne Ankündigung.
0: Und einfach hoffen, dass es nicht so voll ist, dass man noch in den Laden passt.
1: Ja, so extrem wird es, glaube ich, nicht. Aber ich glaube, es wird auf jeden Fall schon voller.
0: Wie läuft das denn überhaupt? Also kommen da, weiß ich nicht, irgendwie ein Management auf euch zu und sagt, hier, das würden wir gern mit euch machen? Oder wie bekommt ihr auch davon mit, dass das bei euch stattfinden könnte?
1: Es wird oft über die Labels organisiert, dass die uns anschreiben und uns Sachen zuschicken wollen. Meistens per E-Mail, dass wir dann eine Anfrage bekommen, ob wir damit machen wollen. Genau.
0: Ja, ist für die natürlich auch gute Promo, ne?
1: Ja.
0: Habt ihr das Album denn jetzt schon? Also hast du schon reingehört?
1: Nur in die releaseden Songs, die schon auf Spotify sind.
0: Ah, okay. Also du durftest jetzt auch noch nicht reinhören?
1: Noch nicht komplett, nee.
0: Und bist du selber auch hyped? Also magst du die Band oder denkst du, ja, okay, dann läuft das hier halt?
1: Also ich höre die auch schon seit 7 Jahren und habe die inzwischen auch 2-mal live gesehen. Ich freue mich einfach, dass ein paar Leute kommen für eine Band, die ich auch gerne mag.
0: Ja, das klingt doch sehr gut. Dann wünsche ich euch da auf jeden Fall ganz, ganz, ganz viel Spaß am Donnerstag.
1: Ja, danke schön.
0: Wenn ihr auch Bock habt, dabei zu sein. Ich bin mir sicher, bei euch in der Nähe gibt es auch einen Store, der so eine Pre-Listening-Session veranstaltet, weil es gibt insgesamt 25 Plattenläden in Deutschland ganz verteilt, die daran teilnehmen. Keine Ahnung, auch in Dortmund, Tübingen, Chemnitz, Osnabrück. Müsst ihr einfach mal nachschauen, so vielleicht bei eurem Lieblingsrecord-Store um die Ecke, ob der vielleicht sogar auch dabei ist. In einen Song vom neuen Album können wir aber schon reinhören, weil Fontaine's DC haben uns letzte Woche schon das Lied quasi geschenkt. Tong heißt es. Hört er jetzt hier bei Deutschlandfunk Nova.

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1: Sag mal, was ist da eigentlich bei Girl in Red los? Das ist ja eigentlich sie hier, ne? Aber jetzt wird das Girl von Rot auf einmal zu Blau. Weil auf Instagram hat sie sich jetzt in Girl in Blue umbenannt. Und auch ihre Website ist jetzt unter World in Blue zu finden und eben nicht mehr mit Red. Auf Insta hat sie auch einen Post mit blauem Hintergrund, dunkelblauer Jacke gepostet und schreibt dazu Felt Blue, might delete later. Es sind ja gleich mehrere Wortspiele drin, ne? Also auf Instagram posten ja viele mit den Worten Felt Cute, might delete later. Jetzt ist es eben Blue. Und auch Felt Blue im Englischen ist ja doppeldeutig, also heißt er auch, dass man traurig ist, sich nicht gut fühlt. Diese ganze neue blaue Agenda, die ging schon vor einer Woche los. Da war auf einmal das Cover von ihrem Song We Fell in Love in October anders. Also anstatt einem roten Pulli war das auf einmal ein blauer. Fans drehen seitdem natürlich durch. Also ich meine, safe steckt da jetzt ein Promomove hinter. Welcher genau, weiß man nicht. Viele spekulieren jetzt auf ein neues Album. Auf Spotify und so heißt sie aber noch Girl in Red, also wir dürfen sie noch so nennen. Den Song, mit dem das quasi alles losgetreten wurde, We Fell in Love in October, passt ja auch perfekt jetzt zum Oktober, ne? Den habe ich jetzt hier für euch. Das ist noch zumindest Girl in Red hier bei Deutschlandfunk Nova.

The Big Moon war das mit Three Things. Oh, ist auch schwierig auszusprechen. Three Things. Habt ihr gehört hier bei Deutschlandfunk Nova. Politische Äußerungen auf Konzerten, das ist ja immer wieder Thema. Ich meine, gerade erst haben wir es bei Macklemore und Ed Sheeran weltweit diskutiert. Jetzt gibt es einen neuen Aufreger. Diesmal wegen ihr hier, wegen Hayley Williams. Die ist gerade seit September auf Tour und hat jetzt in Kalifornien, wie auch bei anderen Tourstops schon, sich gegen ICE geäußert. Also gegen das United States Immigration and Customs Enforcement, die ja in den USA ziemlich krass gegen Menschen mit Migrationsgeschichte vorgehen, teilweise auch sehr gewalttätig. Und Hayley Williams, die hat einen Song, der heißt ICE in my OJ. Und dabei hat sie halt auf der Bühne gesagt, fuck ICE und Free Palestine. Anschließend hat Fox News, also der eher konservative Sender, daraufhin einen Sprecher vom DHS gefragt, was er davon eigentlich hält. DHS, das ist Homeland Security, also das Ministerium für Innere Sicherheit. Und dieser DHS-Sprecher, der meinte, Amerika ist seinen Bundesstrafverfolgungsbeamten, die uns schützen, stets dankbar. Wir empfehlen Miss Williams, ihnen für ihren Dienst zu danken, anstatt ihre Aufopferung kleinzureden. Ja, Hayley Williams, die war darüber natürlich nicht so amused, hat das Zitat gestern in ihrer Story geteilt und dazu geschrieben, Achtung. And may I suggest all Nazi bitches suck on my fat dick. Brauche ich jetzt, glaube ich, nicht zu übersetzen. Hayley Williams, die ist nicht nur auf der Bühne, sondern auch sonst sehr politisch unterwegs. In der Story hat sie danach auch einen Aufruf gepostet, dass US-Bürger und Bürgerinnen wählen gehen sollen und das auch schon frühzeitig machen können. Also jetzt bald schon, weil im November stehen in den USA ja die Midterm-Wahlen an. Dabei wird das Repräsentantenhaus und der Senat neu gewählt und zeigt ja auch dann immer so ein Stimmungsbild, wie zufrieden die Leute aktuell mit der Politik eigentlich sind. Also in dem Fall auch mit Trump. Ja, und ich würde mal daraus schließen, Hayley Williams eher so minus zufrieden.

ewig nicht mehr gehört. Erinnert mich an meine Pfadfinderzeit früher, weil wir da ein Lager lang dieses Lied rauf und runter geschmettert haben. The Fray mit How to Save a Life. Habt ihr gerade gehört hier bei Deutschlandfunk Nova. Berg, der hat einen neuen Song letztens mit Kitsch Creek zusammen gedroppt. Und als ich den das erste Mal gehört habe, habe ich so gedacht, fühle ich. Nicht nur musikalisch, sondern auch inhaltlich. Weil wenn ihr euch so ein bisschen mit Bindungstypen auskennt, ne, so ängstlicher Bindungstyp, vermeidender Bindungstyp, dann achtet hier mal kurz auf diesen Ausschnitt auf den Text. Von wem singt Berg hier wohl?

Also ich persönlich habe da zumindest sehr diesen vermeidenden Bindungstyp rausgelesen. Zumindest auch am Anfang dieses, ne? Dir tut niemand weh, aber dich hat auch niemand lieb. Ist ja oft bei Vermeidenden so, ne? Die versuchen sich immer zu schützen, dass einem eben niemand wehtun kann. Aber wenn man mal so deep down da reinguckt, naja, dann gibt man auch am Ende niemandem die Chance, einen zu lieben. Also dir tut niemand weh, aber ich hatte auch niemand lieb. Habe ich sehr gefühlt, weil ich früher auch auf jeden Fall sehr krass dieser Avoidant-Typ war. Und am Ende ist es aber ein sehr trauriges Dasein, habe ich zum Glück auch irgendwann gecheckt. Und Berg erzählt es natürlich so ein bisschen aus der anderen Perspektive, ne? Wie es ist, so jemanden zu kennen oder so jemanden zu lieben. Und der gibt einem irgendwie nichts zurück. Wobei man hier vielleicht auch noch sagen muss, das klingt auch ein bisschen nach einer Person, die das Ganze sehr ausnutzend macht. Das ist ja nicht automatisch beim vermeidenden Bindungstyp so. Hören wir jetzt hier rein. Berg ist es mit Kitsch Creek. Hund ohne Namen heißt das Lied.

0: Tampa City, habt ihr hier gehört. Reverse Psychology. Um 21:15 bei Deutschlandfunk Nova. Feiern gehen und das zu Techno bis zum Morgengrauen. Für Ellie gibt's eigentlich nichts Geileres. Eine Sache, die sie daran aber nervt, dass die Leute um sie herum ballern. Ihre Freunde und Freundinnen vor allem auch. Ellie, ist dieser Drogenkonsum einfach zu krass?
1: Es war am Anfang immer nur auf Partys und es war mal ab und zu mal, dann war es jedes Wochenende, dann war es schon, wenn man nur einen bequemen Filmeabend macht oder was zusammen kocht, dann wurde auch schon wieder konsumiert.
0: Ellie hat ihre Friends tatsächlich darauf angesprochen, aber ja, nur sehr wenige sehen den Konsum genauso problematisch wie sie. Die meisten haben eher abweisend reagiert und werfen ihr vor, dass sie selbst ja Alkohol beim Feiern trinkt. Einige von diesen Freunden und Freundinnen erkennt Ellie irgendwann nicht mehr so richtig wieder.
1: Es tut mir selber weh zu sehen, wie meine Freunde oder meine ehemaligen Freunde sich so verloren haben da drin. Wenn die Charakterzüge, die man so sehr an Freunden schätzt, wenn die verloren gehen, weil es nur noch um Konsum geht. Und es tut mir halt selber weh zu sehen, wie die sich verlieren.
0: Mit Freunden und Freundinnen über ihren Drogenkonsum zu reden, ist auf jeden Fall nicht so leicht. Markus Mitter-Amskogler, der ist Psychotherapeut und leitet eine Drogenberatungsstelle in Wien. Und er empfiehlt, es trotzdem zu versuchen, denn jedes Gespräch kann was verändern.
2: Es geht nicht darum, die Personen zu überzeugen. Ein Gespräch wirkt ja auch weiter, auch wenn die unmittelbare Reaktion eine ablehnende ist. 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

Vor 2 Jahren waren sie auf Tour, deswegen, es wird mal wieder Zeit. Und das Krasse ist, die spielen jetzt richtig, richtig große Locations. Zum Beispiel in München, Olympiahalle, in Köln, Lanxess Arena. Also es wird sehr, sehr viele Tickets geben. Am Mittwoch, also morgen um 12 Uhr, geht's los mit dem Vorverkauf der Tickets. Ich werde mich da auf jeden Fall in die Warteschlange setzen, wollte ich schon sagen. Stellen, mich da einklinken, whatever. Provinz habe ich deswegen heute hier als letzten Song für euch. Mit Cry Baby Cry, so wird auch die Tour heißen. Schönen Abend wünsche ich euch noch.

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1: Um 21 Uhr mit Alex Wert. Zum ersten Mal gibt es in Deutschland einen Landtagspräsidenten von der AfD. In Sachsen-Anhalt wurde Tobias Rausch heute auf diesen Posten gewählt. Er bekam auch Stimmen aus Parteien, die den AfD-Politiker eigentlich nicht unterstützen wollten. Die Chefin der Linksfraktion nannte Rausch einen, der die Gesellschaft spaltet. Die AfD in Sachsen-Anhalt gilt als gesichert rechtsextrem. Rausch sagt, dass er nicht Präsident seiner Fraktion, sondern das gesamte Landtag sein will. Auch einer seiner Stellvertreter kommt von der AfD, Hans-Thomas Tillschneider. Auch er bekam heute mehr Stimmen als erwartet. SPD-Bundeschef und Vizekanzler Lars Klingbeil sprach von einem Tabubruch, Rechtsextreme in solche Ämter zu wählen. Deutschlands früherer Chefspion ist heute festgenommen worden, wegen möglicher Spionage. August Hanning war bis 2005 Chef des Bundesnachrichtendienstes, kurz BND. Die Bundesanwaltschaft sagt, dass er sich nach seiner Amtszeit geheime Infos beschaffen ließ. Die Nachrichtenseite Spiegel meldet, dass die Infos für den Geheimdienst von Aserbaidschan gedacht waren. Neben Hanning wurde sein früherer Büroleiter beim BND festgenommen. Er soll gegen Geld die geheimen Dokumente für Hanning beschafft haben. Der Ex-Mitarbeiter sitzt in Untersuchungshaft. Bei Hanning soll darüber morgen entschieden werden. Der Chef des Bundestagsgremiums, das die Geheimdienste kontrolliert, sagte, dass der Fall einschlägt wie eine Bombe. Wenn die Vorwürfe stimmen, müsse es eine harte Reaktion geben. In Frankfurt am Main ist die Buchmesse gestartet. Kulturstaatsminister Wolfram Weimer hat zur Eröffnung gesagt, dass große Online-Plattformen strenger reguliert werden müssen. Extreme Positionen würden dort gestärkt, aber Positionen, die eher abwägen, würden systematisch geschwächt. Ähnlich haben sich 120 Verlage und der Börsenverein des deutschen Buchhandels geäußert. Sie fordern mehr KI-Regulierung durch Bund und EU. Urheberinnen und Urheber müssten fair bezahlt werden, wenn ihre Werke von KI-Unternehmen genutzt werden. Die Frankfurter Buchmesse ist ab morgen für Fachpublikum offen, ab Freitag für alle. Deutschland hat ärmeren Ländern letztes Jahr weniger Geld für Klimaschutz gegeben. Die Bundesregierung sagt, dass es letztes Jahr 4,7 Milliarden Euro waren. Im Vorjahr waren es noch 6,1 Milliarden. Umwelt- und Entwicklungsorganisationen sagen, dass sie enttäuscht sind. Der WWF zum Beispiel wirft der Bundesregierung vor, an der falschen Stelle zu sparen. Die Entwicklungsorganisation Oxfam warnte, dass ärmere Länder das Vertrauen in Deutschland verlieren könnten. Das Geld soll den Ländern zum Beispiel helfen, erneuerbare Energien auszubauen und sich in Sachen Energieeffizienz zu steigern. Auch Projekte, um die Landwirtschaft an die Folgen des Klimawandels anzupassen, werden gefördert.
0: Das Wetter.
1: In der Nacht im Westen meistens trocken, im Rest des Landes ab und zu nass. Die Temperaturen gehen runter auf 14 bis 5 Grad. Morgen geht's oft neblig los. Im Norden und Westen ziehen dichtere Wolken durch, die neuen Regen bringen können. Ab dem Abend im Westen vereinzelt auch Gewitter. Bis 23 Grad im Norden, ansonsten bis 26 Grad.
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2: Christine, schon mal was Pflanzliches ausgetestet, um besser zu schlafen?
3: Boah, ich war bestimmt irgendwann in meinem Leben schon mal im Drogeriemarkt und habe mir was mit Baldrian oder so gekauft. Aber das muss schon ziemlich lange her sein, vielleicht sogar noch während des Studiums.
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2: Wir sprechen heute über Tees, Tabletten, Tropfen, Öle, die wir frei und ohne Rezept kaufen können. Also Hausmittel, die versprechen, unseren Schlaf zu verbessern. Was können sie? Schlafforscherin Dr. Christine Blume von der Uni Basel, wie jede Woche hier an meiner Seite, weiß es.
3: Ja, wir schauen heute genauer auf Baldrian, Hopfen, Passionsblume und die heiße Milch mit Honig. Und natürlich auch darauf, was die Wissenschaft dazu sagt.
2: Und in unserem Mythencheck schauen wir uns heute an, ob bei Hausmitteln das Prinzip viel hilft, viel gilt. Und damit hallo zu Überschlafen. Ich bin Ilka Knigge, Wissenschaftsjournalistin und wie ihr eben schon gehört habt, an meiner Seite Dr. Christine Blume von der Uni Basel, Schlafforscherin und Schlaftherapeutin. Schön, dass ihr uns zuhört. Wenn ihr Themenvorschläge oder Fragen habt, sage ich hier direkt mal am Anfang, dann schreibt uns doch bitte gerne. Wir freuen uns über eure Mails überschlafen@deutschlandfunknova.de ist die Adresse. Christine, ich habe mich hier bei der Recherche für unsere Folge gefragt, wie viele Menschen eigentlich auf Hausmittel zurückgreifen, um den Schlaf zu verbessern. Und es gibt eine aktuelle repräsentative Befragung zu, fand ich ganz gut, von der Krankenkasse ProNova BKK, nennt sich Schlafstudie 2024. Und das Ergebnis hat mich sehr überrascht. Pflanzliche Schlafmittel sind sehr beliebt. Hättest du es gedacht?
3: Ja, damit hätte ich schon gerechnet, ja.
2: Also es geht um sowas wie Baldrian, Passionsblume, Melisse, Hopfen. 29% der Befragten nehmen sowas, also freiverkäufliche Schlafmittel. Das ist also fast jede dritte Person. Also die geben an in dieser Befragung, dass sie es zumindest ab und zu nehmen, ne, wenn sie mal schlecht schlafen. Und viele nehmen auch eben Melatonin. Deckt sich das so mit dem, was du bei deiner Arbeit auch als Schlaftherapeutin erlebst?
3: Es deckt sich auf jeden Fall erstmal sehr gut mit der Zahl der Menschen, die Schlafprobleme haben. Du hast gesagt, jede dritte Person nimmt zumindest hin und wieder mal freiverkäufliche Mittel, um den Schlaf zu verbessern, viele auch Melatonin. Und wir wissen aus Studien, dass eben auch ungefähr 30%, also ein Drittel oder jede dritte Person der Bevölkerung Probleme beim Ein- und oder Durchschlafen hat. Und ja, insofern haben wir da eigentlich eine ganz gute Deckung dieser Zahlen. Wie oft mir das jetzt bei meiner Arbeit in der Schlafambulanz begegnet, ich würde aus dem Bauch heraus schätzen, eher sogar deutlich seltener. Auch wenn ehrlich gesagt keine Statistik führe oder so. Aber man muss auch sagen, ich sehe da natürlich Menschen mit chronischer Insomnie. Also Menschen, die seit Monaten, oft Jahren Einschlafstörungen und oder auch Durchschlafstörungen mit Tagesbeeinträchtigungen haben. Die Menschen, die haben oft einen sehr hohen Leidensdruck. Und wenn sie Medikamente nehmen, dann sind es in der Regel auch verschreibungspflichtige Schlafmittel. Die freiverkäuflichen Mittelchen, die man sich dann mal holt, wenn es eben mal nicht gut klappt mit dem Schlafen, die wirken bei diesen Menschen einfach gar nicht.
2: Lass uns an der Stelle mal sagen, wenn ihr darunter leidet, unter starken Schlafstörungen, euch kann geholfen werden, wirklich. Also auch die Menschen, von denen du gerade sprichst, die zu dir kommen, seit Jahren Probleme haben, die berichten dir oft, dass sie wirklich wieder durchschlafen können dann, ne?
3: Ja, und was ich dazu auch gerne noch sagen würde, wir sprechen heute hier über frei verkäufliche Schlafmittel oder Schlafhilfen, müsste man vielleicht eher sagen. Und vielleicht sprechen wir auch mal kurz über rezeptpflichtige Schlafmittel, aber Schlafmittel insgesamt sind eben nicht die Methode der Wahl zur Therapie chronischer Schlafstörungen, sondern es gibt da auch eine spezielle Form der Psychotherapie, gibt es mittlerweile in Deutschland auch per App auf Rezept. Ja, und das ist eben nach der Leitlinie eigentlich die empfohlene Therapie.
2: Und das ist das, was du auch machst und was wirklich, wirklich gut hilft. Also wenn ihr einfach ganz, ganz stark beeinträchtigt seid, wirklich leidet, dann schaut mal, ob ihr nicht so eine Therapie bekommen könnt. Dann lasst uns aber schauen, was die Mittel, die wir frei kaufen können, in der Apotheke, in der Drogerie so können. Vielleicht erstmal allgemein und dann gehen wir sie mal nach und nach durch. Mhm. Also wie gut untersucht sind denn überhaupt frei verkäufliche Mittel, die dem Schlaf helfen sollen? Also wir denken ja oft zuerst mal an pflanzliche Mittel. Vielleicht kannst du zu denen zuerst mal was sagen.
3: Ja, also es gibt einige pflanzliche Mittel, für deren Wirksamkeit es auch wissenschaftliche Belege gibt. Dazu zählen zum Beispiel Baldrian, kennt wahrscheinlich jeder, oder auch Lavendelölkapseln. Und das ist eben gerade, wenn man mal nicht so gut schlafen kann und sich so ein bisschen Unterstützung wünscht, dann, glaube ich, ist es richtig, dass man die auch mal ausprobiert, einfach um sich das Leben so ein bisschen leichter zu machen. Und es fühlt sich ja manchmal auch gut an, einfach das Gefühl zu haben, dass man jetzt was tut, was vielleicht auch hilfreich ist. Da ist vielleicht auch so eine Komponente Hoffnung mit dabei. Mhm. Man muss aber an der Stelle jetzt auch vielleicht nochmal sagen, oft kursiert so die Vorstellung, dass pflanzliche Mittel, weil sie ja aus der Natur kommen, irgendwie sanft sein oder wird ja auch geworben so mit der Kraft der Natur, dass sie so wirken. Aber auch pflanzliche Mittel wirken im Körper und die verändern da auch was. Also natürliche Mittel, in Anführungszeichen natürliche, heißt nicht zwangsläufig sanft. Und wenn jetzt ein Medikament aus dem Labor kommt, dann ist es auch nicht zwangsläufig irgendwie härter. Letztlich ist alles Chemie.
2: Was ist mit anderen Mitteln, wenn wir jetzt auf alle gucken, die nicht pflanzlich sind, aber frei verkäuflich? Wie gut untersucht sind die?
3: Ja, du denkst da vermutlich an Melatonin, hattest du auch schon genannt, nehmen ganz viele Menschen. Oder auch Antihistaminika, also genau. Das sind Medikamente, die eigentlich gegen allergische Reaktionen wirken, die aber als Nebenwirkung auch müde machen können. Ob die jetzt besser oder schlechter untersucht sind, das kann ich gar nicht so sagen.
2: Ah ja, okay.
3: Letztlich ist es in Deutschland aber sehr genau geregelt, welche Präparate was für Studien brauchen, beziehungsweise ob es überhaupt Studien benötigt, bevor die verkauft werden dürfen. Bei Arzneimitteln, also Produkten, die den Anspruch haben, Krankheiten zu lindern oder zu heilen oder auch zu verhindern und die dann eben auch entsprechend beworben werden, da braucht es in der Regel einen Wirksamkeitsnachweis. Also das Präparat muss in einer Studie gegen zum Beispiel ein Placebo getestet werden und es muss wirksamer sein als das Placebo. Anders ist es jetzt bei Nahrungsergänzungsmitteln, wie zum Beispiel Tees. Oder auch Melatonin gilt in Deutschland häufig als Nahrungsergänzungsmittel. Die müssen eigentlich keinen Wirksamkeitsnachweis in Studien erbringen. Da darf aber dann auch zum Beispiel sowas nicht gesagt werden, wie hilft bei Schlafstörungen. Also es darf kein medizinisches Versprechen gemacht werden und nur so allgemeine Formulierungen wie trägt zur Entspannung bei, die sind da erlaubt.
2: Ja, ich finde das immer total interessant, wenn man sich dann anguckt, wie die beworben werden. Ne? Da schnallt man schon relativ schnell, womit man es zu tun hat.
3: Wenn man es weiß, ja.
2: Ja. Lass uns die einzelnen Mittel bzw. Wirkstoffe mal genauer durchgehen. Fangen wir auch bei den pflanzlichen hier an der Stelle an. Baldrian, hast du eben schon gesagt, ist so das, was du dir vielleicht schon mal besorgt hattest. Das ist die Wurzel der Pflanze, die gibt es dann so als Wirkstoff in Tabletten oder Tropfen, aber eben auch als Tee. Wie wirkt denn Baldrian auf unseren Körper?
3: Ja, wie genau Baldrian im Körper wirkt, das ist bis heute nicht abschließend geklärt. Und das mag jetzt manche verwundern, so wie das wird verkauft, aber man weiß gar nicht, wie es wirkt. Das ist aber bei Medikamenten häufiger mal so, denn es geht eben um die Wirksamkeit und da muss man nicht unbedingt dafür wissen, wie genau das im Körper wirkt. Es gibt aber für Baldrian ein paar Ideen, bei denen auch Studien sagen, da könnte durchaus was dran sein. Es gibt zum Beispiel Hinweise darauf, dass Baldrian beruhigend und angstlösend wirken könnte. Und das kann man sich gut vorstellen. Das ist in so einer Situation, wo man vielleicht auch nicht einschlafen kann und sich Sorgen macht, hilfreich. Dabei wirkt Baldrian wohl hauptsächlich auf einen bestimmten Botenstoff im Gehirn, der mit Entspannung bzw. auch der Dämpfung der Aktivität von Nervenzellen in Verbindung gebracht wird. Und das ist die sogenannte Gamma-Aminobuttersäure oder kurz GABA. Übrigens wirken auch manche der klassischen verschreibungspflichtigen Schlaf- und Beruhigungsmittel genau über diesen Botenstoff. Also da gibt es auch durchaus so eine Parallele von Baldrian zu klassischen Schlafmitteln.
2: Mhm. Und darf man sich davon dann einen positiven Effekt auf seinen Schlaf erhoffen?
3: Das Bild ist in wissenschaftlichen Studien nicht ganz einheitlich. Also manche Studien zeigen, dass Baldrian zum Beispiel die Einschlafzeit besser verkürzt als ein Placebo oder auch die Schlafqualität eher verbessert. Es gibt aber auch Studien, die keinen Vorteil gegenüber einem Placebo finden. Außerdem muss man sagen, hilft Baldrian wohl oft nicht sofort. Man braucht also vielleicht ein bisschen Geduld, so einige Tage bis sogar Wochen. Ich glaube, in einem Präparat habe ich in der Packungsbeilage nachgelesen, da steht, dass man so mit 2 Wochen rechnen soll, bis es wirkt. Insgesamt ist es sicher so, dass Baldrian, wenn überhaupt, eher bei leichten Schlafproblemen hilfreich sein kann, also die mal kurzzeitig auftreten. Aber bei einer Insomnie, also einer ausgewachsenen Schlafstörung, da wird man mit Baldrian nicht besonders weit kommen.
2: Was können Nebenwirkungen sein?
3: Der Vorteil ist, wenn etwas nicht besonders stark wirkt, dann macht es meistens auch in einer normalen Dosierung keine starken Nebenwirkungen. Und das ist auch bei Baldrian so.
2: Das ist schon mal gut. So ähnlich wie Baldrian wirken soll ja Hopfen. Kennen wir alle aus dem Bier, aber gibt es eben auch ohne Alkohol als Tropfen, als Kapseln oder auch als Tee. Gibt es da zur Wirksamkeit Studien?
3: Also es gibt Hinweise, dass eben Hopfen einen beruhigenden Effekt haben könnte, aber eben auch könnte. Insgesamt ist die Studienlage da ziemlich dünn und meistens wurden entsprechende Effekte auch nur bei Tieren gezeigt. Inwiefern das dann auf den Menschen übertragbar ist, ist unklar.
2: Mm, ist ja immer so die große Frage bei solchen Tests. Mm. Ne? Mm-hmm. Ich habe gelesen, dass es so Baldrian-Hopfen-Kombi-Präparate gibt. Macht sowas dann Sinn, mal auszuprobieren?
3: Ja, also wenn es um den Schlaf geht, dann wird Hopfen meistens sogar mit Baldrian kombiniert. Ich denke, wahrscheinlich wäre ein Kombi-Präparat sogar vorzuziehen.
2: Naja, okay, das ist auch schon mal spannend. Passionsblume habe ich als nächstes auf meiner Liste. Wird auch eine ähnliche Wirkung nachgesagt. Stimmt das?
3: Stimmt, ja. Auch der Passionsblume als Heilpflanze wird so eine beruhigende Wirkung nachgesagt. Könnte somit auch auf den Schlaf wirken, aber hier eben auch, es gibt wirklich wenige Studien dazu und die Qualität dieser Studien, das schaut man sich ja in der Wissenschaft auch immer noch an, die ist auch ziemlich gering. Wirkstoffe aus der Passionsblume findet man auch meistens in Kombipräparaten, also dann eben auch wiederum mit Baldrian und oder Hopfen oder alle drei eben.
2: Naja, okay, spannend. Okay, das heißt, wenn wir jetzt die Liste durchgehen, Baldrian, ja, vielleicht, könnte wirken in der stressigen Phase. Hopfen, ja, vielleicht. Passionsblume auch so ein bisschen vielleicht. Also Baldrian, so höre ich das bei dir raus, ist vielleicht noch so der Best Guess?
3: Ja,
2: genau. Okay. Ich habe noch auf der Liste Lavendel und Johanniskraut. Mhm. Die sollen ja zum Beispiel auch bei, so nennt sich das immer, nervöser Unruhe helfen. Also im Endeffekt auch dann in so Situationen im Leben, in denen man vielleicht kurzzeitig mal aus der Bahn ist und erstmal keine verschreibungspflichtigen Medikamente nehmen möchte. Ich stelle mir so eine stressige Arbeitsphase vor oder irgendwie eine Trennung oder solche Sachen. Ne? Und die können auch am Tag eingenommen werden, diese Präparate, zum Beispiel auch als Kapseln. Ne? Können die dann auch was für den Schlaf bringen, wenn die einen so allgemein irgendwie runterbringen können?
3: Ja, also Lavendelöl, das kommt in Kapseln, das ist im Vergleich zu anderen pflanzlichen Arzneimitteln sogar sehr gut untersucht und in mehreren Studien hat sich da gezeigt, dass Ängstlichkeit, innere Unruhe und Reizbarkeit abgenommen haben und sich dann auch dadurch der Schlaf verbessert hat. Das heißt aber auch, Lavendelölkapseln, die verbessern eher indirekt den Schlaf. Also du hast auch gerade gesagt, man kann sie am Tag nehmen, also dementsprechend scheinen sie ja keinen schlaffördernden Effekt direkt zu haben. Sonst sollte man sie wahrscheinlich eher nicht am Tag nehmen. Da kann man dann aber auch sagen, sie wirken eventuell weniger gut, wenn jemand jetzt keine innere Unruhe spürt oder keine Ängstlichkeit. Also wenn das eben nicht die Ursache ist für den schlechten Schlaf.
2: Das heißt, man braucht sich da nichts von erhoffen, wenn man jetzt nicht in einer Lebenssituation ist, wo man sagt, das ist jetzt irgendwie eine Ausnahmesituation und in der will ich mir jetzt pflanzlich helfen. Sondern wenn man einfach durchgängig vielleicht aus anderen Gründen Probleme mit dem Schlaf hat, dann ist es so, ja, vielleicht sollte man da jetzt keine Hoffnung drauf setzen.
3: Ja, also eher wenn es eben so eine Situation ist, wo man sagt, hey, ich bin gerade so angespannt, ich bin so nervös und merke einfach, deshalb klappt es auch nicht gut mit dem Schlafen, dann wäre das eine Situation, wo Lavendelölkapseln hilfreich sein könnten.
2: Johanniskraut hatten wir kurz noch angestoßen eben. Was sagst du dazu?
3: Also Johanniskraut ist vor allem als pflanzliches Antidepressivum bekannt. Als Schlafmittel würde man es jetzt eigentlich nicht einsetzen. Auch wenn natürlich eine Depression oder depressive Verstimmung häufig sich da auch auf den Schlaf auswirkt. Ja. Und wenn das sich verbessert durch zum Beispiel Johanniskraut, dann kann es natürlich auch wieder eine positive Wirkung auf den Schlaf haben. Aber es ist eben kein nichts, was man jetzt direkt für den Schlaf zum Einsatz bringen würde. Und man muss dazu auch sagen, Johanniskraut, das kann deutliche Nebenwirkungen machen und auch Wechselwirkungen mit anderen Medikamenten haben, die man nicht unterschätzen sollte. Also da wäre ich deutlich vorsichtiger als zum Beispiel mit Baldrian oder Lavendelöl.
2: Okay, ja genau. Also es reagiert ja, glaube ich, mit hormonellen Verhütungsmitteln wie der Pille, ne?
3: Ja, und es macht zum Beispiel auch lichtempfindlicher. Ist jetzt gerade im Sommer nicht so super, wenn man viel draußen ist.
2: Okay. Und als letztes habe ich hier noch auf meiner Liste mit den pflanzlichen, freiverkäuflichen Schlafmitteln Melisse. Was kann sie?
3: Ja, ich würde mal sagen, das ist so ein klassisches Hausmittel. Man kennt es ja auch als Tee, der auch noch gut schmeckt, wenn man das mag zumindest. Studien, muss man sagen, gibt es dazu kaum, auch wenn es manchmal in Produkten mit Baldrian kombiniert wird. Also falsch machen kann man damit vermutlich nichts.
2: Kombiprodukte, ich merke schon, das zieht sich hier so ein bisschen durch, ne? Kommen wir an
3: so
2: der
3: alles mal zusammenhauen, was gut sein könnte.
2: Kommen wir an der Stelle mal zu unserem Mythencheck.
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2: Viel hilft viel. Die Dosis erhöhen bei pflanzlichen Mitteln kann ja nicht schaden. Über diese These bin ich häufig gestoßen jetzt bei meiner Recherche. Was sagst du dazu?
3: Da wäre ich vorsichtig, denn, ich habe es am Anfang schon gesagt, pflanzlich bedeutet nicht harmlos. Das sind in vielen Fällen ja eben auch Arzneistoffe, auch wenn sie eben aus Pflanzen stammen. Der zweite Punkt ist auch, eine höhere Dosierung macht potenziell auch mehr Nebenwirkungen und die möchte man eben eigentlich nicht haben. Deshalb würde ich mich wirklich an die Packungsbeilage da halten. Und der dritte Punkt ist, dass eine höhere Dosis zu einer stärkeren Wirkung führt. Das ist auch nicht zwangsläufig so. Genau. Deshalb einfach schön die Packungsbeilage lesen und sich dran halten.
2: Okay, das klingt sinnvoll. Lass uns jetzt an der Stelle mal ganz allgemein klären, wie lange müssen denn Mittel wie diese überhaupt eingenommen werden, damit man vielleicht mit einer Wirkung rechnen kann? Mhm. Weil sucht man die im Netz, heißt es ja bei vielen, die sollten auf jeden Fall mehrere Wochen eingenommen werden, zum Beispiel bei dem Lavendelöl.
3: Also auch da im Zweifelsfall einfach mal in der Packungsbeilage nachschauen, da steht sowas drin, wenn es eine entsprechende Empfehlung gibt. In einer Studie zu Lavendelölkapseln hat die Gruppe, die die echten Kapseln bekommen hat, also wo wirklich Lavendelöl drin war, 6 Wochen nach der Einnahme besser geschlafen als die Gruppe, die ein Placebo bekommen hatte. Also da waren es 6 Wochen. Mhm. Bei manchen Baldrian-Präparaten liest man als Empfehlung zum Beispiel dann, dass man sie 2 bis 4 Wochen einnehmen sollte. Das heißt, in diesen beiden Fällen wäre es schon eher ein längerer Zeitraum. Ich glaube, ich würde es einfach mal ausprobieren. Man darf ja auch da ein bisschen auf einen Placebo-Effekt hoffen. Also man tut was und man hofft, dass es jetzt wirkt. Und auch darüber können die natürlich schon zu einem früheren Zeitpunkt eine Wirkung entfalten. Genau, am Anfang hilft dann vielleicht eher der Placebo-Effekt. Im Laufe der Zeit hilft dann vielleicht eher das Arzneimittel. Insgesamt würde ich aber an der Stelle auch dazu raten, nicht zu lange jetzt mit so freiverkäuflichen Präparaten irgendwie rumzudoktern, wenn es mit dem Schlafen einfach nicht mehr gut klappt, sondern dann lieber mal bei der Hausärztin vorbeischauen und das mit ihr besprechen.
2: Kann man eigentlich sagen, ob die Form, in der wir uns vielleicht helfen wollen mit diesen pflanzlichen Mitteln, einen Unterschied für die Wirkung macht? Also Tee, Kapsel, Tropfen?
3: Also so pauschal nicht. Wichtiger ist sicher die Dosis. Kapseln oder Tropfen, die sind jetzt tendenziell vermutlich eher höher dosiert als ein Tee, den man sich aufbrüht, beinhalten vielleicht aber auch wiederum wirksamere Stoffe als der Tee. Und ich habe mir irgendwie bei der Vorbereitung auch oft so gedacht, manches will man vielleicht auch gar nicht so schmecken. Also mich stört zum Beispiel so ein intensiver Lavendelgeruch manchmal. Ich weiß nicht, ob du das kennst. Und ich habe mir bei der Vorbereitung manchmal vorgestellt, wie das wohl ist, wenn man so eine Kapsel aufbeißt.
2: Nee, ich kenne das
3: mir
2: nur
3: so ein bisschen kalt den Nacken runter.
2: Ich kenne das nur von so Erkältungspastillen mit Eukalyptus. Mhm. Aber ich finde es irgendwie eigentlich immer ganz schön. Man riecht mal wie so ein Bonbon.
3: Ja, also Eukalyptus finde ich jetzt auch was anderes. Ich hatte neulich Lavendel-Eis. Aber das war von der Dosis okay. Mhm. Also man hatte nicht irgendwie das Gefühl, man beißt so ein Stück Seife.
2: Und Tee finde ich eigentlich auch, also Lavendel-Tee finde ich eigentlich angenehm. Kann man auch mal machen.
3: Ja, und ich glaube auch gerade beim Tee kommt so diese Komponente Wärme noch dazu. Ist vielleicht am ehesten auch so was mit einem Wohlfühlcharakter. Jetzt also anders als irgendwie Tropfen oder so Kapseln.
2: Und Ritual, vielleicht müssen wir gleich auch nochmal drüber reden.
3: Genau.
2: Ich wollte mit dir aber erstmal noch über ein Mittel sprechen, das ich hier ganz oben auch noch mit auf meiner Liste habe, denn es ist frei verkäuflich. Melatonin. Wir haben schon eine ganze Folge drüber gemacht. Mhm. Ihr findet all unsere Folgen übrigens auch auf deutschlandfunknova.de und auch in der Deutschlandfunk-App. Also wenn ihr da mal reinschauen wollt und vielleicht die ganze Melatonin-Folge euch mal anhören wollt, da könnt ihr die nochmal nachhören. Wir wollen aber jetzt an der Stelle auch zumindest mal kurz drüber sprechen. Christine, wie wirken denn Melatonin-Präparate? Du hast es eben schon gesagt, die können wir ja in Deutschland als Nahrungsergänzungsmittel kaufen, zum Beispiel auch in Drogerien.
3: Also Melatonin ist ein Hormon, das unser Körper in der Nacht ausschüttet, also wenn unsere innere Uhr auf Nacht steht. Oft hören wir in dem Zusammenhang auch den Begriff Schlafhormon. Ich verwende den eigentlich nicht, weil er ist auch ein bisschen falsch. Eigentlich ist es das Hormon der Dunkelheit, das unseren Körper eben auf die Nacht, beziehungsweise, weil wir sind ja tagaktive Lebewesen, uns und unseren Körper auch auf den Schlaf vorbereitet.
2: Und nachtaktive Lebewesen aufs Aktivsein, ne?
3: Genau. Also das ist, denke ich, einer der Kritikpunkte, warum man nicht sagen sollte, dass es ein Schlafhormon ist.
2: Lass uns draufschauen. Für uns Menschen, was bringt Melatonin, wenn wir es einnehmen, wirklich zum Einschlafen?
3: Melatonin macht müde und Melatonin fördert das Einschlafen. Aber wir brauchen es weder zum Einschlafen, es ist also nicht notwendig. Und eine Situation, die viele von uns kennen, ist ja, man macht am Nachmittag einen Powernap. Da funktioniert das oft total gut mit dem Einschlafen und da ist gar kein Melatonin da. Mhm. Und selbst wenn ausreichend Melatonin im System ist, also am Abend, dann heißt es nicht unbedingt, dass wir gut einschlafen können. Also die allermeisten Patientinnen und Patienten mit Schlafproblemen produzieren vermutlich ausreichend Melatonin und sie können halt trotzdem nicht schlafen. Das heißt, so dieser Zusammenhang zwischen Schlaf und Melatonin, der ist nicht so deutlich, wie, sag mal, die Werbung uns manchmal glauben machen möchte. Man kann aber schon versuchen, ob Melatonin was bringt. Aber ich würde mal sagen, bitte halt auch einfach nicht enttäuscht sein, wenn die Wirkung nicht so ist, wie es die Werbung verspricht. Und bei chronischer Insomnie, also Ein- und oder Durchschlafstörungen mit Tagesbeeinträchtigung, da wird Melatonin laut Leitlinie übrigens gar nicht empfohlen, weil es nicht ausreichend wirksam ist. Also Melatonin ist zumindest bei jüngeren Menschen nichts für schwere Schlafprobleme.
2: Ja, und du sagst ja immer, Melatonin ist eigentlich geeigneter, um unseren Rhythmus so ein bisschen nach vorne zu bewegen. Ne? Also wenn wir einen Jetlag haben oder mal eine üble Frühschicht, wo wir sagen, boah, ich würde eigentlich ganz gerne um 21 Uhr schlafen gehen, kann aber normalerweise nicht einschlafen. In solchen Situationen empfiehlst du es immer, ne?
3: Genau, also Melatonin ist etwas, das kann hilfreich sein, wenn es um den Schlafrhythmus geht. Eben wie bei Jetlag oder wenn man mal früher schlafen gehen möchte, um dann für die Frühschicht fit zu sein. Aber es ist eben nichts, was, wenn der Körper sowieso Melatonin produziert, was dann irgendwie zusätzlich noch das Einschlafen in relevantem Umfang fördern würde.
2: Also auch hier nicht das Prinzip, viel hilft viel.
3: Nee, genau.
2: Es gibt ja Melatonin-Produkte, in denen zum Beispiel auch noch Magnesium zugesetzt ist. Das wird zurzeit auch echt viel verkauft, so als Magnesium ist irgendwie auch schlaffördernd und brauchen wir ganz dringend, wenn wir gut einschlafen wollen. Hat es eigentlich irgendeine nachgewiesene Wirkung auf den Schlaf?
3: Also ich habe auch das Gefühl, das ist gerade so ein bisschen so ein Hype. So irgendwie so hochdosiertes Magnesium, da muss man auch mal aufpassen, weil das kann durchaus auch abführend wirken. Das ist dann wahrscheinlich eher nicht so schlaffördernd. Ja, und die wissenschaftliche Studienlage ist dazu total schwach. Also für mich fällt es auch eher in die Kategorie, kann man mal ausprobieren. Schaden wird es wohl nicht, auch wenn ich den Durchfall vermeiden würde, nach Möglichkeit. Aber ich würde mir da jetzt auch keine großen Hoffnungen machen, dass das irgendwie ein Gamechanger ist.
2: Aber vielleicht in so einem Melatonin-Produkt wird es wahrscheinlich auch nicht schaden. Ja. Ich glaube, die Dosis ist ja nicht so sonderlich hoch. Wir haben ja über Schlafen schon häufig drüber gesprochen, dass die Tabletten, die eigentlich gegen Allergiesymptome helfen sollen, auch müde machen können. Du hast sie eben auch schon angesprochen. Deswegen habe ich die hier als nächstes in meiner Liste, Antihistaminika, als Schlafmittel. Lass uns mal drüber sprechen, wie die müde machen.
3: Also erstmal, ich würde von der Einnahme von Antihistaminika bei Schlafproblemen abraten. Sie werden in der aktuellen wissenschaftlichen Leitlinie zur Behandlung der Insomnie auch nicht empfohlen. Und es gibt keine guten Studien dazu. Die wirken auch eher schwach und der Körper gewöhnt sich vor allem recht schnell dran. Aber deine Frage war ja, wie die Antihistaminika wirken. Histamin ist ein Botenstoff im Gehirn, der macht uns wach. Und Antihistaminika, die blockieren jetzt diesen wachmachenden Effekt und dadurch machen sie uns wiederum müde. Das trifft vor allem auf ältere Antihistaminika zu. Man nennt sie auch Antihistaminika der ersten Generation. Und das liegt daran, dass die recht leicht ins Gehirn gelangen. Eigentlich ist dieser müde machende Effekt ja eine Nebenwirkung und deshalb hat man auch bei neueren Antihistaminika versucht beim Design dieser Arzneimittel darauf zu achten, dass die eben nicht so gut ins Gehirn gelangen und dort das Histamin blockieren können. Und die sollen eben dann auch nicht so müde machen.
2: Okay, können wir also eigentlich streichen, ja? Last but not least, ich würde bei dir gerne noch so über Tipps und Hausmittel reden, die sich eigentlich sonst noch so durchgesetzt haben. Du hast es eben schon angesprochen, die heiße Milch mit Honig, der wird ja immer so nachgesagt, dass sie den Schlaf irgendwie schön einleiten kann. Warmes Bad oder Fußbad am Abend oder sowas wie Kräutertees, ne, die jetzt nicht die Stoffe enthalten, über die wir eben geredet haben, sondern eher halt sowas wie ein Kamillentee oder ein Fencheltee. Lass uns über diese Hausmittel auch noch ganz kurz sprechen. Was sagst du zu denen?
3: Also ein warmes Bad oder eine Dusche oder auch ein Fußbad finde ich super. Denn warme Füße helfen uns beim Einschlafen. Das funktioniert dadurch, dass die warmen, also gut durchbluteten Gefäße in den Füßen in dem Fall, uns helfen, Wärme an die Umgebung abzugeben und so unsere Körpertemperatur zu senken. Und dieses Abkühlen oder Absinken der Körpertemperatur, das ist ein wichtiger Mechanismus, der uns beim Einschlafen hilft. Also ganz klar Daumen hoch. und hat übrigens auch überhaupt keine Nebenwirkungen.
2: Auch gut.
3: Die anderen Dinge, also mir Tees oder so oder auch die warme Milch mit Honig, die können nicht nur gut schmecken, sondern eignen sich auch gut für ein Abendritual. Also so ein Ritual, das signalisiert unserem Körper, dass es Zeit ist, zur Ruhe zu kommen und sich auf den Schlaf vorzubereiten. Ja, das ist sicher ja weniger, so die Kamille oder der Fenchel, aber eben dieses Ritual, und das ist auch durchaus was, was wir unseren Schlafpatientinnen und Patienten immer empfehlen, so für sich ein Abendritual zu entwickeln, mit dem sie eben den Abend beschließen und sich auf das ins Bett gehen vorbereiten, nochmal zur Ruhe kommen. Und da empfehle ich auch immer, wenn es passt, einen Tee mit einzubeziehen.
2: Mm, ja, finde ich auch total schön, noch so ein warmes Getränk. Man muss nur aufpassen, dass man sich nicht so zuschüttet und dann nachts raus muss.
3: Genau.
2: Lass
3: das
2: uns,
3: ist ja schlecht.
2: Ja, wirklich. Lass uns an der Stelle mal zusammenfassen, für wen welches von den Mitteln, über die wir jetzt gesprochen haben, geeignet sein könnte.
3: Also generell kann man solche Hausmittel beziehungsweise manche Mittel, die wir heute jetzt besprochen haben, die gehen vielleicht sogar darüber hinaus, was manche Menschen so als Hausmittel bezeichnen würden. Aber bei kurzfristigen oder leichten Schlafproblemen, da kann man das einfach mal ausprobieren. Also sowas wie Nervosität und Anspannung in der Prüfungsphase, ein bisschen Ängstlichkeit und Anspannung vor einer wichtigen Präsentation im Job. Ja, so diese Kategorie von Lebensereignissen. Aber spätestens dann, wenn die Schlafprobleme anhalten und dann auch besonders, wenn der Schlaf sich nicht normalisiert, obwohl der Stress eigentlich jetzt weg ist und man sich denkt, eigentlich müsste ich jetzt wieder super schlafen können, dann sollte man sich professionelle Hilfe holen und da ist die Hausärztin oder der Hausarzt sicher der erste Ansprechpartner.
2: Mhm. Ja, das ist, finde ich, auch immer echt ein guter Hinweis, einfach zu sagen, einfach mal mit dem Arzt oder der Ärztin drüber sprechen. So, das ist ja dann irgendwie auch die erste Ansprechperson. Dann hat man schon mal jemanden, der einem helfen kann. Und du hast ja eben auch schon erwähnt, es gibt einfach super Therapien und auch Möglichkeiten, zum Beispiel schon mal per App zu beginnen, wenn man keinen Therapieplatz bekommt. Also einfach, wenn ihr gerade in so einer Phase seid oder wenn ihr merkt, diese Phase dauert an. Wir finden es immer total wichtig, in diesem Podcast euch zu sagen, es gibt Hilfe. So, ihr müsst nicht für immer das Gefühl haben, ihr könnt nicht schlafen, sondern ihr könnt euch helfen lassen. Und was ist mit deinem Lieblingsmittel Baldrian? Das, was du schon mal ausprobiert hast, da müssen wir auch noch was zu sagen.
3: Also ich weiß nicht, ob es mein Lieblingsmittel ist.
2: Das
3: ist
2: auch, Entschuldigung,
3: also ich muss ganz, ganz tief in meinen Gedächtniszellen graben. Und aber ich habe das Gefühl, irgendwann war ich mal in der Drogerie. Also jetzt, ob Baldrian mit Hopfen, Melisse, Passionsblume oder auch Lavendelölkapseln. Ich glaube, da darf man einfach mal ausprobieren. Lavendelölkapseln am ehesten eben, wenn man sich auch angespannt und ängstlich fühlt und das Gefühl hat, das belastet den Schlaf. Melatonin würde ich eigentlich nur dann empfehlen, wenn der Schlafrhythmus irgendwie beteiligt ist. Also wenn es zum Beispiel um Jetlag geht und darum dann wieder in den richtigen Rhythmus zu finden. Aber hier gilt vielleicht manchmal einfach, probieren geht über studieren, aber nicht so lang und vielleicht auch nicht zu große Erwartungen daran haben.
2: Ich will mit dir hier am Ende noch eine kleine Gegenüberstellung machen. Pflanzliche Mittel, Antihistaminika und eben auch verschreibungspflichtige Mittel. Über die sprechen wir heute nicht im Detail. Wir haben dazu schon eine komplette Folge gemacht. Die könnt ihr auch mal raussuchen, wenn ihr daran interessiert seid. Die heißt Schlafprobleme, wem Schlafmittel helfen können. Wie unterscheiden sich die denn in ihrer Wirksamkeit, also pflanzliche, die Antihistaminika und verschreibungspflichtige Mittel?
3: Also verschreibungspflichtige Schlafmittel sind in der Regel deutlich wirksamer als eben die nicht verschreibungspflichtigen. Aber eben die verschreibungspflichtigen sind auch so wirksam, dass sie eben auch bei chronischen und schweren Schlafstörungen zum Einsatz kommen können. Auch wenn Medikamente nicht die erste Wahl sind bei der Insomnie, sondern eben so eine spezielle Schlafpsychotherapie. Aber Medikamente sind trotzdem für viele Patientinnen und Patienten sehr wichtig und es ist gut, dass wir sie haben.
2: Sag nochmal gerade, wie die spezielle Schlaftherapie heißt, weil ich glaube, Menschen, wenn die uns zuhören, würden das vielleicht gerne in die Suchmaschine ihrer Wahl mal eingeben.
3: Genau, das ist die sogenannte kognitive Verhaltenstherapie für Insomnie, abgekürzt manchmal auch als KVTI für Insomnie hintendran. Das ist ja eine ganz spezielle Form eben der Psychotherapie, dauert ungefähr 8 Sitzungen, hat einen ganz, ganz, ganz starken Fokus auf den Schlaf oder anders gesagt, es geht eigentlich nur um den Schlaf und nicht um irgendwelche anderen Dinge, die da vielleicht noch mit dranhängen. Ja, und das ist eben nach der aktuellen wissenschaftlichen Leitlinie die Methode der ersten Wahl, weil wir wissen aus ganz vielen Studien, dass es bei der chronischen Insomnie, also einer lange andauernden Schlafstörung, eben die effektivste Methode ist.
2: Auch dazu haben wir schon 2 Folgen gemacht. Zur Insomnie und der Therapie findet ihr auch in unserem Feed. Lass uns mal vergleichen, jetzt bei den pflanzlichen Mitteln, Antihistaminika und bei den verschreibungspflichtigen, wie schnell sie wirken.
3: Also bei pflanzlichen Mitteln ist es so, dass man die tendenziell eher auch ein bisschen länger einnehmen muss, bis der Wirkstoff dann so seine Wirkung entfaltet. Also manchmal vielleicht auch so 2 Wochen oder noch länger. Die Wirkung von Antihistaminika und auch verschreibungspflichtigen Schlafmitteln, die spürt man eigentlich sehr direkt nach der Einnahme. Also wenn man die einmal einnimmt, dann merkt man diesen Effekt, auch wenn Antihistaminika eher eine schwache Wirkung da haben. Und wie gesagt, nochmal zur Wiederholung, Antihistaminika sollten eigentlich ja eh nicht eingenommen werden, um zu einem besseren Schlaf zu finden.
2: Komm, dann nehmen wir dich raus aus unserem Vergleich. Wir vergleichen nur noch die frei verkäuflichen und die verschreibungspflichtigen. Wir wollen ja hier nicht dazu aufrufen, dass Menschen die nehmen. Ich finde nur immer, es ist super interessant, ne, dass die einen wirklich auch so müde machen und was für einen krassen Effekt die irgendwie haben. Ich kenne das selber, wenn ich Heuschnupfen habe.
3: Ja, aber nehmen wir sie raus.
2: Aber lass uns auf die Nebenwirkungen schauen. Mhm. Dann Vergleich verschreibungspflichtige und pflanzliche Mittel.
3: Also die pflanzlichen Mittel, die haben in der Regel ganz wenige Nebenwirkungen. Am ehesten kommt es dann mal zu Magen-Darm-Problemen. Also das ist ja so eine ganz unspezifische Nebenwirkung, haben viele Medikamente. Und bei den verschreibungspflichtigen Mitteln, da kommt es einfach sehr auf das Medikament drauf an. Aber da gibt es eine ganze Reihe, also von Überhang am nächsten Morgen irgendwie, dass man sich noch benommen fühlt, bis hin zu auch so ganz seltsamen Verhaltensweisen in der Nacht während des Schlafes, an die man sich dann nicht mehr dran erinnern kann. Also gibt bestimmte Substanzen, da essen Menschen dann nicht essbare Dinge oder so.
2: Jetzt hast du, was die Vor- und Nachteile von pflanzlichen bzw. verschreibungspflichtigen Medikamenten angeht, schon echt einiges so angedeutet in der Folge. Aber lass uns die einmal noch hier gebündelt zusammenfassen.
3: Klarer Vorteil der pflanzlichen Mittel ist einfach, dass sie wenig Nebenwirkungen machen. Und darüber hinaus ist auch die Gefahr, dass man eine Abhängigkeit entwickelt, gering. Das ist bei den meisten verschreibungspflichtigen Medikamenten über kurz oder lang leider oft das Problem. Also, dass sich der Körper daran gewöhnt und man muss dann die Dosis erhöhen bzw. auch manchmal das Medikament wechseln, weil das Medikament einfach nicht mehr richtig wirkt.
2: Für wen ist dann was geeignet?
3: Also wer kurzzeitig mal nicht schlafen kann, kann gerne was aus der Drogerie bzw. auch ein pflanzliches Präparat ausprobieren. Bei schweren und langfristigen Problemen ist aber im Idealfall eben diese kognitive Verhaltenstherapie bei Insomnie, also eine spezielle Schlafpsychotherapie, die Methode der Wahl. Und wenn die nicht ausreichend wirksam ist, dann kann man auch überlegen, ob man zusätzlich Medikamente gibt. Aber das sind dann eben verschreibungspflichtige Medikamente. Und Antihistaminika, noch einmal, sollte man gegen Schlafprobleme eh nicht einnehmen.
2: Das haben wir uns jetzt alle gemerkt. Christine, hier am Ende nochmal in wenigen Worten. Was können Hausmittel gegen Schlafstörungen bringen?
3: Bei kurzzeitigen und leichten Schlafproblemen, also wenn man in einer stressigen Phase ist oder so, dann kann man die gerne ausprobieren und vielleicht ist da auch ein gewisser Placebo-Effekt dabei, einfach weil man das Gefühl hat, man tut etwas für den Schlaf. Also die können da durchaus hilfreich sein. Aber ich würde einfach nicht zu lange mich mit den Schlafproblemen rumquälen, wenn diese Mittel nicht hilfreich sind, sondern dann den Hausarzt oder die Hausärztin aufsuchen und das entsprechend besprechen.
2: Und was aber auch immer hilft für einen guten Schlaf, ist, sich drüber zu informieren. Da bekommen wir netterweise auch immer sehr viel Feedback von euch, dass unsere Folgen euch helfen. Das finde ich auch immer total schön zu erfahren. Vielen, vielen Dank dafür. Wenn ihr uns noch irgendwas mitteilen wollt, Themenvorschläge habt oder Fragen, dann schreibt uns wirklich gerne über schlafen@deutschlandfunknova.de ist nochmal hier an der Stelle unsere Adresse. Und bis dahin wünschen wir euch einen guten Schlaf.
3: Aber stresst euch nicht.
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0: Um 22 Uhr mit Alex Wert. Der Physik-Nobelpreis geht dieses Jahr an einen Neutrino-Forscher, an den gebürtigen Belgier Francis Holzen. Der ist in den USA Professor für Teilchenphysik. Holzen ist der Hauptforscher am IceCube-Neutrino-Observatorium am Südpol. Das ist ein riesiges Forschungsprojekt, mit dem das Universum besser verstanden werden soll. Holzen hatte die Idee, dass Eis am Südpol das Licht von Neutrinos einfangen kann. Neutrinos sind Elementarteilchen, die in fernen Galaxien entstehen, aber extrem schwer nachzuweisen sind. Am Südpol wurde dann ein riesiger Eiswürfel aufgebaut mit einer Kantenlänge von 1 Kilometer. Die Teilchen rasen fast mit Lichtgeschwindigkeit durch dieses Eis durch und die Forschenden können dort bestimmen, wo sie herkommen. Zum ersten Mal gibt es in Deutschland einen Landtagspräsidenten von der AfD. In Sachsen-Anhalt wurde Tobias Rausch heute auf den Posten gewählt. Er bekam auch Stimmen aus Parteien, die den AfD-Politiker eigentlich nicht unterstützen wollten. Die Chefin der Linksfraktion nannte Rausch einen, der die Gesellschaft spaltet. Die AfD in Sachsen-Anhalt gilt als gesichert rechtsextrem. Rausch sagt, dass er nicht Präsident seiner Fraktion, sondern des gesamten Landtags sein will. Auch einer seiner Stellvertreter kommt von der AfD, Hans-Thomas Tiltschneider. Auch er bekam mehr Stimmen als erwartet. SPD-Bundeschef und Vizekanzler Lars Klingbeil sprach von einem Tabubruch, Rechtsextreme in solche Ämter zu wählen. Damit es mehr Ärztinnen und Ärzte auf dem Land gibt, bieten viele Bundesländer einen Deal an. Wer sich verpflichtet, nach dem Studium eine bestimmte Zeit Hausarzt in einem unterversorgten Gebiet zu werden, darf auch ohne Spitzenabiturnote Medizin studieren. Bei Verstößen gegen den Deal drohen bis zu 250.000 Euro Strafe. In Nordrhein-Westfalen hatten Leute dagegen geklagt. Sie finden die Strafe zu krass. Ein Gericht in dem Bundesland hat diese Argumentation jetzt abgewiesen. Die Richter sagen, dass die hohe Strafe okay ist, damit die Medizinstudis ihren Teil der Abmachung einhalten. Und die hohe Strafe sei gerechtfertigt, weil das Studium teuer ist und weil Ärzte vergleichsweise viel Geld verdienen. In Frankreich hat es bei Schülerprotesten wieder Gewalt zwischen Demonstrierenden und der Polizei gegeben. In Paris, Lyon und Straßburg hatten junge Menschen Barrikaden gebaut und angezündet. Die Polizei setzte Tränengas ein. Landesweit machten einige 100.000 Menschen bei den Protesten mit. An manchen Orten wurden die Schülerproteste von Eltern unterstützt. Sie kritisierten den Lehrermangel und den maroden Zustand vieler Schulgebäude. Laut Schülergewerkschaft blieb heute mehr als die Hälfte der Gymnasien in Frankreich geschlossen oder wurde blockiert. Die Regierung wollte heute Abend in einer Krisensitzung zur Lage beraten. Die Proteste hatten letzte Woche in Vororten von Paris begonnen und sich danach auf das ganze Land ausgeweitet.
1: Das Wetter.
0: In der Nacht im Westen meistens trocken, im Rest des Landes ab und zu nass. Die Temperaturen gehen runter auf 14 bis 5 Grad. Morgen im Norden und Westen neuer Regen, ab dem Abend im Westen vereinzelt auch Gewitter. Im Norden bis 23, ansonsten bis 26 Grad.
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1: 23 Uhr, ich bin Alex Wertz. Deutschlands früherer Chefspion ist heute festgenommen worden wegen möglicher Spionage. August Hanning war bis 2005 Chef des Bundesnachrichtendienstes, kurz BND. Die Bundesanwaltschaft sagt, dass er sich nach seiner Amtszeit geheime Infos beschaffen ließ. Die Nachrichtenseite Spiegel meldet, dass die Infos für den Geheimdienst von Aserbaidschan gedacht waren. Neben Hanning wurde sein früherer Büroleiter beim BND festgenommen. Er soll gegen Geld die geheimen Dokumente für Hanning beschafft haben. Der Ex-Mitarbeiter sitzt in Untersuchungshaft. Bei Hanning soll darüber morgen entschieden werden. Der Chef des Bundestagsgremiums, das die Geheimdienste kontrolliert, sagte, dass der Fall einschlägt wie eine Bombe. Wenn die Vorwürfe

0: Vorwürfe stimmen, müsse es eine harte Reaktion geben. Der Hollywood-Konzern Paramount übernimmt seinen Konkurrenten Warner Brothers. Paramount sagt, dass daraus ein neuer Konzern entsteht, Skydance. Es ist eine der größten Übernahmen bisher in Hollywood. Zum selben Konzern gehören jetzt zum Beispiel die Streaming-Dienste HBO Max und Paramount Plus und die Sender CNN und CBS. An dem Deal gibt es viel Kritik. Paramount gehört einem Milliardär, der ein treuer Anhänger von US-Präsident Donald Trump ist. Die Befürchtung ist, dass Trump jetzt mehr Einfluss auf den Medienmarkt bekommt. Tausende Filmschaffende hatten gegen die Übernahme protestiert. Sie fürchten, dass Jobs wegfallen und dass es für das Publikum weniger Content geben wird. Der Physik-Nobelpreis geht dieses Jahr an einen Neutrino-Forscher, an den gebürtigen Belgier Francis Holsen. Der ist in den USA Professor für Teilchenphysik. Holsen ist der Hauptforscher am IceCube-Neutrino-Observatorium am Südpol. Das ist ein riesiges Forschungsprojekt, mit dem das Universum besser verstanden werden soll. Holsen hatte die Idee, dass Eis am Südpol das Licht von Neutrinos einfangen kann. Neutrinos sind Elementarteilchen, die in fernen Galaxien entstehen, aber extrem schwer nachzuweisen sind. Am Südpol wurde dann ein riesiger Eiswürfel aufgebaut mit einer Kantenlänge von 1 Kilometer. Die Teilchen rasen fast mit Lichtgeschwindigkeit durch dieses Eis durch und die Forschenden können dort bestimmen, wo sie herkommen. Der Bundesgerichtshof hat sich heute mit einem eher ungewöhnlichen Thema befasst, Wasserrutschen. Es ging um den Unfall eines Mannes. Er war auf dem Bauch und mit dem Kopf voran gerutscht und dann gegen die Wand des Schwimmbeckens geknallt. Seitdem ist der Mann querschnittsgelähmt. Es gab in dem Schwimmbad zwar Schilder, die diese Rutschhaltung verbieten, trotzdem haften die Rutschenherstellerin und die Schwimmbadbetreiberin. Das hat der Bundesgerichtshof jetzt klargestellt. Er sagt, dass so ein Risiko mit einkalkuliert und Rutsche und Becken entsprechend gebaut werden müssen. Der Verunglückte hat laut dem Gericht aber erhebliche Mitschuld, weil er die Warnschilder missachtet hatte. Über das Schmerzensgeld muss noch ein anderes Gericht entscheiden.
1: Das Wetter.
0: In der Nacht im Westen meistens trocken, im Rest des Landes ab und zu nass. Die Temperaturen gehen runter auf 14 bis 5 Grad. Morgen im Norden und Westen neuer Regen, ab dem Abend im Westen zum Teil auch Gewitter. Im Norden bis 23, ansonsten bis 26 Grad.
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